Die Nachrichten von SRF um 3 Uhr mit Marco Kolla. Die Fahreignungsprüfung für Seniorinnen und Senioren hat erhebliche Mängel. Das heißt es in einem Bericht, den der Bund in Auftrag gegeben hat. Es gebe Unterschiede je nach Kanton und Sprachregion. Testverfahren und Abläufe seien nicht standardisiert. Und weiter heißt es im Bericht, für die Ärzte, die diese Tests durchführten, entstehe eine Doppelbelastung. Sie seien nämlich gleichzeitig Betreuer und Gutachter. Die Autorinnen und Autoren des Berichts fordern nun Maßnahmen, unter anderem ein standardisiertes Testverfahren. Die Fahreignungsprüfung ist ab 75 Jahren obligatorisch. Sie muss alle 2 Jahre wiederholt werden. Der britische Regierungschef Keir Starmer gerät in seiner eigenen Labour-Partei zunehmend unter Druck nach der Wahlschlappe bei den Regionalwahlen letzte Woche. Mittlerweile fordern mehr als 70 der rund 400 Parlamentsabgeordneten von Labour öffentlich, dass Starmer zurücktritt. Und auch Innenministerin Shabana Mahmood hat ihm einen Rücktritt nahegelegt, wie die BBC berichtet. Zuvor hatte Starmer in einer Grundsatzrede erklärt, er werde an seiner Führungsrolle festhalten. Zudem wolle er die Wirtschaft ankurbeln und Großbritannien wieder näher an die EU führen. In Nizza in Südfrankreich sind 2 Menschen durch Schüsse getötet worden. 6 weitere wurden zum Teil lebensgefährlich verletzt. Die Tat passierte am Nachmittag auf einem belebten Platz im Westen der Stadt, in einem Gebiet, das für den Drogenhandel bekannt ist. Die Tat dürfte denn auch einen Zusammenhang mit dem Drogenhandel haben, sagte der zuständige Staatsanwalt. Die beiden Todesopfer seien aber wohl nicht in den Drogenhandel verwickelt. Der mutmaßliche Täter habe mehr als 12 Mal geschossen und sei dann geflüchtet. Und noch 2 Meldungen rund um den Iran-Krieg. Geht es nach US-Präsident Donald Trump, so steht die Waffenruhe im Iran-Krieg kurz vor dem Ende. Sie werde nur noch künstlich am Leben gehalten, sagte Trump vor Medienschaffenden im Weißen Haus. Die Antwort des Irans auf den jüngsten Vorschlag der USA für ein Friedensabkommen sei, Zitat, dumm. Und die USA verhängen Sanktionen gegen mehrere Unternehmen und Personen, die den Transport von iranischem Öl nach China unterstützt haben sollen. Es handelt sich dabei um Firmen etwa aus Hongkong und dem Oman. Das US-Finanzministerium schreibt, das iranische Regime nutze Tarnfirmen in liberalen Ländern, um seine Beteiligung an den Ölverkäufen zu verschleiern. Und das Wetter heute Dienstag. Der Tag beginnt grau und im Osten noch nass. Dann wird es aus Westen immer freundlicher bei kühlen 13 Grad. Das waren Nachrichten von Radio SRF, verantwortlich Marco Koller.

0: Die Nachrichten von SRF um 4 Uhr mit Marco Koller. Die Fahreignungsprüfung für Seniorinnen und Senioren hat erhebliche Mängel. Das heißt es in einem Bericht, den der Bund in Auftrag gegeben hat. Es gebe Unterschiede je nach Kanton und Sprachregion. Testverfahren und Abläufe seien nicht standardisiert. Und weiter heißt es im Bericht, für die Ärzte, die diese Tests durchführten, entstehe eine Doppelbelastung. Sie seien nämlich gleichzeitig Betreuer und Gutachter. Die Autorinnen und Autoren des Berichts fordern nun Maßnahmen, unter anderem ein standardisiertes Testverfahren. Die Fahreignungsprüfung ist ab 75 Jahren obligatorisch. Sie muss alle 2 Jahre wiederholt werden. Im US-Bundesstaat Alabama können die Wahlkreise so neu gezogen werden, dass die Republikaner bei den Wahlen im Herbst möglicherweise einen Vorteil haben. Das oberste Gericht der USA hat den Weg dafür freigemacht. Konkret kann ein Wahlkreis aufgelöst werden, in dem mehrheitlich Afroamerikanerinnen und Afroamerikaner leben. Diese wählen tendenziell demokratisch. US-Medien gehen davon aus, dass die Republikaner so einen zusätzlichen Sitz gewinnen könnten. Alabama ist einer von mehreren Bundesstaaten, die vor den Wahlen im November ihre Wahlkreisgrenzen ändern wollen. Sowohl Demokraten als auch Republikaner probieren, sich so zusätzliche Sitze im Repräsentantenhaus zu sichern. Der britische Regierungschef Keir Starmer gerät in seiner eigenen Labour-Partei zunehmend unter Druck nach der Wahlschlappe bei den Regionalwahlen letzte Woche. Mittlerweile fordern mehr als 70 der rund 400 Parlamentsabgeordneten von Labour öffentlich, dass Starmer zurücktritt. Und auch Innenministerin Shabana Mahmood hat ihm einen Rücktritt nahegelegt, wie die BBC berichtet. Zuvor hatte Starmer in einer Grundsatzrede erklärt, er werde an seiner Führungsrolle festhalten. Zudem wolle er die Wirtschaft ankurbeln und Großbritannien wieder näher an die EU führen. In Nizza in Südfrankreich sind 2 Menschen durch Schüsse getötet worden. 6 weitere wurden zum Teil lebensgefährlich verletzt. Die Tat passierte am Nachmittag auf einem beliebten Platz im Westen der Stadt, in einem Gebiet, das für den Drogenhandel bekannt ist. Die Tat dürfte denn auch einen Zusammenhang mit dem Drogenhandel haben, sagte der zuständige Staatsanwalt. Die beiden Todesopfer seien aber wohl nicht in den Drogenhandel verwickelt. Der mutmaßliche Täter habe mehr als 12 Mal geschossen und sei dann geflüchtet. Das Wetter. Der heutige Dienstag beginnt grau und im Osten noch nass. Die Schneefallgrenze sinkt auf 1000 bis lokal 700 Meter. Dann wird es aus Westen aber immer freundlicher bei kühlen 13 Grad. Das waren Nachrichten von Radio SRF. Verantwortlich ist in dieser Nacht Marco Koller.
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0: Die Nachrichten von SRF um 5 Uhr mit Margot Kalle. Guten Morgen. Ein Bericht kritisiert die Fahreignungsprüfung für Senioren. Es gebe zu große Unterschiede zwischen den Kantonen und die Ärztinnen und Ärzte hätten eine Doppelrolle. Die eidgenössische Finanzkontrolle kritisiert die Gesundheitskosten in Bundesasylzentren. Wenn der Bund bessere Franchisen aushandeln würde, wären die Kosten tiefer. Dann, alle Passagiere des Kreuzfahrtschiffs Hondius haben Teneriffa nun verlassen. Und das Wetter, zuerst grau heute, dann immer freundlicher, bei 13 Grad. Wer älter als 75 Jahre ist und Auto fahren will, muss alle 2 Jahre eine Fahreignungsprüfung machen, bei einer Ärztin oder einem Arzt. Diese Fahreignungsprüfung hat aber erhebliche Mängel, das heißt es in einem Bericht. Es gebe Unterschiede, je nach Kanton und Sprachregion. Testverfahren und Abläufe seien nicht standardisiert. Und weiter heißt es im Bericht, für die Ärzte entstehe eine Doppelbelastung, da sie gleichzeitig Betreuer und Gutachter seien. Die Autorinnen und Autoren des Berichts fordern nun Massnahmen, unter anderem ein standardisiertes Testverfahren. In Auftrag gegeben hat den Bericht der Bund, erstellt haben ihn 2 Hochschulen in Lausanne und Zürich. Die Gesundheitskosten in den Bundesasylzentren sind zu hoch und der Bund hat sie nur bedingt im Griff. Zu diesem Schluss kommt die eidgenössische Finanzkontrolle in einem Bericht, den sie am Abend publiziert hat. Inlandredaktor Philipp Schremli berichtet.
1: Die Finanzkontrolle kritisiert in ihrem Bericht vor allem das Staatssekretariat für Migration, SEM, welches für die Bundesasylzentren zuständig ist. Das SEM verfüge über keine verlässlichen Instrumente zur Steuerung der Gesundheitskosten, so fehlten unter anderem eine einheitliche Datenbasis und ein zentrales Controlling. Teilweise seien sogar fehlerhafte Abrechnungen des Versicherers unbemerkt geblieben. Ein Teil der Mehrkosten hängt laut EFK-Bericht auch mit dem Versicherungsmodell zusammen. Der Versicherer, die CSS, habe dem Bund eine wenig vorteilhafte Franchise offeriert, welche das SEM akzeptiert habe. Mit einer anderen Franchise hätte man alleine im Jahr 2023 1,5 Millionen Franken an Gesundheitskosten sparen können. Das SEM hat Verständnis für die Kritik. Man habe bereits Maßnahmen eingeleitet, um das Controlling zu verbessern und zudem ein neues Versicherungsmodell abgeschlossen.
0: Alle Passagiere des Kreuzfahrtschiffs Hondius haben nun die Insel Teneriffa verlassen. Dort war das Schiff, auf dem das Hantavirus kursiert, am Sonntag angekommen. Ein letztes Flugzeug mit Passagieren und auch mit Besatzungsmitgliedern landete in der Nacht in Eindhoven in den Niederlanden. Das meldet NOS, das Nachrichtenportal des niederländischen Radios und Fernsehen. Damit sind insgesamt rund 120 Menschen ausgeflogen worden, unter strikten Sicherheitsvorkehrungen. Rund 20 Besatzungsmitglieder sind nun noch an Bord. Sie fahren mit dem Schiff nach Rotterdam. Dort soll es am Wochenende ankommen und dann desinfiziert werden. Am Abend meldeten die Behörden in Spanien, dass auch ein spanischer Passagier positiv auf das Hantavirus getestet worden sei. Er habe aber keine Symptome. Insgesamt sind 3 Passagiere der Hondius gestorben. Der britische Regierungschef Keir Starmer gerät in seiner eigenen Labour-Partei zunehmend unter Druck, nach der Wahlschlappe bei den Regionalwahlen letzte Woche. Mittlerweile fordern mehr als 70 der rund 400 Parlamentsabgeordneten von Labour öffentlich, dass Starmer zurücktritt. Und auch Innenministerin Shabana Mahmood hat ihm einen Rücktritt nahegelegt, wie die BBC berichtet. Zuvor hat Starmer in einer Grundsatzrede erklärt, er werde an seiner Führungsrolle festhalten. Zudem wolle er die Wirtschaft ankurbeln und Großbritannien wieder näher an die EU führen. Im US-Bundesstaat Alabama können die Wahlkreise so neu gezogen werden, dass die Republikaner bei den Wahlen im Herbst möglicherweise einen Vorteil haben. Das oberste Gericht der USA hat den Weg dafür freigemacht. Konkret kann ein Wahlkreis aufgelöst werden, in dem mehrheitlich Afroamerikanerinnen und Afroamerikaner leben. Diese wählen tendenziell demokratisch. US-Medien gehen davon aus, dass die Republikaner so nun einen zusätzlichen Sitz gewinnen könnten. Alabama ist einer von mehreren Bundesstaaten, die vor den Wahlen im November ihre Wahlkreisgrenzen ändern wollen. Sowohl Demokraten als auch Republikaner probieren, sich so zusätzliche Sitze im Repräsentantenhaus zu sichern. Dann noch zwei Meldungen aus der Nacht in aller Kürze. Der US-Bundesstaat Texas hat den Streamingdienst Netflix angeklagt. Der Vorwurf, Netflix mache abhängig. Die Plattform spioniere auch minderjährige Nutzerinnen und Nutzer aus, indem sie deren Daten ohne Einwilligung sammle und weiterverkaufe, heißt es in der Klage des texanischen Generalstaatsanwalts. Und ein deutsches Seenotrettungsschiff ist durch die libysche Küstenwache beschossen worden. Der Vorfall sei vor der libyschen Küste passiert, teilt die private Seerettungsorganisation Sea-Watch mit. An Bord seien 30 Crewmitglieder sowie 90 Menschen, die zuvor aus Seenot gerettet worden seien. Und noch die Wetterprognose für heute Dienstag, den 12. Mai. Der Tag beginnt wechselnd bewölkt und vor allem entlang der Berge kann es am Vormittag noch nass werden. Oberhalb von etwa 1000 Metern fällt Schnee. Im Lauf des Tages wird es aus Westen dann sonniger, bei Höchstwerten um 13 Grad. Im Süden ist es heute meist sonnig, mit starkem Nordföhn gibt es dort bis 20 Grad. Das waren Nachrichten von Radio SRF, verantwortlich Marco Koller.
2: Guten Morgen, Schweiz. 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
3: Einen schönen guten Morgen all denen, die schon wach sind, unterwegs sind und Lust haben für ihren Morgenwunsch-Song. Denn da geht es immer um die Zeit vom Montag bis am Samstag auf 0848 440 222. Freuen wir uns, wenn Sie uns anrufen und Ihren Wunsch durchgeben. Einen guten Start in den Tag.

0: Give me the night. 10 Minuten ab 5 ist es. Ein schöner, guten Morgen mit dem 1. Und allen zusammen, die heute Geburtstag haben, wird Barbara Bühler. Guten Morgen, Barbara.
1: Ja, guten Morgen.
0: Happy Birthday. So, Tim, gell, das soll man, glaub, sagen, 65. Geburtstag?
1: Ja, ganz genau.
0: Und das ist natürlich auch ein Grund, warum man um die Zeit schon wach sein kann. Ich weiss nicht, wie es bei dir ist, dass du schon um die Zeit wach bist, denn du schaffst ja nicht mehr. Du könntest jetzt also auch in Geburtstag hinein schlafen.
1: Hätte ich können, aber ich bin früher bei der Post geschafft, bin ich immer früh aufgestanden und ich bin schon früh aufstehen.
0: Ja, das kann ich mir vorstellen. Gell? Einmal drinnen bleibt es irgendwie drinnen.
1: Genau.
0: Das heisst, wie hast du denn geschafft? Hast du auch relativ früh angefangen am Morgen zum Teil?
1: Fünf war das Frühste.
0: Ja.
1: Aber in Wiedeke, da musste ich um 3 müssen aufstehen.
0: Und das merkt man ja dann schon, gell? Wenn der Wecker dann um die Zeit schallt. Das ist anders, als wenn er dann irgendwie am 7. oder am 8. schallt. Was machst du denn heute so am Geburtstag? Gibt es einmal einen Geburtstagskaffee zuerst?
1: Ja, jetzt gehen wir zuerst mal zum Kaffee, nachher mit dem Hund laufen.
0: Mhm.
1: Die bringt mir im Fall viel. Die hilft mir viel. Und nachher auf die Bank.
0: Aha.
1: Und ja. Dann bin ich noch zum Kaffee geladen und Kuchen.
0: Mhm.
1: Sollte ich das Auto waschen.
0: Ja.
1: Dann muss ich noch mit der Katze zum Tierarzt, der geht es gar nicht gut.
0: Okay, dann hoffen wir aber, dass das alles gut kommt mit der Katze.
1: Ja, die ist 17 und ich habe das Gefühl, die hat jetzt einen Tumor an der Nase oben.
0: Oje. Jetzt hoffen wir, dass es aber trotzdem gerade am Geburtstag nicht schlimm ist. Vielleicht täuscht man sich ja manchmal auch. Jetzt hoffen wir, dass es gut kommt, Barbara. Ich wünsche dir einen ganz schönen Tag. Grüße an deine Tiere, die du ja doch ein paar hast. Den Hund, die Katze.
1: Mhm. Ja, und zu Abend gehe ich noch zur Nacht essen mit einer Kollegin, dass ich nicht allein daheim bin.
0: Was eine sehr gute Idee ist und eine schöne Idee. Hast du sehr gut gemacht, Barbara. Ich wünsche dir auf jeden Fall einen sehr, sehr schönen Geburtstag mit dem Heimweh, also mit dem Heimweh und so ein Lied. Willst du noch jemanden grüssen?
1: Nein, einfach alle, die mich kennen, das ganze Radio-Team und fertig.
0: Hat uns gefreut, dass du angerufen hast. Mach's gut, Barbara.
1: Ja, sehr gerne geschehen. Danke. Ciao, ciao.
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0: aus dem 1983 Hall & Oates, Say It Isn't So. 20 Minuten ab 5 Uhr ist es recht ein schöner guten Morgen. Ja, ein Haufen Leute im Land pflegen daheim ihre bedarfte Mama oder der Papa oder auch ein pflegebedürftiges Kind. Seit ein paar Jahren müssen pflegende Angehörige das nicht mehr gratis machen. Sie können sich von einer Spitex-Organisation anstellen lassen und eine Entschädigung beziehen. Für die Eltern vom 7-jährigen Samuel Pfister ist das eine optimale Lösung. Der Bub ist schwer autistisch, er kann nicht reden, nur schreien und er braucht für fast alles Unterstützung, sagt der Papa, der Roger Pfister. Und?
1: Es ist natürlich auch viel günstiger, wenn wir das machen, wenn meine Frau das macht, weil man die Spitex jedes Mal ins Klo, wenn er sich, Samuel, wenn er sich muss anlegen oder so, das wäre der Aufwand noch viel grösser. Und wenn er in ein Heim muss, dann würde er wahrscheinlich das 10-fache bis 20-fache kosten.
0: Ja, und sie haben eine Spitex-Organisation gefunden, die die Mama anstellt und ihre die Entschädigung für pflegende Angehörige auch zahlt. Es ist aber bis jetzt nur eine Lösung auf Zeit, weil ihre Krankenkasse, die CSS, sie weigert sich, um die Kosten zu übernehmen. Grundsätzlich wäre die Grundversicherung der Krankenkasse aber in der Pflicht, um die Grundpflege zu vergüten. Mit welchem Argument, dass sie dieser Geschichte nicht zahlen wollen, hören Sie dann alles ein bisschen später heute Morgen und zwar in unserem Konsumentenmagazin Espresso. Nach der 8 Uhr dann bei uns auf Metz.

0: mehr.
1: Kann super, singen uns hier in der Zistig Morgen neben Bass, Gitarre, Schlagzeuge bei Ihnen auch immer vorhanden. Violine und Mundharmonika.
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1: Zurzeit liegen uns keine Meldungen über größere Störungen vor. Alles Neue zum Tag jetzt in den Nachrichten. Es ist 17:30.
3: Die Nachrichten von SRF um 5.30 Uhr mit Marco Kalle. Guten Morgen. Die Fahreignungsprüfung für Seniorinnen und Senioren hat erhebliche Mängel. Das heißt es in einem Bericht, den der Bund in Auftrag gegeben hat. Es gebe Unterschiede je nach Kanton und Sprachregion. Testverfahren und Abläufe seien nicht standardisiert. Und weiter heißt es im Bericht, für die Ärzte, die diese Tests durchführten, entstehe eine Doppelrolle. Sie

0: und auch mit Besatzungsmitgliedern landete in der Nacht in Eindhoven in den Niederlanden. Damit sind insgesamt rund 120 Menschen ausgeflogen worden unter strikten Sicherheitsvorkehrungen. An Bord der Hondius sind jetzt noch etwa 20 Besatzungsmitglieder. Sie bringen das Schiff nach Rotterdam. Dort soll es am Wochenende ankommen und dann desinfiziert werden. Der britische Regierungschef Keir Starmer gerät in seiner eigenen Labour-Partei zunehmend unter Druck nach der Wahlschlappe bei den Regionalwahlen letzte Woche. Mittlerweile fordern mehr als 70 der rund 400 Parlamentsabgeordneten von Labour öffentlich, dass Starmer zurücktritt. Und auch Innenministerin Shabana Mahmood hat ihm einen Rücktritt nahegelegt, wie die BBC berichtet. Zuvor hatte Starmer in einer Grundsatzrede erklärt, er werde an seiner Führungsrolle festhalten. Zudem wolle er die Wirtschaft ankurbeln und Großbritannien wieder näher an die EU führen. Dann noch zwei Meldungen aus der Nacht in Kürze. Der US-Bundesstaat Texas hat den Streamingdienst Netflix angeklagt. Der Vorwurf, Netflix mache abhängig. Die Plattform spioniere auch minderjährige Nutzerinnen und Nutzer aus, indem sie deren Daten ohne Einwilligung sammle und weiterverkaufe, heißt es in der Klage des texanischen Generalstaatsanwalts. Und ein deutsches Seenotrettungsschiff ist durch die libysche Küstenwache beschossen worden. Der Vorfall sei vor der libyschen Küste passiert, teilte die private Rettungsorganisation Sea-Watch mit. An Bord seien 30 Crewmitglieder und 90 Menschen, die zuvor aus Seenot gerettet worden seien. Das Wetter, es ist heute zunächst bewölkt und stellenweise nass. Oberhalb von 1000 Metern kann es schneien. Tagsüber wird es aus Westen dann immer sonniger. Im Norden 13 Grad, im Süden mit Nordföhn bis 20 Grad. Das waren Nachrichten von Radio SRF, verantwortlich Marco Koller.
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2: Bitte Sandra, hier ist am Mikrofon und mit einem Song, der so schön in den Morgen passt, weil man so ein bisschen Sonne mit einem Song im Rücken hat. Top Loader, Dancing in the Moonlight.

0: Schönen guten Tag, wir hoffen, Sie sind gut aufgestanden und schon gut in den Tag reingestartet. Bei mir im Studio jetzt aus der Morgenredaktion Iris Ungricht.
1: Guten Morgen.
0: Iris, erzähl mal, bist du jemand, der so ESC-Fan ist oder jemand, der das einfach gerne schaut oder gar nicht von beidem?
1: Sagen wir es so, ich habe es einfach letztes Jahr, als ich in der Schweiz war, geschaut und mitverfolgt. Sonst eher nicht so.
0: Ich natürlich auch als Baslerin, gell?
1: Ja, klar.
0: Der ESC war natürlich in Basel gewesen und ich muss sagen, die Stimmung ist super. Also ein ganz tolles Fest ist das gewesen. Wird unvergesslich bleiben, wie die Stimmung in Wien ist, wo heute das ganze Jahr auch wirklich langsam richtig losgeht mit dem ersten Halbfinale. Das werden wir dann ein bisschen später am Morgen erfahren von unserem Mr. Eurovision Song Contest, kann man fast sagen, ja. Sven Epine. Die Veronika Fusaro, die für die Schweiz mit alles an den Start geht, sie hat gesagt vor kurzem, es ist ganz klar, was ihr Ziel ist. Ah nein, das ist natürlich das ist nicht Veronika Fusaro und dann nicht das Ziel, das wäre jetzt Diane Warwick gewesen, aber mal hören, was Veronika sagt.
2: Hey, da muss man, also ich, klar, go big or go home, schon ein bisschen das Motto.
0: Also das heisst, sie wollte unbedingt gewinnen. Von das ist sie an den Start gegangen. Und wir haben sie dann auch gefragt, was macht sie eigentlich am Donnerstag, wenn es dann losgeht, am Vorabend oben, was sagt sie sich da?
2: Du machst das gut und du kannst das und du weißt, was du hast.
0: Natürlich. Und wir drücken ihren Daumen. Sie ist dann im zweiten Halbfinal als Startnummer 7 dran am Donnerstag. Und wenn man ein bisschen so auf Instagram schaut, wer da alles umeinander ist an einem so einem Anlass jetzt zu Wien, wenn man da beim Sven zum Beispiel schaut, mit wem man sich ablichten lässt.
1: Haben wir jemanden können entdecken? Der Boy George hat den Sven getroffen. Ich dachte, genau. Aha.
0: So ein Urgestein aus den 80er-Jahr-Zeiten und er hat gesagt, das hat seinen Grund, warum er dort ist.
3: Der ist mit dabei bei San Marino, weil die Sängerin Zenit, die hat ihn engagiert. Das hat sie schon mal gemacht mit dem Flo Rida vor ein paar Jahren. Sie ist also nicht zum ersten Mal dabei beim Song Contest. Und bei ihrer Welcoming Party, da sind die beiden auftreten und bei der Probe sind wir dort schon gewesen. Und dann habe ich den Boy George getroffen, mit ihm können reden. Ist natürlich spannend, wenn man so einen Star aus den 80er-Jahren ein paar Minuten persönlich darf kennen.
0: Ich weiß nicht, was du hast, aber ich verbinde jetzt den Boy George nicht automatisch mit dem ESC.
1: Nein, hätte ich jetzt auch nicht gemacht.
0: Obwohl, wenn man ein bisschen näher darüber nachdenkt, hättest du durchaus etwas.
1: Ja, es liegt eigentlich auch sogar fast auf der Hand.
0: Das auch dort auch angehört. Und der Sven sagt, er ist, glaube ich, schon jemand, der sich auch mit dem ESC auseinandersetzt, der Boy George.
3: Er hat das natürlich verfolgt. Ich glaube, das ist nicht so, dass er jeden von A bis Z durchschaut, aber spätestens, als er ist angefragt wurde, hat er sich dann intensiv damit beschäftigt. Und hat das Engagement, wenn man so will, und wird am Schluss von San Marino also auch gemeinsam mit Zenit, mit der Sängerin, dann auf der Bühne sein und live müssen singen, weil Musik kommt beim Song Contest ab Band, gibt ja kein Orchester und Bands mehr, aber alles, was gesungen wird, das ist live performed.
0: Ja, sind wir dann gespannt, wie das tönt, wenn der Boy George da auch ESC wird singen und das werden wir dann auch heute zu oben sehen. Wir freuen uns jetzt aber natürlich auf ein bisschen Musik von Culture Club. Ich weiss jetzt, ist das noch deine Zeit gewesen?
1: Nicht mehr so, gell? Trotzdem gut.
0: Meine halt schon. 1983, da war Franz Schiess auch schon in einem Alter gewesen. Church of the Poison Mind und dann schauen wir zum Wetter, gerade in ein paar Minuten am 10.

0: Draussen ist das und Dondolo am 10 Minuten vor 6.
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0: Schönen guten Morgen, Jürg Ackermann.
2: Guten Morgen, Sandra.
0: Als ich von Basel losgefahren bin, war es eigentlich recht okay gewesen. Kein Regen. Je näher, dass ich nach Zürich komme, desto mehr hat es geregnet. Und so ist, glaube ich, auch das Wetter heute, gell? Es gibt so einen Steigerungslauf.
2: Ja, grundsätzlich schon. Jetzt der Morgen, der ist jetzt wirklich noch ein bisschen veränderlich. An einigen Orten auch noch nass. Und zum Teil schneit es auch ab etwa 900 bis 1200 Meter. Zum Teil kann es sogar tiefer abschneiden, als besonders am zentralen und östlichen Alpennordhang. Aber eben, wie du gesagt hast, der Tag wird tendenziell sonniger, am Nachmittag sogar aus Westen ziemlich sonnig. Wir haben zum Teil Regionen, wo es aber ein bisschen zäher ist mit dieser Bewölkung, vor allem so entlang von den Bergen, so ein von Luzern, über das Glarnerland bis in Alpstein oder auch so im östlichen Mittelland. Da gehen die Wolken nur zögerlich weg. Und es ist eher kühl, die Höchstwerte liegen im Norden bei etwa 13 Grad. Wärmer und sonniger ist es auf der Alpen-Südseite. Im Süden gibt es mit starkem Nordföhn bis zu 20 Grad und es ist meistens sonnig.
0: Dann schauen wir zum Morgen Mittwoch.
2: Ja, der Mittwoch startet frisch, verbreitet Bodenfrost, weil wir eine klare Nacht vor uns haben. Dazu gibt es einen recht sonnigen Mittwoch. Wir haben zum Teil am Vormittag ein paar dichtere Wolkenfelder, besonders so ein bisschen über den Alpen und der Alpen-Südseite. Und am Nachmittag nimmt dann die Bewölkung besonders im Norden zu, aber es bleibt an allermeisten noch trocken. Es kommt ein zügiger Südwestwind auf am Nachmittag. Dazu ist es aber milder im Norden mit etwa 16 Grad. 19 Grad gibt es im Tessin.

0: Wir gehen ab in unsere Newsredaktion zum Dominik Rolli. Guten Morgen, Dominik.
1: Guten Morgen. Es ist ein Ort, wo man sich lieber nicht allzu lange aufhält. So. Auf der größten Deponie der Schweiz im Kanton Wallis lagern Chemieabfälle, die längst weg müssten. Aber es geht nicht vorwärts mit der Sanierung. Warum, das besprechen wir gleich als Erstes.
0: Ja, also ich habe da bei dir reingeschrieben, es ist im Open
1: Steuer. Das entscheidet heute meist die Hausärztin. Bla bla. Jetzt zeigt eine Studie, das ist die Abmängel.
0: Im Sport geht es gerade um die offenen Hemmungen.
1: Aus der Nachrichtenredaktion, wer früh raus muss, zieht sich am besten etwas dicker an heute.
2: Guten Morgen, ja, das könnte sich lohnen. Der Tag beginnt bewölkt und stellenweise nass. Danach wird es aus Westen sonniger. Im Norden gibt es heute 13 und im Süden mit Nordföhn bis 20 Grad.
1: Wo lagern im Wallis gefährliche Altlasten? Darüber informiert der Kanton heute. Klar ist, die größte Deponie der Schweiz befindet sich im Wallis. Es ist die Altlastendeponie Gamsenried, wo das Chemieunternehmen Lonza fast ein Jahrhundert lang seine Abfälle entsorgt hat. Seit 15 Jahren ist bekannt, dass dort Giftstoffe lagern und in die Umwelt austreten. Aber die Sanierung verzögert sich nochmals um mindestens ein halbes Jahr, zeigen SRF-Recherchen. Yves Kilcher hat Wallis-Korrespondentin Ruth Seeholzer gefragt, wieso sich die Sanierung verspätet.
3: Ja, das wollte ich von den Lonza-Verantwortlichen auch wissen. Es gab jedoch nur eine schriftliche Stellungnahme. Darin schreibt Lonza, die meisten Vorbereitungsarbeiten seien abgeschlossen, nun würden Gespräche laufen mit den verschiedenen Baufirmen. Wenn die Arbeiten definitiv vergeben seien, müssten zusammen mit dem Generalunternehmer die verschiedenen Bauphasen neu beurteilt werden. Und abschließend schreibt Lonza wörtlich, der effektive Starttermin hängt vom weiteren Verlauf der Verhandlungen ab und kann 2026 oder 2027 erfolgen. Eigentlich hätten diese Arbeiten, es geht um den Bau einer Dichtwand, bereits letztes Jahr in Angriff genommen werden sollen. Dann wurde der Termin auf Mitte dieses Jahres verschoben und nun sagt Lonza gegenüber SRF, dass es weitere Verzögerungen gebe. Warum genau? Dazu wollte Lonza keine Stellung nehmen.
4: Es ist also ein umfassendes Projekt, das da vorgesehen ist. Und Voraussetzung für diese Sanierung ist eine sogenannte Dichtwand. Weshalb ist so eine Dichtwand überhaupt nötig?
3: Das ist eben genau das Problem dieser Deponie. Sie befindet sich im Rhonetal bei Gamsen, da wo es ziemlich eng wird zwischen den Bergen. Und die Deponie ist nicht dicht. Um zu verhindern, dass noch mehr Schadstoffe und Giftstoffe das Grundwasser kontaminieren, ist als Erstes eine knapp 1,7 Kilometer lange Dichtwand geplant, die 30 Meter tief in den Boden gerammt werden soll. Neben der schieren Größe der Deponie und der Enge des Rhonetals ist eine weitere Herausforderung, dass direkt neben der Deponie verschiedene wichtige Verbindungsstrecken verlaufen. Die Autobahn A9, die Kantonstrasse zwischen Brieg und Visp und das Bahntrasse von SBB und der Matterhorn-Gotthardbahn. Trassen müssen für den Bau der Dichtwand verlegt werden, Autobahnspuren verengt.
4: Sanieren muss diese Deponie der Hauptverursacher, nämlich das Unternehmen Lonza. Der Kanton beaufsichtigt das Ganze. Was sagen die kantonalen Behörden dazu, dass sich die Sanierung jetzt weiter verzögert?
3: Ja, Gamsenried ist eine gigantische Aufgabe auch für den Kanton Wallis. Seit 2011 weiß man definitiv, dass diese Deponie dringend saniert werden muss. Warum sich jetzt der Beginn dieser Arbeiten nochmals um mindestens ein weiteres halbes Jahr verzögert, dazu wird die zuständige kantonale Dienststelle für Umwelt hoffentlich heute Vormittag informieren.
1: Das sagt Wallis-Korrespondentin Ruth Seeholzer. Ja, und was dort genau lagert, wie gefährlich die Giftstoffe auf der Deponie Gamsenried sind, das lesen Sie heute früh bei uns in der SRF-News-App. Nun geht es um den Hantavirus-Ausbruch auf dem Kreuzfahrtschiff Hondius. Alle Passagierinnen und Passagiere des Schiffs haben die Insel Teneriffa nun verlassen, Lukas Lütti.
2: Ein letztes Flugzeug mit Passagieren und auch Besatzungsmitgliedern landete in Eindhoven in den Niederlanden. Da schreibt NOS, das Nachrichtenportal des niederländischen Radios und Fernsehens. Damit sind insgesamt rund 120 Menschen ausgeflogen worden unter strikten Sicherheitsvorkehrungen. Rund 20 Besatzungsmitglieder sind nun noch an Bord. Sie fahren mit dem Schiff nach Rotterdam. Dort soll es am Wochenende ankommen und dann desinfiziert werden. Am Abend sagten die Behörden in Spanien zudem, dass auch ein spanischer Passagier positiv auf das Hantavirus getestet worden sei. Er habe aber keine Symptome. Insgesamt sind 3 Passagiere der Hondius gestorben. Der Druck auf den britischen Regierungschef Keir Starmer steigt. Nach der Wahlschlappe bei den Regionalwahlen letzte Woche sind Mitglieder seiner eigenen Labour-Partei unzufrieden mit Starmer. Mittlerweile fordern mehr als 70 der rund 400 Parlamentsabgeordneten von Labour öffentlich, dass Starmer zurücktritt. Auch Innenministerin Shabana Mahmood hat ihm einen Rücktritt nahegelegt, wie die BBC berichtet. Gestern hatte Starmer in einer Rede erklärt, er werde an seiner Führungsrolle festhalten. Zudem wolle er die Wirtschaft ankurbeln und Großbritannien wieder näher an die EU führen.
1: Sie hören die Sendung heute Morgen gleich 6:06. Jetzt geht es bei uns ums Autofahren im Alter und die Frage, wie soll überprüft werden, ob ältere Menschen noch fahren können oder nicht. Heute ist es so, dass man mit 75 erstmals zur Fahreignungsprüfung muss, bei einer Ärztin oder einem Arzt. Und das sei nicht optimal, sagt Brigitte Ganschning von der Zürcher Hochschule für angewandte Wissenschaften. Sie hat eine Studie zum Thema gemacht.
5: Es ist so, dass die erste Abklärung eigentlich darauf basiert, dass man einen kognitiven Test anwendet, mit dem man dann die Fahreignung überprüft. Das heißt, man nimmt einen Test, der entwickelt worden ist, um Demenz, eine frühe Demenz zu erkennen, nimmt man, um zu klären, ob eine Person fahren kann oder nicht.
1: Brigitte Ganschning und ihr Team schlagen nun vor, bei der Fahrtüchtigkeitsprüfung auf ein neues System umzusteigen, eines, das schweizweit gleich ist. Neu soll es auch Tests im Straßenverkehr geben, dass also Fachpersonen bei einer Probefahrt im Auto sitzen. Das kostet zwar etwas, lohne sich aber, sagt Brigitte Ganschning.
5: Wir sind überzeugt davon, wenn man diese Fahreignung auch auf der Straße klärt, dass man die Kosten, die Unfallkosten, die Kosten für die Gesellschaft reduzieren kann. Aber der Test an sich würde wahrscheinlich etwas teurer sein, weil mehrere Fachpersonen involviert sind als jetzt.
1: Bisher gibt es also keine Probefahrten auf der Straße. Und noch etwas finden die Autoren am heutigen System problematisch. Oftmals sind es nämlich die Hausärzte, die die Fahreignung beurteilen müssen. Sie sind also Betreuer und Gutachter in einem. Kurz, das heutige System sei unfair und für den Zweck nicht geeignet. Das Team um Brigitte Ganschning schlägt dem Bund darum vor, über einen Systemwechsel nachzudenken. In Bundesasylzentren würden die Gesundheitskosten nicht richtig überwacht. Zu diesem Schluss kommt die eidgenössische Finanzkontrolle und kritisiert vor allem das zuständige Staatssekretariat für Migration SEM.
2: Dem Staatssekretariat für Migration fehlten verlässliche Instrumente, um die Ausgaben wirksam zu steuern. Laut Bericht mangelt es an einer einheitlichen Datenbasis und einer zentralen Kontrolle. Teilweise sei sogar nicht bemerkt worden, dass der Versicherer fehlerhafte Abrechnungen gemacht habe. Ein ungünstiges Versicherungsmodell habe zudem zu zusätzlichen Kosten geführt. Der Bericht kommt zum Schluss, mit einer anderen Franchise hätten allein 2023 rund 1,5 Millionen Franken gespart werden können. Das Staatssekretariat für Migration kündigt Verbesserungen an.
1: Nach dem Facebook-Konzern Meta und Google trifft es nun auch Netflix. Der US-Streaming-Dienst ist vom Bundesstaat Texas angeklagt worden.
2: Texas wirft Netflix vor, Kundinnen und Kunden abhängig zu machen. Die Plattform spioniere auch minderjährige Nutzerinnen und Nutzer aus, indem sie deren Daten ohne Einwilligung sammle und weiterverkaufe, heißt es in der Klage des texanischen Generalstaatsanwalts Ted Paxton. Wörtlich steht dort, wenn Sie Netflix schauen, schaut Netflix Sie. Kinder würden mit der Funktion Autoplay süchtig gemacht. Nutzende würden dazu gebracht, möglichst lange auf Netflix zu bleiben, weil immer wieder ein neuer Inhalt abgespielt werde. Und noch die Börsendaten von SIX. Der Dow Jones Index in New York hat 0,2% gewonnen. Der Nikkei-Index in Tokio steigt um 0,6%. Der Euro wird zu 91,68 Rappen gehandelt und der Dollar zu 77,98 Rappen.
1: Soweit die Informationen von heute Morgen. Verantwortlich ist Simon Weber und die Zeit 5:50 gleich.
0: Und das Wetter, das hat Jürg Ackermann.
6: Heute hat es zuerst noch viele Wolken, die vereinzelt noch Regen oder Schnee bringen. Die Schneefallgrenze liegt zwischen lokal 800 und 1000 Meter. Der Tag wird aus Westen immer sonniger, am Alpen-Nordhang und im Osten nur zum Teil sonnig. Dazu ist es eher kühl mit Höchstwert um 13 Grad. Im sonnigen Süden gibt es mit kräftigem Nordföhn bis zu 20 Grad.
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0: Echt einen schönen guten Tag und mit mir in der Morgenredaktion ist Iris Ungricht.
8: Guten Morgen.
0: Und im Sport geht es gerade um die offene Rennbahn Zörlike. Die ist ab heute wieder offen bis im September. Das ist das eine. Aber haben Sie gewusst, dass
8: die Velorennbahn nur dort gebaut worden ist, weil zu wenig Leute Tram gefahren sind?
0: Wie aus einem Verkehrsproblem eine der ältesten Sportarenen der Schweiz geworden ist, sagt uns gerade Felix Hänkli im Sport. Nach den Black Sorrows wünsche ich

0: seit so langer Zeit kann man in keinem Stadion von der Schweiz schon Sport schauen. Die offene Rennbahn Oerlikon in Zürich, die geht heute in ihre 115. Saison. Seit 1912 gibt es das Oval nämlich. Und das war das Jahr, wo die Titanic zum Beispiel auf ihre Jungfrauenfahrt gegangen ist oder der Dschungelheld Tarzan zum ersten Mal von Liane zu Liane geschwungen ist.
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0: Die Geschichte von der altehrwürdigen Rennbahn hat aber nichts mit Kletterpflanzen zu tun, sondern mit dem Tram zu Zürich, Felix Rengli.
2: Ja, das ist tatsächlich so. Oerlikon war damals noch ein Bauern- und Industriedorf, auch nicht der Milchbuch. Das ist der Hügel, wo Oerlikon vom Stadtzentrum zu Zürich trennt. Und schon dort hat es einen elektrischen Tram gegeben, der über den Milchbuch bis auf Oerlikon gefahren ist. Aber nur haben das sehr wenig Passagiere gebraucht. Dann hat der Tramdirektor von Zürich den Bau der Velorennbahn in der Nähe von der Tramendstation angeregt.
0: Weil, Felix, Velorennen sind selber, glaube ich, voll im Trend gewesen.
2: Ja, und die Rechnung ist voll aufgegangen. Sonntag für Sonntag sind 10.000 bis 12.000 Leute Velorennen schauen zu Oerlikon. Und dann auch noch später zu Zeiten von Hugo Koblet und dem Ferdi Kübler in den 50er Jahren. Das war das goldige Zeitalter vom Schweizer Radsport. Ganz so populär sind die Rennen zu Oerlikon heute nicht mehr. Sie sind mittlerweile auch immer am Dienstagabend. Aber eben, es gibt sie immer noch und es ist wirklich Sport auf höchstem Niveau, wo dort geboten wird. Nicht nur Bahnrad-Spezialistinnen und Spezialisten fahren dort, sondern auch gestandene Strassenprofis, wie zum Beispiel der Sylvain Dillier.
3: Es ist schon imposant, wenn man sich überlegt, was für grosse Namen auch schon auf dieser Rennbahn umeinander gefahren sind und wir jetzt dort auch unsere Runden drehen. Ja, die Bahn ist Geschichte, Geschichte von Zürich, Geschichte vom Schweizer Radsport. Und das ist sicher schön, dass es auch dort irgendwie noch ein bisschen Kontinuität gibt und dass auch wieder so ein bisschen jüngere Generationen den Weg auf die offene Rennbahn finden.
0: Der Sylvain Dillier ist bei einem absoluten Top-Team unter Vertrag und ist dort eine grosse Figur und jeweils an der Tour de France auch mit dabei. Was sagt da sein Team, wenn er natürlich auf die eigene Fußgänger Runden fahren am Dienstag zu?
2: Das heißt, Team hat jetzt nichts dagegen, aber nicht alle Teams würden das erlauben, so abstechen. Von anderen Disziplinen, aber der Sylvain Dillier sagt, es sei für ihn noch schwierig, die Abendrennen in einen Trainingsblock zu integrieren. Im Moment ist er in der harten Vorbereitung auf Tour de France und da kann er sich nicht darauf verlassen, dass er dann auf der Rennbahn Zürlikon auch genug ins Schweizer kommt.
3: Ich muss den Helm mitnehmen, die Schuhe mitnehmen, ich muss irgendwelches Essen und Trinken mitnehmen, dann okay, die und die Kleider. Ja, es ist definitiv schon etwas anderes, wenn man jetzt so alleine an ein Rennen geht, wie wenn man jetzt mit einem Team unterwegs ist, wo wirklich ja, fast von A bis Z alles für einen durchgedacht wird.
2: Ja, das ist das eine, eben, dass er viel selber muss denken, nicht wie wenn er mit dem Team unterwegs ist. Und eben, es ist schwierig, aber auch, dass er wirklich genug Training bekommt, wenn er auf der Rennbahn geht.
3: Wenn ich jetzt so Oerlikon-Abendrennen fahre, muss ich gleich. Ich muss den Helm mitnehmen, die Schuhe mitnehmen, ich muss irgendwelches Essen und Trinken mitnehmen, dann okay, die und die Kleider. Ja, es ist definitiv schon etwas anderes, wenn man jetzt so alleine an ein Rennen geht, wie wenn man jetzt mit einem Team unterwegs ist, wo wirklich ja, fast von A bis Z alles für einen durchgedacht wird.
2: Ja, das hat er jetzt zweimal gesagt und Sylvain Dillier hat es offen gelassen, heute auch dabei ist. Er ist noch nicht ganz sicher, aber auf jeden Fall findet heute die Bahnrennen statt, wenn es trocken ist.
0: Die Velorennen auf der offenen Rennbahn Oerlikon seit 114 Jahren immer von Mai bis im September jeden Dienstag oben, wenn es trocken ist, ab 17:15 Uhr geht's los.

0: Vielleicht sind Sie heute Morgen, als Sie aufgewacht sind, auch schon kurz am Handy gewesen, haben einmal das Ganze durchgeschaut, was für Sie interessant ist. Meistens sind ja das auch die sozialen Medien, wo man da recht Zeit verlieren kann, wenn man so all die Videos auf Instagram oder TikTok anschaut. Aber bei solchen Clips im Internet können auch ernste Sachen da auftauchen, respektive können es auch ernste Folgen haben, nämlich bei Jugendlichen.
1: Ja, es gibt in den sozialen Medien immer so Wettspiele, also so Challenges, die ploppen auf in Kurzvideos. Und die Spiele, die haben es in sich, die Wettbewerb. Da gibt es zum Beispiel ein Wettspiel mit dem Namen Blackout Challenge. Da müssen sich Jugendliche selber würgen, bis sie ohnmächtig werden. Sie wachen zwar dann kurz darauf aber wieder auf, aber trotzdem kann das gefährlich werden. Vor 5 Jahren ist in Italien ein 10-jähriges Mädchen gestorben.
0: Also das löst einfach schon mal Kopfschütteln aus, wenn man so etwas hört. Und jetzt schwappt der Trend auch zu uns, konkret in Kanton Bern.
1: Ja, da sind gerade 2 Jugendliche verletzt worden in der vergangenen Woche bei dieser Blackout-Challenge. Eben die Würge-Challenge. In einem Fall ist ein Jugendlicher schwer verletzt worden, in einem anderen Fall leicht. Und so Challenge beobachtet die Berner Kantonspolizei eben immer wieder, sagt Michael Fichter, Chef Prävention.
2: Das Phänomen ist nicht grundsätzlich neu, das kommt auch immer und immer wieder vor. Von dem her, einige davon sind ja absolut harmlos oder bei denen passiert nichts so Schlimmes. Andere sind aber eben lebensgefährlich, genau so wie die Würge-Challenge, die wir jetzt hier davor reden.
0: Jugendliche, die verletzt werden, sogar schwer, da fragt man sich, Iris, wie so etwas überhaupt passieren kann.
1: Ja, wir haben darum mit Pro Juventute geredet. Auch die kennen die Phänomene in den sozialen Medien schon länger. Dass es Challenges gibt, wo man sich selber würgen muss, wo man andere gefährliche Sachen machen muss. Das sei nicht neu. Challenge hat es schon immer gegeben, sagt Olivier Reber von Pro Juventute.
3: Es hat auch schon früher gefährliche Mutproben oder Wettkämpfe gegeben unter Jungen. Aber heute stellt man es eben noch auf Social Media. Und dort werden auch extremere oder gefährliche Inhalte besser geklickt. Also sie sind beliebter, man bekommt mehr Likes und Kommentare dafür. Und für die Jugendlichen ist es eben nicht immer so einfach zu sehen, ist etwas gefährlich, ist etwas für mich wirklich lebensbedrohlich.
1: Ja, und als Jugendliche oder Jugendliche ist man halt in einem Alter, wo man Anerkennung sucht oder auch seinen Platz in der Gesellschaft. Und darum sind Klicks in so Fall halt auch eine Art Anerkennung. Als Lehrperson oder Eltern sei es darum wichtig, dass man die Sache beobachtet. Das Handy wegnehmen oder ein Social-Media-Verbot ist eher weniger zielführend. Der Olivier Reber von Pro Juventute setzt auf Aufklärung statt Verbot.
3: Grundsätzlich sind wir der Meinung, dass die Medienkompetenz wichtig ist, dass man die fördern kann, dass man eben Jugendlichen zeigt, wie man gesund mit Social Media oder auch mit dem Handy umgehen kann. Dann haben sie auch etwas für das Leben gelernt.
0: Tja, die sozialen Medien, die den Jugendlichen zwar neue Welten zeigen, aber halt nicht immer das, was wirklich sinnvoll ist in dem Fall.

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0: In der Region Zürich auf der Flughafen-Autobahn Richtung Zürich Stau ab Kloten Nord wegen eines Unfalls bei Glattbrugg. Dann Stau oder stockend auf dem Westring Richtung Gubristunnel ab Urdorf Süd auf der A1 Richtung Zürich ab Effretikon und im Aargau auf der A1 Richtung Zürich zwischen Aarau West und Birfeld. Unsere Morgenthemen, jetzt ist es gerade 6:30.
2: Der Fahreignungstest für Seniorinnen und Senioren hat erhebliche Mängel. Das heißt es in einem Bericht, den der Bund in Auftrag gegeben hat. Es gebe Unterschiede je nach Kanton und Sprachregion. Künftig brauche es standardisierte Abläufe und Maßnahmen und etwa auch Fahrtests auf der Straße. Die Fahreignungsprüfung ist ab 75 Jahren obligatorisch und sie muss alle 2 Jahre wiederholt werden. Alle Passagiere des Kreuzfahrtschiffs Hondius haben die Insel Teneriffa verlassen. Dort war das Schiff am Sonntag angekommen. Zuvor war auf der Hondius das Hantavirus ausgebrochen. An Bord sind jetzt noch etwa 20 Besatzungsmitglieder. Sie bringen das Schiff nach Rotterdam in den Niederlanden. Dort soll es desinfiziert werden. Und nach mehreren sozialen Medien wird nun auch der US-Streamingdienst Netflix angeklagt vom Bundesstaat Texas. Dieser wirft Netflix vor, seine Kundschaft abhängig zu machen. Die Plattform spioniere auch mit.

0: Gefeiert hat man gestern schon fast, wie wenn man aufgestiegen wäre. Zumindest die 2000 mitgereisten FCA-Fans, die gestern Abend den Weg ins Nachbarland gefunden haben. Und damit Vaduz auch gerade noch ein kleines Verkehrschaos gestürzt haben. Auch die Spieler haben mitgefeiert, aber von einer vorgezogenen Aufstiegsfeier will der Trainer Brunello Jacopetta noch nichts wissen.
1: Ich glaube, wir haben uns einfach gefeiert über den Match. Vor allem, wenn man so in der 93. Minute so ein Goal macht, das ist klar, das löst unglaublich viele Emotionen aus. Und ja, dann dürfen wir auch heute jubeln und dann dürfen die Fans, ich meine, unsere Fans sind heute wieder Weltklasse gewesen, wie sie uns supportet und da sind für uns. Und ja, heute fest einmal, ist klar, aber nachher haben wir am Freitag noch ein intensives Spiel, das wir müssen und wollen auch dementsprechend absolvieren.
0: Gegen Iverdon hat der FC Aarau am Freitag daheim im Brückli-Feld dann in den eigenen Füßen. Ein Sieg und sie steigen auf. Lange hat es gestern Abend aber so ausgesehen, als würde der FC Aarau nur mit einem Unentschieden heim und hinter Vaduz bleiben. 1-1 ist es lang gestanden. Man hat zwar gute Chancen gehabt, aber einfach das Sieggoal hat im FC Aarau nicht gelingen. Für Captain Marco Thaler keine einfache Phase.
2: Wir haben zwei Aluminiumtreffer gehabt, eine grosse Chance, wo wir den Goalie abschiessen. Die musst du am Schluss einfach auch machen und darum ein gewisser Frust ist sicher auch da, weil die Zeit läuft davon. Immer wieder haben sie auch Fouls gesucht, sind am Boden hängen geblieben.
0: Umso grösser dann die Erlösung. Der grossgewachsene Verteidiger David Aqua köpft den FC Aarau kurz vor dem Abpfiff doch noch zum Sieg. Der FCA-Mann Serge Müller.
3: Ja, unglaublich schön. Ich glaube, mit unseren Fans, das Goal zu schiessen in den letzten Minuten vor unseren Fans, die wieder eine unglaubliche Stimmung gemacht haben, das Spiel wieder zum Heimspiel für uns gepusht haben, ist unglaublich gewesen.
0: Ein unglaublicher Abend. Also, damit er unvergesslich wird, braucht es aber jetzt eben wahrscheinlich noch einen letzten Sieg, damit man dann definitiv in der Super League ist und nicht den Umweg Parage muss nehmen.
2: Wir wollen nicht in die Parage. Wir wissen auch, dass das ein Mittel ist, zum Aufkommen, natürlich. Aber wir wissen auch, dass wir eine gewisse Qualität haben. Wir wissen auch, was wir hier alles leisten können. Und ich glaube, wir haben es uns auch verdient, über den ersten Platz aufzusteigen. Und das haben wir heute noch mal gezeigt.
0: Sagt Marco Thaler, der sehr gerne wieder zurück dort hin will, wo er bei Aarau vor über 10 Jahren angefangen hat, nämlich in der Super League.
4: Anfang Jahr ist das Aarau Seniorenzentrum Waltersburg Konkurs gegangen. Es war ein Schock für die Bewohnerinnen und Bewohner. Gestern ist es im Stadtparlament um die Zukunft der Waltersburg gegangen. Barbara Mattis.
5: Es hat scharfe Worte gegeben im Aarauer Einwohnerrat. Susanne Heuberger von der SVP hat es so gesagt.
6: Wenn die Bewohner von der Waltersburg die Möglichkeit hätten, hier reinzukommen und hier zu hören, würde sie sagen, wir werden grossmehrheitlich im Stich gelassen. In diesem ganzen Konkurs sind verschiedene Schuldige. Aber was die Stadt bietet in dieser ganzen Frage, ist also wirklich einfach eine Frechheit.
5: Sie hat darum verlangt, dass die Stadt schnell handelt. Zur Erinnerung, der Stadt gehören die Seniorenwohnungen auf der Waltersburg seit ein paar Jahren. Sie betreibt hier aber kein Seniorenzentrum. Nach dem Konkurs von der Betreibergesellschaft des Seniorenzentrums ist die Situation eine andere. Die SVP zum Beispiel fordert, dass die Stadt das Seniorenzentrum weiter betreibt und das so schnell wie möglich. Andere Parteien haben mehr Zeit verlangt vor einer Entscheidung. Benita Leitner von Pro Aarau hat gefunden, es pressiere nicht.
7: Es ist mittlerweile einigermaßen Ruhe eingekehrt für die BewohnerInnen. Die wichtigsten Dienstleistungen sind verfügbar. Alle haben einen Mietvertrag und somit ist Grundsicherheit gegeben. Wir haben die Möglichkeit, das weitere Vorgehen gut überlegt, fundiert und ohne übermäßigen Druck anzugehen.
5: Das hat die Mehrheit des Einwohnerrats so gesehen. Darum wird jetzt eben abgeklärt, was für Optionen das es für die Waltersburg gibt und was die würden kosten. Die Bewohnerinnen und Bewohner des Seniorenzentrums müssen aber nicht bis dann auf Hilfe warten. Man sei dran, hat die Stadträtin Petra Unsorg versichert. Im Moment geht es vor allem um die Einsamkeit.
8: Wir sehen, dass das tatsächlich ein Problem ist, dass der soziale Kontakt fehlt. Wir nehmen das Thema wirklich sehr ernst. Wir bearbeiten es prioritär und wirklich mit viel Ressourcen.
5: Kurzfristig ist die Stadt also dran. Wie es aber mittelfristig weitergeht mit dem Seniorenzentrum auf der Waltersburg, da gibt es keine schnellen Antworten. Das ist seit gestern oben klar.
4: Und wir kommen noch zu der Wetterprognose von SRF Meteo. Im Laufe des Vormittags wird es immer sonniger. Die Höchsttemperatur heute 14 Grad.
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10: Ach, einen schönen guten Tag mit der Sandra Schiess und Iris Ungri.

0: Sogar und ja, Michael Schumacher, Jacques Villeneuve damals.
1: Und ein Name gehört zu den Formel 1 Sündig sowieso dazu, der Name Sauber. 30 Jahre ist der Rennstall von Peter Sauber im Motorsport mit dabei gewesen. Letztes Jahr ist die Ära zu Ende gegangen. Wir haben ihn eingeladen und wollten von ihm wissen, wie er die Zeit erlebt hat. Und da hören wir drin das Gespräch gerade nach dem Matt Simons.

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1: Gutes Aufstehen, schönen Morgen, 19 Minuten vor 7 ist es. Michael Schumacher, Kimi Räikkönen, Sebastian Vettel, ja, das sind alles Namen, die etwas gemeinsam haben. Sie haben bei einem Schweizer Rennstall gelernt, bei Sauber Zinwil.
2: Rund 30 Jahre lang ist der Name Sauber gestanden für die Königsklasse im Rennsport, in der Formel 1, mit viel Ups und Downs. Gründer war Peter Sauber, der viel Herzblut in den Rennstall gesteckt hat. Aber bis er den Rennstall so weit kam, hat, ist viel Zeit vergangen. Vor allem wäre alles anders geplant gewesen. Der Peter selber hat nämlich zuerst ins Geschäft von seinem Vater einsteigen. Aus dem ist aber nichts geworden, hat er in der Sendung Kritik direkt gesagt.
3: Mein Vater hat nie gesagt, ich soll in die Firma kommen. Aber er hat gesagt, wenn du willst in die Firma kommen, dann musst du das, das, das erfüllen. Er hat von mir eine Wand aufgebaut. Das hat er sicher nicht bewusst gemacht. Und von dieser Wand habe ich schlussendlich kapituliert. Ich bin den ganzen Weg gegangen, wie er das eigentlich sich vorgestellt hat. Hat dann am Technikum Studium als Elektroingenieur in Winterthur abgebrochen und bin dann da gestanden ohne etwas. Und das war dann schon ein Problem gewesen, weil ich selber und auch meine Familie, die haben von mir etwas erwartet, was ich definitiv nicht bringen konnte.
2: 1970 hat Peter Sauber Sauber Motorsport gegründet. 1993 ist Sauber in die Formel 1 eingestiegen. Michael Schumacher und Co. haben bei Sauber ohne Druck gelernt und sind zu erfolgreichen Fahrern, zu Weltstars geworden. Sauber hat sich mit Beharrlichkeit, Leidenschaft und Effizienz in der Königsklasse behauptet.
1: Ja, Leidenschaft und Begeisterung, das braucht man definitiv, wenn man bei der Königsklasse mitspielen will. Man muss aber auch sagen, es hat hier im Leben von Peter Sauber auch etwas gegeben, wo die Leidenschaft nicht so ganz teilt.
2: Ja, Peter Sauber, seine Frau, sie sei nie ein grosser Autofan gewesen, hat er gesagt.
3: Begeistert war sie nie am Motorsport. Natürlich hat sie sich gefreut mit dem Erfolg. Gewisse Anlässe hat sie natürlich schon auch genossen, Schweizer des Jahres und so. Aber für sie war das nie so wichtig gewesen. Es wäre schön gewesen, sie hätte mehr Freude gehabt. Ich habe darunter, ich habe keine Zeit gehabt zum Leiden, aber eigentlich habe ich schon darunter gelitten, dass sie nie richtig Freude hatte.
1: Das hat Peter Sauber unserem Kollegen Urs Gredig erzählt. Die ganze neueste Folge von Gredig direkt ist gestern oben im Radio gelaufen und können Sie jetzt jederzeit nachhören. Und zwar auf srf.ch/audio. Dann hören Sie auch, warum Fahrer wie der Michael Schumacher und Co. überhaupt zum Peter Sauber in den Rennstall gekommen sind.

0: Mit dem Eric Carmen wird es 8 Minuten vor 7 Uhr. 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Mit dem Jürg Ackermann, der kein Eisheiligen ist, aber die haben heute richtig gestartet, oder sind gestartet, der 12. Mai, mit dem Pankratius, glaube ich, gell? Stimmt das, Jürg?
1: Ich kann noch schnell nachschauen, aber...
0: Doch, ich glaube, ich habe es richtig aufgeschrieben.
1: Korrekt, ja,
0: genau. Machen Sie denn auch Ihrem Namen alle her? Weil die Schneefallgrenze, hast du mir gesagt, die ist ja deutlich abgekommen an gewissen Orten.
1: Mhm, gewisse Orte sind sogar schon weiss geworden und das so recht tief unten, ab etwa 700 bis 1000 Meter, ist zum Teil winterlich geworden, besonders in der Zentral- und Ostschweiz. Mit dieser zweiten Kaltfront ist nämlich kältere Luft reingekommen. Und besonders in den Bergen, da bleibt es jetzt noch ein bisschen hartnäckiger, die Bewölkung. Und es kann noch bis in den frühen Nachmittag rein weiter regnen oder schneien. Sonst haben wir jetzt am Vormittag noch zum Teil die Regenwolken, die noch über die Schweiz ziehen. Aber die lockern schon im Laufe des Vormittags immer mehr auf. Zuerst in der Westschweiz, dann auch in der Deutschschweiz, wo es dann am Nachmittag immer sonniger wird. Geht nur gerade so in den Bergen an und auch in der Ostschweiz, da bleiben die Wolken am hartnäckigsten, dort wird es nur zum Teil sonnig. Und es ist eher kühl. Aktuell haben wir etwa 5 Grad. Am Nachmittag gibt es rund 13 Grad im Norden. Und der Wind, der Nordwestwind, den wir zum Teil noch haben, der lädt dann auch im Laufe des Nachmittags nach. Und am wenigsten, windigsten und am sonnigsten ist es heute auf der Alpen-Südseite. Dort ist es nämlich meistens sonnig. Mit starkem Nordföhn gibt es im Süden bis zu 20 Grad.
0: Also der nächste Eisheilige morgen am 13. Mai, der sehr warte aus, ich bin jetzt gerade nachschauen, macht, glaube ich, seinem Namen alle her, gell?
1: Genau, in der Nacht auf morgen, da ist es nämlich vielfach klar und so muss man morgen verbreitet mit Bodenfrost rechnen oder die Nacht auf morgen. Und es gibt einen recht sonnigen Mittwoch, es hat zum Teil noch ein paar dichtere Wolkenfelder am Morgen, besonders auch in der Romandie, Alpen und Alpen-Südseite, die ziehen dann mehr und mehr davon und im Norden nimmt dann die Bewölkung besonders morgen Nachmittag immer mehr zu. Was auch zunimmt, ist morgen der Wind. Es geht nämlich morgen Nachmittag ein zügiger Südwestwind, das bei ein bisschen milderen 16 Grad im Norden und 19 Grad im Tessin.

0: Schönen guten Morgen mit der Helen Reddy. 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
0: Vorsicht in der Zentralschweiz auf der A2 Richtung Basel. Zwischen Sempach und Sursee besteht Gefahr durch einen Anhänger auf der linken Fahrspur. Dann Stau auf der A2 Richtung Luzern ab Sempach. In der Region Basel auf der A2 Richtung Luzern. Stau ab dem Grenzübergang Weil wegen eines Pannenfahrzeugs vor Hagnau auf der rechten Spur. Dann Stau oder stockend auf der A2 Richtung Deutschland zwischen Augst und Hagnau. In der Region Solothurn auf der A1 Richtung Bern zwischen Gunzgen Nord und Lutherbach, im Aargau auf der A1 Richtung Zürich zwischen Aarau West und Bärfeld, in der Region Zürich vor dem Gubristunnel Richtung St. Gallen ab Dietikon und ab Urdorf Süd und auf der A1 Richtung Zürich ab Effretikon. Wir gehen in unsere Newsredaktion zum Dominik Rolli. Guten Morgen, Dominik.
2: Guten Morgen. Bei uns geht es heute um die Deponie Gamsenried im Wallis. Das ist die größte Deponie der Schweiz und dort lagern giftige Substanzen, wie zum Beispiel Quecksilber. Die Deponie muss dringend saniert werden, doch es geht nicht vorwärts. Und wer darf im Alter noch Auto fahren und wer nicht? Diese Frage klären heute Ärztinnen und Ärzte. Nun zeigt eine Studie, dieses System hat Mängel. Wir klären welche. Mit mir im Studio ist Lukas Lütti. Er hat als erstes den Blick aufs Wetter heute.
3: Guten Morgen. Der Tag beginnt bewölkt und stellenweise nass. Danach wird es aus Westen sonniger. Im Norden gibt es 13, im Süden mit Nordföhn bis 20 Grad.
2: Aus den Augen, aus dem Sinn. Das galt jahrelang für giftige Abfälle aus der Industrie. Sie wurden auf Deponien gekippt und vergessen. Die größte solche Deponie befindet sich im Wallis. Fast ein Jahrhundert lang hat das Chemieunternehmen Lonza seine Abfälle auf der Deponie Gamsenried entsorgt. Seit 15 Jahren weiß man, dass dort Giftstoffe in die Umwelt austreten. Nun aber verzögert sich die Sanierung nochmals mindestens um ein halbes Jahr. Warum, wollte Yves Kilcher von Wallis-Korrespondentin Ruth Seeholzer wissen.
4: Ja, das wollte ich von den Lonza-Verantwortlichen auch wissen. Es gab jedoch nur eine schriftliche Stellungnahme. Darin schreibt Lonza, die meisten Vorbereitungsarbeiten seien abgeschlossen, nun würden Gespräche laufen mit den verschiedenen Baufirmen. Wenn die Arbeiten definitiv vergeben seien, müssten zusammen mit dem Generalunternehmer die verschiedenen Bauphasen neu beurteilt werden. Und abschließend schreibt Lonza wörtlich, der effektive Starttermin hängt vom weiteren Verlauf der Verhandlungen ab und kann 2026 oder 2027 erfolgen. Eigentlich hätten diese Arbeiten, es geht um den Bau einer Dichtwand, bereits letztes Jahr in Angriff genommen werden sollen. Dann wurde der Termin auf Mitte dieses Jahres verschoben und nun sagt Lonza gegenüber SRF, dass es weitere Verzögerungen gebe. Warum genau? Dazu wollte Lonza keine Stellung nehmen. Fakt ist allerdings, es ist die größte Altlastendeponie ihrer Art in der Schweiz. Die Unwägbarkeiten sind gross. Und trotzdem wäre es wichtig, dass nun zumindest sichergestellt werden kann, dass nicht weiterhin Giftstoffe ins Grundwasser gelangen.
5: Es ist also ein umfassendes Projekt, das da vorgesehen ist. Und Voraussetzung für diese Sanierung ist eine sogenannte Dichtwand. Weshalb ist so eine Dichtwand überhaupt nötig?
4: Das ist eben genau das Problem dieser Deponie. Sie befindet sich im Rhonetal bei Gamsen, da wo es ziemlich eng wird zwischen den Bergen. Und die Deponie ist nicht dicht. Um zu verhindern, dass noch mehr Schadstoffe und Giftstoffe das Grundwasser kontaminieren, ist als erstes eine knapp 1,7 Kilometer lange Dichtwand geplant, die 30 Meter tief in den Boden gerammt werden soll. Neben der schieren Größe der Deponie und der Enge des Rhonetals ist eine weitere Herausforderung, dass direkt neben der Deponie verschiedene wichtige Verbindungsstrecken verlaufen. Die Autobahn A9, die Kantonstrasse zwischen Brieg und Visp und das Bahntrasse von SBB und der Matterhorn-Gotthardbahn. Trassen müssen für den Bau der Dichtwand verlegt werden, Autobahnspuren verengt.
5: Und eben bis diese Sanierung beginnt, da lagen in dieser Deponie Giftstoffe und diese treten auch in die Umwelt aus. Was heißt das konkret?
4: Wir reden da von Giftstoffen wie Benzol, Anilin, Quecksilber und das krebserregende Benzidin. Die geraten in der Deponie Gamsenried nach wie vor ins Grundwasser, eben weil sie noch nicht abgedichtet ist. Inzwischen hat sich eine sogenannte Schadstofffahne gebildet, über 2 Kilometer lang, die sich mit dem Grundwasser talabwärts Richtung Visp und teils auch über Visp hinaus Richtung Westen bewegt. Gerade das krebserregende Benzidin wurde ebenfalls in dieser Schadstofffahne gemessen.
5: Sanieren muss diese Deponie der Hauptverursacher, nämlich das Unternehmen Lonza. Der Kanton beaufsichtigt das Ganze. Was sagen die kantonalen Behörden dazu, dass sich die Sanierung jetzt weiter verzögert?
4: Ja, Gamsenried ist eine gigantische Aufgabe auch für den Kanton Wallis. Seit 2011 weiß man definitiv, dass diese Deponie dringend saniert werden muss. Warum sich jetzt der Beginn dieser Arbeiten nochmals um mindestens ein weiteres halbes Jahr verzögert, dazu wird die zuständige kantonale Dienststelle für Umwelt hoffentlich heute Vormittag informieren.
2: Das sagt Wallis-Korrespondentin Ruth Seeholzer. Und was dort genau lagert, wie gefährlich diese Giftstoffe auf der Deponie Gamsenried sind, das lesen Sie heute früh bei uns in der SRF-News-App. Nun geht es um den Hantavirus-Ausbruch auf dem Kreuzfahrtschiff Hondius. Alle Passagierinnen und Passagiere des Schiffs haben die Insel Teneriffa verlassen, Lukas Lütti.
3: Ein letztes Flugzeug mit Passagieren und auch Besatzungsmitgliedern landete in Eindhoven in den Niederlanden. Da schreibt NOS, das Nachrichtenportal des niederländischen Radios und Fernsehens. Damit sind insgesamt rund 120 Menschen ausgeflogen worden unter strikten Sicherheitsvorkehrungen. Rund 20 Besatzungsmitglieder sind nun noch an Bord. Sie fahren mit dem Schiff nach Rotterdam. Dort soll es am Wochenende ankommen und dann desinfiziert werden. Am Abend sagten die Behörden in Spanien zudem, dass auch ein spanischer Passagier positiv auf das Hantavirus getestet worden sei. Er habe aber keine Symptome. Insgesamt sind 3 Passagiere der Hondius gestorben. Der Druck auf den britischen Regierungschef Keir Starmer steigt. Nach der Wahlschlappe bei den Regionalwahlen letzte Woche sind Mitglieder seiner eigenen Labour-Partei unzufrieden mit Starmer. Mittlerweile fordern mehr als 70 der rund 400 Parlamentsabgeordneten von Labour öffentlich, dass Starmer zurücktritt. Auch Innenministerin Shabana Mahmood hat ihm einen Rücktritt nahegelegt, wie die BBC berichtet. Gestern hatte Starmer in einer Rede erklärt, er werde an seiner Führungsrolle festhalten. Zudem wolle er die Wirtschaft ankurbeln und Großbritannien wieder näher an die EU führen.
2: Jetzt geht es bei uns ums Autofahren im Alter und die Frage, wie soll überprüft werden, ob ältere Menschen noch fahren können oder nicht. Heute ist es so, dass man mit 75 erstmals zur Fahreignungsprüfung muss, bei einer Ärztin oder einem Arzt. Das sei nicht optimal, sagt Brigitte Ganschning von der Zürcher Hochschule für angewandte Wissenschaften. Sie hat eine Studie zum Thema gemacht.
6: Es ist so, dass die erste Abklärung eigentlich darauf basiert, dass man einen kognitiven Test anwendet, mit dem man dann die Fahreignung überprüft. Das heißt, man nimmt einen Test, der entwickelt worden ist, um Demenz, eine frühe Demenz zu erkennen, nimmt man, um zu klären, ob eine Person fahren kann oder nicht.
2: Brigitte Ganschning und ihr Team schlagen nun vor, bei der Fahrtüchtigkeitsprüfung auf ein neues System umzusteigen, eines, das schweizweit gleich ist. Neu soll es auch Tests im Straßenverkehr geben, dass also Fachpersonen bei einer Probefahrt mit dem Auto sitzen. Das kostet zwar etwas, lohne sich aber, sagt Brigitte Ganschning.
6: Wir sind überzeugt davon, wenn man diese Fahreignung auch auf der Straße klärt, dass man die Kosten, die Unfallkosten, die Kosten für die Gesellschaft reduzieren kann. Aber der Test an sich würde wahrscheinlich etwas teurer sein, weil mehrere Fachpersonen involviert sind als jetzt.
2: Bisher gibt es also keine Probefahrten auf der Straße. Und noch etwas finden die Autoren am heutigen System problematisch. Oftmals sind es nämlich die Hausärzte, die die Fahreignung beurteilen müssen. Sie sind also Betreuer und Gutachter in einem. Das heutige System sei unfair und für den Zweck nicht geeignet. Das Team um Brigitte Ganschning schlägt dem Bund darum vor, über einen Systemwechsel nachzudenken. Wir kommen zu weiteren Meldungen. In Bundesasylzentren würden die Gesundheitskosten nicht richtig überwacht. Zu diesem Schluss kommt die Eidgenössische Finanzkontrolle und kritisiert vor allem das zuständige Staatssekretariat für Migrationssem.
3: Dem Staatssekretariat für Migration fehlten verlässliche Instrumente, um die Ausgaben wirksam zu steuern. Laut Bericht mangelt es an einer einheitlichen Datenbasis und einer zentralen Kontrolle. Teilweise sei sogar nicht bemerkt worden, dass der Versicherer fehlerhafte Abrechnungen gemacht habe. Ein ungünstiges Versicherungsmodell habe zudem zu zusätzlichen Kosten geführt. Der Bericht kommt zum Schluss. Mit einer anderen Franchise hätten allein 2023 rund 1,5 Millionen Franken gespart werden können. Das Staatssekretariat für Migration kündigt Verbesserungen an.
2: Nach dem Facebook-Konzern Meta und Google trifft es nun auch Netflix. Der US-Streaming-Dienst ist vom Bundesstaat Texas angeklagt worden.
3: Texas wirft Netflix vor, Kundinnen und Kunden abhängig zu machen. Die Plattform spioniere auch minderjährige Nutzerinnen und Nutzer aus, indem sie deren Daten ohne Einwilligung sammle und weiterverkaufe, heißt es in der Klage des texanischen Generalstaatsanwalts Ted Paxton. Wörtlich steht dort, wenn sie Netflix schauen, schaut Netflix sie. Kinder würden mit der Funktion Autoplay süchtig gemacht. Nutzende würden dazu gebracht, möglichst lange auf Netflix zu bleiben, weil immer wieder ein neuer Inhalt abgespielt werde. Dann haben wir noch die Börsendaten von SIX. Der Dow Jones Index in New York hat 0,2% gewonnen. Auch der Nikkei-Index in Tokio steigt um 0,4%. Der Euro wird zu 91,69 gehandelt und den Dollar gibt's für 77,99.
2: Das sind die Informationen von heute Morgen. Verantwortlich ist Produzentin Simon Weber und die Zeit 7:10.
0: Und das Wetter, das hat Jürg Ackermann.
7: Heute ist es zuerst noch wechselnd bewölkt und zum Teil nass. Schnee gibt es ab lokal 800 bis 1000 Meter. Die Wolken locken aber aus Westen immer mehr auf und es wird ziemlich sonnig. Im Osten und entlang der Berge bleiben die Wolken am hartnäckigsten. Dazu gibt es mit Nordwestwind etwa 13 Grad, im sonnigen Süden mit starkem Nordföhn bis zu 20 Grad.
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0: Recht schönen guten Tag allen zusammen und wir schauen zum grössten Gesangswettbewerb der Welt, der Eurovision Song Contest. Heute oben gibt es tatsächlich schon die 70. Ausgabe, ein Jubiläum, und die kommt aus Wien. Wir treten an mit der Veronika Fusaro, die für die Schweiz am zweiten Halbfinale teilnimmt. Heute ist das erste Halbfinale und all das kommentiert, wie immer, seit Jahren, live am Fernsehen, mein Moderationskollege Sven Epine. Er ist schon zu Wien und sagt uns gerade, wie er die Stadt erlebt und vor allem, ja, ob unsere Vertretung, Veronika Fusaro, parat ist für ihren Auftritt am

0: etwa genau um ein Jahr um diese Zeit sind ein Haufen in der Schweiz, ich eingeschlossen, ziemlich aufgeregt gewesen. Der Eurovision Song Contest ist in der Schweiz gewesen, in Basel ausgetragen worden. Jetzt, heute, ist die 70. Ausgabe und die kommt aus Wien. Wie bereit ist man zu Österreich? Wie ist die Stimmung und was macht eigentlich die Veronika Fusaro? Das Sven Ebine ist vor Ort und kommentiert den ESC am Fernsehen.
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0: Ja, und der Sven ist unser Mr. ESC. Seit 18 Jahren kommentiert er den ESC am Fernsehen. Und er spürt natürlich, wer da könnte rausstechen. Ich konnte mit dem Sven vor der Sendung noch reden und da hat man gesagt, der ESC, der ist jetzt definitiv zu Wien angekommen.
2: Der ESC ist zu Wien angekommen. Es hat auch am Sonntag eine Opening Ceremony gegeben, die offizielle Eröffnungszeremonie, wo alle über den türkischen Teppich sind. Und Wien hat natürlich wunderschöne alte Gebäude, das Rathaus gibt schon viel her. Und es war auch am Teppich gesäumt von Fans und Medienvertretern und das Wetter hat mitgespielt. Also Wien zeigt sich zum Einstieg von dieser Eurovision-Woche von der besten Seite. Aber, und das wird dich freuen, Sandra, ich habe ganz viele Komplimente bekommen für die Schweiz und für Basel. Und du als Baslerin wirst jetzt besonders herhören. Weil, wo wir durchgelaufen sind, haben sie gesagt, hey, der Eurovision Song Contest letztes Jahr in der Schweiz in Basel ist der Beste gewesen. Sie schauen so gerne zurück, sie waren so toll organisiert gewesen. Also ganz viel Lob, das wir im Nachhinein bekommen, was uns natürlich sehr gefreut hat, als wir das gehört haben hier zum Auftakt von dieser Woche.
0: Freut einmal als Baslerin natürlich sowieso, aber es war auch eine tolle Sache gewesen. 35 Länder nehmen jetzt am ESC teil. Es sind ein bisschen weniger als sonst, weil gegen Israel protestiert wird. Beispielsweise macht Spanien nicht mit. Ändert denn das etwas an der Stimmung?
2: An der Stimmung ändert es wahrscheinlich nicht viel, wobei es natürlich mega schade ist, dass nicht so viele Länder dabei sind, weil es ist natürlich, wie grösser das Party ist, wie schöner kann sie natürlich werden. Und wir haben schon 344 Länder gehabt am Start, jetzt sind es 35. Aber am Samstag, im grossen Finale, sind es ja immer der Big Five plus der Gastgeber, also und die 20, die sich durch die Halbfinals nominiert haben, mit anderen Worten, es hat ja gar nicht mehr Platz als 5 oder 26 am Samstag.
0: Es hat schon ein paar Protestaktionen gegeben. Wien, merkt man von denen etwas in der Stadt?
2: Im Moment spürt man es nicht. Die Stimmung ist sehr, sehr gut, sehr friedlich. Man hat nicht viel von Protesten bis jetzt gemerkt. Das kann natürlich noch zunehmen im Verlauf der Woche. Aber bis jetzt ist es noch diesbezüglich eher ruhig.
0: Das war schon vor 10 Jahren zu Wien, wo die Conchita Wurst der ESC nach Österreich geholt hat. Merkt man eigentlich die Erfahrung der Organisatoren zu Wien?
2: Ja, das Team hat wahrscheinlich gewechselt. Das sind die wenigsten, die vor 10 Jahren da vielleicht auf Seite ORF dabei waren, sind jetzt auch wieder dabei. Und man muss auch wissen, dass ganz viele Leute mitziehen mit dem ESC. Also von der Technik, zum Beispiel Kameraleute oder auch die, die spezialisiert sind auf den Ton oder auf die Lichttechnik. Da gibt es Dutzende, wenn nicht Hunderte von Leuten, die schon an x ESCs waren. Also die gehen wirklich von Station zu Station, dass man das Know-how kann mitnehmen. Und natürlich hat es von Seite vom Gastgeberland, jetzt von unseren Kolleginnen und Kollegen vom ORF, von Leuten, die dabei sind, die sich immer Mühe geben. Es ist die grösste Musikshow der Welt, das Spektakel, unvergleichbar. Und von dem her ja, sieht auch das Jahr natürlich lässig aus, wenn man in dieser Stadthalle ist, wie vor 11 Jahren, wo letztes Mal in Österreich der ESC stattgefunden hat.
0: In den letzten Tagen ist natürlich geprobt worden. Da kann man vielleicht auch schon sagen, wer besonders gut raussticht.
2: Es ist spannend, jedes Jahr zu sehen, wie viele Sachen auf der Bühne denn stattfinden. Es hat dramatische Sachen, ruhige Sachen. Es ist wirklich spektakulär. Es ist auch dieses Jahr natürlich eine grosse Bühne, die wir sehen. Und es war spannend zum Schauen. Zum Beispiel Italien ist ja schon dabei bei dem ersten Halbfinale, obwohl sie sich ja nicht müssen qualifizieren. Sie gehören zu den grossen Nationen, die am Samstag gesetzt sind. Aber sie haben zum Beispiel mit dem Saal den ältesten Teilnehmer mit 57. Frankreich, eine andere grosse Nation, stellt die jüngste mit 17. Zum Teil wird es laut und rockig, zum Teil mit viel Feuer und Pyro und dann wieder ruhige Nummern. Also der diesjährige ESC bietet wirklich die volle Palette an Auftritten und Möglichkeiten, die man an diesem Song Contest will sehen.
0: Wir freuen uns natürlich auf unsere Schweizer Vertreterin, Veronika Fusaro. Sie startet am Donnerstag im zweiten Halbfinale. Ist sie fit und bereit für den grossen Auftritt?
2: Es erwartet uns eine spektakuläre Show. Es sind so rote Seile, die mit im Spiel sind, die natürlich die Message, die sie mit ihrem Song überbringen wollen, auch noch bildlich unterstützen sollen. Und das birgt natürlich auch ein bisschen Gefahren. Da dürfen sich die Seile nicht verheddern. Es gibt noch ein bisschen Mikrofonwechsel, dann, wenn sie Gitarre nimmt. Und da ist die Stage Crew natürlich auch ein bisschen zuerst reinwachsen. Das hat bei den ersten zwei Proben noch nicht so funktioniert, aber bei den weiteren Proben dann besser. Das ist so ein bisschen der Unsicherheitsfaktor gewesen. Also nur ablauftechnisch. Musikalisch ist Veronika sicher auf dieser Bühne gestanden, hat abgeliefert, auch gesangstechnisch. Also da haben wir uns gar keine Sorgen müssen machen oder Gedanken. Und jetzt bin ich überzeugt, jetzt gibt es ja dann morgen am Mittwoch und am Donnerstag nochmal Proben vor dem Halbfinal, wo die Schweiz dabei ist. Veronika mit der Startnummer 7 und ich bin überzeugt, sie wird liefern und einen guten Auftritt bieten, damit wir möglichst Chancen haben, viele Punkte zu sammeln. Wir müssen nämlich am Donnerstag unter Top 10 kommen, damit wir am Samstag im Finale mit dabei sind.
0: Unser Mr. ESC, das Sven Epiné, heute also der erste Halbfinal vom ESC Zwien auf Fernseh SRF 2, gibt es ab der 8. eine Warm-up-Show und dann ab der 9. der Halbfinal, der erste. Und ich glaube, es darf jetzt auch bei uns ein bisschen rockig werden, zum Einstimmen quasi auf den Donnerstag, wenn es für uns zählt.
2: Unbedingt, das sollten wir jetzt spielen. Und wir freuen uns am Donnerstag dann Start Nummer 7, aber jetzt bei der Sandra schon auf dem Feder parat zum Spielen. Veronika Fusaro, Switzerland. Startnummer 7 am Donnerstagabend, da ist sie mit Alice.

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1: Von 7.28 Uhr. In Graubünden auf der A13 San Bernardino-Bellinzona ist der San Bernardino-Tunnel in beiden Richtungen wegen technischen Problemen gesperrt. In der Zentralschweiz Stau über den Sattel zwischen Rotenturm und Biberbruck in beiden Richtungen wegen eines Unfalls. Dann auf der A2 Richtung Basel Stau ab Sempach wegen eines verlorenen Anhängers bei Sursee auf der linken Fahrspur. Ebenfalls Stau auf der A2 Richtung Luzern ab Sempach, dann Stau oder stockend in der Region Basel auf der A2 Richtung Luzern zwischen dem Grenzübergang Weil und Hagnau, dadurch Rückstau auf der A3 ab St. Johann. Auf der A3 und A2 Richtung Deutschland zwischen Rheinfelden und Hagnau. In der Region Solothurn auf der A1 Richtung Bern zwischen Gunzgen Nord und Wangen an der Aare. Im Aargau auf der A1 Richtung Zürich zwischen Aarau West und Meggenwil. In der Region Zürich vor dem Gubristunnel Richtung St. Gallen ab Dietikon und ab Urdorf Süd. Und auf der A1 Richtung Zürich ab Effretikon. Unsere Morgenthema jetzt, dann ist es 7:30.
2: Der Fahrtest für Seniorinnen und Senioren hat erhebliche Mängel. Das heißt es in einem Bericht, den der Bund in Auftrag gegeben hat. Es gebe Unterschiede je nach Kanton und Sprachregion. Künftig brauche es standardisierte Abläufe und Massnahmen, etwa auch Fahrtests auf der Straße. Die Fahreignungsprüfung ist ab 75 Jahren obligatorisch. Sie muss alle 2 Jahre wiederholt werden. Alle Passagiere des Kreuzfahrtschiffs Hondius haben die Insel Teneriffa verlassen. Dort war das Schiff am Sonntag angekommen. Zuvor war auf der Hondius das Hantavirus ausgebrochen. An Bord sind jetzt noch etwa 20 Besatzungsmitglieder. Sie bringen das Schiff nach Rotterdam in den Niederlanden. Dort soll es dann desinfiziert werden. Und nach mehreren sozialen Medien wird nun auch der US-Streaming-Dienst Netflix angeklagt vom US-Bundesstaat Texas. Dieser wirft Netflix vor, seine Kundschaft abhängig zu machen. Die Plattform spioniere auch minderjährige Nutzerinnen und Nutzer aus. Sie sammle deren Daten ohne Einwilligung und verkaufe sie weiter, heißt es in der Klage.
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4: Regionaljournal Aargau Solothurn, am Mikrofon Alex Moser. Anfang Jahr ist das Aarau Seniorenzentrum Waltersburg Konkurs gegangen. Es war ein Schock für die Bewohnerinnen und Bewohner. Gestern ist es im Stadtparlament um die Zukunft der Waltersburg gegangen. Barbara Mattis.
5: Es hat scharfe Worte gegeben im Aarauer Einwohnerrat.

0: Seniorenzentrum. Nach dem Konkurs von der Betreibergesellschaft vom Seniorenzentrum ist die Situation eine andere. Die SVP zum Beispiel fordert, dass die Stadt das Seniorenzentrum weiter betreibt und das so schnell wie möglich. Andere Parteien haben mehr Zeit verlangt vor einer Entscheidung. Benita Leitner von ProAarau hat gefunden, es pressiere nicht.
1: Es ist mittlerweile einigermaßen Ruhe eingekehrt für die BewohnerInnen. Die wichtigsten Dienstleistungen sind verfügbar. Alle haben einen Mietvertrag und somit ist Grundsicherheit gegeben. Wir haben die Möglichkeit, das weitere Vorgehen gut überlegt, fundiert und ohne übermäßigen Druck anzugehen.
0: Das hat die Mehrheit des Einwohnerrats so gesehen. Darum wird jetzt eben abgeklärt, was für Optionen das es für die Waltersburg gibt und was die würden kosten. Die Bewohnerinnen und Bewohner des Seniorenzentrums müssen aber nicht bis dann auf Hilfe warten. Man sei dran, hat die Stadträtin Petra Unsorg versichert. Im Moment ging es vor allem um die Einsamkeit.
2: Wir sehen, dass das tatsächlich ein Problem ist, dass der soziale Kontakt fehlt. Wir nehmen das Thema wirklich sehr ernst. Wir bearbeiten es prioritär und wirklich mit viel Ressourcen.
0: Kurzfristig ist die Stadt also dran. Wie es aber mittelfristig weitergeht mit dem Seniorenzentrum auf der Waltersburg, da gibt es keine schnellen Antworten. Das ist seit gestern oben klar.
3: Der FC Aarau gönnt gestern Abend den Spitzenkampf in der Challenge League gegen Vaduz. Jetzt braucht Aarau nur noch einen Sieg für den Aufstieg. Benny Minder.
4: Gefeiert hat man gestern schon fast, wie wenn man aufgestiegen wäre. Zumindest die 2000 mitgereisten FCA-Fans, die gestern Abend den Weg ins Nachbarland gefunden haben. Und damit Vaduz auch gerade noch ein kleines Verkehrschaos gestürzt haben. Auch die Spieler haben mitgefeiert, aber von einer vorgezogenen Aufstiegsfeier will der Trainer Brunello Jacopetta noch nichts wissen.
5: Ich glaube, wir haben uns einfach gefeiert über den Match. Vor allem, wenn man so in der 93. Minute so ein Goal macht, das ist klar, das löst unglaublich viele Emotionen aus. Und ja, dann dürfen wir auch heute jubeln und dann dürfen die Fans, ich meine, unsere Fans sind heute wieder Weltklasse gewesen, wie sie uns supportet und da sind für uns. Und ja, heute fest einmal, ist klar, aber nachher haben wir am Freitag noch ein intensives Spiel, das wir müssen und wollen auch dementsprechend absolvieren.
4: Gegen Iverdon hat der FC Aarau am Freitag daheim im Brückli-Feld dann in den eigenen Füßen. Ein Sieg und sie steigen auf. Lange hat es gestern Abend aber so ausgesehen, als würde der FC Aarau nur mit einem Unentschieden heim und hinter Vaduz bleiben. 1-1 ist es lang gestanden. Man hat zwar gute Chancen gehabt, aber einfach das Sieggoal hat im FC Aarau nicht gelingen. Für Captain Marco Thaler keine einfache Phase.
6: Wir hatten zwei Aluminiumtreffer, eine grosse Chance, wo wir den Goalie abschiessen. Die musst du am Schluss einfach auch machen und darum ein gewisser Frust ist sicher auch da, weil die Zeit läuft davon. Immer wieder haben sie auch Fouls gesucht, sind am Boden hängen geblieben.
4: Umso grösser dann die Erlösung. Der grossgewachsene Verteidiger David Aqua köpft den FC Aarau kurz vor dem Abpfiff doch noch zum Sieg. Der FCA-Mann Serge Müller.
7: Ja, unglaublich schön. Ich glaube, mit unseren Fans, das Goal zu schiessen in den letzten Minuten vor unseren Fans, die wieder eine unglaubliche Stimmung gemacht haben, das Spiel wieder zum Heimspiel für uns gepusht haben, ist unglaublich gewesen.
4: Ein unglaublicher Abend. Also, damit er unvergesslich wird, braucht es aber jetzt eben wahrscheinlich noch einen letzten Sieg, damit man dann definitiv in der Super League ist und nicht den Umweg Parage muss nehmen.
6: Wir werden nicht in Parage. Wir wissen auch, dass das ein Mittel ist, zum Aufkommen, natürlich. Aber wir wissen auch, dass wir eine gewisse Qualität haben. Wir wissen auch, was wir hier alles leisten können. Und ich glaube, wir haben es uns auch verdient, über den ersten Platz aufzusteigen. Und das haben wir heute noch mal gezeigt.
4: Sagt Marco Thaler, der sehr gerne wieder zurück dort an will, wo er bei Aarau vor über 10 Jahren angefangen hat, nämlich in der Super League.
3: Und wir kommen zu der Wetterprognose von SRF Meteo. Im Laufe des Vormittags wird es immer sonniger. Die Höchsttemperatur heute 14 Grad.
8: 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Schönen guten Morgen. Wir sind bereit zum Spielen. Wir spielen in der ersten Runde von unserem Wissensspiel. Morgen schon der Goldimund.
9: Der Kandidat ist der Jürg Henny aus, ich bin nicht ganz sicher, ob ich es richtig sage, Überstorf im Kanton Fribourg. Und übrigens, die haben vor einer Woche, glaube ich, 800 Jahre Jubiläumsfeier gehabt. Siehst
8: du? Da haben wir sicher viel mit ihm zu diskutieren. Gerade in ein paar wenigen Minuten. 20 vor 8 spielen wir.

0: 20 vor 8 ist es.
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0: Erste Runde für den Jürg Henni aus Überstorf, Kanton Freiburg. Guten Morgen, Jürg.
2: Guten Morgen.
0: Du bist 60 Jahre alt, Landwirt im äußersten Zipfel vom Kanton Freiburg. Du machst Grünzerkäse, hast Katzen, Hunde, verheiratet, drei Kinder und Hobbys hast auch noch, Skifahren zum einen, aber auch Jodeln tust.
2: Ja.
0: Bist denn in welchem bist du denn?
2: Bei der Berner Motze Stettlen.
0: Ah, also nicht bei dir in der Region?
2: Nein, ja, nee, das ist von Vater nachher. Mein Vater war eben 60 Jahre im Jodelclub in Bern. Ich bin auch darin in so einen Club gekommen.
0: Jetzt haben wir heute 800 Jahre feiern in diesem Jahr. Du hast auch mal einen Auftritt machen, respektive mal jodeln?
2: Nein, es ist nicht angesagt, nein.
0: Aha, aber du kommst dafür zu uns, gell, nach Basel, ans eidgenössische Jodlerfest.
2: Sicher, ja.
3: Auch gut.
0: Das ist ja sowieso schön. Wir Städter freuen uns ja sehr. Das hat ja schon mal stattfinden sollen, hätte man es verschieben wegen Corona. Und ja. Jetzt ist das im Juni so weit. Ist das auch für dich etwas Spezielles, so in einer Stadt jodeln?
2: Ja, das ist also Spezielles. Dort einfach, in der Stadt sind einfach schöne und gute Lokale. Viele Kirchen zum Singen, sehr schön, oder?
0: Ja, das stimmt.
2: Das ist viel besser, wenn irgendwo in der Turnhalle oder in der Mehrzweckhalle in der Akustik her, oder?
0: Ja, schön. Dann freuen wir uns natürlich, dass auch du mit dabei bist. Wir spielen aber jetzt einmal zuerst, bevor es dann ans Jodeln geht. Iris ist deine Schiedsrichterin, Jürg.
3: Bereit. Ich hoffe, du auch.
2: Ja.
0: Und Stichwort von gestern, das ist Kleiderkette. Und neu dazu kommt gefräßiger Winzling.
2: Ich nehme eine Kleiderkette.
0: Nimmst du die? Die billige Kleiderkette Kiabi kommt in die Schweiz. Zwei Filialen sind jetzt gerade in Freiburg und Neuenburg eröffnet worden. Uns gegenüber hat die Kette erwähnt, sie sehe ein Potenzial von insgesamt 30 Filialen in der Schweiz. Aus welchem Land kommt denn Kiabi?
2: Von Frankreich.
3: Von der Nachbarschaft quasi, aus Frankreich, sagst du. Das ist absolut korrekt.
0: Das heisst, schon mal in den ersten 100 Franken Reise Gutschein für dich. Gefräßiger Winzling, das bleibt. Und Croisette kommt neu dazu.
2: Nimm den Winzling.
0: Der Käfer ist etwa so gross wie eine Kaffeebohne, frisst aber an über 400 Pflanzenarten wie Reben, Obstbäume, Rosen oder Mais. Und nicht nur der Käfer selber, sondern auch seine Larven machen Schaden. Wie heisst denn der Käfer, wo der Schweizer Landwirt und aktuell auch überall Sorgen macht?
2: Der Japankäfer.
3: Das kann auch der Japankäfer sein. Und das ist absolut richtig. Man kann schauen, in der Bildergalerie haben wir jetzt auch auf der Seite drauf bei SRF. Da sieht man kann ihn unterscheiden, weil er so weisse Hörli hat. Ist noch interessant, all die Käferli anzuschauen übrigens.
0: Ist dir sicher als Landwirt auch nicht ganz fremd, gell, Jürg?
2: Nein, gar nicht. Nein, aber ich hoffe, ich sehe ihn nie.
3: Ja, genau. Den will man gar nicht sehen.
0: 150 Franken hast du mal drauf. Dann haben wir noch Croisette oder Flickenteppich.
2: Croisette. Soll ich da sein? Nimm einen Flickenteppich.
0: Nimmst das. Eine neue Studie deckt jetzt Mängel auf beim Fahreignungstest von Seniorinnen und Senioren und fordert einheitliche Regeln für die ganze Schweiz. Ab welchem Alter muss man denn alle zwei Jahre eine Fahreignungsprüfung machen?
2: 75.
3: Das ist ab 75, wo man alle zwei Jahre muss da antanzen, wenn man noch mit dem Auto fahren. Das ist korrekt.
0: So, da haben wir die erste Runde mit 200 Franken Gutschein für dich. Morgen Morgen bist du wieder dabei mit der Croisette.
2: Ja, sehr gerne, ja.
0: Sehr schön, dann freuen wir uns. Bis morgen Morgen.
2: Merci vielmals.
0: Tschüss, Jürg.
3: Einen schönen Tag.
2: Einen schönen Tag, ja. Merci. Tschüss zusammen.

0: der Bonnie M. wird 8 vor 8. SRF Meteo. Und zum Teil, Jörg Agerman, scheint auch schon die Sonne im Schweizerland.
1: Ja, sie drückt schon zumindest durch, gerade so ein bisschen am Nordrand von der Schweiz, so ein bisschen bei Möhlin und Region Zurzach, wo jetzt die Sonne schon durchdrückt, also auch im Jura-Südfuss im westlichen Mittelland drückt sie auch schon durch. Es ist jetzt so eine Tendenz von heute, es wird tendenziell sonniger, aber es hat schon noch jetzt einige Wolken und die Wolken bringen zum Teil auch noch Regen oder Schnee. Die Schneevergrenze liegt so zwischen 600 und 1000 Meter. 600 ist wirklich nur lokal der Fall. Und es steigt tendenziell, ja, tendenziell trocknet es aber auch ab, sodass am Nachmittag an den allermeisten noch trocken ist und eben die Wolken locken auf. Am Nachmittag wird es dann ziemlich sonnig. Am sonnigsten ist es dann im Süden. Dort haben wir jetzt im Süden sind noch ein paar Wolken, aber sonst ist es meistens sonnig. Dort wird es am wärmsten. Es gibt einen starken Nordföhn. Im Süden steigen darum die Temperatur auf 20 Grad. Im Norden ist es sehr kühl. Aktuell haben wir etwa 5 Grad. Am Nachmittag gibt es rund 13 Grad.
0: Die Sonne nehmen wir dir mit zum Mittwoch?
1: Ja, es ist recht sonnig morgen, aber nicht überall. Zum Teil haben wir schon ein paar Wolkenfelder und besonders die Nacht auf morgen ist häufig klar und so muss man in der Nacht verbreitet mit Bodenfrost rechnen. Und eben die Wolken, die wir morgen haben, ziehen dann mehr und mehr davon, aber im Norden wird es dann im Laufe des Nachmittags dann wieder bewölkter, dazwischen ist es aber recht sonnig und es kommt dann morgen Nachmittag auch noch ein zügiger Südwestwind auf, das bei ein bisschen milderen 16 Grad im Norden und 19 Grad gibt es im Tessin.

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1: In Graubünden auf der A13 San Bernardino-Bellinzona ist der San Bernardino-Tunnel in beiden Richtungen wieder offen, dann stau oder stockend. In der Region Zürich auf dem Nordring Richtung St. Gallen ab Spreitenbach, dadurch auf dem Westring ab Birmensdorf und auf dem Westring Richtung Chur ab Urdorf Süd. Auf der A1 Richtung Zürich ab Ifritikon. In der Region Solothurn auf der A1 Richtung Bern zwischen Herkingen und Niederbipp. In der Region Basel auf der A2 Richtung Luzern zwischen dem Grenzübergang Weil und Hagnau, dadurch Rückstau auf der A3 ab St. Johann. Wir gehen ab in unsere Newsredaktion zum Dominik Rolli. Guten Morgen, Dominik.
2: Guten Morgen. Die Deponie Gamsenried im Wallis ist die größte ihrer Art in der Schweiz. Dort lagern giftige Abfälle und sie müsste dringend saniert werden. Doch das verzögert sich. Wir klären gleich, warum und was das genau bedeutet. Und wer 75 Jahre alt ist oder älter und Auto fahren will, muss alle 2 Jahre zum Arzt oder zur Ärztin und sich testen lassen. Doch dieses System gerät nun in die Kritik. Lukas Lütti aus der Nachrichtenredaktion ist heute mit mir im Studio. Wie wird das Wetter an diesem Dienstag?
3: Guten Morgen. Ja, zuerst beginnt der Tag bewölkt und stellenweise nass. Danach wird es aus Westen sonniger. Im Norden gibt es 13, im Süden mit Nordföhn bis 20 Grad.
2: Wo lagern im Wallis gefährliche Altlasten? Darüber informiert der Kanton heute. Klar ist, die größte Deponie der Schweiz befindet sich im Wallis. Es ist die Altlastendeponie Gamsenried, wo das Chemieunternehmen Lonza fast ein Jahrhundert lang seine Abfälle entsorgt hat. Seit 15 Jahren ist bekannt, dass dort Giftstoffe lagern und in die Umwelt gelangen. Aber die Sanierung verzögert sich. Nochmals um mindestens ein halbes Jahr, zeigen SRF-Recherchen. Yves Kelcher hat Wallis-Korrespondentin Ruth Seeholzer gefragt, wieso sich die Sanierung verspätet.
4: Ja, das wollte ich von den Lonza-Verantwortlichen auch wissen. Es gab jedoch nur eine schriftliche Stellungnahme. Darin schreibt Lonza, die meisten Vorbereitungsarbeiten seien abgeschlossen, nun würden Gespräche laufen mit den verschiedenen Baufirmen. Wenn die Arbeiten definitiv vergeben seien, müssten zusammen mit dem Generalunternehmer die verschiedenen Bauphasen neu beurteilt werden. Und abschließend schreibt Lonza wörtlich, der effektive Starttermin hängt vom weiteren Verlauf der Verhandlungen ab und kann 2026 oder 2027 erfolgen. Eigentlich hätten diese Arbeiten, es geht um den Bau einer Dichtwand, bereits letztes Jahr in Angriff genommen werden sollen. Dann wurde der Termin auf Mitte dieses Jahres verschoben und nun sagt Lonza gegenüber SRF, dass es weitere Verzögerungen gebe. Warum genau? Dazu wollte Lonza keine Stellung nehmen. Fakt ist allerdings, es ist die größte Altlastendeponie ihrer Art in der Schweiz. Die Unwägbarkeiten sind gross. Und trotzdem wäre es wichtig, dass nun zumindest sichergestellt werden kann, dass nicht weiterhin Giftstoffe ins Grundwasser gelangen.
5: Es ist also ein umfassendes Projekt, das da vorgesehen ist. Und Voraussetzung für diese Sanierung ist eine sogenannte Dichtwand. Weshalb ist so eine Dichtwand überhaupt nötig?
4: Das ist eben genau das Problem dieser Deponie. Sie befindet sich im Rhonetal bei Gamsen, da wo es ziemlich eng wird zwischen den Bergen. Und die Deponie ist nicht dicht. Um zu verhindern, dass noch mehr Schadstoffe und Giftstoffe das Grundwasser kontaminieren, ist als erstes eine knapp 1,7 Kilometer lange Dichtwand geplant, die 30 Meter tief in den Boden gerammt werden soll. Neben der schieren Größe der Deponie und der Enge des Rhonetals ist eine weitere Herausforderung, dass direkt neben der Deponie verschiedene wichtige Verbindungsstrecken verlaufen. Die Autobahn A9, die Kantonstrasse zwischen Brieg und Visp und das Bahntrasse von SBB und der Matterhorn-Gotthardbahn. Trassen müssen für den Bau der Dichtwand verlegt werden, Autobahnspuren verengt.
5: Und eben bis diese Sanierung beginnt, da lagen in dieser Deponie Giftstoffe und diese treten auch in die Umwelt aus. Was heißt das konkret?
4: Wir reden da von Giftstoffen wie Benzol, Anilin, Quecksilber und das krebserregende Benzidin. Die geraten in der Deponie Gamsenried nach wie vor ins Grundwasser, eben weil sie noch nicht abgedichtet ist. Inzwischen hat sich eine sogenannte Schadstofffahne gebildet, über 2 Kilometer lang, die sich mit dem Grundwassertal abwärts Richtung Visp und teils auch über Visp hinaus Richtung Westen bewegt. Gerade das krebserregende Benzidin wurde ebenfalls in dieser Schadstofffahne gemessen.
5: Sanieren muss diese Deponie der Hauptverursacher, nämlich das Unternehmen Lonza. Der Kanton beaufsichtigt das Ganze. Was sagen die kantonalen Behörden dazu, dass sich die Sanierung jetzt weiter verzögert?
4: Ja, Gamsenried ist eine gigantische Aufgabe auch für den Kanton Wallis. Seit 2011 weiß man definitiv, dass diese Deponie dringend saniert werden muss. Warum sich jetzt der Beginn dieser Arbeiten nochmals um mindestens ein weiteres halbes Jahr verzögert, dazu wird die zuständige kantonale Dienststelle für Umwelt hoffentlich heute Vormittag informieren.
2: Sagt Wallis-Korrespondentin Ruth Seeholzer. Der Kanton Wallis informiert also heute über die Altlasten. Das ist dann auch Thema in der Fernsehsendung «Schweiz aktuell» um 19 Uhr. Nun geht es um den Hantavirus-Ausbruch auf dem Kreuzfahrtschiff Hondius. Alle Passagierinnen und Passagiere des Schiffs haben die Insel Teneriffa verlassen, Lukas Lütti.
3: Ein letztes Flugzeug mit Passagieren und auch Besatzungsmitgliedern landete in Eindhoven in den Niederlanden. Da schreibt NOS, das Nachrichtenportal des niederländischen Radios und Fernsehens. Damit sind insgesamt rund 120 Menschen ausgeflogen worden unter strikten Sicherheitsvorkehrungen. Rund 20 Besatzungsmitglieder sind nun noch an Bord. Sie fahren mit dem Schiff nach Rotterdam. Dort soll es am Wochenende ankommen und dann desinfiziert werden. Am Abend sagen die Behörden in Spanien zudem, dass auch ein spanischer Passagier positiv auf das Hantavirus getestet worden sei. Er habe aber keine Symptome. Insgesamt sind 3 Passagiere der Hondius gestorben. In der Nacht ist eine befristete Waffenruhe zwischen Russland und der Ukraine ausgelaufen. Kurz nach Ablauf der 3-tägigen Waffenruhe meldete die Ukraine bereits wieder massive russische Luftangriffe mit Drohnen, so etwa auf die Hauptstadt Kiew und weitere Städte in verschiedenen Regionen der Ukraine. Auch die russische Armee berichtet von Drohnenangriffen der Ukraine. Während der Waffenruhe wurden kaum Luftangriffe gemeldet, entlang der Frontlinien berichteten aber beide Seiten über gegnerische Verstöße der Waffenruhe. US-Präsident Trump hatte die Ukraine und Russland um die 3-tägige Waffenruhe gebeten. Anlass waren die russischen Feierlichkeiten zum Jahrestag des Sieges über Nazi-Deutschland im Zweiten Weltkrieg am letzten Samstag.
2: Jetzt geht es um die Frage, wie soll überprüft werden, ob ältere Menschen noch Auto fahren können oder nicht? Heute ist es so, dass man mit 75 erstmals zur Fahreignungsprüfung muss, bei einer Ärztin oder einem Arzt. Das sei nicht optimal, sagt Brigitte Ganschning von der Zürcher Hochschule für angewandte Wissenschaften. Sie hat eine Studie zum Thema gemacht.
0: Es ist so, dass die erste Abklärung eigentlich darauf basiert, dass man einen kognitiven Test anwendet, mit dem man dann die Fahreignung überprüft. Das heißt, man nimmt einen Test, der entwickelt worden ist, um eine frühe Demenz zu erkennen, nimmt man, um zu klären, ob eine Person fahren kann oder nicht.
2: Brigitte Ganschning und ihr Team schlagen bei der Fahrtüchtigkeitsprüfung ein neues System vor, eines, das schweizweit gleich ist. Neu soll es auch Tests im Straßenverkehr geben, dass also Fachpersonen bei einer Probefahrt mit im Auto sitzen. Das kostet zwar etwas, lohne sich aber, sagt Brigitte Ganschning.
0: Wir sind überzeugt davon, wenn man diese Fahreignung auch auf der Straße klärt, dass man die Kosten, die Unfallkosten, die Kosten für die Gesellschaft reduzieren kann. Aber der Test an sich würde wahrscheinlich etwas teurer sein, weil mehrere Fachpersonen involviert sind als jetzt.
2: Bisher gibt es also keine Probefahrten auf der Straße. Und noch etwas finden die Autoren am heutigen System problematisch. Oftmals sind es nämlich die Hausärzte, die die Fahreignung beurteilen müssen. Sie sind also Betreuer und Gutachter in einem. Kurz, das heutige System sei unfair und für den Zweck nicht geeignet. Das Team um Brigitte Ganschning schlägt dem Bund darum vor, über einen Systemwechsel nachzudenken. Antibiotika oder Schmerzmittel. Teilweise waren diese und andere Medikamente in Apotheken in EU-Staaten nicht erhältlich. Gegen diese Engpässe will die EU nun etwas machen, Lukas Lütti.
3: Dazu haben sich die EU-Mitgliedsländer und das Europäische Parlament auf Massnahmen geeinigt. So soll es einfacher werden, mit öffentlichen Geldern die Produktion von Arzneimitteln zu unterstützen. Zudem sollen EU-Staaten bei besonders wichtigen Medikamenten künftig in der EU produzierte Produkte bevorzugen. So soll die EU weniger abhängig werden von Lieferanten aus anderen Ländern. Es handelt sich um eine vorläufige Einigung. Die Mitgliedstaaten und das EU-Parlament müssen noch zustimmen. Das gilt aber als Formsache.
6: Nach dem Facebook-Konzern Meta und Google trifft es nun auch Netflix. Der US-Streaming-Dienst ist vom Bundesstaat Texas angeklagt worden.
3: Texas wirft Netflix vor, Kundinnen und Kunden abhängig zu machen. Besonders Kinder würden mit der Funktion Autoplay süchtig gemacht. Nutzende würden dazu gebracht, möglichst lange auf Netflix zu bleiben, weil immer wieder ein neuer Inhalt abgespielt werde. Die Plattform spioniere auch minderjährige Nutzerinnen und Nutzer aus, indem sie deren Daten ohne Einwilligung sammle und weiterverkaufe, heißt es in der Klage des texanischen Generalstaatsanwalts Ted Paxton. Wörtlich steht dort, wenn sie Netflix schauen, schaut Netflix sie. Noch zu den Börsendaten von SIX. Der Dow Jones Index in New York hat 0,2% gewonnen. Der Nikkei Index in Tokio steigt um 0,5%. Der Euro wird zu 91,65 gehandelt und der Dollar zu 77,94.
6: Soweit die Informationen von heute Morgen an diesem Dienstag. Verantwortlich für die Inhalte ist Simon Weber und die Zeit 7:45 gleich.
7: Es wird immer schöner heute, sagt Jürg Ackermann von SRF Meteo.
8: Heute hat es zuerst noch viele Wolken, die vereinzelt noch Regen oder Schnee bringen. Die Schneefallgrenze liegt zwischen lokal 800 und 1000 Meter. Der Tag wird aus Westen immer sonniger, am Alpen-Nordhang und im Osten nur zum Teil sonnig. Dazu ist es eher kühl mit Höchstwert um 13 Grad. Im sonnigen Süden gibt es mit kräftigem Nordföhn bis zu 20 Grad.
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7: Und heute zeigen wir hier im Konsumentenmagazin, wie eine Familie bei der Krankenkasse CSS auf Granit beißt. Es geht um die Pflege von einem kranken Kind, wo CSS partout nichts daran zahlen will, obwohl sie müsste, sagen Fachleute. Und dann gehen wir noch auf einen Campingplatz, trotz schlechtem Wetter. Der Kassensturz testet Liegematten. Die gute Nachricht, praktisch alle sind anscheinend bequem. Guten Morgen wünscht Yvonne Hafner. Der Samuel Pfister ist 7. Seit er auf der Welt ist, lebt er mit der Diagnose schwere Autismus-Spektrum-Störung. Heisst unter anderem, der Samuel kann nicht reden. Er schläft oder er schreit. Der Bub kann auch fast nichts allein machen. Er braucht Hilfe bei allem. Beim Anlegen und Abziehen, beim Zähneputzen, sich waschen oder aufs WC gehen, erzählt sein Vater, der Roger Pfister.
10: Es ist sehr schwierig. Man ist eigentlich den ganzen Tag, 24 Stunden, ist man dran.
7: In der Familie Pfister schaut vor allem die Mutter Claudia Pfister zum Samuel. Neben dem noch arbeiten, das geht nicht mehr. Und für so viel gibt es seit ein paar Jahren eine Lösung. Man kann sich als pflegende Angehörige von einer Spitex anstellen und kommt dann einen Lohn für die sogenannte Grundpflege. Diesen Lohn zahlt die Krankenkasse. Genau so hat das Claudia Pfister gemacht. Sie hat sich anstellen bei der Spitex-Firma Pflegewegweiser. Die zahlt ihr seit einem Zeitchen einen Lohn. Für die Familie Pfister ist das im Moment die beste Lösung. Aber sie steht auf gewackeligen Beinen. Ihre Krankenkasse CSS weigert sich nämlich, die Kosten für den Lohn zu übernehmen. Peter Fritschi.
11: Besonders intensiv sage ich es häufig am Abend. Der Samuel unruhig und rastlos.
10: Das heisst, schlafen vor dem 12. Wenn es gut läuft, um 11. Aber es wird dann schnell 1 am Morgen. Und so lange stampft er hier in der Wohnung rum. Und schreit und es ist sehr schwierig.
11: Ich sitze mit dem Roger Pfister am Esstisch. Die Familie wohnt im Dorf im grossen Raum Zürich. Der Vater ist Handwerker. Der Samuel sitzt ruhig auf dem Sofa. Claudia Pfister bleibt aber in seiner Nähe, weil von einer Sekunde auf die andere kann es mit der Ruhe vorbei sein. Und der Bub fängt an, den Kühlschrank auszuräumen zum Beispiel. Mutter will übrigens lieber nichts fürs Mikrofon sagen. Die gebürtige Brasilianerin traut ihrem Deutschen noch nicht so ganz. Für die Pflege zu Hause hat sie sich mit einem Kurs beim Roten Kreuz vorbereitet. Und für die Spitex-Firma Pflegewegweiser, die ihnen die Entschädigung zahlt, müssen die Eltern immer genau aufschreiben, was sie alles machen in der Pflege. Der Roger Pfister zeigt mir so ein Protokoll.
10: Da ist zum Beispiel die Zahnpflege, zweimal 5 Minuten drin. Waschen, Duschen, Lavabo, einmal 30 Minuten. Hilfe an- und auskleiden, 10 Minuten. Essen, 3x15 Minuten und Windeln wechseln 2x5 Minuten.
11: Und auf dieser Basis kommt dann der Lohn von Pflegewegweiser für die Mutter von Samuel zustande. Wir reden von etwa 1500 bis 1800 Franken im Monat. Wenig, wenn man es mit dem vergleicht, was eine professionelle Spitex oder sogar ein Heimaufenthalt würde kosten.
10: Es ist natürlich auch viel günstiger, wenn wir das machen, wenn meine Frau das macht, wie man die Spitex jedes Mal kommt, wenn er sich, Samuel, wenn er sich muss anlegen oder so, das wäre der Aufwand noch viel grösser. Und wenn er in ein Heim muss, dann würde er wahrscheinlich das 10-fache bis 20-fache kosten.
11: Und nicht zuletzt ist es für die Familie auch ein wichtiger finanzieller Zustupf zu der hilflosen Entschädigung der Invalidenversicherung. Es wäre eigentlich alles soweit im Lot unter den schwierigen Umständen, wenn eben auch die CSS ihre Krankenkasse würde mitmachen und den Zustupf übernehmen. Die CSS lehnt aber jeden Antrag der Familie ab. Sie findet sinngemäss, alles, was die Eltern von Samuel als Pflegeaufwand aufschreiben und verrechnen, alles das gehöre immer noch zu den normalen Fürsorgepflichten von Eltern. Familie Pfister kann das nicht nachvollziehen. Und es ist allem Anschein nach kein Einzelfall. Im Online-Forum erfahrt der Vater, auch andere Familien mit autistischen Kindern sind bei der CSS aufgelaufen. Viele von ihnen haben unterdessen die Krankenkasse gewechselt.
10: Das geht so nicht. Es kann nicht sein, dass die CSS alle kostenintensiven Familien, wir, die 20 Jahre bei der CSS sind, zu anderen Kassen verschieben.
11: Oder es zumindest darauf abkommen lässt, dass die Leute wechseln. Können es wirklich nicht sein, findet auch der Hardy Landolt. Er ist Anwalt und setzt sich seit Jahren für Leute ein, die zu Hause ihre Angehörigen pflegen und bei der Krankenkasse wegen der Entschädigung auf Granit beissen. Zum Fall von der Familie Pfister hat er eine klare Meinung.
12: Es ist offensichtlich, dass da gesundheitsbedingt ein Pflegebedarf besteht und darum eine grundsätzliche Verweigerung von einer Entschädigung finde ich absolut fehl am Platz.
11: Schon zweimal ist der Hardy Landolt im Auftrag von einer anderen Mutter mit einem autistischen Bub gegen eine andere Krankenkasse bis vor Bundesgericht gegangen. Zweimal erfolgreich. Das höchste Gericht hat festgehalten, dass sich auch angelernte pflegende Angehörige können von Spitex-Anbietern anstellen lassen und für die Grundpflege einen Lohn beziehen. Und dass das grundsätzlich Krankenkassen aus der Grundversicherung zahlen müssen. Grundsätzlich. Für was genau und wie viel im Detail, da sind jetzt Land auf Land ab teils hitzige Diskussionen losgegangen. Der Jurist Hardy Landolt führt selber auch eine Spitex-Organisation, die pflegende Angehörige anstellt. Er weiss, die einen Krankenkassen übernehmen die Entschädigung, andere blocken ab, wie häufig zum Beispiel CSS, bis die Leute dann eben aufgeben.
12: Und im Endeffekt dazu beizutragen, dass dann eben ein anderer Versicherungsträger, im vorliegenden Fall den TV oder irgendeine andere Krankenkasse am Schluss, den heissen Herdöpfel übernehmen muss.
11: Den heissen Herdöpfel umschieben, wenn es um die Entschädigung für pflegende Angehörige geht. Das liegt auch daran, dass es eben weder vom Bundesgericht noch vom Bund klare und detaillierte Vorgaben gibt, was genau kann verrechnet werden für pflegende Angehörige, die Grundpflege machen. Für den Hardy Landolt wäre so eine Regelung dringend nötig.
7: Wir sind mit dem Konsumentenmagazin Espresso. Es geht heute um Leute, die daheim ihre Angehörigen pflegen, bei Familie Pfister, ihren schwer autistischen Sohn Samuel. Familie Pfister will, dass die Krankenkasse CSS den Pfleglohn von Mutter übernimmt. Sie pflegt Samuel rund um die Uhr, ist aber bei CSS schon mehrfach abblitzt. Wieso die harte Haltung, hat der Peter Fritsche von CSS wissen. Und siehe da, jetzt geht endlich etwas.
11: Und zwar in eine gute Richtung. Eine Sachbearbeiterin von der CSS hat sich beim Vater Roger Pfister gemeldet. Es hat ein längeres Gespräch gegeben und die CSS verspricht, sie will den Fall nochmal neu beurteilen. Im Spätsommer wird Samuel nämlich 8 und ab dem Alter schaue man so Fall immer nochmal an, sagt die Mediensprecherin Christina Wettstein.
13: Gesunde Kinder mit 8 sind plötzlich nicht mehr ganz so im Betreuungsfokus. Und pflegebedürftige Kinder wie bei Samuel sind das nach wie vor. Und darum ist der ohnehin Aufwand, den wir uns jetzt darauf stützen, eben nachher auch nicht mehr ein Argument.
11: Der sogenannte ohnehin Aufwand. Damit meint sie den normalen Aufwand, den eigentlich alle Eltern mit kleineren Kindern haben. Und der bei gesunden Kindern ab dem Alter also offenbar kleiner wird. Mit dieser Einstufung stützen wir sich auf Vorgaben der IV, heisst es bei der CSS. Es gibt also noch mal ein bisschen Hoffnung, dass die CSS die Entschädigung für Samuel seine Mutter doch noch übernimmt. Warum sie bis jetzt dermassen gebockt haben, das begründet CSS eben auch mit dem ohnehin Aufwand. Eine Krankenkasse darf nur Arbeiten verrechnen, die auch eine externe Spitex machen würde. Und im Fall von Samuel Pfister habe die private Spitex-Firma eben Sachen aufgelistet, die zu weit gingen.
13: Pflegewegweiser hat uns Sachen in Rechnung gestellt, die wir als Krankenkasse gar nicht übernehmen dürfen. Zum Beispiel die Aufsichtigung beim Essen oder das Erinnern und das Motivieren durch die Eltern.
11: CSS kritisiert auch, dass Pflegewegweiser einfach damit angefangen habe, um der Mutter den Pflegelohn zu zahlen, ohne vorher bei ihnen eine Kostengutsprache einholen. Klammern auf, es ist auch sonst Feuer im Dach zwischen der CSS und Pflegewegweiser. Hat man in der letzten Zeit einiges dazu können lesen. Gehen wir an dieser Stelle jetzt aber nicht weiter darauf ein. Klammern zu. Nur so viel, Pflegewegweiser weist alle Kritik zurück und ist der Meinung, sie haben in unserem Fall alles richtig gemacht. Steht noch der Vorwurf gegen CSS im Raum, sie dürfen quasi systematisch so Fälle abblocken, um die Kosten an andere Krankenkassen oder die IV abschäufeln. Christina Wettstein dementiert das.
13: Nein, das trifft nicht zu. Allein im letzten Jahr hat CSS 8 Millionen für pflegende Angehörige gezahlt, die uns von Pflegewegweisern in Rechnung gestellt worden sind. Und 500'000 davon haben wir für pflegebedürftige Kinder gezahlt.
7: Also CSS will der Fall vom 7-jährigen autistischen Samuel nochmal anschauen, wenn er 8 wird. Immerhin. Was der Fall von Familie Pfister aber ganz generell für uns alle zeigt, es braucht dringend genauere Vorgaben. Also, was dürfen pflegende Angehörige und Spitex-Anbieter aufschreiben und via Grundversicherung abrechnen und was nicht? Und da tut sich etwas, hat mir der Peter Fritschi noch gesagt.
11: Ja, und es sind gerade zwei Vorstöße unterwegs im Bundeshaus, die so eine Regelung verlangen. Der Ständerat hat im März beide angenommen und auch die zuständige Nationalratskommission sagt ja. Das heisst, es sieht gut aus für das Anliegen für die Debatten im Nationalrat. Die ist dann voraussichtlich im Juni in der Sommersession.
7: Der Lohn von pflegenden Angehörigen, ein grosses Thema, das uns sicher noch länger wird beschäftigen. Alle Infos zu diesen Vorstössen, zum Beispiel auch, die jetzt hängig sind, gibt es zum Nachlesen auf der Espresso-Webseite srf.ch/espresso. Das Konsumentenmagazin ist das, was ihr gerade gehört, hier auf SRF 1. 21 ab 8 ist es. Und ich gebe es zu. Es ist jetzt über Auffahrt nicht gerade das optimalste Wetter für das. Aber das übernachten, im Zelt, am besten möglichst in freier Natur und sich von den Vögeln wecken, das ist grossartig. Und ich sage das aus eigener schmerzhafter Erfahrung. Etwas vom Wichtigsten beim Campen ist eine bequeme Unterlage. Weil sonst gute Nacht mit dem Rücken. Unsere Kolleginnen und Kollegen vom Kassensturz haben zusammen mit der Konsumentenzeitschrift Saldo 10 Campingmatten getestet, Manuel Riesi.
14: Bevor man draufliegen kann, muss man so ein Campingmatten natürlich aufpumpen. Die eine Matte, die sie getestet haben, die muss man ganz aufblasen. Die anderen, die füllen sich zumindest zum Teil schon von selber mit Luft, wenn man ihr Ventil aufmacht. Ziemlich praktisch. Sie kosten zwischen knapp 50 und knapp 160 Franken und sind ganz unterschiedlich schwer bzw. leicht. Die einen mehr als ein Kilo schwer, andere weniger als 700 Gramm leicht. Das Gewicht ist natürlich dann besonders wichtig, wenn man die Campingmatte zum Beispiel in einem Rucksack mitnimmt. Andere wichtige Kriterien sind für die Testleiterin, die Paula Zeller vom Stuttgarter Labor für Produkteforschung,
15: dass sie komfortabel ist, dass sie dick genug ist, aber auch die Isolation mitbringt auf verschiedenen Untergründen und Gegebenheiten, je nach ob man im Sommer oder im Winter unterwegs ist. Außerdem ist auch das Packmaß wichtig, weil man braucht ja auch immer noch ein bisschen Platz im Rucksack, wenn man draußen unterwegs ist und wandert.
14: Das Packmaß, also dass man sie möglichst klein zusammenruggeln kann und so kann Platz sparen im Rucksack oder in der Velotasche. Nebst diesen und verschiedenen anderen Punkten hat das Testteam natürlich auch geschaut, wie bequem die Matten sind und hat sie Probe gelegen. Sowieso ist von der Matte keine durchgefallen im Test. Die Bewertungen die gehen von genügend bis sehr gut. Gunnar hat eine Campingmatte von der Marke Exped mit 159 Franken die teuerste im Test.
15: Dieses Modell hat am besten abgeschnitten, weil es sehr komfortabel ist im Liegekomfort. Und zusätzlich hat es auch eine sehr gute Isolation und ein sehr kleines Packmaß.
7: Sehr pro günstige Matte, gut abgeschnitten. Mehr zu diesem Campingmatten-Test gibt es heute Abend nach den 9 im Kassensturz. Tabellen, welche Matte welche Noten bekommen hat, könnt ihr aber jetzt schon anschauen auf srf.ch/espresso.
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0: Mainz und halb so viel.
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0: Stau oder stockend in der Region Zürich auf dem Nordring Richtung St. Gallen ab Spreitenbach, dadurch auf dem Westring ab Birmensdorf. Auf der A1 Richtung Zürich ab Evrittikon und in der Region Basel auf der A2 Richtung Luzern zwischen dem Grenzübergang Weil und Hagnau und auf der A3 ab St. Johann und auf der A3 Richtung Basel zwischen Rheinfelden und Augst. Und ein Hinweis zu den Pässen: aus Sicherheitsgründen gesperrt sind Klausen und San Bernardino und schneebedeckt sind Gotthard, Julier, Lugmania, Oberalp und Splügen.
2: Der Fahreignungstest für Seniorinnen und Senioren hat erhebliche Mängel. Das heißt es in einem Bericht, den der Bund in Auftrag gegeben hat. Es gebe Unterschiede je nach Kanton und Sprachregion. Künftig brauche es standardisierte Abläufe und Massnahmen, etwa auch Fahrtests auf der Straße. Die Fahreignungsprüfung ist ab 75 Jahren obligatorisch und sie muss alle 2 Jahre wiederholt werden. Die EU will etwas gegen Engpässe bei Medikamenten tun. Die EU-Mitgliedsländer und das Europäische Parlament haben sich auf Massnahmen geeinigt. Es soll einfacher werden, mit öffentlichen Geldern die Produktion von Arzneimitteln zu unterstützen. Und die EU-Staaten sollen bei besonders wichtigen Medikamenten wie Antibiotika künftig in der EU produzierte Produkte bevorzugen. So soll die EU weniger abhängig werden von Lieferanten aus anderen Ländern. Und alle Passagiere des Kreuzfahrtschiffs Hondius haben die Insel Teneriffa verlassen. Dort war das Schiff am Sonntag angekommen. Zuvor war auf der Hondius das Hantavirus ausgebrochen. An Bord sind jetzt noch etwa 20 Besatzungsmitglieder. Sie bringen das Schiff nach Rotterdam in den Niederlanden. Dort wird es dann desinfiziert.
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4: Regionaljournal Aargau, Solothurn, am Mikrofon Alex Moser. Vorteil Aarau, der FC Aarau gönnt gestern Abend den Spitzenkampf in der Challenge League gegen Vaduz. Jetzt braucht Aarau nur noch einen Sieg für den Aufstieg. Benny Minder.
5: Gefeiert hat man gestern schon fast, wie man aufgestiegen wäre. Zumindest die 2000 mitgereisten FCA-Fans, die gestern Abend den Weg ins Nachbarland gefunden haben. Und damit Vaduz auch gerade noch ein kleines Verkehrschaos gestürzt haben. Auch die Spieler haben mitgefeiert, aber von einer vorgezogenen Aufstiegsfeier will der Trainer Brunello Jacopetta noch nichts wissen.
6: Ich glaube, wir haben uns einfach gefeiert über den Match. Vor allem, wenn man so in der 93. Minute so ein Goal macht, das ist klar, das löst unglaublich viele Emotionen aus. Und ja, dann dürfen wir auch heute jubeln und dann dürfen die Fans, ich meine, unsere Fans sind heute wieder Weltklasse gewesen, wie sie uns supportet und da sind für uns. Und ja, heute fest einmal, ist klar, aber nachher

0: Wissen, die muss am Schluss einfach auch machen und darum ein gewisser Frust ist sicher auch da, weil die Zeit läuft davon, immer wieder haben sie auch Fouls gesucht, sind am Boden hängen geblieben.
1: Umso grösser dann die Erlösung. Der grossgewachsene Verteidiger David Aqua köpft den FC Aarau kurz vor dem Abpfiff doch noch zum Sieg. Der FC Aarau Serge Müller.
2: Ja, unglaublich schön. Ich glaube, mit unseren Fans, das Goal zu schiessen in den letzten Minuten vor unseren Fans, die wieder eine unglaubliche Stimmung gemacht haben, das Spiel wieder zum Heimspiel für uns gepusht haben, ist unglaublich gewesen.
1: Ein unglaublicher Abend. Also, damit er unvergesslich wird, braucht es aber jetzt eben wahrscheinlich noch einen letzten Sieg, damit man dann definitiv in der Super League ist und nicht den Umweg Barrage nehmen muss.
0: Wir werden nicht in Barrage. Wir wissen auch, dass das ein Mittel ist, zum Aufkommen, natürlich. Aber wir wissen auch, dass wir eine gewisse Qualität haben. Wir wissen auch, was wir alles leisten können. Und ich glaube, wir haben es uns auch verdient, über den ersten Platz aufzusteigen. Und das haben wir heute noch mal gezeigt.
1: Sagt Marco Thaler, der sehr gerne wieder zurück dort an den Wett, wo er bei Aarau vor über 10 Jahren angefangen hat, nämlich in der Super League.
3: Anfang Jahr ist das Aarau Seniorenzentrum Waltersburg Konkurs gegangen. Das war ein Schock für die Bewohnerinnen und Bewohner. Gestern ist das Stadtparlament um die Zukunft der Waltersburg gegangen. Barbara Mattis.
4: Es hat scharfe Worte gegeben im Aarauer Einwohnerrat. Susanne Heuberger von der SVP hat es so gesagt.
5: Wenn die Bewohner von der Waltersburg die Möglichkeit hätten, hier reinzukommen und hier zu hören, würde sie sagen, wir werden grossmehrheitlich im Stich gelassen. In diesem ganzen Konkurs sind verschiedene Schuldige. Aber was die Stadt bietet in dieser ganzen Frage, ist also wirklich einfach eine Frechheit.
4: Sie hat darum verlangt, dass die Stadt schnell handelt. Zur Erinnerung, der Stadt gehören die Seniorenwohnungen auf der Waltersburg seit ein paar Jahren. Sie betreibt hier aber kein Seniorenzentrum. Nach dem Konkurs von der Betreibergesellschaft des Seniorenzentrums ist die Situation eine andere. Die SVP zum Beispiel fordert, dass die Stadt das Seniorenzentrum weiter betreibt und das so schnell wie möglich. Andere Parteien haben mehr Zeit verlangt vor einer Entscheidung. Benita Leitner von Pro Aarau hat gefunden, es pressiere nicht.
6: Es ist mittlerweile einigermaßen Ruhe eingekehrt für die BewohnerInnen. Die wichtigsten Dienstleistungen sind verfügbar. Alle haben einen Mietvertrag und somit ist die Grundsicherheit gegeben. Wir haben die Möglichkeit, das weitere Vorgehen gut überlegt, fundiert und ohne übermäßigen Druck anzugehen.
4: Das hat die Mehrheit des Einwohnerrats so gesehen. Darum wird jetzt eben abgeklärt, was für Optionen es für die Waltersburg gibt und was die würden kosten. Die Bewohnerinnen und Bewohner des Seniorenzentrums müssen aber nicht bis dann auf Hilfe warten. Man sei dran, hat Stadträtin Petra Unsorg versichert. Im Moment ging es vor allem um die Einsamkeit.
7: Wir sehen, dass das tatsächlich ein Problem ist, dass der soziale Kontakt fehlt. Wir nehmen das Thema wirklich sehr ernst. Wir bearbeiten es prioritär und wirklich mit vielen Ressourcen.
4: Kurzfristig ist die Stadt also dran. Wie es aber mittelfristig weitergeht mit dem Seniorenzentrum auf der Waltersburg, da gibt es keine schnellen Antworten. Das ist seit gestern oben klar.
3: Wir kommen zu den Wetterprognosen von SRF Meteo. Im Laufe des Vormittags wird es immer sonniger. Die Höchsttemperatur heute 14 Grad.
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9: Guten Morgen.

0: Couché d'amour de Chris Rea am 20 vor 9. Ich lebe in einem Kaff. Du, Iris, hast heute richtig Bock zum Arbeiten. Und ich rede im Moment den richtigen Schluss. Wenn Sie jetzt denken, was hat der Pagiers gerade für einen verbalen Anfall, kann ich Ihnen sagen, so ein Spruch, so ein Gauner- oder Gassenspruch ist in Deutschland seit dem 2025 immaterielles UNESCO-Kulturerbe.
1: Ja, es ist tatsächlich der Dialekt oder die Sprache von Randgruppen. Man sagt dem auch Rotwelsch. In Deutschland gibt es Wörter wie Kohldampf für Hunger, Schmieren stehen, also wach halten, aufpassen, dass niemand kommt. Oder im Schweizerdeutschen gibt es ja Wörter wie gielen, tschucken, ducken und so weiter.
0: Da nimmt es uns natürlich Wunder, woher kommt die Sprache und warum sagen wir so Wörter?
1: Es sind alles Sondersprachen. Sie sind vielfach als Schutzschild, Erkennungszeichen, aber auch als pure Überlebensstrategie geredet worden. Zum Beispiel von Fahrenden.
0: Die Sprache, die ist in Deutschland nicht nur ein Kulturerbe, sondern es gibt auch ein Wörterbuch dazu, das sogenannte Rot-Welsch-Wörterbuch. Es sieht also danach aus, als wäre die Sprache irgendwie schon wichtig.
1: Ja.
0: Wir stellen es vor und wollen natürlich auch wissen, wie sich die Sprache in den letzten Jahren verändert hat. Was ist neu dazugekommen? Was verschwindet? Hören wir bei uns in der Sendung Treffpunkte ein bisschen später am Vormittag nach der 10.

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0: Der Matti und Mohn ist lang her. 10 von 9 ist es.
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0: Eine Kollegin von mir hat mir gerade ein Bild geschickt, nein, respektive ein Video aus dem Appenzell und hat mir gesagt, du musst nicht von Sonne reden, bei uns schneit es. Es schneit auch noch an ein paar Orten, gell, Jürgen?
2: Ja, wir müssen über beides reden. Aber fangen wir zuerst mit dem Schnee an, mit der zweiten Kaltfront, die in der Morgenstunde aufgezogen ist. Ist jetzt die Schneefallgrenze markanter abgekommen, 1000 bis lokal sogar 600 Meter drab, besonders so ein bisschen Zentralschweiz, auch Richtung Lanerland oder auch Toggenburg, Alpstein, da hat es eben ein bisschen tiefer drab geschneit, zum Teil auch angesetzt, aber eben der Schnee, der hebt nicht allzu lang, die Böden sind relativ warm. Das sollte die 100'000 Meter wahrscheinlich den Tag durch schon wieder wegschmelzen, weil es wird sonniger heute, das Wetter leitet einen Steigerungslauf ein. Von Norden her, da hat sich die Wolke schon aufgelockert, gerade so bei Schaffhausen oder Orbebene, da scheint schon die Sonne und tendenziell wird es den Tag durch ziemlich sonnig, nicht ganz überall ziemlich, gerade so in den Bergen an, Zentral-Ostschweiz, auch im östlichen Mittelland, da ist es nur zum Teil sonnig. Aber es ist eher kühl, die Höchstwerte liegen bei etwa 13 Grad. Und am sonnigsten ist es heute auf der Alpen-Südseite. Dort ist es meistens sonnig und mit starkem Nordföhn gibt es im Tessin bis zu 20 Grad.
0: Aber wir sind ja in der Eisheiligen quasi so mit drin. Ist denn der Schnee wieder ein Thema, Mann?
2: Morgen nicht. Morgen bleibt es nämlich an den allermeisten Orten trocken. Aber die Nacht auf morgen wird erwähnenswert. Der schlägt die Eisheilige wieder zu. Es ist nämlich häufig klar und man muss verbreitet mit Bodenfrost rechnen. Und allgemein gibt es morgen einen recht sonnigen Mittwoch. Es ziehen am Vormittag schon zum Teil dichtere Wolken durch. Gerade so in der Romandie, Alpen und Alpen-Südseite ziehen dann mehr und mehr davon. Und im Norden wird es tendenziell morgen Nachmittag bewölkter. Was man auch merkt im Norden ist der Südwestwind, der am Nachmittag recht kräftig zuleitet. Dazu wird es ein bisschen milder, es gibt 16 Grad im Norden, 19 Grad im Tessin.

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1: Stau oder stockend in der Region Basel auf der A3 Richtung Wiese ab St. Johann. Dann in der Region Zürich auf dem Nordring Richtung St. Gallen ab Dietikon und dadurch auch auf dem Westring ab Uetikon und auf der A1 Richtung Zürich ab Effretikon. Wenn Sie unterwegs sind, gute Fahrt in der Zischtig morgen rein. Wir gehen jetzt ab in unsere News-Redaktion zum Dominik Rolli. Guten Morgen, Dominik.
2: Guten Morgen. In Wallis ist die größte Deponie der Schweiz und die sollte dringend saniert werden, weil giftige Stoffe ins Grundwasser gelangen. Doch die Sanierung verzögert sich. Warum, das klären wir gleich. Und in der Schweiz gibt es wieder weniger Landwirtschaftsbetriebe als noch vor einem Jahr. Wie viele es konkret sind, hören Sie etwas später. Zuerst hat Lukas Lütti noch den Blick aufs Wetter heute.
3: Ja, das wird im Verlauf des Tages besser. Es wird zeitweise bis ziemlich sonnig. Im Norden gibt es um 13 und im Süden mit Nordföhn bis 20 Grad.
2: Aus den Augen, aus dem Sinn. Das galt jahrelang für giftige Abfälle aus der Industrie. Sie wurden auf Deponien gekippt und vergessen. Die größte solche Deponie befindet sich im Wallis. Fast ein Jahrhundert lang hat das Chemieunternehmen Lonza seine Abfälle auf der Deponie Gamsenried entsorgt. Seit 15 Jahren weiß man, dass dort Giftstoffe in die Umwelt gelangen. Nun aber verzögert sich die Sanierung nochmals mindestens um ein halbes Jahr. Warum die erneute Verzögerung? Das hat Yves Kilcher, Wallis-Korrespondentin Ruth Seeholzer, gefragt.
4: Ja, das wollte ich von den Lonza-Verantwortlichen auch wissen. Es gab jedoch nur eine schriftliche Stellungnahme. Darin schreibt Lonza, die meisten Vorbereitungsarbeiten seien abgeschlossen, nun würden Gespräche laufen mit den verschiedenen Baufirmen. Wenn die Arbeiten definitiv vergeben seien, müssten zusammen mit dem Generalunternehmer die verschiedenen Bauphasen neu beurteilt werden. Und abschließend schreibt Lonza wörtlich, der effektive Starttermin hängt vom weiteren Verlauf der Verhandlungen ab und kann 2026 oder 2027 erfolgen. Eigentlich hätten diese Arbeiten, es geht um den Bau einer Dichtwand, bereits letztes Jahr in Angriff genommen werden sollen. Dann wurde der Termin auf Mitte dieses Jahres verschoben und nun sagt Lonza gegenüber SRF, dass es weitere Verzögerungen gebe. Warum genau? Dazu wollte Lonza keine Stellung nehmen.
5: Es ist also ein umfassendes Projekt, das da vorgesehen ist. Und Voraussetzung für diese Sanierung ist eine sogenannte Dichtwand. Weshalb ist so eine Dichtwand überhaupt nötig?
4: Das ist eben genau das Problem dieser Deponie. Sie befindet sich im Rhonetal bei Gamsen, da wo es ziemlich eng wird zwischen den Bergen. Und die Deponie ist nicht dicht. Um zu verhindern, dass noch mehr Schadstoffe und Giftstoffe das Grundwasser kontaminieren, ist als erstes eine knapp 1,7 Kilometer lange Dichtwand geplant, die 30 Meter tief in den Boden gerammt werden soll. Neben der schieren Größe der Deponie und der Enge des Rhonetals ist eine weitere Herausforderung, dass direkt neben der Deponie verschiedene wichtige Verbindungsstrecken verlaufen. Die Autobahn A9, die Kantonstrasse zwischen Brieg und Visp und das Bahntrasse von SBB und der Matterhorn-Gotthardbahn. Trassen müssen für den Bau der Dichtwand verlegt werden, Autobahnspuren verengt.
5: Und eben bis diese Sanierung beginnt, da lagen in dieser Deponie Giftstoffe und diese treten auch in die Umwelt aus. Was heißt das konkret?
4: Inzwischen hat sich eine sogenannte Schadstofffahne gebildet, über 2 Kilometer lang, die sich mit dem Grundwasser talabwärts Richtung Visp und teils auch über Visp hinaus Richtung Westen bewegt. Gerade das krebserregende Benzidin wurde ebenfalls in dieser Schadstofffahne gemessen.
5: Sanieren muss diese Deponie der Hauptverursacher, nämlich das Unternehmen Lonza. Der Kanton beaufsichtigt das Ganze. Was sagen die kantonalen Behörden dazu, dass sich die Sanierung jetzt weiter verzögert?
4: Ja, Gamsenried ist eine gigantische Aufgabe auch für den Kanton Wallis. Seit 2011 weiß man definitiv, dass diese Deponie dringend saniert werden muss. Warum sich jetzt der Beginn dieser Arbeiten nochmals um mindestens ein weiteres halbes Jahr verzögert, dazu wird die zuständige kantonale Dienststelle für Umwelt hoffentlich heute Vormittag informieren.
2: Das sagt Wallis-Korrespondentin Ruth Seeholzer. Ja, und was dort genau lagert, wie gefährlich die Giftstoffe auf der Deponie Gamsenried sind, das lesen Sie bei uns in der SRF News App. sprechen wir über den Hantavirus-Ausbruch auf dem Kreuzfahrtschiff Hondius. Alle Passagierinnen und Passagiere des Schiffs haben die Insel Teneriffa nun verlassen, Lukas Lütti.
3: Ein letztes Flugzeug mit Passagieren und auch Besatzungsmitgliedern landete in Eindhoven in den Niederlanden. Das schreibt NOS, das Nachrichtenportal des niederländischen Radios und Fernsehens. Damit sind insgesamt rund 120 Menschen ausgeflogen worden, unter strikten Sicherheitsvorkehrungen. Rund 20 Besatzungsmitglieder sind nun noch an Bord. Sie fahren mit dem Schiff nach Rotterdam. Dort soll es am Wochenende ankommen und dann desinfiziert werden. Am Abend sagten die Behörden in Spanien zudem, dass auch ein spanischer Passagier positiv auf das Hantavirus getestet worden sei. Er habe aber keine Symptome. Insgesamt sind 3 Passagiere der Hondius gestorben. In der Nacht ist eine befristete Waffenruhe zwischen Russland und der Ukraine ausgelaufen. Kurz nach Ablauf der 3-tägigen Feuerpause meldete die Ukraine bereits wieder massive russische Luftangriffe mit Drohnen, so etwa auf die Hauptstadt Kiew und weitere Städte in verschiedenen Regionen des Landes. Auch die russische Armee berichtet von Drohnenangriffen der Ukraine. Während der Waffenruhe wurden kaum Luftangriffe gemeldet. Entlang der Frontlinien berichteten aber beide Seiten über gegnerische Verstöße. US-Präsident Trump hatte die Ukraine und Russland um die 3-tägige Waffenruhe gebeten. Anlass waren die russischen Feierlichkeiten zum Jahrestag des Sieges über Nazi-Deutschland im Zweiten Weltkrieg am letzten Samstag.
2: Jetzt geht's bei uns ums Autofahren im Alter und die Frage, wie soll überprüft werden, ob ältere Menschen noch fahren können oder nicht? Heute ist es so, dass man mit 75 erstmals zur Fahreignungsprüfung muss, bei einer Ärztin oder einem Arzt. Und das sei nicht optimal, sagt Brigitte Ganschnick von der Zürcher Hochschule für angewandte Wissenschaften. Sie hat eine Studie zum Thema gemacht.
6: Es ist so, dass die erste Abklärung eigentlich darauf basiert, dass man einen kognitiven Test anwendet, mit dem man dann die Fahreignung überprüft. Das heißt, man nimmt einen Test, der entwickelt worden ist, um Demenz, eine frühe Demenz zu erkennen, nimmt man, um zu klären, ob eine Person fahren kann oder nicht.
2: Brigitte Ganschnick und ihr Team schlagen bei der Fahrtüchtigkeitsprüfung ein neues System vor, das schweizweit gleich ist. Neu soll es auch Tests im Straßenverkehr geben, dass also Fachpersonen bei einer Probefahrt im Auto sitzen. Das kostet zwar etwas, lohne sich aber, sagt Brigitte Ganschnick.
6: Wir sind überzeugt davon, wenn man diese Fahreignung auch auf der Straße klärt, dass man die Kosten, die Unfallkosten, die Kosten für die Gesellschaft reduzieren kann. Aber der Test an sich würde wahrscheinlich etwas teurer sein, weil mehrere Fachpersonen involviert sind als jetzt.
2: Bisher gibt es also keine Probefahrten auf der Straße. Und noch etwas finden die Autoren am heutigen System problematisch. Oftmals sind es nämlich die Hausärzte, die die Fahreignung beurteilen müssen. Sie sind also Betreuer und Gutachter in einem. Kurz, das heutige System sei unfair und für den Zweck nicht geeignet. Das Team um Brigitte Ganschnick schlägt dem Bund darum vor, über einen Systemwechsel nachzudenken. Und nun zur Schweizer Landwirtschaft. Die Zahl der Bauernhöfe in der Schweiz ist erneut gesunken.
3: Im letzten Jahr wurden rund 46'000 Landwirtschaftsbetriebe gezählt. Das sind knapp 2% weniger als im Jahr davor. Zum ersten Mal seit 15 Jahren ging auch die Zahl der Bio-Bauernhöfe wieder leicht zurück. Das zeigen neue Zahlen des Bundesamtes für Statistik. Zudem gibt es auch weniger Landwirtinnen und Landwirte. Aktuell sind es noch knapp 146'000 oder 1,5% weniger als im Vorjahr. Allerdings steigt die Zahl der Frauen, die Bauernbetriebe in der Schweiz leiten, langsam aber stetig an. Mittlerweile wird fast jeder 12. Bauernhof von einer Frau geführt. Vor 10 Jahren war es noch jeder 20.
2: Antibiotika oder Schmerzmittel, teilweise waren diese und andere Medikamente in Apotheken in EU-Staaten nicht erhältlich. Gegen diese Engpässe will die EU nun etwas unternehmen.
3: Dazu haben sich die EU-Mitgliedsländer und das Europäische Parlament auf Maßnahmen geeinigt. So soll es einfacher werden, mit öffentlichen Geldern die Produktion von Arzneimitteln zu unterstützen. Zudem sollen EU-Staaten bei besonders wichtigen Medikamenten künftig in der EU produzierte Produkte bevorzugen. So soll die EU weniger abhängig werden von Lieferanten aus anderen Ländern. Es handelt sich um eine vorläufige Einigung. Die Mitgliedstaaten und das EU-Parlament müssen noch zustimmen. Das gilt aber als Formsache. Noch zu den Devisenkursen von SIX. Der Euro wird zu 91,68 Rappen gehandelt und der Dollar zu 78,02 Rappen.
2: Das waren die Informationen an diesem Dienstagmorgen. Verantwortlich für die Sendung heute Morgen ist Simon Weber und die Zeit 8:50.
1: Und das Wetter, das hat der Jürg Agumann.
7: Heute ist es zuerst noch wechselnd bewölkt und zum Teil nass. Schnee gibt es ab lokal 800 bis 1000 Meter. Die Wolken locken aber aus Westen immer mehr auf und es wird ziemlich sonnig. Im Osten und entlang der Berge bleiben die Wolken am hartnäckigsten. Dazu gibt es mit Nordwestwind etwa 13 Grad, im sonnigen Süden mit starkem Nordföhn bis zu 20 Grad.
0: Guten Morgen, Schweiz. Hier ist Sandra Schiess.
1: Und Iris Ungricht.
8: Guten Morgen.
1: Und wir freuen uns auf den Song. Er war der Startschuss zum Erfolgsalbum 4. Es ist so alles ein bisschen Dingle, Rock, Funk, Soul, Foreigner. 1981, grossen Erfolg, Urgent.

0: Unser Feliciano of Mind und GSRA geht 18 Minuten ab 9 ist es. Wir hören und lesen jeden Tag von Neuem über Verhandlungen rund um den Krieg im Iran. Und es ist ja nicht nur der Iran vom Nahostkonflikt betroffen, es ist die ganze Region. Der Libanon ist der zweite grosse Konfliktherd und in diesem ganzen Konflikt sind natürlich auch ganze Haufen Menschen auf der Flucht. Rund 1,8 Millionen Menschen sind allein innerhalb vom Libanon geflüchtet, das meldet UNO. Und seit am 17. April gilt dort zwar eine Waffenruhe, aber Israel bombardiert den Libanon weiter.
1: Die Liana Podeshva, die arbeitet in der Hauptstadt des Libanons, Beirut, für die UNHCR, das ist die Flüchtlingsorganisation der UNO. Sie sagt, die Situation im Land die hat sich trotz Waffenruhe nicht verbessert.
2: Viele Menschen stehen gerade vor einer sehr schwierigen Entscheidung. Kehren sie trotz der Unsicherheit in ihre Dörfer im Süden zurück oder bleiben sie in anderen Teilen des Landes, wo sie zumindest vorübergehend etwas sicherer sind? Es gibt auch weiterhin viele Menschen, viele Familien, die an öffentlichen Plätzen übernachten, weil sie keine sichere Unterkunft gefunden haben. Des Weiteren leben viele Menschen bei Freunden oder Verwandten vorübergehend, aber das ist auch in sehr engen Verhältnissen.
1: Vor allem betroffen von der Bombardierung ist der Süden vom Libanon. Auch dort haben viele ihr Zuhause müssen fluchtartig verlassen. Die jetzt zurückgegangen sind in den Süden, die sagen, dass die Bedingungen sehr schwierig sind. Ganze Strassenzüge sind zerstört. Wasserleitungen, Schulen, Spitäler, die stehen einfach nicht mehr.
2: Letzte Woche haben wir mit Familien gesprochen, die versucht hatten, in den Süden zurückzukehren, in ihre Dörfer im Süden. Doch viele kamen danach in die Sammelunterkünfte zurück, noch traumatisierter als zuvor, nachdem sie ihre Häuser völlig zerstört vorgefunden hatten.
1: Und das heisst, die Leute kommen dann in Notunterkünfte, in Lager, wo sie zuerst mal bleiben können. Aber auch dort ist die Lage schwierig.
2: Viele Notunterkünfte sind überfüllt, es gibt kaum Privatsphäre. In einigen Notunterkünften wurden sogar extra Zelte aufgestellt auf den Schulhöfen, damit mehr Menschen untergebracht werden können. Viele Familien haben dann vor allem anfangs der Krise mit Decken oder mit improvisierten Trennwänden versucht, ein bisschen Privatsphäre zu schaffen. Mittlerweile haben das UNHCR und andere Organisationen Trennwände eingebaut, um die Bedingungen etwas würdevoller zu gestalten. Aber der Bedarf bleibt natürlich enorm.
0: Das ist Liana Podeshva, sie arbeitet in Beirut für die UNHCRs Flüchtlingsorganisation der UNO. Die Lage ist also schwierig im Libanon weiterhin. Es ist eine humanitäre Krise. Die Glückskette sammelt in diesen Wochen für die Menschen dort, damit wenigstens die grösste Not ein bisschen gelindert werden kann. Sie können spenden und wenn Sie das wollen, auf glückskette.ch. Dort sehen Sie auch die verschiedenen Möglichkeiten zum Spenden.

Gerade bei uns einer der ganz, ganz grossen Hits, der Phil Collins, In the Air Tonight. Aber zuerst schauen wir auf die Strasse. Verkehrsinfo SRF von 9.30 Uhr in der Region Basel auf der A3 Richtung Wiese, ab St. Johann stockender Verkehr. Auch stockend in der Region Zürich auf dem Nordring Richtung St. Gallen ab Dietikon und dadurch auf dem Westring ab Uetikon und auf der A1 Richtung Zürich ab Effretikon.

0: When I Think of You, Christa Berg am 20 vor 10.
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0: Ja, und immer am Dienstagvormittag befassen wir uns mit einem Familiennamen. Heute ist das der Name Durci. Über den wollen Felix Durci aus dem Engadin und Miriam Durci vom Muttensmeer erfahren. Ich bin jetzt mit dem Martin Graf vom Idiotikon verbunden. Martin, mit dem Namen Durci kann ich jetzt so spontan nichts verbinden. Wie sieht es bei dir aus?
2: Ja, bei mir war es am Anfang genau gleich gewesen. Und in solchen Fällen ist es ganz praktisch, wenn man mal ganz oberflächlich schaut, ob es von der Struktur her ähnliche Namen gibt und wie man die allenfalls erklären könnte. Und man wird tatsächlich fündig bei Namen wie Bertschi, Pötschi, Fritschi, Götschi, Rütschi, Dietschi und so weiter. Das sind alles zweisilbige Namen, die mit der Silbe Tschi aufhören, wie auch bei Durci. Ein paar von diesen Namen haben wir da auch schon erklärt. Die meisten Vertreter von dem Namentyp, das sind Kurz- oder Koseformen von einem Rufnamen. Dietschi von Dietrich, Bertschi von Berchtold, Götschi von Gottfried, Rütschi von Rudolf und so weiter. Schön wäre es also, wenn man bei Durci auch eine Vollform von einem Rufnamen könnte finden.
0: Bist du denn dort fündig geworden?
2: Nein, also anbieten würde sich zum Beispiel Dorothee. Für diesen Namen ist immerhin aus dem Glarnerland die Koseform Durci überliefert. Und die Form Durci ist aus dem Wallis für den Rufnamen Victoria beleidigt. D oder T macht für Durci jetzt keinen grossen Unterschied, weil es beide Namenformen gibt. Also Durci mit D und Durci mit T, die sind beide so zwischen Spiez und dem Haslital altbeleidigt. Und O und U sind im Schweizerdeutschen auch irgendwie austauschbar. Das ist also auch kein Problem für die Deutung. Dazu kommt noch der männliche Rufname Durs, das ist eine Variante vom Namen Urs und den könnte man unter Umständen auch mit dem G zu Durci erweitern. Das wären also alles ganz passable Lösungen, nur gibt es leider überhaupt keine historische Quelle, die das beweisen würde.
0: Ja, und aus deiner Antwort höre ich raus, dass du da noch nicht so ganz zufrieden bist?
2: Ja, richtig. Also es gibt halt auch immer noch die Möglichkeit, dass es eben doch kein Rufnamen ist, der hinter Durci steckt, sondern etwas anderes. Ich habe dann natürlich auch ins Idiotikon geschaut und da ist tatsächlich für Simmental ein Wort Durci beleidigt. Es bedeutet, Zitat, körperlich und geistig grobschlächtiger, schwerfälliger Mensch. Und auch im Simmentaler Wörterbuch, da steht selber, Durci bedeutet schwerfälliger, klotziger Mensch. Spiez, wo beide Familiennamen Durci und Durci alt eingesessen sind, liegt ja quasi am Eingang vom Simmental und von daher würde das eigentlich ganz gut passen.
0: Ja, aber schmeichelhaft ist es ja nicht gerade jemanden als schwerfälliger, klotziger Mensch zu bezeichnen.
2: Nein, wirklich nicht. Aber die Leute sind halt nicht immer nett miteinander gewesen. Und sie sind es auch vor vielen Jahrhunderten nicht gewesen, wo die Familiennamen entstanden sind. Der Vollständigkeit halber muss ich aber noch erwähnen, dass der Hörer Felix Durci uns berichtet hat, dass er einen Turm im Familienwappen hat. Und dass das vielleicht ein Motiv für den Namen könnte sein. Tatsächlich gibt es die Form Durci im Sinn von Türmli. Aber leider nur in den Südwalser Dialekt in Norditalien und im Tessin. Sie passt also einerseits sprachgeografisch nicht so recht zu unseren Berner Oberländer Durcis. Und bei den Wappen muss man sowieso immer ganz vorsichtig sein. Die sind meistens erst so im 19. und 20. Jahrhundert erfunden worden und illustrieren ganz assoziativ irgendetwas, was so zur lautlichen Erscheinung vom Namen passt.
0: Aber Martin, dann bleibt es beim schwerfälligen Mensch.
2: Ja, nicht ganz zwingend. Also das mit dem Rufnamen, ich habe gesagt, eben Dorothee, Victoria, Urs, das bleibt sicher im Bereich vom Möglichen. Und letztlich gibt es aber auch gerade bei den Übernehmen, also beim grobschlächtigen Menschen, nie eine endgültige Sicherheit. Weil einerseits haben wir die ältesten Namenbelege, die im Fall von Durci bis ins Jahr 1544 zurückgehen. Andererseits für die Koseformen der Rufnamen älteste Wörterbuchbelege erst aus dem 19. Jahrhundert. Also da liegen wirklich 400 Jahre dazwischen, wo man nicht so genau weiss, was passiert. Ist. Und der Familienname, der könnte gut auch sogar noch 200 oder 300 Jahre älter sein. Und wir wissen einfach wirklich nicht so genau, was so ein Wort wie Durci damals im Spätmittelalter bedeutet hat. Wenn es ein Übername war, dann ist er sicher nicht so besonders freundlich gewesen, aber vielleicht ist er ja auch einfach irgendwie ironisch und damit irgendwie liebevoll gemeint gewesen.
0: Dankeschön, Martin Graf vom Idiotikon. Und man kann nur immer wieder sagen, mit den heutigen Namenträgerinnen und Namensträgern hat die inhaltliche Bedeutung von einem Familiennamen nichts mehr zu tun.
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0: Es gibt das sogenannte Rot-Welsch-Wörterbuch. Ich habe von dem jetzt eigentlich, glaube noch nie gehört, aber mein Moderationsgespendle, Adi Küpfer, sehr wohl, denn er befasst sich sicher seit gestern oder sehr intensiv
1: seit Jahren.
0: Mit dieser Sprache. Es ist, glaube man kann das so sagen, ein Dialekt oder Spruch von Randgruppen. Rot-Welsch. In Deutschland gibt es Wörter wie zum Beispiel Kohldampf, Hunger, Schmieren stehen, wachhalten und bei uns in der Schweiz, das sagen wir so für Wörter, die dann ähnlich
1: kommen. Also Zucker ist zum Beispiel eins.
0: Stimmt.
1: Man steht Schmier ist auch, kommt da glaube ich von der Schmier stehen. Wissen, wo der Bartli der Most holt oder auch Beiz, das sind alles Wörter, die eigentlich aus diesen, ich sage jetzt mal Sondersprachen, sie sind ja nicht Keimsprachen, Rotwelsch ist ja nur eine von verschiedensten Sondersprachen, wo es dann gewisse Wörter von dieser Sondersprache, die eben Randgruppen geredet haben, die gewisse Wörter haben es dann in unseren Sprachgebrauch geschafft und die gibt es noch heute.
0: Mhm.
1: Ja.
0: Spannend. Und wir wollen natürlich auch von unseren Hörerinnen und Hörern wissen, was sie so für Wörter auf Lager haben, die man sonst vielleicht gar nicht so gehört oder auf dem Dialekt.
1: Genau, oder wo man weiss, in ihre Sondersprache, was man muss aufpassen ist, so Grüfnisch zum Beispiel, ist ja so eine Keimsprache, aber das ist keine
0: Sondersprache.
1: Grüfnisch, ich kann es nicht.
0: Grüfnisch.
2: Soll ich? Ich glaube, also ihr meint das, innen vier kann ich von innen fett, sondern vor innen fett, innen fett. Dann
0: fasse ich. Hast du das?
2: Nicht
0: verstehen.
1: Ah,
0: jetzt ist alles
1: klar. Aber das ist eine Keimsprache. Und von dieser Keimsprache hat es aber kein Wort in unseren Sprachgebrauch geschafft. Mhm. Und darum, es gibt Sondersprachen, die noch geredet werden und die Wörter, wie zum Beispiel Zuckers, in unseren Sprachgebrauch schaffen. Und von diesen Wörtern haben wir es.
0: Spannend. Und wenn Sie mitdiskutieren wollen, machen Sie doch das, oder? Und zwar auf srf1.ch via Kontakt ins Studio. Der Adi wird das gerade alles durchschauen, aussortieren und auswählen für den Treffpunkt dann nach der 10 Uhr bei uns.

0: Also ganz ehrlich, lieber ein Kaffee als ein Mojito um diese Zeit. Aber sie singen ja nur davon. Zürich West war das, da bei uns auf SRF 1 kurz vor der 10.
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0: In der Region Zürich vor dem Gubristunnel Richtung St. Gallen stocken der Verkehr ab Dietikon und Urdorf Süd sowie Stau auf dem Westring Richtung Chur ab Urdorf Nord, dies wegen eines Pannenlastwagens im Hafner Bergtunnel. Eine Umleitung ist eingerichtet und es muss mit einem großen Zeitverlust gerechnet werden.
2: Die Nachrichten von SRF um 10 mit Silvia Staub. Die höheren Ölpreise machen sich in der Schweiz bei produzierenden Betrieben und Importeuren bemerkbar. So sind im April sowohl die Import- als auch die Produzentenpreise angestiegen im Vergleich zum März. Die Produzentenpreise sind um 0,2% höher, die Importpreise kletterten um über 2%. Das teilt der Bund mit. Die gestiegenen Preise seien insbesondere bei Mineralölprodukten, Erdöl und Erdgas gemessen worden. Allerdings, vergleicht man die Import- und Produzentenpreise mit dem Vorjahr, sind sie im April gegenüber dem Vorjahresmonat gesunken um 2%. Zu zwei weiteren Meldungen in Kurzform. Die Zahl der Bauernhöfe in der Schweiz sinkt weiter. Im letzten Jahr gab es rund 46'000 Landwirtschaftsbetriebe. Das sind knapp 2% weniger als noch im Jahr davor. Und zum ersten Mal seit 15 Jahren ging auch die Zahl der Biobauernhöfe leicht zurück. Das zeigen neue Zahlen des Bundes. In der Schweiz wurde letztes Jahr mehr Glasse gegessen als im Vorjahr. Insgesamt seien 2025 fast 45 Millionen Liter Glasse verkauft worden. Das schreibt der Verband Glasse Suisse. Das sind rund 2% mehr als noch 2024. Zwei Drittel der gesamten gegessenen Glasse-Menge sei in der Schweiz produziert worden, ein Drittel sei importiert worden. Letztes Jahr sind weltweit zum ersten Mal mehr Menschen durch Konflikte und Gewalt vertrieben worden als durch Katastrophen. Und zwar innerhalb ihres Heimatlandes. Das schreibt die Beobachtungsstelle für Binnenvertriebene mit Sitz in Genf. Sie zählte im letzten Jahr über 32 Millionen Vertreibungen durch Kriege, Konflikte und Gewalt. Gegenüber dem Vorjahr entspricht das einer Zunahme von 60%. Fast zwei Drittel davon betrafen den Iran und Kongo-Kinshasa. Die Vertreibungen durch Katastrophen wie Stürme, Überschwemmungen und Brände gingen im letzten Jahr um ein Drittel zurück, auf knapp 30 Millionen. Die Zahl der Vertreibungen entspricht nicht der Zahl der betroffenen Personen. Eine Person kann innerhalb eines Landes mehrfach vertrieben werden. Wir kommen zu den Börsendaten von SIX. Der Swiss Market Index liegt im Moment bei 13.066 Punkten. Das ist ein Minus von 0,3%. Der Euro wird zu 91,72 gehandelt, der Dollar zu 78,07. Und noch die Wetteraussichten. Heute ist es zunächst wechselnd bewölkt und teilweise noch nass. Im Verlauf des Tages wird es dann sonniger mit bis zu 13 Grad, im Süden sogar bis zu 20 Grad. Das waren Nachrichten von Radio SRF. Verantwortlich David Burkhardt.
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0: Ligulem. Ein Ligulem ist nichts anderes als ein bisschen Brot. Und tunz mir ein Ligulem, heisst, gib mir ein Stück Brot. Und was das so tönt wie Kuderwelsch, ist nichts anderes als matte Berndeutsch. Tschugger, der Ausdruck für einen Polizist, kommt nicht von Tschugg im Berner Seeland, sondern aus dem Rotwelschen. Und Schmierstach kommt aus dem Jiddischen. Da sind wir schon mit im Thema. In unserer Sprache gibt es nämlich Sprachreste von Menschen, die ganz am Rand der Gesellschaft waren und eine andere Sprache geredet haben. Und die Wörter suchen wir einerseits unter Mithilfe von euch in dieser Stunde. Also falls ihr irgendwelche Wörter aus dem Jenischen oder Matte-Berndeutsch kennt, her damit. Wir sammeln srf1.ch oben rechts Kontakt ins Studio anklicken und nicht verwechseln mit dem Mathe-Englisch. Weil Mathe-Englisch ist dann eher eine Geheimsprache und nicht eine Sondersprache. Welche Wörter in unserem täglichen Sprachgebrauch stammen eben entsprechend aus Sondersprachen? Und ich verrate euch, es wird einen Haufen Aha-Momente geben in dieser Stunde. Für die unter euch, die zum Beispiel «Iu» sagen für «Ja». Es gäbe scheint von denen. In Bern bietet ein paar. Am Mikrofon für euch. Der Adrian Köpfer wünscht euch ganz einen guten Dienstag.

0: Jimmy Cliff mit Reggae Nights. Da bei uns auf SRF in der Sendung Treffpunkt. Geheimsprache, nehmen wir an, habt ihr vielleicht früher als Kind auch noch gehabt oder geredet? Griffnisch ist ja so eine Sprache. Und es fängt ja die Geheimsprache zu reden, weil sie andere, die zuhören, eben nicht verstehen. Und viele von diesen Sprachen sind in Gruppen entstanden, die unterwegs waren, wo sie ausgeschlossen wurden oder sich bewusst wollten abgrenzen. Also wir reden da von Fahrenden, von Händlern, von Bettlern oder sonst Leute einfach am Rand der Gesellschaft. Und unter dem Begriff Rotwelsch versammeln sich eben ganz unterschiedliche Sprachformen. Der Simon Lütold von der SRF Mundartredaktion ist da bei mir im Studio. Simon, was heisst Rotwelsch? Also mit Welsch impliziere ich nachher die Westschweiz.
1: Ja, das ist nicht ganz falsch, aber ganz richtig ist es auch nicht. Also Rotwelsch, das ist tatsächlich ein Sammelbegriff für eine ganze Menge von verschiedenen sogenannten Sondersprachen. Aber tatsächlich gehen die auf einen gemeinsamen Vorfahrt zurück. Das ist vor Hunderten von Jahren eine Geheimsprache vom sogenannten fünften Stand, also von Leuten, die sich außerhalb der etablierten Gesellschaft bewegt haben, also heute würde man wahrscheinlich sagen Outlaws, eine Art, vaganten, sozial Benachteiligte. Und der Begriff Rotwelsch ist deren Geheimsprache von diesen Leuten schon im 14. Jahrhundert angehängt worden. Rotwelsch ist zusammengesetzt aus Rot und Welsch. Und Welsch, Welsch ist eigentlich ein deutsches Wort. Das gibt es schon ganz lange in der deutschen Sprache und es heisst ursprünglich einfach Romanisch. Und ist dann irgendwann einmal noch mit der übertragenen Bedeutung auch einfach fremd versehen worden.
0: Und aber das Welschland hat nichts mit dem Französischen zu tun. Eigentlich.
1: Ja, doch, weil Französisch ist ja sehr wohl eine romanische Sprache. Man redet ja auch von der Romandie in der Schweiz zum Beispiel.
0: Stimmt, richtig.
1: Aber mit Welsch ist eigentlich zum Beispiel auch Italienisch gemeint oder auch andere romanische Sprachen hat man ursprünglich mal als Welsch bezeichnet. Und die Bedeutung von dem Rot, die ist ein bisschen umstritten, ist aber sicher ursprünglich eher negativ gefärbt gewesen am Anfang und ist dann aber mit der Zeit auch zu einer Selbstbezeichnung geworden von den Leuten, die diese Sprache reden.
0: Rotwelsch, wie hat sich denn die Sprache entwickelt?
1: Also wie gesagt, man kann das lange zurückverfolgen. Schon der Luther, der deutsche Reformator, hat sich mit dieser Sprache beschäftigt. Die ursprüngliche Geheimsprache, die ich vorher gesagt habe, die ist über Jahrhunderte weitergegeben worden, übertragen worden und ist aber auch erweitert worden. Also man hat an verschiedensten Orten mit den örtlichen Mundarten die Sprache vorzu erweitert, umbildet. Es sind ganz viele Wörter aus Spendersprachen dazugekommen, vor allem Jiddisch, also Jüdisch-Deutsch und Romani. Und mit diesen Lehnwörtern aus diesen Sprachen und den Regeln von der deutschen Wortbildung hat man nachher auch kreuz und quer angefangen zu kombinieren und wirklich wilde Sachen gemacht.
0: Du hast zwar gesagt Spendersprache. Was ist eine Spendersprache?
1: Das ist eben eine andere Sprache, die von außen ist, also die nicht von dort ist, wo eigentlich gerade etwas am Entstehen ist und wo man etwas daraus übernimmt. Also wir haben zum Beispiel für uns jetzt aktuell Deutsch ist Englisch auch eine Spendersprache. Wir übernehmen ja ganz viele Begriffe aus dem Englischen. Ja.
0: Okay, aha, Sprache, die wörtlich spendet quasi für unseren Sprachgebrauch. Wer ist denn da dabei beim Rotwelsch?
1: Ja, extrem viele verschiedene Gruppen. Also es ist jetzt ein Wörterbuch rausgekommen vor ein paar Jahren, ganz ein gross angelegtes Projekt vom deutschen Professor Klaus Sievert. Ein Wörterbuch der Rotwelsch-Dialekte und dort drin werden über 70 Varianten geführt.
0: Also es gibt nicht das Rotwelsch?
1: Es gibt nicht das Rotwelsch, sondern es gibt das in ganz vielen verschiedenen Ausprägungen. Man redet auch von Rotwelsch-Dialekt. Und das sind ganz interessante Gruppen, wenn man das anschaut. Das ist zum Teil hochspezifisch, auch fachlich hochspezifisch. Es gibt eine Gruppe, zum Beispiel die Beller Backofenbauern im deutschen Rheinland. Und dann gibt es aber auch so überregionale Varianten, wie das Jenisch der Schausteller, die halt auch unterwegs sind und wo sich darum als Gruppen konstituieren, weil sie miteinander unterwegs sind, aber nicht an einem Ort. Es gibt auch Varianten aus der Schweiz, Schweizerjenisch oder die sogenannte Haiwog-Schangi-Sprache. Das ist,
0: so ist das?
1: Eine Gassensprache aus Basel. Ist entstanden aufgrund von Tagelöhner, die früher an der Heuwaage, also an dem Ort in Basel, es gibt immer noch die Heuwaage, dort ist früher das Heu gewogen worden. Und dort sind Tagelöhner und haben darauf gewartet, dass sie irgendwie Arbeit finden. Und wenn sie halt gerade keine Arbeit hatten, sind sie dort gewesen. Und darum hat man denen nachgesagt, dass sie halt einfach rumlungern und nichts machen. Und die haben aber untereinander auch so eine eigene Gassensprache entwickelt, eben den Heiwog-Schangi-Slang quasi. Und was es auch noch gibt, kennst du als Berner sicher, du hast es ja auch schon angetönt, Mathe-Berndeutsch.
0: Genau, Mathe-Berndeutsch. Ein Ligulem, ein Stück Brot.
1: Ein Ligulem, ein Stück Brot. Und da ist ein gutes Beispiel, Lehm, Brot, kommt eigentlich eben aus einer Spendersprache. Das ist Jiddisch oder Hebräisch. Lechem heisst Brot. Und das ist nachher übertragen worden in diese Sondersprache hinein.
0: Und ein Lego?
1: Lego ist ein bisschen unklar tatsächlich. Da gibt es wilde Spekulationen, dass das mit einem unfertigen Socken könnte zu tun haben. Bin aber nicht so sicher,
0: Und was ein unfertiger Socken mit einem Brot zu tun hat, das ist
1: ein... Ja, ein Stück halt, also etwas, wo noch nicht ein Ganzes ist. So kann man es probieren zu erklären, aber also ich bin ehrlich gesagt auch nicht ganz einverstanden.
0: Hast du noch mehr Beispiel?
1: Wenn wir schon beim Ligulem sind, beim Stück Brot, gibt es einen Schollenhampf. Das ist auch... Das Gleiche, also Schollen ist ein Stück, das kann man noch so nachvollziehen. Mhm. Eisschollen ist ja auch ein Stück Eis. Mhm. Und Hanf ist wiederum aus dem Jiddischen übernommen, auch für Brot. Und zwar vom Wort Offe für ein Beck. Und dann ist das irgendwie abgewandelt worden und darum zu Hanf auch für
0: Brot. Ist aber nicht Mathe-Berndeutsch, hä?
1: Ist nicht Mathe-Berndeutsch, aber ich kenne das zum Beispiel so aus, also ältere Leute, aus meiner Region, aus Zürich, sagen das noch, ein Schollenhampf, ein Stück Brot. Was man wiederum kennt zum Beispiel, und wahrscheinlich wenige Leute wissen, dass das eigentlich rotwelschen Ursprungs ist, ein Beiz für ein Restaurant oder das Wort Mies, das kommt auch aus dem Jiddischen, heisst schlecht. Zaster heisst eigentlich Isse, kommt aus dem Romani. Es sind also ganz viele Wörter, die voll in unserem Alltag gelandet sind, wo aber eigentlich eben aus diesen Sondersprachen kommen.
0: Vielleicht schnell zum Schluss. Was braucht es, für dass ein Wort von so einer Sondersprache überhaupt in die Mehrheitssprache wechselt, dass es das wie übernommen wird?
1: Also, wir haben es ja jetzt von sozialen Grenzen gehabt. Und die müssen natürlich irgendwie überwunden werden. Und das ist nicht ganz einfach, aber so ab dem 20. Jahrhundert, grosso modo, kann man sagen, ist das schon ein bisschen, hat das angefangen aufweichen. Vermutlich sind es zuerst Soldaten und Studenten gsi, die angefangen haben, die Wörter auch in ihre Sprache zu übernehmen. Und von dort ist es dann nahe bis nahe in der Alltagssprache gelandet. Und ich meine, es ist ja jetzt heute immer noch so, wenn man Beiz sagt oder wenn man Zaster sagt oder auch Mies, das ist nicht so die gehobene Sprache. Es ist Alltagssprache, aber es ist noch nicht Hochsprache.
0: Das ist, man sagt ja auch nicht der Polizist, sondern manchmal eben auch der Zucker.
1: Je nachdem.
0: Das ist so ein Wort.
1: Aber dann, also man markiert damit, oder? Das ist nicht der normale, in Anführungs- und Schlusszeichen, Sprachgebrauch.
0: Genau. Und wir möchten in dieser Stunde natürlich auch wissen, kennt ihr so Ausdrücke, die man nicht im normalen Sprachgebrauch hat, sondern zum Beispiel eben aus dem Jänischen kommen oder Mathe-Berndeutsch? Dann gern mailt uns via Kontakt ins Studio, via srf1.ch. Und im nächsten ein paar Minuten schauen wir dann andere Wörter an, die sie in unseren Sprachgebrauch geschafft haben, zum Beispiel Knast, Kaff und Kohldampf.

0: Das ist SRF 1 mit der Sendung Treffpunkt da, wo wir es von Sondersprachformen haben. Also Sondersprachen funktionieren eigentlich nach einem ähnlichen Prinzip. Man nimmt Wörter aus verschiedensten Sprachen, verändert sie, mischt sie und voilà, schon gibt es eine neue Sprache, die nicht mehr alle verstehen. Und da treffen zum Beispiel deutsche Dialekte auf Romani, auf Hebräisch, Jiddisch oder auf französische Einfluss. Und wie kreativ das kann werden, schauen wir uns jetzt genauer an, Simon Lütold aus der Mundart-Redaktion. Gib uns mal schnell ein paar Beispiele, wie wird da gemischt?
1: Also die Basis ist eigentlich immer die gleiche. Man geht von der Mundart von einem Ort aus und genau darum gibt es auch so viele verschiedene Varianten, weil Mundarten gibt es ja ganz viele. Darum gibt es auch von diesen Sondersprachen so viele Varianten. Man geht also von dieser Mundart aus, heisst, man nimmt einen Grundwortschatz, man nimmt eine gewisse Grammatik aus dem Deutschen. Mal jetzt einmal bei uns ein Beispiel. Und nachher gibt es verschiedene Möglichkeiten. Also man nimmt ein deutsches Wort zum Beispiel und wandelt es ab oder man gibt ihm eine neue Bedeutung. Das ist eine Möglichkeit. Dann sagt man anstatt Geld Blech oder man sagt anstatt Blech Zaster, was das Romani-Wort ist für Blech. Man sagt Plauderer für Lehrer, also einer, der einfach schnurrt.
0: Moderatoren.
1: Genau, wir sind eigentlich
0: Mundartredaktor.
1: Ganz genau. Es gibt dann auch lustige Abwandlungen, Flössling statt Fisch. Sowieso sehr viele so Ableitungen mit Ling hinten dran, wo einfach dann von der irgendetwas nehmen, von einem Ding und dann eben Flössling zum Fisch machen. Man schafft zum Beispiel auch mit Inversionen, so wird aus einem Kuhstall ein Huhklatsch. Ist auch eine Möglichkeit, da gibt es ganz viele so Spielereien. Und was es dann eben viel gibt, was du schon angesprochen hast, sind Entlehnungen aus anderen Sprachen. Das ist, wie gesagt, häufig Jiddisch oder Romani. Und da gibt es wirklich ganz viele Beispiele, die es auch in unserem Alltag geschafft haben. Zum Beispiel Knast, Gefängnis. Das kommt ursprünglich aus dem Hebräischen, Knasot. Knasot ist Pluralform und heisst Geldstrafe, also Geldstrafen mehrere. Ist dann so in dieser Rotwelsch-Sondersprache gelandet und von dort aus in unseren allgemeinen Sprachgebrauch integriert worden. Ein anderes Beispiel, auch mit K, Kaff, ist völlig ein alltägliches Wort für uns, für ein Dorf, so ein bisschen abwertend, oder? Kommt ursprünglich aus Romani, Gaff oder Gaff für ein Dorf. Es gibt noch ganz viele so Beispiele. Was haben wir noch? Ligulem hast du schon angesprochen. Lechem, Brot. Ja. Also ein Ligulem ist ein Stück Brot. Kohldampf für Hunger. Das ist ein bisschen kompliziert. Das ist nämlich mehrmals überlagert. Da ist ein anderes rotwelsches Wort drin. Kohler. Das kommt aus Romani. Kalo für Schwarz. Aha. Schwarz heisst arm. Wenn man arm ist, hat man Hunger.
0: Ja. Okay.
1: Und Dampf ist ein normales Wort für Hunger, also für existenzielle Not, für Angst, Schweiß. Also es ist eigentlich Hunger doppelt gemoppelt, Kohldampf.
0: Kohldampf. Was ist denn eigentlich der Unterschied zwischen diesen Rotwelsch-Dialekten und zum Beispiel Keimsprachen wie im Mattenenglisch, im Itumenenglischen?
1: Itumenenglischen ist eine Keimsprache und Rotwelsch-Dialekte sind eigentlich Sondersprachen. Also der Unterschied ist, also man kennt noch andere so Keimsprachen, zum Beispiel Gryffnisch, wenn ein Fan weinen feisch, wie eine Vieh, eine Vieh, meine Fein, eine Fe. Und du weißt, was ich meine. Das sind Spielsprachen, kann man auch sagen. Die haben ein ganz klares Prinzip, die funktionieren total mechanisch. Das ist immer die gleiche Regel, die da angewendet wird. Und wenn man die Regel kennt, dann hat man den Schlüssel, dann versteht man alles. Und das Ziel davon ist ganz klar, dass es eben nicht alle verstehen. Also die, die den Schlüssel nicht haben, verstehen es nicht. Bei diesen Sondersprachen, wo alle die Rotwelsch-Dialekte dazugehören, ist es ein bisschen anders. Das sind ja Sprachen, die sich entwickelt haben aufgrund von gewissen Gemeinsamkeiten, die sozialen Gruppen hatten. Es hat überhaupt nicht so ein striktes System wie bei diesen Keimsprachen. Es gibt ja kein so ein starres Regelwerk. Überhaupt nicht ist immer die Idee, dass man sich absichtlich abschotten will oder aus Absicht unverständlich zu sein. Sondern die Sondersprachen, das sind eigentlich Gruppensprachen. Das sind sogenannte Soziolekte, wenn man es linguistisch anschaut. Jugendsprache ist auch ein Soziolekt. Das ist einfach eine bestimmte Sprache von einer bestimmten Gruppe.
0: Und das beste Beispiel ist eben das Mathe-Englisch und das Mathe-Berndeutsch.
1: Genau.
0: Mathe-Berndeutsch ist eine Sondersprache und Mathe-Englisch ist eine Keimsprache.
1: Wo dann zum Teil ausgeht von dieser Sondersprache, ganz genau.
0: Richtig. Ja. Mathe, also die in Mathe, die Mathe-Englisch reden, nehmen nämlich das Wort vom Mathe-Berndeutsch und nicht vom Berndeutsch, für nachher ihre Sprache zu basteln.
1: So ist es.
0: Wunderbar. Also, Wenn ihr auch so Ausdrücke kennt aus dem Mathe-Berndeutsch oder dem Rotwelsch ganz allgemein, dann schreibt uns ein Mail via Kontakt ins Studio unter srf1.ch und es kommen schon ganze Haufen Mails rein und Simon bekommt schon ein Glühen und Glänzen in den Augen. Wir werden die Ausdrücke vorstellen und natürlich analysieren. Und wenn wir da schon zu Bern sind, habe ich gefunden, gibt es doch noch ein bisschen Polohofer und Schmetterband. Auch nicht der Grenze.

Bollhofer und Schmetterband um 10:30 hier bei uns auf SRF 1. SRF Verkehrsinfo von 10.31 Uhr in der Region Zürich. Stau auf dem Westring Richtung Chur ab Urdorf Süd, dies wegen eines Pannenlastwagens im

0: Das ist Sendung Treffpunkt A bei uns auf SRF 1 mit Sondersprachen bzw. mit Wörtern, die es aus Sondersprachen in unsere Sprache geschafft haben. Und wir wollten von euch ein bisschen wissen, ob ihr auch Beispiele habt, zum Beispiel vom Rotwelschen oder vom Mattenenglisch. Wir haben schon ein paar Wörter besprochen, zum Beispiel Knast oder Kaff oder Kohldampf oder ein Ligulem, ein Stück Brot. Simon Lütold von der SRF Mundartredaktion, wir haben einen ganzen Haufen Fragen und Beispiele bekommen, die so zum Schmunzeln anregen.
1: Ja, zum Schmunzeln anregen und einfach auch faszinierend sind, weil die zeigen, wie kreativ die Sprachen funktionieren. Ich bin wirklich gerade wieder sehr fasziniert. Zum Beispiel hat Tino Niederhauser aus Lenzburg nach dem Wort «Kemp» gefragt, für einen Stein, einen Kemp. Mhm. Kennt man aus dem Mathe-Berndeutsch. Und ich habe jetzt da nachgeschaut in dem Wörterbuch der deutschen Geheimsprache, wo die ganzen Rotwelsch-Dialekte drin erklärt werden. Offenbar stellt man das zu einem alten deutschen Wort «Kempe». Das ist ein Steinbrocken oder ein Eisenklumpen, wo man im Bergbau abgebaut hat. Mhm. Und interessant daran ist, dass man in dem Wörterbuch gerade anschliessend nicht nur «Kemp» findet, sondern auch noch Ableitungen davon. Also da wird vorzu kreativ neue Sprache geschaffen. Es gibt zum Beispiel das Verb «Kempele», «Stein rühren».
0: Und das ist, also ein Kemp ist Mattenberndeutsch.
1: Kemp ist Mattenberndeutsch für einen Stein. Mhm. Genau. Mindestens ist es da im Wörterbuch als Mattenberndeutsch bezeichnet. Mhm. Und ist wohl dann aus dem Mattenberndeutsch, es gibt sicher jetzt auch Leute, die nicht Mattenberndeutsch
0: sprechen. Okay,
1: trotzdem Kemp sagen.
0: Ja, genau.
1: Aber richtig. Eigentlich von dort.
0: Gut.
1: Ja.
0: Weitere Beispiele.
1: Was habe ich noch gefunden? Giel, auch Berndeutsch. Giel ist ein Beispiel für ein Wort, das aus dem Französischen kommt, ursprünglich.
0: Also ein Bub.
1: Genau. Ja. Ein Giel, oder mhm. Giel. Mhm. Ist abgeleitet, schon im Mittelalter worden, aus dem Französischen «gueule», also für Maul oder Schnauze, und ist dann übers Jenische im Mattenberndeutsch gelandet. Jenisch «giel» heisst einfach «Maul» und ist dann aber auch so viel gebraucht worden, dass es jetzt ja total im Berndeutschen, in der berndeutschen Alltagssprache gelandet ist.
0: Wie kommt man denn von einem Maul auf einen Bub? Also einer, der ein grosses Maul hat.
1: Grosse Schnurren, hätte ich jetzt auch gesagt. Ja.
0: Okay.
1: Sonst kann ich es auch nicht genau erklären. Mhm. Aber man stellt das auf jeden Fall so zueinander. Mhm. Dann noch ein ganz interessantes Beispiel, das noch gekommen ist, ist der Tschagenhach für einen Lehrer. Mathe-Berndeutsch für einen Lehrer. Und das ist ein super Beispiel, habe ich herausgefunden, weil es zeigt, wie die Wörter von unterschiedlichen Quellen miteinander kombiniert werden. Also der hintere Teil «Hach», das ist ein rotwelsches Wort, «Hacho», heisst eigentlich «Bauer». Und das geht zurück auf Romani. Mhm. «Hacho» heisst «Bauer». Mhm. Und vom Bauer aus ist das dann übertragen worden, oder? Also das ist eigentlich, ein Lehrer ist ja kein Bauer. Mhm. Tschaken ist eine Bezeichnung für die Schule. Das habe ich noch nicht ganz verstanden, warum. Mhm. Aber der Tschakenhach ist eigentlich der Schulbauer. Und dann hat man das übertragen. Ja, das ist einfach der Mann in der Schule. Mhm. Darum ist der Tschakenhach der Lehrer.
0: Und Hechu, das gibt es ja auch noch. Also das kenne ich im Berndeutschen noch, Hechu.
1: Für einen Typ?
0: Ja, für einen Typ. Aber ich weiß gar nicht, ob das endlich abwertig gemeint ist. So kleine, ja.
1: Würde
0: bin
1: aber,
0: ich ganz sicher.
1: Habe ich jetzt nicht nachgeschaut.
0: Aber würde ja passen
1: mit Hach. Kann ich nur spekulieren, aber ja. Könnte ich mir schon vorstellen, ja.
0: Genau. Also, weitere Beispiele. srf1.ch, Kontakt ins Studio anklicken und dazu unsere Sendung schicken.

0: Kim Carnes da bei uns auf SRF 1 um 10 Minuten vor den 11 in der Sendung Treffpunkt, wo wir es vom Rotwelsch haben, von eigenen Sprachen, von Sondersprachen, von Wörtern von diesen Sondersprachen, was dann nachher in unsere Sprache schaffen. Und für viele Leute, die Rotwelsch-Varianten reden, ist ihre Sprache mehr als nur eine Sprache. Das sagt auch der deutsche Sprachwissenschaftler Christian Effing, der viel dazu geforscht hat und selber ganze Haufen Interviews mit Rotwelsch-Redenden geführt hat.
1: Ich möchte mich als Sprechergruppe mit dieser Sprache als Gruppe zeigen. Und ich möchte sozusagen meinen sozialen Status oder meinen Identitätsstatus durch die Sprache zeigen. Und ich spreche dementsprechend auch diese Sprachen, wenn überhaupt niemand anders anwesend ist. Das heißt, es gibt überhaupt keine Notwendigkeit, etwas geheim zu halten. Und trotzdem wird zum Beispiel in der Familie oder zwischen Freunden und Nachbarn diese Sprache gesprochen. Deswegen ist für mich der Begriff der Geheimsprachen, der lange Zeit verwendet worden ist, eigentlich auch nicht der beste.
0: Mhm. Simon Lütold, Mundartredakteur im Studio Rotwelsch, hat also sehr viel mit Identität zu tun.
2: Ja, auf jeden Fall. Und also mehr als mit irgendwelchen verhüllenden Absichten, wie der Christian Effing jetzt auch sagt. Mhm. Der Christian Effing, ich habe mit ihm geredet, er hat mir in dem Gespräch erzählt, er habe wirklich viele Interviews auch mit Jenischen geführt, zum Beispiel im Schwarzwald. Von denen sind die meisten nicht mehr wirklich unterwegs, sondern sesshaft geworden. Aber eben ihr Verständnis von der jenischen Sprache, das sei immer noch vor dem Hintergrund zu verstehen, dass sie eigentlich früher konstant ja sogenannt auf der Reise gewesen sind und nicht eine örtlich gebundene Heimat gehabt haben, sondern, wie der Christian Effing sagt, ihre Heimat eben in der Sprache gefunden haben.
1: Die Sprache ist jetzt in dieser Situation der Reise etwas, was zum einen, das ist ein Begriff, der wirklich in Interviews immer wieder vorkommt und genannt wird, die Heimat ist. Also ich habe keine feste Heimat, weil ich mich definiere als jemand, der überall lebt, der ständig unterwegs ist. Meine Heimat ist die Sprache, denn das ist das, was mich besonders macht. Das ist das, wo ich mich zu Hause fühle. Gleichzeitig ist die Sprache dadurch, wenn man in der Fremde ständig unterwegs ist und beispielsweise über Geldgeschäfte reden möchte und nicht verstanden werden möchte von anderen, die Sprache natürlich auch ein Schutz. Sobald ich in einer anderen Sprache spreche, sorge ich dafür, dass ich von anderen nicht verstanden werde und ich kann mich sicher fühlen. Ich hatte mal einen Sprecher, den ich interviewt habe, der hat gesagt, naja, die Sprache war immer unser Zaubertrank bei Asterix und Obelix sozusagen. Ja, rundherum sind die sozialen Gegner, die Römerlager. Und unsere Sprache ist der Zaubertrank und damit können wir uns schützen, weil wir nicht verstanden werden.
0: Das ist ein schönes Bild. Sprache als Zaubertrank oder als Superkraft. Jetzt, wenn man ein bisschen die heutige Zeit, wir haben sehr viele Sprachen, die früher sind entstanden, oder Wörter, die von früher sind, in heutiger Zeit entstehen ja Sondersprachen.
2: Ja, klar. Also Sondersprachen, Soziolekt, Gruppensprachen, das ist ja alles, gehört ja irgendwie Sprache, also wissenschaftlich gesehen gehört das alles zusammen. Mhm. Und natürlich, wir haben ja auch heute noch verschiedenste Gruppen, die je ihre eigenen Sprachen entwickeln. Das ist das grösste Beispiel, das man so kennt, auch landläufig, Jugendsprache. Mhm. Das ist ja eine Sprache von einer ganz klar definierte Gruppe, irgendwie in einem bestimmten Alter rein, redet man so. Und vielleicht ist es bei der Jugendsprache noch fast stärker so, als jetzt bei den anderen Sondersprachen, die wir heute darüber geredet haben. Da ist natürlich die Abgrenzungskomponente relativ klar. Wir sind ja kein Kind und wir sind auch keine Erwachsene, darum reden wir so, wie wir reden.
0: Mhm. Und hast du das Gefühl, von diesen Jugendsprachen können es Wörter geben, die dann nachher gleich in unsere Mundart überwechseln, unseren Dialekt?
2: Also sicher in einen allgemeineren Sprachgebrauch, das findet ja schon ab und zu statt. Natürlich wird man da dafür von den Jungen dann auch ein bisschen belächelt, weil sie ja in aller Regel dann zuerst mal falsch macht.
0: Richtig.
2: Aber ich kann mir schon vorstellen, dass nah dies nah so Sachen sich einschleichen, ja.
0: Mhm. Also, Sendung Treffpunkt ist es gewesen, von Rotwelsch bis Jugendslang. Heisst nichts anderes als Sprache verändert sich ständig, aber die soziale Funktion die bleibt erstaunlich ähnlich. Und Sprache kann Türen auftun, kann sie zutun, Zugehörigkeit schaffen oder Ausgrenzung markieren. Danke vielmals, Simon Lütold von der SRF Mundart-Redaktion.
2: Merci auch.

0: Chocolate. Wäre auch eine Idee, statt des Kaffee am 11. Das war die Sendung Treffpunkt am Dienstag. Jetzt ist es eben gegen 11.
1: Die Nachrichten von SRF um 11 mit Silvia Staub. Die Situation der Schweizer Pensionskassen hat sich 2025 weiter verbessert. Und zwar das dritte Jahr in Folge. Das sei den guten Ergebnissen an der Börse zu verdanken, das teilt die Aufsichtskommission der beruflichen Vorsorge mit. Die Deckungsgrade der Pensionskassen im Jahr 2025 lagen im Mittel bei 117%. Fast keine Pensionskasse weise eine Unterdeckung auf. Die Aufsichtsbehörde schätzt die Schweizer Pensionskassen als gut vorbereitet ein, trotz der weltweiten wirtschaftlichen Unsicherheiten. Das vor allem dank ausreichender Reserven. Kann sich der britische Premierminister Keir Starmer im Amt halten? Diese Frage könnte sich schon bald klären. Nach der Wahlniederlage seiner Labour-Partei letzte Woche bei den Regionalwahlen werden die Rücktrittsforderungen immer lauter. Über 70 Abgeordnete der eigenen Partei fordern Starmers Rücktritt, inklusive seiner eigenen Innenministerin. In diesen Minuten versammeln sich Starmers Regierungsmitglieder zu einer möglicherweise entscheidenden Regierungssitzung. Letzte Nacht sind bereits 6 Mitglieder der untersten Regierungsebene zurückgetreten. Starmer selber betonte wiederholt, er werde an seiner Führungsrolle festhalten. Zudem wolle er die Wirtschaft ankurbeln und Großbritannien wieder näher an die EU führen. Die Schweizerische Bankiervereinigung bekommt einen neuen Präsidenten. Marcel Rona verlässt den Branchenverband im Herbst nach 5 Jahren an der Spitze. Neuer Präsident der Bankiervereinigung wird Giorgio Bradelli. Er ist Chef der Vermögensverwaltungsbank IFG. Mehr als 4 Monate nach der Brandkatastrophe von Comontana sind alle Schweizer Brandverletzten, die in ausländischen Spezialkliniken behandelt wurden, in die Schweiz zurückgekehrt. Insgesamt waren 22 Personen aus der Schweiz in Kliniken in Italien, Frankreich, Deutschland und Belgien in Behandlung. Von den Dächern bis in die Gärten. Die jährliche Vogelzählung in der Schweiz hat neue Erkenntnisse zur heimischen Vogelwelt geliefert. Über 4'500 Freiwillige haben landesweit mehr als 90'000 Vögel gemeldet, wie die Vogelschutzorganisation BirdLife Schweiz mitteilt. Die Bestände der meisten Vögel seien stabil geblieben. Der Spatz ist erneut der am häufigsten gesichtete Vogel. Auch Amsel, Grünfink und Gierlitz zeigten eine positive Entwicklung, nachdem sie in den letzten Jahren unter Krankheiten gelitten hatten. Dagegen nehme die Zahl der Mauersegler sowie der Rauch- und Mehlschwalben weiter ab. Und es bleiben noch die Wetteraussichten. Heute ist es am Vormittag noch wechselnd bewölkt und teilweise nass. Im Verlauf des Tages wird es sonniger mit bis zu 13 Grad, im Süden bis zu 20 Grad. Das waren Nachrichten von Radio SRF. Verantwortlich Jan Grübler.
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0: Nur wer den Wahnsinn liebt. Da ist sie, Helene Fischer, für euch. Und ein Mikrofon

0: Ice House, Hey Little Girl, da bei uns auf SRF 1.
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0: Tier, die kommunizieren untereinander mit uns Menschen, von dem haben wir es in dieser Woche. Und wir haben gestern erfahren, dass Tiere eigentlich von Natur aus mitteilungsfreudig sind. Also das heisst, sie kommunizieren miteinander, gern sogar, auch unter Artgenossen sowieso. Und sogar Katz und Hund können einander verstehen, wenn sie sich gut kennen. Wir haben gestern aber auch erfahren, zum Beispiel, dass wir, zum Teil wir Menschen, können Mühe haben mit der Tierkommunikation lesen. Zum Beispiel ein Hund, der wedelt, heisst nicht automatisch, dass er Freude hat, sondern dass er in einem emotionalen Zustand ist. Das kann aber auch sein, dass er eben den zuschnappen kann, obwohl er gewedelt hat. Also wenn eine Mutter dem Kind sagt, schaut, der Waldeli da vorne, der tut wedeln, den kannst du streichen, der hat Freude. Stimmt das eben nicht. All das haben wir erfahren gestern hier im Ratgeber Tier von der Marianne Heberlein, Verhaltensbiologin von der Uni Wien. Wie kommunizieren denn aber Tiere mit uns Menschen? Machen sie das überhaupt? Und Marianne Heberlein sagt allerdings.
2: Sehr intensiv eigentlich sogar. Also Hunde und Katzen, die haben sehr, sehr gut gelernt, vielleicht ein bisschen böse gesagt, uns Menschen zu manipulieren. Das heisst, die sind sehr geschickt darin, können mitzuteilen, was sie dann gerne möchten haben und den Menschen auch dazu zu bringen, dass er dann das macht.
0: Okay. Besonders Katzen haben das eben im Laufe der Jahrtausende und Revolution fast schon zur Perfektion getrieben.
2: Man sagt ja auch immer, dass eigentlich der Mensch für Katzen eher der Butler ist und alles liefert, weil Katzen das verlangt. Und da sind sie wirklich sehr geschickt darin. Es ist natürlich auch so, dass die Fähigkeit, wie man mit dem Menschen kommuniziert, wie stark man mit dem Menschen kommuniziert, hat viel damit zu tun, wie man aufgewachsen ist. Also je mehr Menschenkontakt man hat, desto intensiver können sie eigentlich auch den Menschen verstehen. Und der Mensch kann auch sie sehr gut verstehen, wenn man eben so ein bisschen Erfahrung hat und viel mit diesen Tieren zusammen ist.
0: Und möglicherweise sind diese Fähigkeit bei Haustieren unterdessen sogar angeboren. Das zeigen neueste Forschungen, sagt Marianne Heberlein. Aber eben, Tiere sind vor allem Egoisten und kommunizieren vor allem das, was ihnen logischerweise etwas bringt.
2: Viele Tiere sind extrem lernfähig. Also gerade auch, wenn man von Katzen und Hunden redet, die lernen super schnell, sie lernen super gern. Und natürlich insbesondere dann, wenn es ihnen auch einen Profit bringt. Und ein Mensch etwas versteht, was man gerne möchte, das bringt dann in der Regel fürs Tier einen sehr schönen Profit und dementsprechend lernt man da sehr gern und sehr, sehr schnell drin. Ein Mensch-Tier-Team, das wächst immer irgendwie zusammen.
0: Das ist ein schöner Ausdruck. Mensch-Tier-Team. Weil das Lehren von der Kommunikation miteinander beruht ganz auf Gegenseitigkeit. Das zeigen auch die Beispiele aus der Forschung und aus dem Alltagsleben.
2: Zum Beispiel eine Taste zu drücken, die eine gewisse Bedeutung hat. Also zum Beispiel, ich möchte gerne Wasser haben. Und das drückt, dann kommt das Tier Wasser rüber. Und die Verbindung hat es natürlich relativ schnell können lernen. Und es gibt zum Beispiel Hunde, die dann die Schüssel ins Maul nehmen und einen Mensch bringen. Das ist natürlich dann das Einfachste zu verstehen. Aber es gibt auch solche, die dann, wenn eine Katze irgendwo sich in den Weg setzt, in einer gewissen Art miaut und dann in Richtung von der Wasserschüssel läuft, ist das auch ziemlich schnell zu verstehen. Und der Mensch reagiert dann auch sehr gut darauf.
0: Mhm. Aber man muss gleich aufpassen, eine Sprache im eigentlichen Sinn kennen Tiere natürlich nicht. Und da darf man sich als Mensch nichts vormachen.
2: Rein im biologischen Sinn ist es noch keine Sprache. Weil eine Sprache wird sich immer aus mehreren Worten zusammensetzen, die man dann eben in verschiedenen Kombinationen kann kombinieren und hat jeweils unterschiedliche Bedeutungen. Wenn jetzt eine Katze oder ein Hund etwas von uns möchte, dann ist es eigentlich immer eine relativ klare, einfache Aussage. Auch für Wildtiere, die im menschlichen Umfeld, in der menschlichen Nähe leben, die lernen ebenfalls sehr, sehr schnell solche Basisformen und wie der Mensch in gewissen Situationen reagiert. Und dementsprechend setzt sie das auch ein.
0: Mhm. Und das ist für die Verhaltensbiologin Marianne Heberlein der wichtigste Punkt. Man soll Tiere nicht als Menschen nehmen, sondern schauen, ob und wie man auf ihre Bedürfnisse eingehen kann, wie sie eben dann mit uns kommunizieren auf ihre Art. Also vermeintliche Wörter oder Laute wie Miauen oder Bellen, das sind keine Sprache, das sind keine Sprache, sondern ein Hilfsmittel.
2: Die Worte helfen uns Menschen, also gerade wenn man nicht so viel Übung hat, dann hilft einem das Wort, damit man auch das mit dem Körper ausdrückt, was man gerne möchte ausdrücken. Aber das hilft dann uns Menschen und weniger am Tier selber. Fürs Tier ist wirklich das, wie man es da steht, in welche Richtung, was man zeigt und so weiter, das ist das, was wichtig ist.
0: Es ist also das Gesamte, also die Laute selber, die Körper, Gesten, die Kommunikation mit dir ausmachen, auch bei unseren Haustieren. Aber es gibt eben eine Ausnahme.
2: es gibt sehr wohl verschiedene Papageiarten, die sehr, sehr gut da drin sind, eben auch Bedeutungen von Wort zu lernen und dann auch eine Basissprache können, sich damit kommunizieren, was sie gerne möchten. Aber da muss man schon dem Tier dann wirklich die Worte eine Bedeutung geben. Man kann sich das so vorstellen wie bei kleinen Kindern. Wenn ein Kind eine Sprache lernt, müssen die Lautäußerungen, die die erwachsenen Leute machen, zuerst mit einer Bedeutung verknüpft werden.
0: Das sind schlaue Vögel, aber scheint nicht schlauer als ein Baby. Und das Fazit vom heutigen Tierratgeber: Kommunizieren mit Haustier unbedingt, aber wirklich reden, Fragezeichen, das tun sie weder mit uns, noch können wir es mit ihnen. Das soll uns aber nicht davon abhalten, zu schauen, wie man den Austausch, Kommunikation pflegen kann. Und Tipps dafür gibt es dann morgen von der Verhaltensbiologin von der Marianne Heberlein. Gleicher Sender, gleiche Zeit im Ratgeber Tier.
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5 Minuten geht's und dann ist es 11:30 und ein schönes Zitat gefunden. Und ich weiss nicht, ob ihr das Zitat kennt. Ich sage es mal, vielleicht macht es bei euch bling oben nachher und dann kommt es nach in euch hin. Also, Zitat folgendermaßen: Komm, wir feiern das Leben, solange es noch geht. 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Und wenn es halt mal daneben geht, dann bleibt man gescheiter liegen, bis man wieder steht. Ist der Aha-Moment gekommen? Wenn nicht, dann hört jetzt mal den Text von der Badin Tochsner und dem Song «Lümmel».

0: Wenn es halt mal daneben geht, dann bleibt man gescheiter liegen, bis man wieder steht. Schön, Adrien Tochser mit Lümmel, da bei uns auf SRF 1. Und heute Abend, weiss nicht, ob ihr es mitbekommen habt, in Wien der erste Halbfinale vom Eurovision Song Contest. Und wir haben Bühne Huber vor einer Zeit mal gefragt, wie wäre das eigentlich Adrien Tochser im Eurovision Song Contest? Wäre das etwas? Und er hat gesagt,
1: selbstverständlich. Wir würden so gut in deinen passen. Nein, selbstverständlich nicht.

0: Matt Bianco mit Our Love. 11:30 an dem Dienstagmittag.
1: SRF Verkehrsinfo von Viaswiss mit SBB und TCS.
0: Ein Hinweis zu den Pässen. Aus Sicherheitsgründen gesperrt sind Flüela, Klausen und San Bernardino. Und Achtung, schneebedeckt sind Gotthard, Lukmanier, Oberalp und Splügenpass. Stones mit Angie wartet da bei uns auf SRF. Und hat ihr gewusst, dass der Keith Richards Angie in der Schweiz geschrieben hat? Oder?
2: 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That was that, you know. But it's not funky, you know.

0: 20 Minuten vor der 12. ist es. Diese Woche geht es in der Kulinarik-Rubrik Apoin um Erbsli. Und natürlich kann man mit Erbsli Rüebli machen, mit Erbsli und Rüebli da, wie man kennt. Wir haben immer gesagt Erbsli und Rüebsli. Aber man kann natürlich auch noch mehr mit diesen Erbsli machen. Die SRF 1 Food-Expertin Esther Kern hat heute ein Rezept dabei, das Richtung Südamerika schaut. Eine Mole aus Erbsli, hat sie mir erzählt.
1: Es ist eigentlich ein bisschen wie ein Mocktail für die Küche. Wir machen nämlich eine Guacamole ohne Guaca, weil Guaca steht ja für Avocado und Mole ist das Wort für Soße. Und wir ersetzen die Avocado durch frische Erbsen und machen eben eine Erbsenmole. Geschmacklich sind wir natürlich an einem anderen Ort als im Original, aber fürs Auge sieht es eben recht ähnlich aus. Mhm. Und ich finde es im Fall auch etwas sehr Feines. Und wenn man Schweizer Erbsen braucht, ist das quasi eine nachhaltige Mole, weil Avocados, die können ja von weit her und brauchen viel Wasser im Abo.
0: Stimmt. Geht das nur mit frischen Erbsen oder kann man auch gefrorene nehmen, habe ich wissen. Und sie hat gesagt?
1: Es geht mit beidem. Frische Erbsen finde ich immer etwas Grossartiges, aber sie geben natürlich viel zu tun. Für die Erbsenmole braucht man 250 Gramm ausgekühlte Erbsen oder eben gefrorene Erbsen. Und in einem Topf tut man dann ein bisschen Wasser an mit Salz und dann die Erbsen dort innen 4 bis 5 Minuten kochen. Sie dürfen wirklich sehr weich sein. Und dann gießt man das Wasser ab. Man tut das aber auf die Seite stellen, um später nach Bedarf die Mole ein bisschen zu verdünnen, also cremiger zu machen. Und die Erbsen tut man abschrecken in kaltem Wasser. Je kälter, desto besser, dann behalten sie
0: die
1: Farbe.
0: Also gut, kochende Erbsen brauchen wir. Man setzt das sonst noch für Zutaten in deinem Rezept?
1: Ich arbeite mit Zutaten, die an die Herkunftsküche von Guacamole erinnern. Ich gebe 3 abgeriebene Schalen von einer Limette und Limettensaft, Knoblauch, grüne Chili, Koriander und Kreuzkümmel. Und dann kommt dann noch Salz rein und ein bisschen Miso-Paste. Das ist immer ein bisschen das Geheimnis für den guten Geschmack. Und das tut man dann gut mixen und dann etwa 100 ml Olivenöl langsam reintröpfeln und mixen so, dass es gut emulgiert. Und dann kann man am Schluss eben mit dem Kochwasser noch verdünnen, also die Mole ein bisschen cremiger machen. Das ist dann auch je nachdem, ob man sie eher in einem Burger drin haben oder auf Tacos oder als Dip. Dann kann man eben die Konsistenz anpassen.
0: Mhm. Jetzt für Guacamole gibt es ja ganz verschiedene Rezepte. Kann man bei der Erbsenmole auch nach Geschmack anpassen?
1: Ja, sicher. Ich finde ja immer, dass jedes Rezept einfach eine Grundlage ist und auf der kann man dann aufbauen. Also Koriander und Kreuzkümmel, die sind ja nicht alle gern. Also das kann man auch weglassen. Wenn man will, kann man am Schluss zum Beispiel auch noch ein bisschen Tomatenwürfel in die Mole rein tun. Und man kann ehrlich gesagt auch ein bisschen Richtung Hummus gehen. Für das einfach ein bisschen Tahini, also Sesammus, rein tun. Also ja, ich finde, es lohnt sich, da auszuprobieren und sein eigenes Rezept zu finden.
0: Also wenn ihr mal eine Guacamole mit Erbsen machen wollt, eine sogenannte Erbsenmole, dann findet ihr das Rezept von der Esther Kern auf der Webseite von uns, unter srf1.ch. Und morgen erzählt uns Esther Kern am Nachmittag um 4:15, wie man Erbsen auf dem Grill zubereiten kann. Ja, richtig. Die feinen Erbsen, die kann man nämlich

Richie Sambora, Hard Times Come Easy. 3 Minuten geht's noch, dann ist es mitten im Tag und bis dahin gibt es noch Bee Gees mit Massachusetts. Und sie haben auch in einem Interview gesagt, sie seien gar nicht in Massachusetts. Sie fänden den Namen einfach super mit den verschiedenen S. Massachusetts.

0: Beaches mit Massachusetts und jetzt ist es 12 Uhr.
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0: In der Region Zürich auf dem Westring Richtung Gubristunnel, Stau ab Urdorf Nord nach einem Unfall vor dem Limmataler Kreuz. Ich wünsche euch weiterhin gute Fahrt und einen guten.
2: Die Nachrichten von SRF um 12 mit Silvia Staub. In der Schweiz gibt es immer weniger Bauernhöfe. Letztes Jahr gab es noch rund 46'000 Landwirtschaftsbetriebe. Im Jahr davor waren es noch fast 2% mehr. Das zeigen neue Zahlen des Bundesamts für Statistik. Zum ersten Mal seit 15 Jahren ging außerdem auch die Zahl der Biobauernhöfe leicht zurück. Weniger Höfe brauchen auch weniger Landwirtinnen und Landwirte. Von ihnen gibt es noch knapp 146'000. Im Vorjahr waren es noch 1,5% mehr. Nur eine Zahl, die steigt stetig an. Immer mehr Bauernbetriebe werden von Frauen geleitet. Mittlerweile wird fast jeder 12. Landwirtschaftsbetrieb in der Schweiz von einer Frau geführt. Zwei kurze Meldungen aus der Schweiz. Mehr als 4 Monate nach der Brandkatastrophe von Comontana sind alle Schweizer Brandverletzten, die in ausländischen Spezialkliniken behandelt wurden, in die Schweiz zurückgekehrt. Insgesamt waren 22 Personen aus der Schweiz in Kliniken in Italien, Frankreich, Deutschland und Belgien in Behandlung. Die Situation der Schweizer Pensionskassen hat sich 2025 weiter verbessert. Das sei den guten Ergebnissen an der Börse zu verdanken, teilt die Aufsichtskommission der beruflichen Vorsorge mit. Sie schätzt die Schweizer Pensionskassen als gut vorbereitet ein, trotz der weltweiten wirtschaftlichen Unsicherheiten. Kann sich der britische Premierminister Keir Starmer im Amt halten? Diese Frage könnte sich schon bald klären. Nach der Wahlniederlage seiner Labour-Partei bei den Regionalwahlen werden die Rücktrittsforderungen immer lauter. Fast 80 Abgeordnete der eigenen Partei fordern mittlerweile Starmers Rücktritt, inklusive seiner eigenen Innenministerin. Im Moment treffen sich die Regierungsmitglieder zu einer möglicherweise entscheidenden Sitzung. Letzte Nacht sind bereits 6 Mitglieder der untersten Regierungsebene zurückgetreten. Starmer selber betonte mehrmals, er wolle an seiner Führungsrolle festhalten, übernehme aber die Verantwortung für die letzten Wahlresultate. Er sei bereit, das parteiinterne Verfahren zur Abwahl zu durchlaufen. Bisher wurde das aber nicht eingeleitet. Die Börsendaten von SIX. Der Swiss Market Index liegt im Moment bei 13.097 Punkten. Das ist damit im Vergleich zum Vortag unverändert. Der Euro wird zu 91,74 gehandelt und der Dollar zu 78,10. Und es bleiben noch die Wetteraussichten. Am Nachmittag bleibt es weiter windig und nass. Morgen wird dann teilweise wieder sonnig. Das waren Nachrichten von Radio SRF. Verantwortlich Jan Grübler.
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4: Dann hört das Regionaljournal Aargau-Solothurn. Heute geht es bei uns um das. Nicht gerade entspannt, aber auch nicht gerade katastrophal ist die Stimmung in der Solothurner Wirtschaft. Und Aarau macht sich bereit für ein Fußballfest. Falls der FC Aarau am Freitag aufsteigt, gibt es eine Freinacht. Am Mikrofon ist Nina Köpfer. Grüß euch miteinander. Was in der Welt passiert, das spürt man momentan an Tanksäulen. Seit Anfang Jahr zahlt man für einen Liter Bleifrei im Schnitt 25 Rappen mehr in der Schweiz. Also hohe Energiepreise sind auch Gift für die Wirtschaft. Das sagen die Solothurner Wirtschaftsverbände in ihrem Sorgenbarometer. 182 Unternehmen haben mitgemacht. Was dabei genau ist rausgekommen, berichtet Claudia Pfister.
5: Von den Sorgen erzählen. Dafür sind die Solothurner Unternehmer und Firmenchefinnen nicht aufs Sofa gelegen, sondern sie haben eine Umfrage teilgenommen, erklärte Christian Hunziker, stellvertretender Leiter der Handelskammer Solothurn.
6: Wir haben unsere Mitgliedunternehmen gefragt, was für sie im Moment die grössten Sorgen sind. Und wir haben ihnen hier einen Katalog von 16 möglichen Sorgen gegeben, die sie auf einer Skala von 1, kleine Sorgen oder keine Sorgen, bis 10 grosse Sorgen bewerten.
5: Rausgekommen ist ein allgemeiner Wert von 5,1. Das ist gerade in der Mitte der Skala. Im Vergleich zu den Vorjahren pendelt der Index immer um die 5. Sprich, es hat keine grossen Sprünge gegeben. Was sich ändert, sind die Bereiche der Sorgen. Strommangellage oder Pandemie sind längst nicht mehr so wichtig wie auch schon. Dafür drücke ich den Schuh an einem anderen Ort.
6: Das Bild ist nicht sehr überraschend. Wir haben vermutet, dass es vor allem die weltwirtschaftlichen Zusammenhänge sind, die im Moment die Industrie, aber auch das Gewerbe belasten. Und in diesem Zusammenhang sind Energie- und Rohstoffpreise, sind die Konflikte allgemein, aber auch der Konjunkturverlauf der weltweite, der hier ein Thema ist. Auch nicht überraschend, aber so quasi als Dauerbrenner dabei ist das Thema Bürokratie.
5: Im Kanton Solothurn gäbe es überdurchschnittlich viel exportorientierte Industrie. Und genau die leidet stärker an den aktuellen geopolitischen Unsicherheiten. Übersetzte Zahlen stehen die Sorgen vor Industrie bei einem 5,7. Zum Vergleich, beim Baugewerbe und dem Dienstleistungssektor sind es nur 4,8 durchschnittlich. Was es aber zu betonen gilt, die Schweizer Wirtschaft wächst grundsätzlich, trotz Sorgen.
6: Ja, ich glaube, es gibt vieles, was sich hier positiv herauslesen lässt. Eins ist eben, dass wir eigentlich in einer Phase von ganz vielen Krisen, die hintereinander stattgefunden haben, und gerade im Moment mit einer der grössten Energiekrisen, die wir in den letzten Jahrzehnten mit konfrontiert sind, liegt das Sorgenbarometer trotzdem nur auf einem mittleren Niveau. Und das deutet schon darauf hin, dass eben die Solothurner Wirtschaft sehr robust und resilient geworden ist. Und ich glaube, das ist eine gute Nachricht.
5: Der Christian Hunziker von Solothurner Handelskammer, der mit dem Gewerbeverband zusammen die Umfrage gemacht hat, fügt dann noch an, die Wirtschaft sei heute nicht mehr dermassen abhängig vom Ölpreis wie noch in den 70er. Und darum können Solothurner Unternehmen trotz Sorgen gut wirtschaften.
4: Der FC Aarau hat so gute Chancen auf einen Aufstieg wie schon lange nicht mehr. Dank dem Last-Minute-Sieg gestern Abend gegen Liga-Konkurrent Vaduz.
7: Ja, unglaublich schön. Ich glaube, mit unseren Fans, das Goal zu schiessen in den letzten Minuten vor unseren Fans, die wieder eine unglaubliche Stimmung gemacht haben, das Spiel wieder zu einem Heimspiel für uns gepusht haben, ist unglaublich gewesen.
4: Hat gestern der Aarau-Verteidiger Serge Müller gesagt, ein entscheidendes Spiel am Freitag trennt der FC Aarau noch von der Super League. Würde die Aarauer den Aufstieg schaffen, dann gibt es zu Aarau eine Freinacht. Das hat der Stadtrat heute mitgeteilt. Das heisst, die ganze Nacht vom Freitag auf den Samstag dürften zu Aarau die Restaurantbars offen haben. Eben, vorausgesetzt, der FCA steigt direkt auf. Was aber schon jetzt klar ist, auch nächste Saison wird der Club von Sandro Burki geleitet. Das hat der FC Aarau gestern Abend bestätigt. Der FC Basel hat den aktuellen Geschäftsführer der Aarauer gerne als neuen Sportchef abgeworben. Der Sandro Burki will aber bei seinem Herzensverein bleiben, schreibt der Club beim FC Aarau. Beim Seniorenzentrum Waltersburg in Aarau ist die Situation stabil. Das hat die Stadtregierung gestern Abend gesagt in Diskussion im Stadtparlament. Nach dem Konkurs der Betreibergesellschaft Anfangsjahr sind die Bewohnerinnen und Bewohner plötzlich ohne Pflege und ohne Mahlzeitendienst dagestanden. Unterdessen sind die dringendsten Probleme aber gelöst. In der Diskussion ist gestern die Forderung im Raum gestanden, dass die Stadt Aarau in der Waltersburg wieder ein Seniorenzentrum betreibt. Das Stadtparlament hat sich aber nicht drängen lassen. Es sind zu viele Fragen offen, hat z.B. Hanna Wey von den Grünen gesagt.
8: Waltersburg ist eine teure Lösung für wenige Personen in einem Quartier, das für mobilitätseingeschränkte Menschen weit weg liegt von zentralen Diensten und Infrastrukturen. Die Wohnungen und Zimmer sind nicht altersgerecht nach heutigem Standard eingerichtet. Und viele davon sind zuletzt leer gestanden, was möglicherweise zum Konkurs hat beigetragen. Für uns stellt sich also zuerst mal die Grundsatzfrage, ob überhaupt genügend Nachfrage für das Angebot besteht.
4: Mit dieser Diskussion ist das Thema Seniorenzentrum auf der Waltersburg politisch aber nicht erledigt. Bevor man in dieser Sache etwas entscheidet, will das Stadtparlament genauer wissen, was es für Aarau würde heissen, dort ein Seniorenzentrum zu betreiben. Bis zu 3'000 Arbeitsplätze zu Wettigen im Tägerhardtächer. Der internationale Technologiekonzern Hitachi Energy soll sich dort ansiedeln. Die Gemeinde und der Kanton wollen das unbedingt. Aber nicht alle Nachbargemeinden haben Freude an dieser Aussicht. Zusätzlicher Verkehr, teure Wohnungen, Zubetonierung von Grünflächen. Vor allem würdelos wehrt sich mit Hängen und Füßen gegen Zuzug von Hitachi. Wir haben dieser Sache nochmal nachgefragt, haben geredet mit ganz vielen Beteiligten und der Widerstand von würdelos könnte das Geschäft tatsächlich so stark verzögern, dass die grösste Firmenansiedlung im Aargau der letzten Jahre scheitert. Warum genau? Hört rein ins Regionaljournal Aargau-Solothurn. Am 5:30 Uhr auf SRF 1.

0: ELO, Electric Light Orchestra mit Don't Walk Away. Bei diesen Temperaturen möchte man aber fast ein bisschen davonlaufen.
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0: Und ich habe so das Gefühl, dass die Eisheiligen dieses Jahr mit dem Petrus ein Wett gemacht haben, dass sie es schaffen, pünktlich zu sein, das mal wieder mal oder wieder mal nach all diesen Jahren und ihrem Namen gerecht zu werden. Und sie haben gewonnen. Ich meine, wenn man es vorausschaut, am Freitag, die viel Brücke machen. Alpen-Nordseite 10 bis 14 Grad. Schneefallgrenze 1000 bis 1400 Meter über Meer. Also das heisst, heute und morgen noch Sonne tanken. Die Frage ist nur, wo scheint denn die Sonne überall? Wir fragen nachher. 20 ab 12 Uhr. Fahrplan von der Sonne. Und dem Regen, und der Kälte, und dem Schnee. Alles zusammen. Mikrofon für euch, für Adrian. Ich wünsche euch einen guten Tag.

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0: Breathless Course um 20 auf 12.
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0: So, müssen wir da schnell wissen, was da los ist. Jürg Zock von SRF Meteo. Heute hat es zum Teil geschneit. Heute für die Eisheiligen an. Ist Zufall, oder?
2: Es ist wirklich Zufall. Es gibt nicht irgendeinen statistischen Hinweis dafür, dass eben die Eisheiligen zutreffen. Es kann immer wieder mal im Mai einen Kälteeinbruch geben. Es kann aber gerade so gut vor oder eben auch nach den Eisheiligen stattfinden. Aber da ja wirklich eben genau ein Treffer heute auf den Pankratius hat eine Kaltfront, zum Teil Schnee bis etwa 600-700 Meter durchgebracht. Also morgen St. Gallen oder Zürichsau da nochmal so ein bisschen Hauch von Winter und in den Bergen auf dem Grimsel, dort beim Hospiz 24 cm. Nein, Schnee, den man gemessen hat. Jetzt sind die Reste von dieser Kalbfront aber schon so ein bisschen die Berge noch unterwegs, noch, gerade in der Zentral- und Ostschweiz und auch in Graubünden. Dort hat es noch dicke Wolken mit letzten Niederschlägen. Sonst ist es trocken geworden, die Wolken haben sich aufgelockert. Es gibt an vielen Orten ein freundliches Gemisch aus Sonne und noch ein paar flache Quellwolken. Im Westen und Wallis ist es ziemlich sonnig und im Süden mit kräftigem Nordföhn praktisch wolkenlos. In der Deutschschweiz bleibt es aber trotz dieser Wetterbesserung um Nachmittag kühl. Es gibt etwa 12 bis 14 Grad im Raum Genf, haben wir 15, im Wallis 17 und im Tessin 21 Grad.
0: Wie sieht es morgen Mittwoch aus? Geht es dann wieder eisheilig weiter?
2: Ja, vor allem Nacht auf morgen. Da machen die Eisheiligen, das ist der Servatius, Namen wieder alliiert. Die Nacht ist nämlich im Norden zumindest zeitweise klar und darum kühlt es kräftig ab auf 5 bis lokal 0 Grad. Und man muss doch an vielen Orten mit Bodenfrost rechnen. Wer also empfindliche Pflanzen draussen hat, der sollte die doch besser nochmal schützen. Im Wallis, dort hat es dann in der Nacht mehr Wolken. Wahrscheinlich gibt es nur punktuell Bodenfrost und auf der Alpen-Südseite bleibt es sowieso spurmilder. Dann morgen am Mittwoch am Tag durch recht freundliches Wetter. Es ist zeitweise bis ziemlich sonnig im Süden. Haben wir morgen noch ein paar Wolkenfelder, dann wird es recht sonnig. Im Norden da ist eher der Vormittag ziemlich sonnig. Dann Mittag und Nachmittag gibt es eher das Gemisch aus Sonne und auch dicke Wolken. Und gegen Abend kann es dann wieder lokale Regengüsse geben. Das vor allem in den Bergen an, im Jura und in den Voralpen. Im Norden wieder etwas milder, es gibt etwa 16 Grad. Und der Südwestwind frischt auf, der bringt dann am Nachmittag und am Abend aus ein paar kräftige Böen. Im Süden, dort gibt es morgen knapp 20 Grad.
0: Dann kommt der Auffahrtsdonnerstag, der Donnerstag und die kalte Sophie im Fritti. Was heisst das in Sachen Temperatur und nass?
2: Ja, es bleibt eher bescheiden. Im Norden kühl, Höchsttemperatur noch so um 12 Grad. Im Süden, dort könnte es vor allem an der Auffahrt noch ein bisschen milder werden mit bis zu 16 Grad. Dazu beide Tage, Donnerstag und Freitag, im ganzen Land wechselhaft. Fast so ein bisschen der Typ Aprilwetter. Das heisst, ab und zu ist mal trocken und mit ein paar sonnigen Abschnitten. Dann gibt es aber wieder dunkle Wolken, die Regengüsse und lokal auch Gewitter bringen. Also ein bisschen ein ständiges Hin und her. Dazu ist vor allem am Donnerstag noch windig und eben, wenn es nass ist, ist natürlich in dieser kühlen Luft durch die Schneefallgrenze recht tief unten. Sie liegt so bei 1000 bis 1400 Meter. Sind also nicht irgendwie die optimalen Tage für so eine entspannte Fahrt über den Alpenpass.
0: Nein. Wie geht es weiter nachher?
2: Ja, der Samstag im Norden nochmal ähnlich wie Donnerstag und Freitag, wechselhaft und kühl. Der Süden noch ein bisschen unsicher, allenfalls wird es im Süden schon sonniger am Samstag, aber da gehen die Wetterkarten noch ein bisschen auseinander. Tendenziell geht es dann aber am Sonntag auch im Norden ein bisschen aufwärts, ist dann wieder zeitweise sonnig und seltener nass bei etwa 15 Grad und im Süden ist es dann am Sonntag ziemlich sonnig bei 20 Grad.
0: Wunderbar. Danke vielmals, Jürg Zock von SRF Meteo.

0: Hitmix mit Sweet Dreams. Es ist 7:30 Uhr.
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0: Gute Meldung von der Schweizer Strasse. Es liegen zurzeit keine Meldungen über grössere Störungen vor.
2: Uhr, Rendezvous. Das sind die Mittagsinformationen von Radio SRF. Der Bund nimmt das größte digitale Projekt im Gesundheitswesen in Angriff. Experten haben Bedenken wegen des Datenschutzes. Die Preise für Düngemittel steigen wegen des Irankrieges weltweit an. In der Schweiz habe es noch Vorräte, zieht die Agrargenossenschaft Fenaco Bilanz. Der hohe Repräsentant für Bosnien und Herzegowina soll den Frieden überwachen und gewährleisten. Doch nun gibt es Misstöne. Was steckt dahinter? Das Rendezvous-Gespräch. Was können Frauen bei Friedensverhandlungen leisten? Viel, ist die ehemalige SP-Nationalrätin Ruth Gabi Wermo am Beispiel Sudan überzeugt.
3: Wo in Genf die ersten Verhandlungen waren, sind die Frauen auch gekommen und haben gesagt, wir sind vorbereitet, wir können auch Antworten geben den beiden Kriegsparteien.
2: Ruth Gabi Wermo ist Gast im Tagesgespräch um 1. Verantwortlich für das Rendezvous heute ist Philipp Fontana. Im Studio begrüßt sie Radka Laubacher. Der britische Premier Keir Starmer steht unter Druck. Abgeordnete seiner eigenen Partei fordern seinen Rücktritt. Heute Morgen hat Starmers Labour-Regierung eine Krisensitzung abgehalten. Silvia Staub mit den Nachrichten des Vormittags.
4: Starmer erklärte an der Sitzung erneut, er werde weiter regieren, trotz des Drucks auf ihn. Er sei bereit, das parteiinterne Verfahren zur Abwahl zu durchlaufen. Bisher wurde das aber nicht eingeleitet. Nach der Sitzung bekräftigten mehrere Minister ihre Unterstützung für Starmer. Niemand am Tisch habe den Premierminister herausgefordert, sagte der Arbeitsminister. Doch der Druck auf Premierminister Starmer bleibt. Fast 80 Abgeordnete seiner eigenen Partei fordern seinen Rücktritt, inklusive seiner eigenen Innenministerin. Und letzte Nacht sind bereits 6 Mitglieder der untersten Regierungsebene zurückgetreten. In der Schweiz gibt es immer weniger Bauernhöfe. Letztes Jahr gab es noch rund 46'000 Landwirtschaftsbetriebe. Im Jahr davor waren es noch fast 2% mehr. Das zeigen neue Zahlen des Bundesamts für Statistik. Zum ersten Mal seit 15 Jahren ging außerdem auch die Zahl der Biobauernhöfe leicht zurück. Weniger Höfe brauchen auch weniger Landwirtinnen und Landwirte. Von ihnen gibt es noch knapp 146'000. Im Vorjahr waren es noch 1,5% mehr. Nur eine Zahl, die steigt stetig an. Immer mehr Bauernbetriebe werden von Frauen geleitet. Mittlerweile wird fast jeder 12. Landwirtschaftsbetrieb in der Schweiz von einer Frau geführt. Die Situation der Schweizer Pensionskassen hat sich 2025 weiter verbessert. Und zwar das dritte Jahr in Folge. Das sei den guten Ergebnissen an der Börse zu verdanken, teilt die Aufsichtskommission der beruflichen Vorsorge mit. Die Deckungsgrade der Pensionskassen im Jahr 2025 lagen im Mittel bei 117%. Fast keine Pensionskasse weise eine Unterdeckung auf. Die Aufsichtsbehörde schätzt die Schweizer Pensionskassen als gut vorbereitet ein, trotz der weltweiten wirtschaftlichen Unsicherheiten. Wegen dieser Unsicherheiten könne für das laufende Jahr aber noch keine Prognose abgegeben werden. Die Schweizerische Bankiervereinigung bekommt einen neuen Präsidenten. Der amtierende Präsident Marcel Rohner verlässt den Branchenverband im Herbst nach 5 Jahren an der Spitze. Neuer Präsident der Vereinigung wird Giorgio Bradelli. Er ist Chef der Vermögensverwaltungsbank IFG. Mehr als 4 Monate nach der Brandkatastrophe von Caux-Montana sind alle Schweizer Brandverletzten, die in ausländischen Spezialkliniken behandelt wurden, in die Schweiz zurückgekehrt. Insgesamt waren 22 Personen aus der Schweiz in Kliniken in Italien, Frankreich, Deutschland und Belgien in Behandlung. Beim Terrorangriff auf Israel am 7. Oktober 2023 und auch später habe die Hamas systematisch sexualisierte Gewalt angewendet. Das schreibt eine Zivilkommission in Israel.

0: Bestände der meisten Vögel seien stabil geblieben. Der am häufigsten gesichtete Vogel ist erneut der Spatz. Auch die Vögel Amsel, Grünfink und Gierlitz entwickelten sich positiv, nachdem sie in den letzten Jahren unter Krankheiten gelitten hatten. Allerdings nehme die Zahl der Mauersegler sowie der Rauch- und Mehlschwalben ab. Und es bleiben noch die Wetteraussichten. Am Nachmittag ist es weiter windig und es gibt vielerorts Schauer und Gewitter. Auch morgen bleibt es zunächst grau und zum Teil nass. Danach kommt aus dem Westen die Sonne. Die Temperaturen liegen zwischen 12 und 15 Grad. Im Süden gibt es mit Nordföhn 20 Grad.
1: Digitalisierungsprojekte haben es schwer in der Schweiz. Sie kosten oft viel mehr als geplant, der Zeitplan kann nicht eingehalten werden oder sie kommen gar nie zum Fliegen. Hinzu kommt, dass sich die Bevölkerung Sorgen macht wegen der Sicherheit der Daten. Derzeit plant der Bund das größte digitale Projekt für das Gesundheitswesen. Auf einer Plattform sollen Fachpersonen künftig Daten austauschen können. Doch Experten zeigen sich skeptisch beim Datenschutz. Dieser müsse verbessert werden, sonst erleide auch dieses IT-Projekt Schiffbruch. Aus dem Bundeshaus Ruth Witwer.
2: Die Pläne des Bundesamts für Gesundheit sind ambitioniert. Der Gesundheitsdatenraum ist das größte Vorhaben innerhalb von DigiSanté, dem Programm des Bundes zur Förderung der digitalen Transformation im Gesundheitswesen. Bis 2034 soll die Datenbank schrittweise aufgebaut werden. Diese Plattform ist die Infrastruktur für den Austausch und die Nutzung sämtlicher Gesundheitsdaten in der Schweiz und damit viel umfangreicher als das elektronische Patientendossier. Im Gesundheitsdatenraum könnten Fachpersonen, unter anderem Ärztinnen und Ärzte oder Spitäler, die Angaben untereinander teilen. Die Schweizer Bevölkerung ist skeptisch gegenüber Digitalisierungsprojekten, vor allem auch im Gesundheitsbereich. Das zeigte sich in den letzten Jahren etwa beim elektronischen Patientendossier, das mittlerweile zum Gesundheitsdossier umbenannt wurde. Die Skepsis, dass die Daten tatsächlich sicher aufbewahrt werden, sei berechtigt, sagt Matthias Stürmer, Professor für Digitalisierung an der Berner Fachhochschule.
3: Weil dann eben auch die Digitalisierung sehr stark von amerikanischen Tech-Firmen kontrolliert wird und da davon muss man skeptisch sein.
2: Damit die Bevölkerung eine Gesundheitsplattform mit sensiblen Patientendaten akzeptiere, brauche es jedoch vor allem Vertrauen. Die Bevölkerung wolle sicher sein, dass der Staat vorsichtig mit ihren Daten umgehe, so Professor Stürmer. Dafür müsse der Datenschutz konsequent umgesetzt werden. Dieser Schutz sei in den letzten Jahren vernachlässigt worden.
3: Heute ist die Sensibilität viel höher und dass man da wiederum dieses Vertrauen schafft, ist es eigentlich sehr zentral, das Schweizer Datenschutzgesetz klar einzuhalten und wirklich auch, wenn es eben ein bisschen mehr kostet.
2: Deshalb hat der Verband der Schweizer Datenschützerinnen und Datenschützer vor einem halben Jahr die Datenschutzbestimmungen präzisiert. Behörden dürfen keine besonders schützenswerten Personendaten wie jene von Patienten unverschlüsselt auf öffentlichen Datenspeichern, das heißt auf Public Cloud Servern internationaler Tech-Firmen ablegen, sagt die Vizepräsidentin des Verbands, Dominika Blonski.
4: Weil der ausländische Staat zugreifen kann und da ist dieser Kontrollverlust zu groß für die Behörde, dass das eingegangen werden könnte und deshalb ist das nicht zulässig.
2: Damit zielen die Datenschützer auch auf die USA ab. Dort verpflichtet das Gesetz US Cloud Act Unternehmen wie Google oder IBM dazu, ihre Serverdaten den US-Behörden zugänglich zu machen. Etwa beim Verdacht auf schwere Verbrechen. Dies auch, wenn die Daten außerhalb der USA zum Beispiel in Schweizer Rechenzentren gespeichert sind. Deswegen müsse der Bund die geplante Gesundheitsdatenplattform ohne die großen US-Tech-Firmen aufbauen, fordert Digitalisierungsexperte Matthias Stürmer. Denn IT-Projekte seien ohnehin schon stark umstritten und
3: wenn dann noch heikle Personendaten aus dem Gesundheitssektor in amerikanische Hand geraten, dann behaupte ich, ist das Vertrauen vollends verspielt.
2: Auf die Anfrage von SRF, wie das Bundesamt für Gesundheit BAG den Datenschutz berücksichtigen wolle, reagiert das Bundesamt nur schriftlich. Bei besonders schützenswerten Personendaten seien diese gemäß den Vorgaben der Datenschutzgesetze zu schützen, so die Behörde. Auf Rückfrage präzisiert das BAG, dass man sich auch nach Regeln der Bundesverwaltung zu richten habe.

0: Dazu gehörten etwa die internen Weisungen zur Nutzung von Public Cloud-Diensten. Der geplante Gesundheitsdatenraum werde somit unter Berücksichtigung sämtlicher Regeln und Vorgaben aufgebaut, hält das BAG fest.
1: Uhr, Rendezvous gleich hier bei uns. Österreich wäre im Kriegsfall nur sehr bedingt bereit. Davon ist der bekannte Militäranalyst Franz Stefan Gadi überzeugt.
2: Um die NATO-Logistik über Österreich zu unterbinden, würden mehrere hundert Drohnen genügen, einige hundert Raketen und eben eine kleine Gruppe von russischen Saboteuren.
1: Österreich könne sich nach 48 Stunden nicht mehr selber verteidigen. Und das gelte auch für die Schweiz. Sie sind die letzten ihrer Art am Mount Kenya, die Bergbongos, die größten Waldantilopen der Welt. Sie seien wie eine Art Zebras. Sagt Caroline Nyakabi, die am Fuße des Mount Kenya lebt. Um die Bergbongos vor dem Aussterben zu bewahren, braucht es die Mithilfe der Einheimischen. Die Reportage. Seit dem Iran-Krieg sind die Preise für Dünger markant gestiegen. In Thailand, Sri Lanka, aber auch in den USA sind die Düngemittel inzwischen deutlich teurer geworden. Nicht ganz so dramatisch ist die Situation in der Schweiz. Und doch machen sich auch in der Schweizer Landwirtschaft die Folgen des Iran-Krieges bemerkbar. Das zeigt sich bei der Fenaco, die heute ihre Jahreszahlen vorgestellt hat. Die landwirtschaftliche Genossenschaft versorgt einen Großteil der Schweizer Landwirtschaft mit Dünger. Wirtschaftsredaktor Matthias Heim.
3: Die Fenaco hat am Rhein bei Muttenz eigene Hafenanlagen, einen Hafenkran und große Lagerhallen. Alle 2 bis 3 Tage trifft dort ein Frachtschiff ein, beladen mit Dünger. Beim mineralischen Dünger ist die Schweiz zu 100% vom Ausland abhängig. Entsprechend spüren die Fenaco und die Schweizer Landwirtschaft jetzt auch die gestiegenen Preise auf den Weltmärkten. Michael Veitknecht, der Geschäftsleiter der Fenaco, sagt zur aktuellen Situation:
4: Unsere Aufgabe als Genossenschaft ist es, diese Preise abzufedern vom Weltmarkt und somit unsere Mitglieder ein wenig von diesen Schwankungen zu schützen.
3: Und das tut die Fenaco, indem sie jeweils weit im Voraus große Mengen Dünger einkauft und dann in den Lagerhallen in Muttenz einlagert. Auch in den vergangenen Monaten hat sie das getan.
4: Die Saison dieses Jahr war gut abgedeckt durch die Einkäufe, die wir im Sommer gemacht haben. Und jetzt geht es darum, dass wir die nächste Saison gut planen können und auch hier unserem Auftrag gerecht werden.
3: Heute bezieht die Fenaco den Dünger aus Holland, Belgien und Deutschland. Und die Fenaco hat in den vergangenen Jahren auch die Lieferketten diversifiziert. Das war auch eine Lehre aus dem Ukraine-Krieg. Zu Beginn des Krieges sind die Preise für Dünger weltweit regelrecht durch die Decke geschossen. Deshalb sei die jetzige Situation auch nicht mit damals vergleichbar.
4: Generell ist die Situation weniger angespannt als während der Ukraine-Krise, weil es eben auch Möglichkeiten hat, da andere Lieferanten die Versorgung sicherzustellen.
3: Kommt hinzu, dass damals der Gaspreis viel höher war als jetzt beim Iran-Krieg. Und das ist entscheidend. Denn die Herstellung von Dünger ist energieintensiv und braucht große Hitze. Deshalb fallen die Energiekosten besonders stark ins Gewicht. Insgesamt dürften die Bäuerinnen und Bauern die höheren Preise beim Dünger also zeitverzögert zu spüren bekommen, wenn überhaupt. Die Situation in der Schweiz ist nämlich nur bedingt vergleichbar mit anderen Ländern in Afrika oder Asien, die viel mehr Dünger importieren müssen. Denn dank der Viehwirtschaft produziert die Schweiz den grössten Teil des organischen Düngers selbst und muss vergleichsweise wenig aus dem Ausland beziehen.
4: Also ganz klar, die Tierhaltung ist ganz eine wichtige Komponente der Schweizer Landwirtschaft, nicht nur bei der Wertschöpfung, aber auch eben aus Resilienzgründen. Das hilft uns, dass unsere Landwirtschaft weniger abhängig ist von den Weltmarktpreisen beim Dünger zum Beispiel.
3: Deshalb geht die Fenaco aktuell nicht davon aus, dass sich die Lebensmittel nun stark verteuern dürften. Andere Faktoren, wie die Ernte oder das Wetter, hätten einen größeren Einfluss auf die Nahrungsmittelpreise, so die Einschätzung der Fenaco.
1: Es ist ein Amt mit großer Machtfülle und ein Amt, das auf Kritik stößt. Der hohe Repräsentant für Bosnien und Herzegowina überwacht seit dem Ende des Bosnienkriegs 1995 den Friedensvertrag und die Nachkriegsordnung. Nun hat der aktuelle Amtsinhaber, der deutsche CSU-Politiker Christian Schmidt, gestern seinen Rücktritt erklärt. Und sein Rückzug erfolgte offenbar nicht ganz freiwillig. Heute Nachmittag stellt Schmidt damit seinen letzten Bericht zur aktuellen Lage vor, dem UNO-Sicherheitsrat. Auslandredaktor Janis Fahlender, wird Christian Schmidt drastische Worte wählen?
5: Ja, das wird er. Er wird vor einer Demontage des bosnischen Staates warnen. Das geht aus dem Entwurf seines Berichtes hervor, der die Frankfurter Allgemeine Zeitung einsehen konnte. Konkret spricht er darin von dauernden politischen Blockaden und von Attacken gegen die muslimischen Bosniaken. Und dabei geht es in erster Linie um Milorad Dodik. Das ist der mächtigste Politiker der mehrheitlich serbisch geprägten Entität Republika Srpska. Bosnien besteht ja aus zwei Landesteilen. Neben der Republika Srpska gibt es da noch die mehrheitlich bosniakisch und kroatisch geprägte Föderation. Und eben dieser angesprochene Dodik droht immer wieder mit Sezession. Und diese Abspaltung treibe er laut Schmidt faktisch voran, indem er den Staat finanziell ausbluten lasse oder die Institutionen systematisch blockiere.
1: Wie sieht denn die konkrete Rolle des Hohen Repräsentanten in Bosnien aus?
5: Es ist ein spezielles Amt, das weltweit einmalig ist. Es wurde 1995 geschaffen als Teil des Friedensvertrages von Dayton, der den blutigen Bosnienkrieg beenden konnte. Und die Aufgabe des Hohen Repräsentanten ist es, die Einhaltung dieses Vertrages zu überwachen und notfalls einzuschreiten. Er muss also vereinfacht gesagt den Frieden sichern. Und dafür hat er weitgehende Befugnisse. Er kann ein Veto gegen neue Gesetze einlegen, ja gar eigene Gesetze erlassen. Aber er kann auch jede gewählte Person von ihrem Amt entheben. Und diese Machtfülle wurde dem Hohen Repräsentanten vergeben, weil der Zentralstaat in Bosnien eben schwach ist und die meisten Kompetenzen bei den Entitäten liegen. Das macht den Hohen Repräsentanten zum mächtigsten Menschen in Bosnien und das in einem Amt, das eigentlich nur als Übergang gedacht war, aber jetzt, 30 Jahre später, immer noch da ist. Und das führt zu Kritik, denn es hat keine demokratische Legitimation. Ernannt wird der Hohe Repräsentant von der internationalen Gemeinschaft. Rechtsstaatliche Kontrolle fehlt komplett. Das Amt wird von manchen daher als neokoloniales Konstrukt bezeichnet. Es gibt Forderungen, es abzuschaffen, also Schmidt jetzt nicht mehr zu ersetzen. Ich glaube aber nicht, dass dies geschehen wird.
1: Die Macht des Amtes ist also groß. Wie hat denn Christian Schmidt sein Amt ausgeführt?
5: Also er hat diese speziellen Befugnisse immer wieder genutzt. Er hat zum Beispiel eine umstrittene Wahlrechtsreform durchgesetzt. Am meisten in Erinnerung dürfte aber sein Machtkampf mit Milorad Dodik bleiben, eben diesem Politiker, den ich bereits erwähnt habe. Dodik wollte den Hohen Repräsentanten in der Republika Srpska entmachten. Auch das wäre ein weiterer Schritt in Richtung Sezession gewesen. Aber für diesen Rechtsbruch wurde Dodik vom Verfassungsgericht mit einem mehrjährigen Ämterverbot belegt. De facto wäre Dodik damit eigentlich politisch weg vom Fenster. Er hat aber weiterhin Einfluss etwa über seine Partei.
1: Könnte man sagen, er hat sich Feinde geschaffen?
5: Ja, Christian Schmidt hat sich Feinde geschaffen. Er wurde eigentlich durchgehend von allen Seiten kritisiert. Aber keiner griff ihn so heftig an wie Dodik, der ihn auch mal als Gauleiter beschimpfte. Man geht davon aus, dass Dodik erfolgreich lobbyiert hat in den USA. Dodik hat erwiesenermaßen viel Geld an Lobbyisten in Trumps Umfeld gezahlt und dies offenbar erfolgreich. Also Beobachter und Beobachterinnen gehen von folgendem Abkommen aus. Milorad Dodik akzeptiert das Gerichtsurteil und gibt auch seinen Widerstand gegen ein Pipeline-Projekt auf. Auf der anderen Seite wurden dafür US-Sanktionen aufgehoben und offenbar eben auch Christian Schmidt abgezogen. Ein solches Abkommen wurde von Dodik jedenfalls mehrfach angedeutet.
1: Bedeutet also der Rücktritt von Christian Schmidt, dass er den Machtkampf verloren hat?
5: Es bedeutet, dass die USA Schmidt fallen gelassen haben und ohne Unterstützung der USA wird es schwierig, weil dann hat er selbst nämlich kaum Durchsetzungskraft. Beobachter gehen davon aus, dass die USA einen eigenen hohen Repräsentanten aufstellen wollen, jemand aus Trumps Umfeld, denn die USA haben Geschäftsinteressen in Bosnien. Konkret geht es um einen Bau einer Pipeline. Da gab es einen jahrelangen Streit. Erst letzte Woche gab es grünes Licht, eben auch von Dodiks Partei, und der Auftrag erhielt ein Trump-Vertrauter. Und Schmidt wäre diesen Plänen dagegen potenziell eher im Weg gestanden. Es wird nun interessant zu sehen, wie sich die EU verhalten wird. Ist sie bereit, einen Trump-nahen Kandidaten zu akzeptieren? Will sie einen eigenen Kandidaten aufstellen? Es könnte zum Machtkampf kommen über die Köpfe der Bosnier und Bosnierinnen hinweg.
1: Informationen von Auslandredaktor Janis Fahlender. Vielen Dank. Würde Österreich von Russland militärisch angegriffen, könnte sich das Land nach 48 Stunden nicht mehr selber verteidigen. Unser Nachbarland müsste sich unter den Schutz der NATO stellen und könnte ohne Hilfe nicht mehr funktionieren. Das ist das Fazit des bekannten österreichischen Militäranalysten Franz Stefan Gadi. Er analysiert das Szenario eines möglichen Kriegs in Österreich in seinem neuen Buch «Überfall», das Ende Mai publiziert wird. Peter Vögerli hat Franz Stefan Gadi in Wien getroffen.
6: Russische Panzer tauchen in Gadis Szenario nicht in Wien auf, wie seinerzeit bei der Eroberung der österreichischen Hauptstadt durch die Rote Armee im Frühling 1945.
2: Es ist also tatsächlich so, dass wir nicht russische Panzerverbände in Wien finden werden in solch einem Szenario, sondern es geht hier vielmehr darum, die Drehscheibe Österreich lahmzulegen.
6: Sagt Gadi. Denn das kleine Österreich ist im Falle eines Krieges zwischen der NATO und Russland deshalb interessant, weil es eine Drehscheibe des Nachschubs der NATO nach Osteuropa bildet. Der wichtigste Nachschubkorridor der NATO aus den USA führt zwar über die norddeutschen Häfen, die aber ziemlich sicher von Russland angegriffen würden. Wichtige Alternativrouten führen von italienischen Häfen über Österreich und Süddeutschland oder über Österreich und die Slowakei nach Osten.
2: Unabhängig von unserer Neutralitätspolitik werden wir Ziel von russischen Angriffen werden, weil wir geografisch einfach zu wichtig sind für Russland, aber auch zu wichtig sind für die NATO-Logistik.
6: Analysiert Gadi. Um Österreichs Armee und Infrastruktur lahmzulegen, bräuchte es nicht viel.
2: Um die NATO-Logistik über Österreich zu unterbinden, würden mehrere hundert Drohnen genügen, einige hundert Raketen und eben eine kleine Gruppe von russischen Saboteuren.
6: Nach 48 Stunden müsste sich die österreichische Armee der NATO unterstellen, so Gadis Szenario, aus militärischen Gründen, aber auch, weil die Infrastruktur lahmgelegt wäre. Nicht nur, dass die österreichische Armee mit 21.000 aktiven Militärangehörigen personell unterdotiert ist und die 30.000 Reservisten nach der Mobilisierung zuerst 2 Monate ausgebildet werden müssten.
2: Damit sie sich selber nicht mehr Schaden zufügen als dem Gegner.
6: Sondern auch, werden Reservisten einberufen, fehlen sie in Spitälern oder beim Zivilschutz.
2: Und das ist ein irrsinniges Problem, weil wir tatsächlich als Stadt Österreich nicht wissen, wie wir diese gesamten Ressourcen effektiv in ein gesamtstaatliches Konzept eben integrieren können. Das ist auch ein Grund, warum ich das Buch geschrieben habe, weil wir das tatsächlich umsetzen müssen.
6: Ein Problem ist auch die Neutralität. Österreich ist Mitglied der EU, die im Falle eines Angriffs auf eines ihrer Mitglieder eine Beistandspflicht kennt, wie die NATO. Zwar gibt es eine Ausnahme für Neutrale, die keine militärische Unterstützung leisten müssen, aber was wären die Folgen eines Alleingangs?
2: Ich kann Ihnen tatsächlich sagen, aus rein militärischer Perspektive ist es unmöglich für einen Kleinstaat wie der Schweiz oder auch Österreich, sich effektiv in einem Kriegsfall alleine zu verteidigen.
6: Österreich und die Schweiz brauchen nur schon Daten und Informationen der NATO, um rechtzeitig Raketenangriffe abwehren zu können. Und wie würde die EU auf ein Abseitsstehen Österreichs reagieren? Zudem sind 23 von 27 EU-Mitgliedern gleichzeitig in der NATO. Und sogar die Österreich habe 2025 5000 militärische EU- und NATO-Überflüge und Durchfahrten im Rahmen der sogenannten EU-Mobilitätsklausel erlaubt. Für Moskau ist Wien also kaum neutral und für Kriegsparteien zähle die Geografie ohnehin immer mehr als die Neutralität.
2: Tatsächlich war die Neutralität im Großen und Ganzen in der Militärgeschichte oder in der Geschichte Europas nahezu immer nutzlos.
6: Gadi erinnert an den Kalten Krieg.
2: Wir kennen ja mittlerweile die Pläne eben des Warschauer Pakts, welche militärischen Operationen in Österreich durchgeführt worden wären. Das hätte auch den Einsatz von Nuklearwaffen inkludiert und gleichzeitig wäre auch die NATO in Österreich aktiv geworden. Also die Neutralität oder diese große Idee eben einer aktiven Neutralitätspolitik von Österreich. Wir wissen, dass das nichts gebracht hätte.
6: Ist Neutralität also eine Art Lebenslüge? Eine heikle Frage eines Schweizers an einen Österreicher.
2: Ich würde nicht sagen eine Lebenslüge. Ich glaube, dass einfach nicht gut genug differenziert wird, was Neutralität tatsächlich erreichen kann im militärischen Ernstfall, was die Grenzen der Neutralität sind und dass Neutralität uns im 21. Jahrhundert vor militärischen Bedrohungen nicht schützt. Das sind einfach die Fakten.
6: Gadis Urteil ist differenziert, denn er weiß, dass die Neutralität zum österreichischen Selbstverständnis gehört und zur Schweizer DNA sowieso.
1: Bergbongos, die größten Waldantilopen der Welt. Heute leben weniger als 100 Tiere in freier Wildbahn. Zu finden sind sie rund um den zweithöchsten Berg Afrikas, den Mount Kenia. Ein aufwendiges Projekt versucht, sie zurückzubringen. Tiere werden aus Zoos in den USA und Europa eingeflogen und hier wieder ausgewildert. Ein Projekt, das Millionen kostet und Jahrzehnte dauern wird. Die größte Herausforderung ist allerdings nicht die Zucht, sondern der Mensch. Denn viele Leute in Kenia sehen im Bongo in erster Linie eins: Fleisch. Afrika-Korrespondentin Sarah Fluck ist der Spur dieser seltenen Tiere gefolgt.
7: Ein Bergbongo sei ein bisschen wie ein Zebra, erklärt Caroline Nyakabi. Braun mit weißen Streifen, mit langen, spiralförmigen Hörnern. Und wenn sie per Zufall mal ein Bergbongo sehe, dann mache sie das glücklich. Für Caroline Nyakabi ist der Bongo vor allem eines, ein seltenes Tier. Sie lebt hier im Dorf Kanyoni am Fuße des Mount Kenya von Gelegenheitsjobs, so wie viele hier. Wäsche waschen, auf Feldern jäten, Häuser putzen, alles, was irgendwie etwas einbringt. Für manche ist der Bongo deshalb noch etwas anderes. Wenn jemand hier ein Bongo sehe, dann sehe er oft zuerst Geld oder Fleisch, sagt Dorfältester Gideon Ndirangu. Er kennt den Bongo noch aus seiner Kindheit. Damals habe es deutlich mehr gegeben, sagt er. Doch viele wurden gejagt. Genau das ist das Problem. Der Bergbongo ist heute einer der seltensten Antilopen der Welt. Weniger als 100 Tiere leben noch in freier Wildbahn. Und er ist groß. Ein ausgewachsenes Männchen kann bis zu 400 Kilo wiegen. Fleisch, das für ein ganzes Dorf reicht. Dazu kommen seine auffälligen Hörner, sein Fell und ein weiterer Nachteil. Bergbongos sind berechenbar. Sie nutzen oft dieselben Wege. Das macht sie leicht zur Beute. Viele ohne Arbeit seien früher in den Wald gegangen, um sie zu jagen. Wer den Bergbongo finden will, muss lesen können, was der Wald erzählt.
8: They will always look for softer portions of the leaves. You can see there has been a bongo eating here.
7: Frische Bissspuren an Blättern. Für Tierarzt Robert Aruo ein klares Zeichen. Ein Tier war hier. Aruo leitet das Schutzprojekt am Mount Kenya. Unterwegs in grüner Filzjacke mit dem Logo der Conservancy. Und einer, der weiß, dass man diesen Tieren besser nicht zu nahe kommt. Einmal, erzählt er, sei er beim Joggen plötzlich einem Bongo gegenübergestanden. Das Tier habe nicht die Flucht ergriffen, sondern sei direkt auf ihn zugerannt.
8: And the speed at which they charged at me, I almost forgot where I was going.
7: Statt zu fliehen, greifen Bergbongos manchmal an, besonders wenn sie sich bedrängt fühlen. Seit über 20 Jahren versucht das Schutzprojekt hier am Mount Kenya, die Gattung zurückzubringen. Tiere aus Zoos in den USA und Europa werden eingeflogen, hier gezüchtet und schrittweise an die Wildnis gewöhnt. Die rund 100 Tiere hier in menschlicher Obhut müssen vieles neu lernen, Krankheiten und Parasiten aushalten und Feinde wie Leoparden erkennen. Ein Prozess, der Jahre dauert, oft sogar Generationen.
8: In total, you're looking at around $2.5 million.
7: Rund 2,5 Millionen Dollar kostet das Projekt pro Jahr. Und es setzt auf die Menschen hier. Jobs, Aufforstung, kleine Einkommen. Die Idee, wer vom Bongo lebt, schützt ihn.
8: Bongo Conservation Program is built on community participation.
7: Ohne die lokale Bevölkerung funktioniere das nicht, sagt Aruo. Der Dorfälteste Gideon Ndirangu kennt beide Seiten. Früher wurde hier gejagt. Heute soll er erklären, warum das aufhören muss. Doch im Dorf kommt immer wieder dieselbe Frage. Was bringt uns dieses Tier überhaupt? Ein Projekt, das jedes Jahr Millionen kostet. Und ein Dorf, in dem viele nicht wissen, wie sie den nächsten Monat überstehen sollen. Genau hier entscheidet sich, ob der Bergbongo eine Zukunft hat. Eine Frage, die bleibt, während wir mit Tierarzt Robert Aruo weiter den Hang hinaufgehen. Durch feuchten Wald, über weichen Boden. Dann bleibt er stehen, zeigt nach vorne. Zwischen den Bäumen, ein paar Dutzend Meter entfernt, bewegt sich etwas. Braun, mit weißen Streifen. Tatsächlich ein Bergbongo. Für einen Moment steht er still. Dann verschwindet er wieder im dichten Wald.
1: Die Reportage von Sarah Flock. Es ist eins. Ruth Gabi Wermo, die ehemalige SP-Nationalrätin, setzt sich seit über 20 Jahren dafür ein, dass Frauen bei Friedensverhandlungen mit am Tisch sitzen. Auch bei den Kriegen gegen die Ukraine oder im Sudan. Wo gelingt es und wie bringen sich Frauen in einen Friedensprozess ein? Ruth Gabi Wermo ist Gast im Tagesgespräch. Gleich nach den Schlagzeilen dieses Mittags mit Silvia Staub.
9: Der britische Premierminister Keir Starmer will im Amt bleiben, trotz Druck. Fast 80 Abgeordnete fordern seinen Rücktritt. In einer Sitzung am Vormittag betonte Starmer, er wolle im Amt bleiben, solange kein parteiinternes Abwahlverfahren eingeleitet werde. In der Schweiz gibt es immer weniger Bauernhöfe. Und zum ersten Mal seit 15 Jahren ist auch die Zahl der Biohöfe gesunken. Das zeigen Zahlen des Bundes. Eine Zahl steigt jedoch, die Zahl der Frauen, die Betriebe führen, nimmt zu. Fast jeder 12. Hof wird von einer Frau geleitet. Nach der Brandkatastrophe von Comontana waren 22 Personen aus der Schweiz in Spezialkliniken im Ausland behandelt worden. Nun sind alle Verletzten in die Schweiz zurückgekehrt. SRF Verkehrsinfo von 13.01 Uhr. Es liegen zurzeit keine Meldungen über größere Störungen vor.
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11: Ruth Gabi Wermo Mangolter sitzt seit 40 Jahren in einem politischen Amt. Seit 12 Jahren bis 2007 SP-Nationalrätin gewesen, im Europarat gewesen, hat sich mit Asylfragen, Menschenhandel, häuslicher Gewalt oder Organhandel befasst und vor allem auch mit Friedenspolitik. Über das reden wir heute. Willkommen im Tagesgespräch.
12: Danke.
11: Ihr seid über 20 Jahre Präsidentin von der 1000 Frauen für den Friedensnobelpreis, die jetzt zu Peace Women Across the Globe geworden, auf Deutsch Friedensfrauen weltweit, die sich für die Beteiligung von Frauen an Friedensprozess einsetzt und auch für die Anerkennung von Friedensarbeit von Frauen. Ihr habt das Amt als Präsidentin jetzt gerade abgegeben. Gerade jetzt, wo es einen historischen Höchststand an Konflikten auf der Welt gibt, über 60 sind es, und die Zahl hat sich seit 2010 verdoppelt. Mit welchem Gefühl gebt ihr jetzt euer Amt ab?
12: Es ist schon ein bisschen Achterbahnfahrt, gefühlsmässig, und es ist nicht einfach jetzt zu gehen, vor allem, weil ich wirklich überzeugt bin, dass wir jetzt ein ganz gutes Team haben. Ganz viele engagierte Frauen an diesem Thema arbeiten, gute Leitungen, guten Vorstand. Und dass wir auch finanziell einigermaßen den Kopf über Wasser haben. Es ist, glaube ich, der richtige Zeitpunkt zu gehen.
11: Wenn ihr jetzt aber eben auf die Welt schaut, hat er manchmal schon das Gefühl, ist alles eigentlich für nichts gewesen?
12: Gar nicht. Es ist gar nicht für nichts gewesen. Das ist immer eine schwierige Frage. Wenn wir ja nichts gemacht hätten, wüssten wir ja nicht, wo wir würden stehen. Aber weil wir ja schon seit Jahrzehnten wirklich an diesem Frieden arbeiten und versuchen, neue Formen zu finden, Friedensprozesse zu definieren, Frauennetzwerke aufzubauen, Programme zu haben in verschiedenen Kriegsländern, wissen wir einfach, dass es Fortschritt gibt. Es gibt viele Frauen, unendlich viele Frauen, die am Frieden interessiert sind und wirklich ganz fest genug haben von diesen Kriegsdaten, die hier passieren, dass wir wirklich ein gutes Netz haben und eine gute Zusammenarbeit mit Frauen in diesen Kriegsländern.
11: Das schauen wir dann im Detail noch an. Aber zuerst, woher kommt der Elan, euch über 40 Jahre ging politisch einzusetzen, zum Beispiel eben für Frieden, für Frauen?
12: Ich überlege mir das immer wieder, weil es ist so, was ist die Motivation und so, was ist das Motiv. Und dann habe ich so darüber nachgedacht, was bin ich eigentlich für ein Mensch geworden und wie bin ich da geworden. Und es hat einfach immer so gegeben in meiner Lebensgeschichte, wo mich wieder ein bisschen neu anders hergegengt haben. Zum Beispiel hat meine Mutter, die wir alle gekracht haben als Kind, hat uns immer auseinandergenommen und hat uns so gegeben den Arm und hat gesagt, so machen die Frieden. Und dann habe ich gewusst, ich will doch überhaupt nicht Frieden machen. Ich will doch jetzt durch diese Ursel wirklich locken und mit dieser wirklich ein bisschen schlägeln. Oder zum Beispiel...
11: Und was hat er denn gemacht, wenn er Frieden machen
12: musste? Das weiß ich nicht mehr.
11: Oder hat er Frieden gemacht?
12: Ja, sicher. Irgendwie. Macht ja in der Familie entweder immer Frieden oder geht für ewig auseinander. Aber wir haben immer wieder Frieden gemacht. Das war ja nicht so ernsthaft. Wir waren 5 und haben natürlich immer wieder geschlägelt. Es geht einfach so. Und das Frieden, das klingt mir einfach immer noch in den Ohren.
11: Und eben ein anderes Beispiel, sagt er noch da.
12: Ein anderes Beispiel wäre, wir haben in den unteren Klassen, in der Primarklasse, hat es Milch gegeben. Und dann hat es Kärtchen gegeben, also Milch gegeben für 3 Franken, das waren grüne Kärtchen, Milch für 1,50 Franken, das waren rosarote Kärtchen. Und weisse Kärtchen, das war gratis Milch. Und ich aus einer Taglöhnerfamilie hatte natürlich weisse Kärtchen gehabt. Das heisst, man hat immer gesehen, das ist eine Arme, die hat einfach nur gratis Milch. Und das ist doch so ungerecht, das ist ausschliessend, das ist diskriminierend gewesen. Und das hat mir immer gedacht, nee, geht's noch? Oder dann in der Lehre, wo ich in KV-Lehre musste. Und ich wollte immer ins Gymnasium. Ich wollte immer studieren. Ich wusste genau, was ich wollte. Habe ich die KV-Lehre machen, weil meine Eltern Taglöhner eben halt mussten all diesen Lehrlingslohn haben. Und am dritten Tag hat der Chef von grusigen Witzen erzählt und hat mich angefinkert. Und dann habe ich meiner Mutter gesagt, so, ich gehe nicht mehr. Sie hat gesagt, nein, musst nicht mehr gehen.
11: Und er ist aber an der nächsten Stelle eigentlich fast ein bisschen ein Märchen passiert.
12: Nachher bin ich zu einem Anwalt gegangen und der Anwalt war sehr freundlich, sehr korrekt, aber er hatte auch nicht so viel Arbeit gehabt und ich war immer schon schnell fertig gewesen. Und seine Briefe habe ich immer wahnsinnig stur und ein bisschen böse gefunden und habe immer die ein bisschen netter gemacht, damit der Empfänger und die Empfängerin auch ein bisschen netter begrüßt wurde. Das hat er natürlich nicht geschätzt. Er hat mich dann gefragt, was ich will und ich habe natürlich gesagt, ich will ins Gymi. Und dann kam meine Eltern und hat gesagt, sie will ins Gymi, sie kann jetzt noch Prüfung machen und er zahle den Lohn, den Lehrlingslohn, zahle er, bis ich fertig sei mit dem Gymi. Und das war natürlich wirklich ein Märchen. Dort habe ich nicht gedacht, geht es noch, sondern dort habe ich gedacht, aha, die Welt kann auch auf eine andere Art freundlich sein mit mir. Und ich bin dann zu den Ethnologinnen und Ethnologen gegangen und dort bin ich dann wirklich gut und daheim gewesen.
11: Und er eben hat er sich für viele Themen eingesetzt, von Drogenpolitik über die Asylpolitik, gegen Menschen- und Organhandel, gegen die illegale Adoption. Und er über 20 Jahre eben für die Initiative 1000 Frauen für den Friedensnobelpreis. 2005 sind eben 1000 Frauen nominiert worden für den Friedensnobelpreis. Ist das eure Idee gewesen?
12: Ja. Das war meine Idee. Ich war ja dann im Europarat und Sprecherin für den Südkaukasus. Und ich war dort immer wieder in diesen Flüchtlingslager. Armenien, Aserbaidschan, Georgien, Tschetschenien. Und in allen in diesen verschiedenen Ländern, die immer ja mehr oder weniger in Krisen und Kriegen gestanden sind. Und da habe ich immer wieder Frauen getroffen. Und die Frauen, die haben mich so beeindruckt.
11: Könnt ihr ein Beispiel geben?
12: Die sind einfach in diesen zum Teil schreckliche Camp gewesen, in Blechcontainer, in Eisenbahnwagen, sind die Frauen mit ihren Familien und die Männer sind dort untergekommen und die haben einfach geschafft, die haben Gärten angelegt, die haben Neistuben gemacht, die haben den Kindern Schule gegeben, dafür mussten sie irgendwelche Schulräume bauen, sie sind vor die Rathäuser gegangen und haben eine bessere Gesundheitsversorgung eingefordert. Sie sind auf den Markt gegangen, haben versucht, billigere Nahrungsmittel zu finden, weil es nichts zu essen gab. Sie haben nicht sauberes Wasser gehabt, das haben sie auch irgendwo nicht mehr suchen müssen. Die Frauen haben einfach wirklich das Leben in der Hand gehabt von den Menschen, von den geflüchteten Kindern, von den geflüchteten Frauen und Männern. Und die haben alles gemacht dafür, unermüdlich, immer wieder. Und dabei haben sie dann noch mögen tanzen manchmal, noch mögen singen manchmal. Sie mögen reden mit mir. Das ist wirklich immer so beeindruckend gewesen. Es hat mich immer so berührt, wie die Sorgearbeit von diesen Frauen durchgängig ist. Und die Sorgearbeit von den Frauen, die sehen wir in allen Kriegsländern, die sehen wir auch in allen Friedensländern. Wir haben auch ganz grosse Sorgen. Oder wir haben ganz viel Sorgearbeit bei uns in der Schweiz.
11: Und wie habt ihr denn auch die 1000 Frauen gefunden? Was waren die Kriterien?
12: Wir haben sehr ein breites Friedensverständnis aufgestellt. Wir haben gesagt, Frauen, die wirklich sich für ihre Gesellschaft, für Kinder, für Natur einsetzen, für eine gute Situation in der Natur, für auch für Frieden in Kriegssituationen einsetzen, das sind für uns Friedensfrauen. Das war ja eine Momentaufnahme, die 1000 Frauen. Das ist ja nicht für ewig, sondern es war wirklich damals eine Momentaufnahme. Wichtig war uns, dass man die Sorgearbeit, die Friedensarbeit von Friedensfrauen sichtbar macht. Dass man hört, was machen die Frauen, ihre Forderungen wahrnimmt, das, was sie wirklich für den Frieden brauchen. Das, was sie brauchen, damit es ihrer Gesellschaft gut geht, dort, wo kein Krieg ist.
11: Also es ist um eine Sichtbarmachung gegangen?
12: Um eine Sichtbarmachung und um ein Zuhören. Also Zuhören, sichtbar machen.
11: Ihr habt sie nominiert, ihr seid auf Oslo gegangen, ihr habt auch mit dem Nobelkomitee geredet. Habt ihr dann erwartet, dass ihr den Preis bekommt?
12: Also ehrlich gesagt haben wir natürlich gewusst, das ist unmöglich. Die Jury besteht aus Parlamentariern, nicht einmal innen damals, die haben das nicht begriffen, dass wir 1000 Frauen nominieren und was das soll. Und das hat ja die Möglichkeiten aus ihrer Sicht vom Friedensnobelpreis gesprengt. Aber wir haben natürlich gehofft, wir haben natürlich bis zum Schluss haben wir gehofft, jetzt bekommen die Frauen den Nobelpreis Friedens.
11: Das ist dann eben nicht passiert, aber es ist nachher weitergegangen. Ihr habt eben auch die Friedensfrauen weltweit bis heute, also über 20 Jahre, die Organisation weitergeführt. Was genau ist das Ziel?
12: Unser Ziel ist immer noch eigentlich das Gleiche. Beteiligung der Frauen an Friedensprozessen, Sichtbarkeit der Frauen, zuhören, was Frauen für Forderungen stellen. Weil Frauen sind ja im täglichen Kriegsleben. Sind die Frauen ja die, die Nahrungsmittel finden müssen, die Kinder in die Schule bringen müssen, die müssen Angst haben, dass die Kinder auf dem Schulweg erschossen werden oder dass sie selber bombardiert werden, wenn sie einkaufen gehen. Alle diese Sachen die existieren und die Frauen arbeiten ja trotzdem an der Alltagssicherheit. Und die herzustellen ist natürlich eine Riesenarbeit für die Frauen.
11: Patricia Danzi, Direktorin von DEZA, von der Direktion für Entwicklung und Zusammenarbeit, hat letzte Woche im Tagesgespräch gesagt, Frauen und Kinder sind besonders betroffen eben von den Konflikten wegen der steigenden Preise und der fehlenden Versorgung, wegen der eben, der hat es vorhin gesagt, höheren Risiken und dann aber auch Ausbeutung und Gewalt und auch die höhere Kindersterblichkeit. Und sie redet auch von einer klaren qualitativen Verschärfung. Also sie sagt, das nehme ich immer noch mehr zu. Hat sich das auch in eurer Arbeit gespiegelt?
12: Das ist sichtbar. Oder? Die Zivilgesellschaft wird viel, viel mehr in der letzten Zeit beeinträchtigt. Wenn man den Ersten Weltkrieg anschaut, 10% der Zivilbevölkerung ist dann umgekommen oder betroffen von diesem Krieg. Im Zweiten Weltkrieg schon viel über 60% und heute haben wir 80-90% der Zivilbevölkerung. Die Leute müssen flüchten, sie werden intern vertrieben, sie werden umgebracht. Für die, die Krieg machen, ist die Zivilbevölkerung leider nur ein Kollateralschaden.
11: Ihr hört das Tagesgespräch mit der Ruth Gabi Wermo-Mangold. Die ehemalige SP-Nationalrätin und Europarätin gibt nach über 20 Jahren das Präsidium von der Peace Women Across the Globe ab, also von den Friedensfrauen weltweit. Schauen wir doch jetzt, was denn eben Frauen für Friedensarbeit leisten. Ihr habt häufig auch den Begriff Trümmerfrauen braucht, ein Begriff aus dem Zweiten Weltkrieg, wo die Frauen eben auf der Straße die zerbombten Häuser weggeräumt haben. Die brauchen diesen Begriff weiterhin. Warum?
12: Ja, das ist ja immer noch das Gleiche. Trümmerfrauen oder Flickerinnen oder Reparateurinnen, die brauchen alle Begriffe. Aber das ist immer noch so, die Frauen räumen auf. Was denn sonst? Die Frauen müssen auch wieder auf die Strasse können, sie müssen eben auf den Markt, sie müssen können einkaufen, sie müssen Wasser finden. Das ist die Arbeit der Frau und die machen das, weil sie die Notwendigkeit eben eingesehen, dass man halt auch im Krieg muss können überleben. Und die Trümmerfrauen haben so wenig Achtung, sind so wenig Sichtbarkeit. Man lässt nicht auf sie, obwohl sie ganz wesentliche Forderungen haben für den Frieden.
11: Die UNO hat ja 2020, also vor 26 Jahren, die Resolution 1325 verabschiedet. Eigentlich genau diese Resolution sollte das erfüllen, was ihr jetzt da gesagt habt. Also dort wird unter anderem festgehalten, dass Frauen gleichberechtigt an den Friedensprozessen sollen mitwirken. Die Resolution steht auch alle Jahre bei UNO auf der Traktandenliste, weil es gibt Untersuchungen, die zeigen, dass wenn Frauen an einem Friedensprozess beteiligt sind, dann ist der nachhaltig. Das heisst, der Frieden hat mit einer grösseren Wahrscheinlichkeit, er ist weniger brüchig. Könnt ihr da dafür ein Beispiel geben?
12: Zuerst mal, wenn Frauen am Tisch sitzen, an den Verhandlungstischen sitzen, dann ist es klar, dass Frauen ganz andere Forderungen stellen. Sie stellen Forderungen über den Alltag, Bildung, Gesundheitswesen, Müllabfuhr, Schutz vor Vergewaltigung, Schutz vor Gewalt der Frauen und Kinder. Das sind ganz andere Forderungen, wieder nur, jetzt bauen wir noch das auf oder jetzt tun wir noch oder Krieg, tun wir die Waffen zurückgeben oder abgeben oder was immer. Es kommen ganz andere Themen zusammen und der Friedensprozess, der ja anfängt mit Prävention und aufhört mit Versöhnung, irgendein ist ganz manches Jahr später. Wenn Friedensfrauen am Tisch sitzen und mit diesen Themen kommen, dann sieht die Welt nachher, nach dem Friedensprozess, während und nach dem Friedensprozess, einfach auch ganz anders aus.
11: Die UNO-Resolution war ja auch ein Paradigmenwechsel. Also man hat festgehalten, Sicherheit ist eben nicht nur eine militärische Frage, sondern eine gesellschaftliche Frage. Und ihr habt es vorhin auch angetönt, eben die Frauen sollten dabei sein. Wie kann man denn das gewährleisten?
12: Das geht nicht automatisch. Wir arbeiten jetzt gerade auch im Sudan. Dort gibt es eine sogenannte Shuttle-Diplomatie der Frauen. Wo in Genf die ersten Verhandlungen waren, sind die Frauen auch gekommen, die sudanesischen Frauen, und haben gesagt, wir sind vorbereitet, wir können auch Antworten geben, den beiden Kriegsparteien. Aber leider ist dann nur eine Kriegspartei gekommen, nämlich die von den Rebellen, die staatliche nicht. Und der Papaldo, das ist unsere Verbindungsfrau, die gesagt, ja, wir kommen einfach immer wieder. Wir werden immer wieder kommen, wir werden nicht aus diesen Friedensgesprächen aussteigen.
11: Also Sie haben von Anfang an Präsenz markiert. Und gerade der Konflikt im Sudan ist ja einer der schlimmsten, einer der brutalsten, auch gerade gegenüber Frauen. Also dort ist auch die Mitwirkung besonders wichtig. Und Sie fordern die ein.
12: Sie fordern die ein und die Shuttle-Diplomatie einfach hin und her und immer wieder ansprechen, das ist ganz wichtig. Und wir arbeiten jetzt auch mit Frauen, die in Sudan sind, häufig sind auch Frauen, die jetzt so reisen können. Sie sind nicht im Sudan, sondern sie im Exil. Und wir arbeiten jetzt zusammen mit Frauen im Sudan, die dort ihre Forderungen stellen. Das sind ganz alltägliche Forderungen. Darum reden wir ja von Alltagssicherheit gegenüber dieser teuren, Millionen, Milliarden schwere bewaffnete Sicherheit. Die Frauen arbeiten zusammen und die Frauen stellen Forderungen zusammen und versuchen dann auch, zu der Regierung vorzudringen. Das ist einer der ganz wichtigen Aspekte unserer Arbeit. Die Frauen sollen jetzt nicht einfach an ihren Friedenstischen sitzen, sagen, was sie brauchen, sondern sie sollen auch können zu der Politik gehen und sagen, ihr müsst unsere Forderungen ernst nehmen, das ist auch in der Resolution 1325, der müsst unsere Forderungen ernst nehmen, der müsst unsere Forderungen auch mit an die Friedenstische nehmen. Und an diesen Friedenstischen wollen wir Frauen auch sitzen und mitberaten. Es gibt eine ganz spannende Geschichte von Luz Guzman aus Guatemala, wo dort der Frieden verhandelt wurde. Ist Luz die einzige Frau gewesen, die an die Verhandlungen eingeladen wurde. Aber ringsherum draussen, und das ist eigentlich etwas ganz Tolles, hat es Frauen gegeben, die sie unterstützt haben und sie beraten haben während dieser Verhandlungen. Und Luz ist dann in den Verhandlungsraum, es war ein Apéro scheinbar, das hat sie mir erzählt. Und sie hat dann müssen einem General von der Gegenseite, also ihrem Feind, ihrem Todfeind, müssen die Hand schütteln. Und sie hat gesagt, sie hätte das gar nicht können. Sie hat so viele Menschen getötet, töten in diesem Krieg, aus ihrem Umfeld. Sie hätte dem nicht können, die Hand geben. Sie ist rausgegangen, hat der Frau gesagt, ich kann nicht an diesem Tisch sitzen, ich kann nicht verhandeln. Und die Frau hat gesagt, wir haben dir den Auftrag gegeben, du hast unser Mandat und du musst jetzt wieder rein. Du musst jetzt an diesem Tisch sitzen. Wir sind da, wir helfen dir, wir unterstützen dich. Und Luz hat dann das gemacht und das ist für sie eine riesige Überwindung, hat es gebraucht. Sie hat es gemacht und das ist ein ganz wesentlicher Teil auch gewesen von diesen Friedensverhandlungen.
11: Wenn man die Kriege jetzt anschaut, Ukraine oder der Krieg gegen Iran, dann hört man von diesen Prozessen. Da hört man Donald Trump oder man hört ein iranisches Regime, man hört Volodymyr Zelensky, aber man hört nie eine Frau. Sind denn da irgendwo Frauen beteiligt?
12: Das ist ja so. Unsere afghanische Vorstandsfrau hat gesagt, Männer machen Krieg und sie haben das Gefühl, sie können auch Frieden machen. Und darum braucht es eben Friedensfrauen weltweit und alle die Friedensorganisationen, die Frauen in anderen Ländern eben auch zusammenstellen, die Zusammenarbeit, die wir haben mit Frauen, die ihre Forderungen, ihr Vorgehen, um zu Friedenstischen zu kommen, an Friedenstischen zu sitzen, mitzuberaten, mitzuverhandeln. Darum ist das so wichtig, dass man die ernst nimmt, dass man die sieht und dass man nicht einfach immer sagt, ja, jetzt ist halt Krieg. Krieg ist nicht irgendwie ein Schicksal. Frieden ist ganz viel Arbeit und diese Friedensarbeit muss gemacht werden. Und es ist einfach verrückt, dass Frauen, vor allem Frauen, die Friedensarbeit leisten und nicht die Kriegsmänner.
11: Könnt ihr da Beispiel geben, zum Beispiel aus der Ukraine oder aus dem Iran, was ihr jetzt könnt machen oder wo ihr dran seid?
12: Friedensprozesse gehen jahrelang und man geht auch immer wieder zurück in Krieg, man geht immer wieder zurück in Auseinandersetzungen, in Findlichkeiten und man muss ja, wenn man will, Friedensprozesse verhandeln will, dann muss man ja genau wissen, was man will. Und das ist in der Ukraine ist etwas, was zuerst muss klar sein muss, zum Beispiel Frauen im Exil, Frauen, die intern vertrieben sind und Frauen, die noch in der Front sind, die Frauen wollen, möchten, müssen eigentlich miteinander reden. Weil sie sind alle betroffen. Natürlich ist die Sichtweise von exilierten Frauen eine andere Sichtweise, wie die Frauen, die an der Front sind. Ein Teil der Frauen sagen, wir brauchen mehr Waffen. Wir respektieren das, dass Frauen auch von Waffen verteidigt werden. Aber wir stehen auf der Seite von denen, die wirklich Friedensprozesse anstreben. Und das sind lange Gespräche miteinander, bis man sich wieder gefunden hat, bis man auch den Weg findet, was wollen wir, was brauchen wir, was braucht unsere Gesellschaft, damit sie friedlich zusammenleben kann. Und es braucht natürlich Gespräche mit dem Find. Das scheint, man wird immer als naiv angeschaut oder naiv verschrauben. Man sagt, Frieden kann man nur über einen Dialog, über Prävention, über Dialog und wieder Dialog, über Diplomatie, über Gespräche, die anfangen, die halt nicht scheitern. Und da müssen einfach immer Frauen dabei sein. Wenn Trump und der Zelensky und der Putin zusammenreden, dann gibt es nur noch mehr Krieg, oder?
11: Sind die Frauen einfach bessere Menschen?
12: Nein, Frauen sind nicht bessere Menschen. Oh Gott sei Dank nicht, das wäre ja schrecklich. Es gibt natürlich auch Kriegsgurgelinnen. Aber Frauen haben einfach in der Regel andere Aufgaben, sie haben andere Sensibilitäten, wie es mit der Gesellschaft, was die Gesellschaft braucht, was Frauen brauchen, was Kinder brauchen, wie ein Gesundheitswesen muss sein, wie ein Bildungswesen muss sein. Da gibt es bei den Frauen halt sehr viel mehr Empathie dafür, Wissen dafür auch, weil sie ja im Alltag immer in dieser Gesellschaft stehen und einen grossen Teil eigentlich von ihrem Berufs- und von ihrem Familie oder von ihrem Leben überhaupt für die Gesellschaft gratis zur Verfügung stellen.
11: Könnt ihr noch konkret sagen, was ihr jetzt macht, für eben auch, jetzt geht am Beispiel von der Ukraine, die verschiedenen Frauen an den Tisch zu bekommen? Was macht ihr da jetzt konkret?
12: Ganz konkret in der Ukraine, also es gibt ein Netzwerk von 200 Frauen, die miteinander reden. Und sie reden nicht über miteinander über den Fußball, sondern sie reden miteinander tatsächlich über den Frieden. Wie kann man das machen? Was braucht es? Mit wem? Mit welchen Politikerinnen und Politikern müssen wir reden? Wie können wir andere Bevölkerungsteile, andere Menschen sensibilisieren? Das geht um Lehren, um gegenseitig Lehren. Wir haben ein grosses Netzwerk mit Frauen aus 50 Ländern. Und in diesem Netzwerk wird ganz konkret an Friedensforderungen geschaffen, aber auch, wie die Friedensforderungen in die Politik hineinkommen. Und das braucht natürlich auch Austausch. Wie machen es die im Sudan und die in der Ukraine? Wir haben jetzt gerade letzte Woche zwei Frauen aus dem Sudan und zwei Frauen von Kolumbien hier gehabt. Und die haben zwei Tage miteinander und mit unseren Mitarbeiterinnen austauscht, was für Forderungen das sind. Es geht immer darum, was brauchen wir eigentlich für eine, dass es Frieden gibt, was heisst Versöhnung, wie gehen wir mit den Kriegsverbrechern um, wie tun wir überhaupt den Frieden gestalten, damit alle davon einen Nutzen haben. Aber auch eben auch die ganze strategische Arbeit machen sie, wie können wir die Forderungen wirklich? Wie sollen Friedensverhandlungen aussehen? Wie wollen wir an den Friedensverhandlungen teilnehmen? Da gibt es dann manchmal Frauen, die sagen, das haben wir gar nicht gewusst, dass wir auch mit den Politikerinnen reden können. Bei uns macht man das eigentlich nicht so. Das müssen wir doch machen. Also es gibt immer wieder neue Ansätze für die Frauen, wie sie können mit den anderen Frauen aus den anderen Ländern eben den Austausch machen. Und das haben wir natürlich auch mit der Ukraine. In der Ukraine haben wir letztes Jahr ein grosses Treffen gehabt in Lviv mit 40 verschiedenen Organisationen. Und auch dort ist es einfach um Frieden gegangen. Also Frieden wie, Frieden was, Frieden Druck machen, Frieden neue Wege finden, für Frieden zu machen. Und diesen Frauen ist natürlich klar, wir können nicht allein Frieden machen in der Ukraine. Das geht nicht. Wir brauchen Gespräche auch mit halt Russinnen. Das fängt so fein an, dass man halt einsieht, dass man immer mit dem Find muss reden, Dialog halten, austauschen, aushandeln, wenn man wirklich Frieden will.
11: Und gibt es denn auch Support, beispielsweise von der UNO oder eben auch vom Präsidenten?
12: Ja, die UNO sagt natürlich immer, man muss Frieden. Sie hat ja auch die Resolution verabschiedet, 1325 für Frauen, Frieden, Sicherheit. Aber es ist noch viel zu wenig in den Köpfen und im Bewusstsein von Staatsführenden, dass Frauen zu den Friedensverhandlungen gehören. Es gibt in ganz vielen Ländern schon Parlamentarierinnen, die sehr bewusst sind, aber es ist natürlich auch manchmal schwierig, dann das Wissen zu vermitteln in Parlamenten, die ja häufig auch sehr zerstritten sind, aus verschiedenen Parteien bestehen, wir wissen es von der Schweiz. Und das sind halt langsame Prozesse, wo wir viel Geduld brauchen, dass wir sie weitertragen können.
11: Ruth Gabi Wermut, wenn ihr die Weltlage jetzt anschaut, was macht noch Hoffnung?
12: Das ist jetzt eine schwierige Frage. Im Moment, wenn ich sehe, wie viele Milliarden in die Aufrüstung, in die Bewaffnung, in die Kriegsstrategien und wie wenig Geld wir zur Verfügung bekommen für Friedensarbeit, wenn ich das sehe, dann muss ich manchmal schon ein bisschen Hoffnung irgendwo herholen. Also mit Gesprächen mit unserem Team, mit Gesprächen mit Frauen, die auch in der Friedensarbeit engagiert sind. Aber Hoffnung im Moment ist schon ein schwieriges Geschäft.
11: Also ihr habt Hoffnung, dass ihr die Hoffnung nicht verliert?
12: Etwa so, ja.
11: Ruth Gabi Wermo-Mangold, merci vielmals für das Gespräch.
12: Dankeschön.
1: Ruth Gabi Wermo im Tagesgespräch bei der Caroline Arn. Und das sind Mittagsinformationen von Radio SRF gewesen, verantwortlich für die Nachrichten Jan Grüber, am Mikrofon Radka Laubacher. Ich wünsche Ihnen einen ganz schönen Nachmittag.
10: Eins am Nachmittag.
13: Und wir starten im Jahr 1969. Genauer gesagt im Sommer, der Bryan Adams, Summer of 69.

0: Song, den man nicht im 69 geschrieben hat, sondern im 84, der Bryan Adams Summer of 69, um 1:30.
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0: Gute Meldung von der Schweizer Strasse. Es liegen zurzeit keine Meldungen über größere Störungen vor. The Seal mit Knock on Wood.

My Hometown, der Bruce Springsteen, da auf SRF 1. Und wenn ich da bei dieser Liste, die wir da intern haben, für zu schauen, wer das gewonnen hat, beim Spiel 3 von 5 so ein bisschen gegen hinten gehe, also die letzten 2, 3, 4, 5, 6, 7, 38, 95 Tage zurück schauen, dann merke ich, also in den meisten Fällen hat, nein, da nicht, am 6. nicht, am 6. Mai hat niemand gewonnen, aber sonst hat man eigentlich gewonnen. Fast durch das Band weg da. Nein, da war noch wieder verloren gewesen. Bei mir am 23. April. Das hat aber nichts mit meiner Person zu tun. Aber was ich damit will sagen, ist, einfach mitmachen. Das Glück wartet auf euch. Singt es ja Zina. Vielleicht. Und im Endeffekt kann man ja nur gewinnen, wenn man wirklich mitmacht. Also, die Frage ist, was hindert mich daran? Vielleicht zu durchkommen. 0848 440 222. Spiele 3 von 5. Als nächstes.

0: Man kann warten auf das Glück oder man kann aktiv etwas unternehmen, für das Glück relativ nah vor der Nase ist.
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0: Hat sich der Urs Leuenberger aus Guggisberg gesagt und hat angerufen, aber noch näher vor deiner Nase, lieber Urs. Ist heute Morgen der Schnee gewesen im Garten in Guggisberg. Bist du ein bisschen erklüpft?
2: Ja, eben schon, ja. Nicht damit gegeben. Also, es hat schon geheissen, wird kalt in Nacht. Aber nicht gerade, dass es gerade so ein Schäumchen gibt. Aber jetzt ist er fort, jetzt ist es schön grün.
0: Schön grün. Ist es für dich so ein bisschen wieder Schnee und wieder kalt, der Frühling
2: selber? Ja, ich brauche dich gar kennen. Ich hätte es lieber so wie in Kreta, wenn die Leute rausgehen und tanzen, wenn es mal ein paar Jahre schneit.
0: Urs, wunderbar, aber dein Garten ist nicht betroffen im Stil von irgendwie, vom Frost und Blümchen, die du vergessen hast.
2: Nein, das ist noch nichts. Aber ich habe eigentlich eben heute Basilikum bestellt und Tomaten. Aber das lasse ich jetzt, glaube ich, noch gut sein.
0: Das muss noch sein, bis etwa am Samstag.
2: Das ist noch Bodenfrost. Nein, wir geben am Freitag noch 2 Wochen auf Madeira.
0: Ja,
2: das
0: muss ich
2: dann nachher machen.
0: Das
2: musst du
0: nachher.
2: Aber dort schneit es
0: nicht. Dort schneit es nicht, aber Basilikum in Madeira, ich weiss ja nicht. Das ist besser in Guggisberg.
2: Ja, ja.
0: Dem schönen Ort, wo man dort hinten in gigantisches Gebiet hineinsieht. Urs, ich würde vorschlagen, wir spielen mal die Spiele 3 von 5, weil du hast gesagt, du würdest Schamper gerne ins Museum gehen und so einen Pass abstauben, oder?
2: Ja, auf jeden
0: Fall. Es hat ja in Guggisberg auch ein Museum.
2: Das
0: Vreneli-Museum. Aber der bist du schon...
2: Mit dem, ja, da bin ich mal, aber das ist auch schon ewig geheißen. Wir sind sonst noch viel im Museum. So.
0: Das Vreneli ab dem Guggisberg, wo der das Museum hat. Und der Hof vom Vreneli, wo es gewohnt hat, gibt es ja auch. Und der Simmeliberg vom Lied ist jetzt Guggers Hörnli. Ja, das ist schön.
2: Ja, das war ich näher, ja.
0: Schöne Geschichte. Jockeli
2: war der Hinger dran.
0: Genau, das Vreneli vor dran. Das war eben der Simmeliberg der Hinger. Also, Urs, komm, wir spielen. Ich habe 5 Fragen.
2: Ja.
0: Nicht über das Vreneli und auch noch über Hans Jockeli. Erbsli.
2: Ja, ist besser.
0: Wobei, du weißt ja vom Fach in Guggisberg. Erbsli war das Thema heute Vormittag. Und zwar Erbsli.
2: Erbsli?
0: Ja, Guacamole machen mit Erbsli. Oder Erbsli bräteln.
2: Okay.
0: Ja. Was gibt es mehr auf der Welt, Urs? Anzahl Erbsli-Sorten oder Anzahl Öpfelsorten? Was gibt es mehr?
2: Öpfelsorten.
0: Ja. Dann, welches Gemüse hat in der Saison? Erbsli oder Rhabarber?
2: Rhabarber.
0: Heute Abend ist in Wien der erste Halbfinale vom Eurovision Song Contest. Welche Stadt hätte mehr Einwohnerinnen und Einwohner? Wien oder Barcelona?
2: Wien.
0: Mhm. Das war ein Fragezeichen dahinter, oder?
2: Ja, genau.
0: bleiben wir noch schnell ein bisschen bei Wien. Wiener Walzer oder Eurovision Song Contest? Was hat mehr Buchstaben?
2: Eurovision Song Contest.
0: Gut. Die Veronika Fusaro wird am Donnerstag im zweiten Halbfinale auftreten mit der Startnummer 7. Wer ist älter? Die Veronika oder die Zoe Mee, die letztes Jahr für die Schweiz antreten ist? Wer ist älter?
2: Veronika.
0: Das ist schon ein Fragezeichen dahinter.
2: Ja.
0: Hast du das Gefühl, es hat viele Ausrufezeichen in deinen Antworten?
2: Ja, also dran war, weil ich auch fast das, was ich am sichersten bin. So.
0: Aber
2: der Rest ist mehr gerade.
0: Die Öpfelsorte ist schon ziemlich
2: treffsicher. Ja, das hat mir auch gedacht. Aber da ist mir nicht in den Sinn gekommen, Indien und Dalu. Ich weiss ja nicht, was dir alles zu den Erbsen erzählt. Kichererbsen und Linsen.
0: Was mir von Esserich weiss, alles zu den Erbsen erzählt. Ja. Also lass jetzt, ich bin nachschauen, lieber Urs. Anzahl Erbsensorten weltweit 250. Und Anzahl Apfelsorten weltweit mehr als 30'000.
2: Ach, also doch.
0: Und weißt du, wie viele Apfelsorten es in der Schweiz gibt?
2: Ja, da gibt es auch schon hier 3'000.
0: 1'200?
2: Ja.
0: Und wenn du dir gehst, findest du 4 verschiedene Apfelsorten.
2: Ja, das ist weniger schön. Das
0: ist weniger schön, ja.
2: Also oder dann auch Neuseeland oder so.
0: Ja. Ein paar verfaulte. Genau, 1'200 in der Schweiz, das ist mal beeindruckend. Also, erste Antwort, hast du schon gesagt. Richtig, erster Punkt.
2: Ja.
0: Dann Rhabarber oder Erbsli, du hast richtig gesagt.
2: Ja,
0: zweiter Punkt, Rhabarber, April, Mai, Juni. Erbsli, Juni, Juli. Dann kommen wir, bräuchtest du noch einen Punkt und dann hättest du den Museumspass, gell?
2: Geschätzt,
0: genau. Ja. Wien oder Barcelona? Welche Stadt hat mehr Einwohnerinnen und Einwohner? Du hast gesagt Wien, ungefähr 2 Millionen und Barcelona. Barcelona.
2: 2,5.
0: 1,7.
2: Also, können wir hören.
0: können wir hören und heimgehen.
2: Ja,
0: los jetzt. Lieber Urs, du hast nicht nur 3 Fragen richtig beantwortet, sondern alle.
2: Ja, wenn ich schon mal mitmache.
0: Ja, Eurovision Song Contest, 21 Buchstaben, Wiener Walzer 12 und Veronika Fusaro ist älter als Zoe, nämlich 29 und Zoe
2: das ist habe ich auch
0: 25. So macht man es, oder? Mitmachen, 5 von 5 richtig und so einen Museumspass abstauben und 800 Mal ins Vreneli-Museum in Guckisberg gehen, oder?
2: Nein, um Gottes Willen.
0: Nicht?
2: Ins Bayer, ich bin schon mehr so ein Kunstmuseum und so. Bayer, Pizzeria oder Kunstmuseum Bern, Zürich-Basel. Ja, nicht so Heimatmuseum.
0: Ist schon schön.
2: Ja,
0: es ist ja gut, wenn nicht alle in die gleichen gehen. Ja, das stimmt.
2: Du hast ja einmal gesagt, wie manches es gibt.
0: Über 500. 100. Genau. Ein bisschen mehr als Herbstlisorten. Urs, merci für das Mitspielen. Einen schönen Tag.
2: Ja, bitte. Ja, gleichfalls. Tschüss. Ciao.

0: 9 Minuten geht es noch, dann ist es 2 und 8 und 2. Meine sehr verehrten Damen und Herren, passiert hier etwas am Sender, was noch nie passiert ist. Immer nicht mit dem Mann, der vis-à-vis von mir sitzt. Damian Betschart, neuer SRF1-Moderator, der da bei unserem Team angefangen hat, Damian. Ich freue mich sehr, nach den zwei dir das Mikrofon hier zu übergeben. Du bist ja nicht das erste Mal vor dem Radiomikrofon. Bei Radio Pilatus hast du auch die Leute geweckt in der Morgenshow. Du bist schon vor der Kamera gestanden. Trotzdem, du weisst, in 8 Minuten fährt deine Sendung an. Wie geht's dir?
1: Also tatsächlich steigt jetzt das Nervositätsbarometer ein bisschen drauf. Und wenn du das noch so gross ankündigst, ja, also das macht es jetzt wie nicht besser.
0: Aber du bist so ganz blöd, teufel entspannt hier vor dem Computer gekocht. Ich habe mir gedacht, wenn fährt der mal ein bisschen auf den Fuchteln? Nichts!
1: Ja,
0: bist du die Ruhe selbst? So
1: nach außen, ja.
0: So?
1: Nach außen, ja. Aber schau, wenn du meine Hände jetzt genau anschaust, also es geht schon etwas. Und ich freue mich natürlich sehr auf die zwei, wo es endlich losgeht. Und ja, bin einfach gespannt, was jetzt den Nachmittag von 2 bis 6 bringt.
0: Vor was hast du am meisten Respekt?
1: Ja, ich glaube schon, dass irgendwie irgendetwas nicht funktioniert, dass ich einen falschen Knopf drücke, dass ich ihnen Seich erzähle, weil ich irgendwie, keine Ahnung, meine Gedanken irgendwo durchgehen. Ich glaube, das könnte passieren.
0: Was wäre das Beste, was passieren könnte am Nachmittag?
1: Ja, dass eben alles gut geht. Dass ich am 6 Uhr dann wirklich da sitze und denke, hey, das ist ja ganz locker und lässig gegangen.
0: Es gibt viele Leute, die, wenn sie kommen, eine Studioführung machen und so ein unseren Job sehen, ist eine der meistgestellten Fragen, habt ihr eigentlich keine Angst vor den Versprecher? Wie ist das bei dir?
1: Ich finde grundsätzlich, dass es dazugehört. Weil im normalen Alltag verspricht man sich ja auch bei dir mal, habe ich jetzt nicht so eine grosse Angst davor, selbst wenn das passiert.
0: Gut. Du hast vorher selber angetönt, wenn 6 ist, hoffst du, dass alles gut gegangen ist. Deine Premiere wird um 6 Uhr am Abend vorbei sein. Gehst du dann feiern oder schlafen, weil du dermassen auf dem Hunger bist?
1: Also ich werde wahrscheinlich gerade da noch unter den Tisch liegen, weil ich wahrscheinlich so kaputt bin, die Anspannung dann irgendwann abfällt. Und also mit feiern ist heute sicher nicht mehr.
0: Gut, jetzt habe ich ihn, den Damian, der da vis-à-vis sitzt, vorher gefragt, hättest du noch einen Lieblingssong, der so ein bisschen Kraft gibt? Was hast du gesagt?
1: nein, so ein Seich. Also ich habe doch nicht Kraft wegen einem Song. Also
0: das glaubst du nicht. Das tut dir nicht gut, eine Musik in einen Song, der dir gut tut.
1: Du, ich bin einfach ein Fan von Musik und mir tut Musik allgemein gut.
0: Gut, dann spiele ich jetzt einfach das, was als nächstes geplant ist.
1: Mach.
0: Stay On von Tinkerbell. Passt das?
1: Ja, wunderbar.
0: Also. Der Teufel entspannt, Damian. Nach der Zeuge, da bei uns auf SRF1. Ich freue mich auf deine Premiere. Schön, dass du bei uns.
1: Danke.

0: Dienstagnachmittag nach der 2 Uhr, der Damian Betschart am Mikrofon. Köpfer Adrian wünscht euch ganz einen schönen Nachmittag und einen guten Nachmittag.
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0: Es liegt zurzeit keine Meldung mit grösseren Störungen vor. Ihr kennt schon die halbe Hütte zusammen vor der 2. Gut, ist 2.
2: Die Nachrichten von SRF um 14 Uhr mit Mario Sturni. Der Krieg im Nahen Osten verteuert auch Dünger. Die Schweizer Landwirtschaft hat aber vorgesorgt. Und die SBB will die Sicherheit im Güterverkehr steigern. Am Gotthard-Basistunnel alarmieren neue Sensoren bei Entgleisungen. Die Wettaussichten: nach und nach gibt es mehr Sonne bei 13 Grad im Norden und 20 Grad im Süden. Durch den Iran-Krieg sind es nicht nur Erdöl und Gas teurer geworden, auch Dünger kostet mehr, weil die Produktion energieintensiv ist. In der Schweiz seien die Preise aber stabil, das sagt Michael Freitknecht von der landwirtschaftlichen Genossenschaft Fenaco. Diese versorgt einen Großteil der Schweizer Landwirtschaft mit Dünger. Um Preissteigerungen abzufedern, kaufe die Fenaco jeweils weit im Voraus große Mengen ein.
3: Die Saison dieses Jahr war gut abgedeckt durch die Einkäufe, die wir im Sommer gemacht haben. Und jetzt geht es darum, dass wir die nächste Saison gut planen können und auch hier unserem Auftrag gerecht werden.
2: In den kommenden Jahren dürften die Preise für Dünger dennoch steigen, aber die Schweizer Landwirtschaft sei weniger abhängig von importiertem Dünger, weil rund 70% der Nährstoffe von den Bauernhöfen selbst stammten. Die Lebensmittelpreise dürften wegen des teuren Düngers in der Schweiz aber kaum steigen, so Fenaco-Leiter Michael Veit-Knecht weiter. Wegen des Zugunfalls im Gotthard-Basistunnel vor knapp 3 Jahren war der Zugverkehr auf der Nord-Süd-Achse wochenlang beeinträchtigt. Schuld an der Entgleisung war damals ein Radbruch bei einem Güterwagen. Nun hat die SBB am Gotthard neue Sensoren installiert. Diese sollen Entgleisungen erkennen. Sandro Peter.
4: Die sogenannten Entgleisungssensoren seien an mehreren Stellen vor dem Gotthard-Basistunnel installiert worden, schreibt die SBB. Die Sensoren sind an den Gleisen installiert worden und sollen erkennen, wenn Lokomotiven oder Wagen entgleist sind. Diese Sensoren seien die einzige erprobte Technologie, um infrastrukturseitig eine Entgleisung zu erkennen, also von außerhalb des Zuges. Gekostet hat die Installation der Sensoren rund 4,5 Millionen Franken. Verhindern könnten die Sensoren eine Entgleisung nicht, schreibt die SBB. Ziel sei es aber, dass nach einer Entgleisung Kollisionen mit anderen Zügen verhindert werden könnten. Die SBB betont auch, um Entgleisungen wie jene vor 3 Jahren zu verhindern, müsse die Instandhaltung von Güterwagen deutlich verbessert werden. Die Sensoren sind dort installiert, wo die Züge vor dem Gotthard-Basistunnel mit hoher Geschwindigkeit über Weichen fahren. Dort galt seit 2024 eine Geschwindigkeitsbegrenzung von 160 km pro Stunde. Mit den neuen Sensoren sei diese Begrenzung wieder aufgehoben worden.
2: Nun geht es um den Schweizer Uhrenkonzern Swatch. Ein Aktionär aus den USA fordert seit längerem, dass der Konzern unabhängiger werden soll vom Verwaltungsrat. An der Swatch-Generalversammlung ist er nun mit verschiedenen Anträgen dazu gescheitert. Der US-Investor Stephen Wood wollte einerseits in den Verwaltungsrat von Swatch gewählt werden, das schaffte er aber nicht. Außerdem wurden alle weiteren Anträge von Wood deutlich abgelehnt, mit denen er das Unternehmen unabhängiger vom Verwaltungsrat machen wollte. Der Swatch-Verwaltungsrat hatte sich von Anfang an gegen den US-Investor gestellt, mit der Begründung, er sei nicht mit der Schweizer Industrie vertraut. Mehr als 40% der Stimmrechte bei Swatch kontrolliert die Gründerfamilie Hayek. Der britische Premier Keir Starmer steht unter Druck. Abgeordnete seiner eigenen Partei fordern seinen Rücktritt. In einer Krisensitzung am Morgen erklärte Starmer erneut, er werde weiter regieren, trotz des Drucks auf ihn. Er sei bereit, das parteiinterne Verfahren zur Abwahl zu durchlaufen. Bisher wurde das aber nicht eingeleitet. Nach der Sitzung bekräftigten mehrere Minister ihre Unterstützung für Starmer. Niemand am Tisch habe den Premierminister herausgefordert, sagte der Arbeitsminister. Der Druck auf Premierminister Starmer bleibt aber hoch. Fast 80 Abgeordnete seiner eigenen Partei fordern den Rücktritt, inklusive seiner eigenen Innenministerin. Und letzte Nacht sind bereits 6 Mitglieder der untersten Regierungsebene zurückgetreten. Im Zusammenhang mit dem Ausbruch des Hunter-Virus auf einem Kreuzfahrtschiff gehen die Behörden inzwischen von 11 Fällen aus. Laut der Weltgesundheitsorganisation, der WHO, sind 9 Menschen positiv getestet worden. Bei 2 weiteren Fällen gehe man ebenfalls von einer Infektion aus, so WHO-Direktor Tedros Ghebreyesus vor den Medien. Sämtliche Betroffene seien isoliert worden und stünden unter strenger Überwachung, um das Risiko einer weiteren Übertragung zu minimieren, betonte der WHO-Chef. Er bekräftigte erneut, dass die Gefahr einer größeren internationalen Ausbreitung gering sei. Die Börsendaten übermittelt von SIX. Der Swiss Market Index liegt im Moment bei 13.093 Punkten und damit 0,1% im Minus. Der Euro wird zu 91,73 Rappen gehandelt und der Dollar zu 78,09 Rappen. Und die Wettersichten: heute ist es vielerorts ziemlich sonnig. Am Alpen-Nordhang sind die Wolken teils hartnäckig. Im Norden gibt es etwa 13, im Süden mit Nordföhn bis zu 20 Grad. Morgen gibt es dann einen freundlichen Mix aus Sonne und Wolken bei 15 bis 20 Grad und zügigem Südwestwind. Das waren die Nachrichten von Radio SRF, verantwortlich Sandro Peter.
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6: Go wandern geht man bei schönem Wetter. Sagt wer? Wandern kann man nämlich auch wunderbar bei schlechtem Wetter. Ja, sogar bei Regen. Was es dann aber braucht, auf was man aufpassen muss und wo man eben durch könnte bei ein bisschen weniger gutem Wetter, das klären wir gerade diese Stunde. Mein Name ist Damian Betschart. Freue mich, sind Sie bei meiner Premiere mit dabei.

0: 13 ab 2. Und wir gehen zusammen ein bisschen in die Natur raus.
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0: Es ist Auffahrtswoche und viele nutzen den Feiertag gerade zum Bruck machen für ein schönes langes Wochenende. Das Wetter lässt mit Regen und tiefen Temperaturen jetzt nicht gerade zum Sünneln ein. Die Eisheiligen, die treffen es also wieder mal richtig gut. Wer jetzt aber gleich sagt, das Wetter, das ist mir eigentlich ein bisschen egal, ich gehe gleich voraus, der hat recht. Findet auch unser Marcel Häni, SRF 1 Autoreporter und ausgebildeter Wanderleiter. Marcel, du sagst nämlich...
2: Der allbekannte Spruch, es gibt kein schlechtes Wetter, nur schlechte Ausrüstung. Und an falschen Wanderrouten oder an falschen Planung kann man eben scheitern. Man kann nämlich auch, ganz einfach gesagt, mit einem Schirm wandern. Einen Knirps habe ich immer dabei. Den kann ich nämlich so schön hinten im Rücken zwischen den Rucksack und den Rücken einstecken. Und dann habe ich meine Hände weiterhin frei. Und dann geht es gut. Oder man kann sich auch schön verpacken. Regenhosen, Regenjacke, Regenhut.
0: Das sind zwar gute Tipps gegen Regen, aber jetzt bei so tiefen Temperaturen friert man doch ziemlich schnell, wenn man mal kurz irgendwie einen Rast macht. Also ich stelle mir es so vor, zuerst schwitzt man wahrscheinlich ein bisschen und dann hat man kalt.
2: Ja, das ist typisch und für das hat man jetzt gerade in dieser Zeit hat man eben noch etwas Trockenes dabei. Zum Beispiel ein Pulli oder ein Liebli, das hinten über das Füdli runtergeht. Weil meistens ist man dann wirklich, auch wenn es ein bisschen regnet, ist man bis auf die Haut runter nass. Die Unterhosen ist dann auch nass. Und früher, vor allem die, die uns vom Militär her noch kennen, das Knäggi, oder? Das ist schon schön tief runtergegangen. Die kleineren von uns ist bis zur Knie runtergegangen. Und dann kannst du eben auch sagen, jawohl, ich habe ein trockenes Füdli. Man kann auch natürlich in dieser Zeit jetzt mal eine trockene Unterhose mitnehmen. Dann kann man das irgendwo dann wechseln im WC. Kappen mitnehmen, Händchen mitnehmen, vielleicht noch trockene Socken. Die Schuhe, Jacke, das ist natürlich auch noch wichtig. Und die Regenjacke auch, die sollte man halt hin und wieder mal imprägnieren.
0: Mhm. Auf was muss man denn jetzt achten, wenn man im Regen geht wandern?
2: Ja, das Gras ist schlüpfrig, also da muss man wirklich aufpassen, wenn man den Weg verlässt und abwärts geht. Wird jetzt auch nicht zu hoch rauf. Wir haben es gehört im Wetter, es hat nochmal Schnee gegeben. Grimselregion bis zu 24 cm. Also lieber ein bisschen unten dran bleiben. Dann vielleicht auch nicht zu nahe an den Flüssen oder Bergbächen angehen. Das könnte dann auch noch ein bisschen gefährlich werden.
0: Das klingt jetzt für mich aber so ein bisschen nach Einschränkungen. Wenn wir jetzt das Blatt einmal kehren, was ist denn das Schöne am Wandern im Regen?
2: Ja, man nimmt die Natur ganz anders wahr. Also man sagt auch, man schmeckt es ein bisschen, Natur. Man hört Bäche, man schmeckt die Bäche, man schmeckt das Wasser. Und was auch noch speziell ist, man sieht jetzt ganz andere Tiere, die draußen sind. Und das sind zum Teil so kleine Tiere, die man sonst nicht sieht. Also zum Beispiel Frösche oder Krotten oder ein Molch zum Beispiel. Die sieht man sonst nicht so. Die gehen jetzt raus, wenn es nass ist. Oder Schnecken. Und da, jawohl, da auch die grusigen Nacktschnecken, die wollen sagen, weh, die sieht man jetzt wieder. Und dann sieht man auch die Häuslischnecken, die grossen Weinbergschnecken. Da vielleicht einfach ein bisschen aufpassen, wenn so einer über die Strasse schneckelt, also läuft, oder? Wenn man sagt, oh, ich gehe jetzt den Garetten und dann reisse ich den einfach so weg und so. Die haben so eine Schleimschicht unten dran, die tun sich damit heben. Also nicht einfach hergehen und den Weg reissen, sondern schön langsam lösen und übertragen, wenn man den will. Und dann natürlich die Regenwürmer. Die Regenwürmer, die kommen jetzt auch raus, weil ihre Wohnung sozusagen überflutet wird vom Wetter. Und wenn die Regenwürmer draussen sind, dann kommen auch die Vögel, zum Beispiel die Amseln, die könnten die gerade wieder packen, wenn sie rauskommen.
0: Ich lerne unglaublich viel, jetzt schon in den letzten 2-3 Minuten. Marcel, wenn ich dich schon da habe, du hast sicher auch gerade 1-2 Vorschläge für Regenwanderungen.
2: Ich würde sagen, flache Wanderungen jetzt im Flachland. Unten. Was auch immer gut ist, der See noch, ein See umrunden. Greifensee ist immer so etwas. Gut, Greifensee ist jetzt 17 bis 90 Kilometer, je nachdem, wie du wanderst. Es hat dort auch noch in der Region den Pfäffikersee, 12 Kilometer. Also egal, wo auch Hallwilersee zum Beispiel. Also um einen See herumlaufen ist jetzt schön, wenn es regnet. Und was ich auch noch empfehlen könnte, wäre der Tourweg, also der Tourna. Das ist im oberen mittleren Toggenburg. Da kann man selber wählen, ob man von Watt will wir drauf oder drauf laufen. Tourwasserfeld, das wäre auch noch sehr interessant. Da kann man auch schön her und jetzt, so richtig regnet, hat es dort auch recht Wasser. Vielleicht noch in andere Gegend, Fribourg zum Beispiel, der Galterer Graben, wie er dort heisst, Gotthard unten, das ist eine wilde Schlucht direkt am Rand von der Stadt. Dort muss man ein bisschen aufpassen, wenn man runtergeht, könnte ein bisschen schlieferig sein. Aber Stadt Fribourg wäre auch mal etwas, man kann ja auch mal in einer Stadt umeinander laufen.
0: Absolut. Mir ist jetzt gerade noch die Tour geblieben, wo du sagst, man kann auf- oder runterlaufen. Also, ich laufe natürlich runter.
2: Du würdest jetzt runterlaufen, klar.
0: Gut, wir schauen mal noch weiter. Marcel Henni, danke fürs Erste. Du bleibst natürlich noch ein bisschen bei uns und hast eventuell noch die eine oder andere Wanderung, wo es vielleicht dann eben auch noch mal ein bisschen durchabgeht. Und vielleicht haben Sie ja auch so Wanderungen, die man speziell im Regen oder einfach bei weniger gutem Wetter kann machen. Machen Sie uns doch ein Mail ins Studio via srf1.ch und dann ganz einfach auf Kontakt ins Studio klicken.

0: Mit dem Göhlen durch den Dienstagnachmittag. Und wir sind am Wandern, auch bei schlechtem Wetter.
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0: Naturintensiv erleben, den Duft des feuchten Waldes wahrnehmen und das beruhigende Geräusch des Regens genießen. Genau so kann eine Wanderung eben auch sein. Ist in diesen Tagen sogar eher so und auch über Auffahrt und am Wochenende sieht es eher nass aus. Mach nichts, sagt der Marcel Häni, SRF 1 Outdoor-Reporter. Gut, wir können jetzt einfach in ein Museum, in eine Ausstellung oder ins Hallenbad. Das wäre für dich aber eher Zusatz.
2: Ja, man kann das Ganze gut verbinden. Ich würde jetzt einfach zum Beispiel sagen, das Hallenbad, das würde ich am Schluss machen. Also ich würde mich zuerst nass machen, indem dass ich vielleicht im Regen unterwegs bin. Und dann ins Hallenbad.
0: Man muss einfach schlau sein. Marcel, du hättest noch ein paar Vorschläge.
2: Ja, ein Klassiker ist zum Beispiel Flims. Dort kann man vom Dorf gut hinterlaufen und die Ruine Alta in die Rheinschlucht runterschauen. Sehr imposant, vor allem auch, wenn es eben unten viel Wasser hat. Es hat dort eine Plattform, Ils Bier heisst die, und die sieht aus wie ein Moorsegler. Also dort hat es ganz viele Moorsegler dort und die sieht eigentlich, die ist nachempfunden, einem Moorsegler, und da kann man raufgehen, sehr schön hinterlaufen, vielleicht eine Stunde, würde ich jetzt sagen, vom Dorf aus schön durch den Wald durch, und dann wirst du auch nicht so nass. Adelboden ist auch etwas, Bern-Oberland, dort kann man hinterlaufen, Richtung Ängstlige Alp. Hat dort manchmal auch noch das Globi-Seilbähnchen, ich weiss nicht, ob es jetzt fährt und wie es fährt, aber unten dran kann man hinterlaufen zu den Wasserfällen, und die sind dann wirklich sehr imposant, wenn man schauen kann, und auch wenn es dann ein bisschen mehr Wasser hat, wenn es ein bisschen regnet. Man kann auch in ein Moor, und da gibt es ja ganz viele verschiedene Moore umeinander bei uns in der Schweiz, und da kann man mal so mit den Gummistiefeln vielleicht ein bisschen matschen. Was aber wichtig ist, dass man wirklich jetzt gerade auch in einem Moor, aber auch sowieso immer schön auf dem Weg bleibt und nicht weggeht, und dass man auch keinen Abfall hinterlässt. Das ist wirklich wichtig, wenn man in die Natur rausgeht.
0: Genau, da tun wir sicher darauf achten. Also da hat es sicher auch schon das eine oder andere für Sie dabei. Und wenn Sie zum Beispiel auch noch eine spannende Wanderung haben, wo man auch bei schlechtem Wetter kann machen kann, dann machen Sie uns doch ein Mail ins Studio via Kontakt ins Studio auf srf1.ch. Oder Sie können natürlich auch gerne anrufen auf 0848 440 222.

geht auf die halbe 3 zu. SRF Verkehrsinformation um 14.28 Uhr mit einer aktuellen Meldung. Vorsicht in der Region Basel auf der A2 Richtung Deutschland zwischen Pratteln und dem Schweizerhalle-Tunnel besteht Gefahr durch Gegenstände auf der Fahrbahn.

0: Mit der Human League wird es 2:30. Und wir reden über das Wandern im Regen. Und uns hat Christian Blank aus Sirnach geschrieben, er kennt ganz ein spezielles Wanderplätzchen im Thurgau. Marcel Henni, du kennst das Plätzchen auch.
1: Ja, Schloss Arenenberg, das ist am Bodensee. Das ist ein wunderbares Schloss. Und dort hat der Napoleon, also einer von den Napoleon, genau gesagt, Napoleon der Dritte, hat dort gewohnt, zusammen mit seiner Mutter. Und der Schloss Arenenberg, wunderschön, wirklich einen schönen Garten hat das drumherum. Man kann auch rein, man kann es auch anschauen, ist ein Museum. Und das kann man ganz gut machen, zum Beispiel von Kreuzlingen aus. Von Kreuzlingen kann man loslaufen. Kreuzlingen auch, sehr schöne Stadt. Kann man unten am

0: einfach einen, oder? Und die Wanderwegorganisationen, die sind auch immer sehr gute Tippsgeber. Da kann man zum Beispiel schauen, was für eine Wanderung möchte man machen. Und vielleicht haben sie auch irgendeine Wanderung ausgeschrieben.
1: Also, wir reden über das Wandern im Regen. Es kommen da nach wie vor Mails rein. Wenn Sie auch noch ganz eine spezielle Wanderung haben, machen Sie uns doch ein Mail ins Studio ganz einfach via srf1.ch, Kontakt ins Studio. Und dann schauen wir doch, was wir da vor den Drünen noch so reinbringen. Johnny Clegg and the Vulcas, Scatterlings of Africa. Gibt's gerade jetzt da.

0: Wandern im Regen, das ist ein richtiges Erlebnis. Wir reden darüber unter anderem auch mit Frau Gürtler aus Allschwil, jetzt am Telefon. Frau Gürtler, Sie haben auch eine Lieblingswanderung bei schlechtem Wetter, das ist richtig?
1: Genau, ich habe in der Suselva einen Wandervorschlag. Also mit dem Postauto von Eiland auf Waldensburg und dann Richtung Jörgenberg oder Muntongiri. Und für die, die sehr gut besucht sind, auch im Regen nicht Angst haben, auszurutschen, Abstecher auf den Galgenhügel.
0: Das tönt also wirklich.
1: Und dann auf die imposante Burganlage, wo man rundum nur in Tobel runter sieht.
0: Darf ich fragen, Frau Gürtler, wie lange haben Sie die Wanderung schon gemacht?
1: Ja, ich weiss es nicht. Ich habe aufgehört zu zählen.
0: Also schon ein paar Mal?
1: Genau, ja.
0: Und das ist eine Wanderung?
1: Es geht eigentlich fast nur eben raus. Oder wenig Steigung.
0: Das heisst, eine Wanderung, die eigentlich für jeden und jede machbar ist?
1: Genau, ja.
0: Sagen Sie noch, Frau Gürtler, was sieht man ganz Besonderes auf dieser Wanderung? Warum gefällt Ihnen die so speziell?
1: Also die Burganlage ist einfach wahnsinnig. Die ist so riesig.
0: Haben Sie schon wieder einen Ausflug geplant dorthin?
1: Irgendwann schon, also sicher wieder das Jahr. Weil immer wenn ich Besuch habe, ist die Wanderung einfach obligatorisch.
0: Das ist doch ein wunderbarer Tipp. Frau Gürtel, vielen herzlichen Dank und in dem Fall ein gutes Wandern dann beim nächsten Mal.
1: Dankeschön vielmals, dankeschön gleichfalls.
0: Und einen schönen Nachmittag.
1: Dankeschön Ihnen auch.
0: Marcel Surselva, da läutet es bei dir auch ein bisschen.
2: Ja, und ich muss es gerade sagen, Frau Gürtler hat mich gerade angesteckt, weil ich bin etwa in Obersachsen unterwegs und das ist auf der anderen Seite. Und die Burg, da habe ich mir immer noch mal gesagt, jawohl, dorthin möchte ich auch mal die Burg. Und sie hat es jetzt gerade gesagt, es ist wunderbar, man kann mit dem Postauto rauffahren, kann fast gerade überlaufen und das ist genial. Und auch wenn man dann Kind hat, ich meine, eine Burg ist immer genial, wenn du Kind dabei hast, dann Ritterspiel, ich weiss nicht was. Surselva, da fällt mir natürlich auch noch Disentisi, Kloster Disentisi, dort kann man auch einen Abstecher machen, wunderschön die Region. Dort würde ich zum Beispiel auch den Weg vorschlagen von Sedrun zurücklaufen auf Disentis. Das ist auch noch spannend, weil gerade wenn man Sedrun raufgeht aufs Dorf, geht man über den RHB-Bahn-Viadukt. Ist nicht ganz so gross wie der Landwasser-Viadukt zum Beispiel, oder? Aber man läuft wirklich über den Viadukt und wenn man Glück hat, fährt dann gerade noch die kleine Rot vorbei. Also Surselva auch sehr viel.
0: Also wie in der Postkarte.
2: Wahnsinn, ja.
0: Also um einen letzten Tipp haben wir noch, Marcel. Was fällt dir gerade noch spontan ein? Was ist eine tolle, vielleicht eine kurze Wanderung bei Regen?
2: Ich würde jetzt zum Beispiel den Strandweg noch machen, von Rapperswil auf Schmerike. Ist auch sehr schön. Ist auch etwa 12 Kilometer. Man kann alles dort hinlaufen. Und dann, wenn du genug hast, kannst du Schmerike wieder auf den Zug und dann kannst du wieder heim in alle Richtungen.
0: Das klingt doch also definitiv für jeden und jede etwas mit dabei gewesen wäre. Marcel Heini, vielen herzlichen Dank dir.
2: Merci.
0: Und auf SRF 1 geht es jetzt weiter mit Cyndi Lauper.

0: Durch den Dienstag mit London Beat.
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0: Mit der Übersicht von 14.59 Uhr Entwarnung in der Region Basel auf der A2 Richtung Deutschland zwischen Pratzeln und dem Schweizer Alle-Tunnel besteht keine Gefahr mehr durch Gegenstände auf der Fahrbahn. Und in der Region Zürich Stau auf dem Westring zwischen Urdorf Süd und dem Limmataler Kreuz nach einem Unfall. Bitte bilden Sie hier eine Rettungsgasse.

0: Die Nachrichten von SRF um 15 Uhr mit Mario Sturni. Wegen des Zugunfalls im Gotthard-Basistunnel vor knapp 3 Jahren war der Zugverkehr auf der Nord-Süd-Achse wochenlang beeinträchtigt. Schuld an der Entgleisung war ein Radbruch bei einem Güterwagen. Nun hat die SBB am Gotthard neue Sensoren installiert. Diese sollen Entgleisungen erkennen. Sandro Peter.
1: Die sogenannten Entgleisungssensoren seien an mehreren Stellen vor dem Gotthard-Basistunnel installiert worden, schreibt die SBB. Die Sensoren sind an den Gleisen installiert worden und sollen erkennen, wenn Lokomotiven oder Wagen entgleist sind. Diese Sensoren seien die einzige erprobte Technologie, um infrastrukturseitig eine Entgleisung zu erkennen, also von außerhalb des Zuges. Gekostet hat die Installation der Sensoren rund 4,5 Millionen Franken. Verhindern könnten die Sensoren eine Entgleisung nicht, schreibt die SBB. Ziel sei es aber, dass nach einer Entgleisung Kollisionen mit anderen Zügen verhindert werden könnten. Die SBB betont auch, um Entgleisungen wie jene vor 3 Jahren zu verhindern, müsse die Instandhaltung von Güterwagen deutlich verbessert werden. Die Sensoren sind dort installiert, wo die Züge vor dem Gotthard-Basistunnel mit hoher Geschwindigkeit über Weichen fahren. Dort galt seit 2024 eine Geschwindigkeitsbegrenzung von 160 km pro Stunde. Mit den neuen Sensoren sei diese Begrenzung wieder aufgehoben worden.
0: Es ist zwar nur eine Adresse, die Rue de Genève 85 hat in Lausanne in den vergangenen Jahren aber immer wieder Schlagzeilen gemacht als Kriminalitätsbrennpunkt. Nun haben die Behörden einen mehrmonatigen Großeinsatz rund um die Vorkommnisse im Gebäude abgeschlossen. Die Polizei führte fast 30 koordinierte Einsätze durch. Diese richteten sich gegen Drogenhandel, Geldwäscherei und Sozialversicherungsbetrug. Insgesamt gab es 143 Festnahmen und fast 190 Strafverfahren. Auch gegen den Eigentümer, den Verwalter und den Hauswart laufen Verfahren, so die Waadtländer Behörden. Nach ersten Erkenntnissen soll der Drogenhandel einen Gewinn von mehreren Millionen Franken generiert haben. Zudem geht es um Sozialhilfebetrug in Höhe von fast 2 Millionen Franken. Er war einer von 2 aktuellen Kardinälen aus der Schweiz in der katholischen Kirche. Nun ist Emil Paul Cherik im Alter von 79 Jahren gestorben. Das teilt der Vatikan mit. Papst Leo XIV. Sprach den Angehörigen und der Diözesangemeinde Sion im Kanton Wallis sein Beileid aus. Emil Paul Cherik war 2023 zum Kardinal ernannt worden von Papst Franziskus. Damit ist Kurt Koch nun der einzige verbleibende Kardinal aus der Schweiz. Die Wetteraussichten heute Nachmittag: ist es recht sonnig mit Quellwolken. Morgen gibt es einen freundlichen Mix aus Sonne und Wolken bei 15 bis 20 Grad. Das waren die Nachrichten von Radio SRF, verantwortlich Sandro Peter.
2: Wann haben Sie zum letzten Mal etwas ganz Neues ausprobiert? Ein waghalsiges Hobby zum Beispiel oder von mir aus auch einfach ein neues Waschmittel? Wir treffen nämlich gerade Menschen, die seit gestern im Altersheim Radio machen. Spannende Geschichte gibt es gerade auch bei mir, Damian Betschartz.

0: Nur Dienstag Nachmittag mit Melanie Thornton. Und genauso wie ich heute zum ersten Mal Radio mache auf SRF 1, haben auch andere Radiomacher gestern ein erstes Mal gehabt. Das Internetradio Ü65 im St. Gallischen Gossau ist gestern zum ersten Mal auf Sendung gegangen. Die Radiomacher selber reden von einer schweizweiten, ja sogar europaweiten Premiere. Das Programm für Seniorinnen und Senioren besteht hauptsächlich aus einem zweistündigen Wunschkonzert. Gesendet wird alle zwei Wochen immer aus einem anderen Alterszentrum oder Pflegeheim in der Ostschweiz. Der Sascha Zürcher war gestern Nachmittag bei der Premiere mit dabei gewesen.
1: Einen wunderschönen guten Nachmittag und herzlich willkommen zur allerersten Sendung vom Radiosender Ü65.
2: Der Stefan Häseli ist Kommunikationsfachmann, Kabarettist und Moderator. Er hat das Projekt ins Leben gerufen.
3: Wenn wir vor Ort sind, ist es natürlich ein Event, dass es auch ein Erlebnis ist. Und es ist schon so, in aller Ernsthaftigkeit, Musik ist etwas sehr Beflügelndes. Also das tut der Seele gut. Und ich glaube auch Leute, die schon ein bisschen reifer sind und Musik hören aus ihrer Zeit, viele erzählen mir nachher, dass es für einen Moment hat einfach wieder in dieser Zeit gewesen, wo es ihnen so richtig gut gegangen ist. Ja.
2: Im Foyer vom Alterszentrum Vita Terzia zu Gossau sind gestern rund 40 Bewohnerinnen und Bewohner dabei. Ganz vorne der Moderator, sein Techniker und das Mischpult mit Laptop und Mikrofon. Rundum an verschiedenen Tischen das Publikum.
4: Ich bin hell begeistert.
5: Super, Musik war mein Lebenselixier. Das erste Morgen und das letzte Abend, das ich abstelle. Und es hat eine unglaublich verbindende Wirkung.
6: Musik belebt einem und macht einem fröhlich. Und also ich finde es ganz toll.
7: Musik haben alle gern. Das ist gestern ja. Schon haben wir Musik gehabt. Da sind alle Leute oder? Immer ganz begeistert.
8: Ja. Das ist glatt, ja, das ist glatt. Ja, ja, jawohl.
2: Das Internetradio Ü65 sendet 2 Stunden live. Die Sendung wird aufgezeichnet. Später kann man sie im Internet nachhören.
3: Lineares Radio im Zeitalter von Podcasts und allem Möglichen, ja, ist ein bisschen anachronistisch. Aber trotzdem, für diese Generation ist es ein Leben lang das Medium gewesen, oder? Und darum funktioniert das auch. Da bin ich schwer überzeugt, ja.
2: Es soll ein Mix sein aus Unterhaltung, Musik und Geschichten für die ältere Generation. In erster Linie aber ist es ein klassisches Wunschkonzert.
9: Ja, jetzt, wir haben Verschiedenes gehabt heute, wir haben einmal einen Marsch gehabt, wir haben jetzt nochmal einen richtigen Marsch. Wenn wir vor St. Gallen sind, dann gehen wir jetzt auf Zürich runter. Maria Meier wünscht als Heimweh-Zürcherin den 6-Leuten-Marsch.
2: Dass man Leute über das Internetradio grüssen und eben auch noch sein Lieblingsstück wünschen, kommt an im Alterszentrum zu Gossau.
10: Super. Super finden wir da, gell?
11: Und mal schauen, wie das funktioniert alles. Ist mal interessant, ja.
2: Habt ihr auch einen Wunsch gehabt? Kein.
10: Ich komme den noch.
12: Altes Mädchen, ich mag dich. Wie du bist.
2: Es geht nicht lang. Unter den Tisch gehen die Handytöche. Es wird im Stuhl geschunkelt und da und dort wird mitgesungen. Und schon ist die Radiopremiere dann auch wieder vorbei.
9: Und ja, wir können zum Schluss. Ein ganz, ganz, ganz grosses Danke all denen, die jetzt heute da gewesen sind, da vor Ort, die mitgeschunkelt, mitgesungen, mitgeklatscht haben. Und wir freuen uns auf weitere schöne Sendungen, auf weitere schöne Kontakte und auf Wiederhören miteinander.
6: Wunderbar. Aber ich frage mich, geht jetzt da schon raus?
2: Ja.
6: Und dann ist es Geschwafel.
2: Da gehört man nur an. Dann ist es Geschwafel. Der Radio Ü65 hat gestern Premiere gehabt in Gossau im Kanton St. Gallen. Der Sascha Zürcher ist mit dabei gewesen.

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4: Und gerade noch etwas ganz Aktuelles. SRF Verkehrsinformation von 15.25 Uhr. Vorsicht am Zürichsee auf der A3 Chur Zürich zwischen Pfäffikon und Wollerau in beiden Richtungen besteht Gefahr durch Personen auf der Fahrbahn.

zusammen. Gehen wir durch, Dienstag, Nachmittag. SRF Verkehrsinformation mit der Übersicht von 15.32 Uhr. Vorsicht am Zürichsee auf der A3 Chur Zürich zwischen Pfäffikon und Wollerau. In beiden Richtungen besteht Gefahr durch Personen auf der Fahrbahn. Und weiter in der Region Zürich auf dem Westring Richtung Basel zwischen Urdorf Süd und dem Limmataler Kreuz. Stau nach einem Unfall auf dem linken Fahrstreifen. Bitte bilden Sie eine Rettungsgasse. Und sagt Ihnen der Name Paul Melvin Carrick etwas? Ich bin mir fast sicher, Sie kennen ihn oder einmal seine Stimme. 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Hat gerade Klick gemacht, oder? Der Paul Carrick ist nämlich von 1985 bis 2006 die Stimme von Mike and the Mechanics gewesen. Und auch nach seinem Ausstieg hat er natürlich weiter Musik gemacht, zum Beispiel auch mit dem Eric Clapton. Mit Eric Clapton ist der Paul Carrick zuletzt gerade noch auf Tour gewesen. Und jetzt drehen wir das Rad aber doch ein bisschen zurück und gehen dort her, wo alles angefangen hat beim Paul Carrick. Aus dem 74. 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

0: Mit dem Harry Styles geht es auf die 4 zu. Die Street Parade, die ist nicht nur ein riesen Event in der Stadt Zürich, hinterlässt halt auch jedes Jahr einen riesigen Güsselberg. 90 Millionen Tonnen sind es letztes Jahr gewesen, darunter viele Glasflaschen, die außerhalb der Street Parade gekauft worden sind. Das hat der Chef der Street Parade gerade doppelt geärgert. Detailhändler haben nämlich das Geschäft gemacht und Street Parade hat dann den Güssel müssen entsorgen. So kann es nicht weitergehen, hat man sich dann bei der Street Parade gesagt und jetzt tut sich auch etwas. Das hören wir heute in der Sendung «Regional Diagonal» um 16:30 mit dem Jörg André. Ja Jörg, was ist seit der Street Parade denn jetzt passiert?
1: Ja, die Veranstalter und Detailhändler sind zusammengesessen, mehrmals sogar, und haben sich Gedanken gemacht, wie man das Problem lösen könnte. Street Parade hätte am liebsten gehabt, dass sich Detailhändler an den Kosten für die Abfallentsorgung beteiligen sollen und zudem dafür sorgen, dass weniger günstige Getränke aus ihren Läden an der Street Parade konsumiert werden und dort das Geschäft konkurrenzieren. Eins der Hauptprobleme sind zudem gekühlte Spirituosen in Glasflaschen, die dann ihre Menschenmasse kaputt und für gefährliche Scherben sorgen. Die Detailhändler sollen gefälligst keine Glasflaschen mehr verkaufen.
0: Das tönt jetzt nach einem Aber und nicht so, als hätte der Detailhändler da voll eingelenkt.
1: Ja, wie so häufig hat man sich auf einen Kompromiss geeinigt jetzt auf einmal. Detailhändler wollen weiterhin nichts an die Entsorgung vom Abfall zahlen, aber sie kommen der Street Parade in zwei Punkten entgegen. Sie wollen in Zukunft darauf verzichten, rund um die Street Parade kühlte Spirituosen in Glasflaschen zu verkaufen. Und weiter soll Sicherheitspersonal vor den Läden dafür sorgen, dass die Leute nicht gerade ganze Einkaufswägele voll Getränke einkaufen für an der Street Parade, damit Gewinn weiter zu verkaufen.
0: Das also ein Thema bei «Regional Diagonal» am 16:30.

0: schon gleich wieder 4.
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0: Von 15.59 Uhr Entwarnung am Zürichsee auf der A3 Chur Zürich zwischen Pfäffikon und Wollerau in beiden Richtungen besteht keine Gefahr mehr durch Personen auf der Fahrbahn. Jedoch ist die A3 Richtung Zürich zwischen Schindeleggi und Wollerau wegen eines Unfalls gesperrt. Weiter in der Region Zürich auf dem Westring zwischen Basel oder Richtung Urdorf Süd, Limmatal Kreuz, Stau nach einem Unfall auf dem linken Fahrstreifen.
2: Die Nachrichten von SRF um 16 Uhr mit Mario Stuani. Schon 80 Parlamentsmitglieder sägen am Stuhl, der Druck auf den britischen Premier Keir Starmer steigt. Dann Machtkampf an der Swatch GV. Ein US-Investor wollte eine Kurskorrektur beim Uhrenkonzern, seine Anträge scheitern aber. Die Wetteraussichten, morgen wechseln sich Sonne und Wolken ab bei 15 bis 20 Grad. Der britische Premierminister Keir Starmer steht unter Druck. Über 80 Abgeordnete seiner eigenen Partei fordern den Rücktritt. Drei Ministerinnen und Minister der Regierung sind bereits zurückgetreten. Großbritannien-Korrespondentin Fiona Endres sagt, Starmer sei zwar unter Druck, er habe aber durchaus auch noch Unterstützerinnen und Unterstützer.
3: Dass nun auch noch Ministerinnen zurücktreten, die direkt mit Starmer gearbeitet haben, das setzt ein Zeichen, und zwar, dass es langsam wirklich eng werden könnte für ihn. Es sind bereits über 80 Parlamentarier, die fordern, Keir Starmer solle zurücktreten oder wenigstens einen Zeitplan für seinen Rücktritt vorstellen. Auf der anderen Seite muss man auch sagen, die bisher zurückgetretenen Ministerinnen sind keine Schlüsselpersonen in Starmers Regierung und sie gelten auch nicht als besonders einflussreich in der Labour-Partei. Starmer selbst hat noch viel Unterstützung. Wichtige Minister wie zum Beispiel der Verteidigungsminister John Healey und Liz Kendall, die Technologieministerin, sie haben sich heute öffentlich hinter ihn gestellt. Zusammengefasst also, ja, mehr Druck, aber er hat auch noch immer wichtige Rückendeckung.
2: In einer Krisensitzung am Morgen erklärte Starmer, er werde weiter regieren, trotz des Drucks auf ihn. Und er sagte, seine Partei habe ein Verfahren, mit dem er als Parteichef abgelöst werden könnte. Dies sei aber nicht eingeleitet worden. Er war einer von zwei aktuellen Schweizer Kardinälen in der römisch-katholischen Kirche. Nun ist Emil Paul Cherik im Alter von 79 Jahren gestorben. Das teilt der Vatikan mit. Papst Leo XIV. Sprach den Angehörigen sein Beileid aus. Der Walliser Erzbischof Cherik war 2023 zum Kardinal ernannt worden von Papst Franziskus. Er war erst der 10. Schweizer, der zum Kardinal ernannt wurde. Letztes Jahr nahm Cherik an der Wahl des neuen Papstes teil. Mit seinem Tod ist Kurt Koch nun der einzig verbleibende Schweizer im aktuellen Kardinalskollegium. An der Generalversammlung des Uhrenkonzerns Swatch Group ist es heute zu einem Machtkampf gekommen. Gewonnen hat ihn, wenig überraschend, die Hayek-Familie, denn sie vereint einen Großteil der Aktienstimmen auf sich. Einzelheiten von Wirtschaftsredaktor Jan Baumann.
4: Seit langem fordert der amerikanische Investor Stephen Wood Veränderungen im Verwaltungsrat und damit an den Machtverhältnissen innerhalb der Swatch Group. Heute ist Stephen Wood bereits zum zweiten Mal an einer Generalversammlung des Bieler Uhrenkonzerns gescheitert mit seinem Anliegen. Erstaunlich ist das heutige Resultat nicht, denn die Familie Hayek, zu der auch Konzernchef und Verwaltungsratsmitglied Nick Hayek gehört, hält etwa 45% der Stimmen und etwa ein Viertel des Kapitals. De facto bestimmen die Hayeks somit weitgehend, was passiert bei Swatch. Dazu muss man wissen, dass es zwei Kategorien von Swatch-Aktien gibt, nämlich Namenaktien und Inhaberaktien. Diese unterscheiden sich im Nennwert. Trotz der Dominanz der Hayek-Familie wurde es an der heutigen virtuell durchgeführten GV vorübergehend spannend. In einer Sonderabstimmung stellte sich zunächst ein großer Teil der Inhaber-Aktionäre auf die Seite Woods und stützte dessen Kandidatur für den Swatch-Verwaltungsrat. Schließlich scheiterte Wood aber an der geballten Stimmenmacht der Hayek-Familie. In der Gesamtabstimmung erhielt er lediglich 19% der Ja-Stimmen.
2: Es ist zwar nur eine Adresse, die Rue de Genève 85 hat in Lausanne in den vergangenen Jahren aber immer wieder Schlagzeilen gemacht als Kriminalitätsbrennpunkt. Nun haben die Behörden einen mehrmonatigen Großeinsatz rund um die Machenschaften im Gebäude abgeschlossen. Die Polizei führte fast 30 koordinierte Einsätze durch. Diese richteten sich gegen Drogenhandel, Geldwäscherei und Sozialversicherungsbetrug. Insgesamt gab es über 140 Festnahmen und fast 190 Strafverfahren. Auch gegen den Eigentümer, den Verwalter und den Hauswart laufen Verfahren, so die Waadtländer Behörden. Nach ersten Erkenntnissen soll der Drogenhandel einen Gewinn von mehreren Millionen Franken generiert haben. Zudem geht es um Sozialhilfebetrug von fast 2 Millionen Franken. Die Börsendaten von SIX, der Swiss Market Index, liegt im Moment bei 13.089 Punkten, minus 0,1%. Der Dow Jones Index in New York fällt um 0,8%. Der Euro wird zu 91,72 Rappen gehandelt und der Dollar zu 78,19 Rappen. Soweit die Meldungen. Und die Wetteraussichten. Heute ist es vielerorts ziemlich sonnig. Am Alpennordhang sind die Wolken teils hartnäckiger. Im Norden gibt es etwa 13, im Süden mit Nordföhn bis zu 20 Grad. Morgen gibt es dann einen freundlichen Mix aus Sonne und Wolken bei 15 bis 20 Grad und zügigem Südwestwind. Das waren die Nachrichten von Radio SRF. Verantwortlich Sandro Peter.
0: Eis am Nachmittag. Zucker, Stuss oder Ligulem sind alles Wörter aus dem sogenannten Rotwelsch. Rotwelsch? Fragezeichen. Die Milieusprache gibt es immer noch, ist seit letztem Jahr in Deutschland sogar immaterielles Kulturerbe. Wir reden darüber gerade in ein paar Minuten, hier bei mir Damian Betschart.

0: mit ein bisschen italienischem Flair wird es 13 ab 4. Und ich glaube, man kann schon sagen, unsere Sprache die ist so vielfältig wie eine farbige Blumenwiese. Und häufig sind wir auch ein bisschen selber schuld, dass sie eben so unglaublich variantenreich ist. Schuld sind nämlich eben Wörter aus Geheimsprachen oder Sondersprachen aus verschiedenen Gruppierungen. Im Treffpunkt von heute Vormittag haben wir die sogenannten Rotwelsch-Dialekte unter die Lupe genommen und wir haben vom SRF-Literaturredakteur Simon Leuthold einiges darüber erfahren.
1: Das ist tatsächlich ein Sammelbegriff für eine ganze Menge von verschiedenen sogenannten Sondersprachen, aber tatsächlich gehen die auf einen gemeinsamen Vorfahr zurück. Das war vor Hunderten von Jahren eine Geheimsprache vom sogenannten fünften Stand, also von Leuten, die sich außerhalb der etablierten Gesellschaftsordnung bewegen. Haben. Also heute würde man wahrscheinlich sagen, Vaganten, sozial Benachteiligte. Und der Begriff Rotwelsch ist deren Geheimsprache von diesen Leuten schon im 14. Jahrhundert angehängt worden.
0: Mhm. Und wie es halt so ist, hat man die Wörter aus den Mundarten auch immer wieder entwickelt und neu erfunden, mit viel Kreativität, wie diese Beispiele hier zeigen.
1: Dann sagt man anstatt Geld Blech oder man sagt anstatt Blech Zaster. Was das Romani-Wort ist für Blech. Man sagt Plauderer für Lehrer, also einer, der einfach schnurrt. Es gibt dann auch lustige Abwandlungen, Flössling statt Fisch. Man schafft zum Beispiel auch mit Inversionen, so wird aus einem Kuhstall ein Huhklatsch. Ist auch eine Möglichkeit, da gibt es ganz viele so Spielereien. Und was es dann eben viel gibt, sind Entlehnungen aus anderen Sprachen. Das ist häufig Jiddisch oder Romani, zum Beispiel Knast, Gefängnis. Das kommt ursprünglich aus dem Hebräischen, Knasot. Knasot ist Pluralform und heisst Geldstrafe, also Geldstrafen mehrere.
0: Viele von diesen Begriffen, die so Sondersprachen und Geheimsprachen sind in den letzten Jahren gesammelt worden. Entstanden ist das Wörterbuch der deutschen Geheimsprache von Klaus Sievert. Mit dem ist unsere Sprachentwicklung aber noch lange nicht abgeschlossen. Es entwickelt sich nämlich ständig weiter, sagt der SRF-Literaturredakteur Simon Leuthold.
1: Ja, klar. Also Sondersprachen, Soziolekt, Gruppensprachen, das ist ja alles, gehört ja irgendwie Sprache, also wissenschaftlich gesehen gehört das alles zusammen. Und natürlich, wir haben ja auch heute noch verschiedenste Gruppen, die je ihre eigenen Sprachen entwickeln. Das ist das grösste Beispiel, das man so kennt, auch landläufig, Jugendsprache. Und vielleicht ist es bei der Jugendsprache noch fast stärker so, als jetzt bei den anderen Sondersprachen, die wir heute darüber geredet haben. Da ist natürlich die Abgrenzungskomponente relativ klar. Wir sind ja kein Kind und wir sind auch keine Erwachsene, darum reden wir so, wie wir reden.
0: Ein wirklich spannender Treffpunkt über die verschiedenen Rotwelsch-Dialekte. Nachhören lohnt sich auf jeden Fall, ganz einfach auf srf1.ch.

Musik aus Luzern haben wir gerade gehört. Lukas Marsand ist ein Teil der bekannten Gruppe Dada Onze Portas, aber eben auch schon länger solo unterwegs, zum Beispiel mit Hey Darling. Und hier auf SRF 1 haben wir jetzt auch gerade einen, der so ein bisschen Darling von vielen ist. Der Robbie Williams, Forbidden Roads.

0: kurz vor der halben fünf mit Céline Dion. That's the way it is.
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0: Von 16.29 Uhr am Zürichsee ist die A3 Richtung Zürich zwischen Schindeleggi und Wollerau wieder offen, jedoch weiterhin Stau und bis zu 45 Minuten Zeitverlust ab Pfäffikon wegen eines Unfalls. Weiter in der Region Zürich auf dem Westring Richtung Gubristunnel zwischen Urdorf Süd und dem Limmataler Kreuz wurde die Unfallstelle geräumt, jedoch weiterhin Stau. Und vor dem Gubristunnel in Richtung St. Gallen Stau ab Dietikon. Dann in der Ostschweiz Stau auf der A13 Richtung St. Margrethen zwischen Buchs und Senn. Auf der 1 Richtung St. Margrethen zwischen Winkel und dem Rosenbergtunnel und noch in der Region Basel auf der A2 Richtung Deutschland Stau ab Hagenau. Gute Fahrt allen unterwegs. 16:30 Uhr haben wir, das ist die Übersicht, was in den Regionen heute so beschäftigt.
2: Das ist Regional Diagonal. Mein Name ist Jörg André. In der Stadt Lausanne hat die Polizei heute über eine von ihren grössten Operationen in den letzten Jahren informiert. Es ist dabei um ein einziges Haus in der Lausanner Innenstadt gegangen. Das Wohn- und Geschäftshaus war eine Dreischeibe vom Drogenhandel. Die Stadtpolizei Lausanne und die Waadtländer Kantonspolizei haben im letzten Jahr 28 Einsätze durchgeführt und dabei fast das ganze Haus mit seinen 80 Wohnungen kontrolliert. Das Resultat: 187 Personen sind strafrechtlich verfolgt worden, darunter oder Hausbesitzer. Ursprünglich sei es bei den Ermittlungen um Drogenhandel und Geldwäscherei gegangen, sagt der Generalstaatsanwalt Erik Kaltenrieder. Aber dann hat der Fall noch eine ganz andere Dimension bekommen.
3: Nous ne nous attendions pas à toutes ces fraudes aux assurances sociales avec 41 personnes impliquées, avec des faux baux à loyer ou des adresses boîtes aux lettres fictives pour toucher l'aide sociale.
2: Sie haben nicht damit gerechnet, dass sie in diesem Haus auf ein System von Sozialhilfebetrug würden stossen. 41 Personen haben die Sozialhilfe um rund 1,9 Millionen Franken betrogen. An der letzten Zürcher Street Parade ist ein Berg von 90 Millionen Tonnen Abfall entstanden. Ein rechter Teil waren Flaschen von ausserhalb, also Getränke, die im Grossverteiler gekauft und nachher an der Street Parade gebracht wurden. Häufige Glasflaschen, die dann auch für gefährliche Scherben gesorgt haben. Der Präsident der Street Parade, der Joel Meyer, hat dann die Detailhändler rund um das Festival stärker in die Pflicht nehmen. Sie sollen sich an den Kosten der Abfallentsorgung beteiligen. Nach mehreren Gesprächen hat es jetzt einen Kompromiss gegeben. Nico Rindlisbacher.
4: Der Frust über die Detailhändler war letztes Jahr sehr gross beim Street Parade-Präsident Joel Meyer.
5: So wie es jetzt aussieht, wären wir trotz dem schönen Wetter, trotz all diesen begeisterten Leuten, wären wir weg so Krüppelfirmen, die wahrscheinlich die Rechnungen nicht zahlen können.
4: Mit diesen Krüppelfirmen meint er die Detailhändler, besonders der Coop, Aldi oder auch der Denner, die rund ums Festgelände, besonders beim Bahnhof Stadelhofen, ihre Alkoholvorräte aufgestockt haben. Heute sind die Fronten nicht mehr so verhärtet, sagt Joel Meyer auf Anfrage vom Regionaljournal.
6: Ja, es haben mehrere Runden Gespräche stattgefunden und in ganz kleinen Schritten geht es jetzt auch vorwärts, was wir sehr begrüßen.
4: An den Abfallkosten haben sich Detailhändler nicht beteiligen wollen, aber man hätte einen Kompromiss gefunden, sagt Joel Meyer.
6: Der eine ist der Abfall, das andere ist die Verletzungen, die speziell aus Glas daraus entsteht und da wollen uns jetzt die Grossverteiler entgegenkommen und das Jahr auf gekühlte Spirituosenflaschen verzichten.
4: Auch sollen die Recyclingstellen entlang der Route regelmässiger von den Detailhändlern geklärt werden und Sicherheitspersonal vor den Läden dafür sorgen, dass die Leute nicht einfach Einkaufswägele mitnehmen, um das Zeug auf der Strasse weiterverkaufen. Detailhändler selber haben sich noch nicht zu dieser Lösung geäussert. Joel Meyer findet aber, es geht etwas.
6: Wir wollen, dass man auf dieser Route tanzen kann und das Ganze nicht in einer Müllhalde, sondern auf einem Dancefloor.
4: Und so hoffen wir, dass Schritt für Schritt der Abfall reduziert wird.
2: Junge Erwachsene, die erst gerade die Autoprüfung gemacht haben und dann mit Fahrzeugen, die viel PS haben, einen Unfall verursachen, das kommt gäng wieder vor. Eine Luzerner Kantonsrätin hat darum strengere Regeln für Junglenker mit PS-Boliden einführen. Die Regierung winkt da aber ab. Michael Zetzi.
7: Das Anliegen aus der Reihe der Mitte im Luzerner Kantonsrat sei berechtigt und im Grundsatz sei der Regierungsrat auch in gleicher Meinung. Aber eine Einschränkung für Neulenkerinnen und Neulenker bei Auto mit vielen PS. Zum Beispiel in den ersten 3 Jahren nach der Autoprüfung, das ginge nicht. Der Grund für so eine Regelung oder gerade das ganze Verbot sei einzig und allein der Bund zuständig und nicht die Kantine, antwortet der Luzerner Regierungsrat auf den entsprechenden Vorstoss. Der Bund sei in dieser Sache ja schon tätig gewesen und habe Massnahmen geprüft. Er sei aber zum Schluss gekommen, dass die Motorenleistung kaum eine Rolle spiele, wenn man alle Unfälle von neulenkenden Tagen anschaut. Im Vorstoss ist aber nicht nur mit der Sicherheit argumentiert worden, sondern auch damit, dass der Trend, dass junge Leute so einen Tierensportwagen müssten haben, dass das auch zu sozialem Druck und finanziellen Problemen führen könnte. Die Luzerner Regierung sieht ja auch nur in diesem Bereich Spielraum bei besserer Information, Sensibilisierung und Prävention.
2: Der Michael Zetzi. Es ist gleich wie im Rest der Schweiz. Auch in den Bündner Südtälern gibt es gäng mehr Wildzäune. Und darum greift der Kanton Graubünden auch dieses Jahr wieder durch. Wildzäune werden auch diesen Sommer zum Abschuss freigegeben. Sandro Oertli.
8: Die Wildschweine richten im Misox immer mehr Schäden an. Sie wollen Wiesen um, zerstören Kulturfläche. Das Amt für Jagd und Fischerei will das stoppen mit einer speziellen Jagd im Sommer. Letztes Jahr hat der Kanton die Sommerjagd zum ersten Mal bewilligt. Die Behörden waren zufrieden mit dem Pilotprojekt und führen es darum weiter. Auf 11 Wiesen im unteren Misox darf gejagt werden. Gejagt wird zwischen dem 1. Juli und dem 10. August und zwar nur in der Nacht. Im Wald und mit Lockfutter ist die Jagd verboten. Wer mitmachen will, braucht ein Hochjagdpatent und muss in der Nähe wohnen. Die Anmeldung läuft noch bis Ende Mai. Geld fürs Schiessen gibt es zwar keins, aber die Jägerinnen und Jäger dürfen das tote Wildschwein behalten.
2: Der Sandro Oertli. Für heute machen wir einen Punkt hier bei Regional Diagonal.
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0: Zusammen richtig Feierabend haben wir so langsam. Oder vielleicht auch zu den Grosskindern, wenn sie heute noch hüten dürfen. Mein Name ist Damian Bitschardt.

Village People machen Freude am Dienstag Nachmittag. Ich gehe noch ein bisschen Schweizer Musik von Megawatt. Sind zwar aus der Ostschweiz und Bündnerland, ihre nächsten Konzerte gehen es aber sonst die Woche und nächste Woche noch zu Luzern, zu Zürich und auch zu Burgdorf. Und wenn das zu weit ist oder vielleicht auch ein bisschen zu wild, es gibt sie eben auch hier bei uns auf SRF 1. Megawatt. 100'000 Liebeslieder.

0: 9 Minuten und dann ist es auch schon wieder 5.
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0: Ja, temperaturmässig ist das heute eine zähe Sache, Jörg Zock.
2: Ja, sie sind immer noch bescheiden, die Temperatur, es geht natürlich auch um. Aufwärts aktuell haben wir im Flachland von der Alpen-Nordseite gerade so etwa 12, 13 Grad normal um die Jahreszeit, wären eher 18 Grad, da sind wir aber doch ein paar Grad drunter und das an vielen Orten trotz Sonnenschein. Und eben, man kann jetzt heute Abend noch ein paar Stunden Sonne geniessen. Die Sonne die geht um 10 vor 9 Uhr unter und dort, wo sie jetzt zum Teil noch nicht scheint, das sind Teile von der Zentral- und Ostschweiz. Und dort verschwinden die Wolken eher noch und machen dann heute Abend noch den Sonnenplatz. Es bleibt dann wirklich überall trocken. Aber eben die Nacht bedeutet dann auch, dass es zum Teil klar ist und dann wird es doch kalt. Es geht im Norden, im Flachland von der Alpen-Nordseite zurück auf 5 gegen 0 Grad und man muss verbreitet mit Bodenfrost rechnen. Passt also sozusagen zu den Eisheiligen, wo wir jetzt ja mitten drin stecken. Und da heisst natürlich auch, empfindliche Pflanzen direkt am Boden, die sollte man besser schützen, eben wenn es da so kalt wird in der kommenden Nacht.
0: Gehen die Temperaturen morgen doch ein bisschen drauf?
2: Es wird wieder ein bisschen milder, Mann. Im Norden haben wir dann am Nachmittag so um 16 Grad, im Süden gibt es knapp 20 Grad. Dazu scheint hier häufig die Sonne immer wieder. Der Vormittag, der ist im Norden ziemlich sonnig. Im Süden hat es zuerst noch ein paar Wolken, aber die machen den Sonnenplatz. Dann am Nachmittag ist es vor allem in den Alpen und im Süden häufig sonnig. Im Norden gibt es wieder ein bisschen mehr Wolken. Dort scheint die Sonne nur noch zeitweise und vereinzelt kann es auch mal kurz nass werden. Und dann frisst du noch den Südwestwind auf, Mann. Aber am Nachmittag gibt es dann im Flachland starke und auf den Bergen stürmische Böen. Mann, aber sozusagen noch ein bisschen das Highlight von den kommenden Tagen, weil nachher geht es dann wieder kälter und vor allem auch wechselhafter weiter an der Auffahrt und auch Freitag, Samstag. Viel Wolken, immer wieder mal Regengüsse, zum Teil sogar auch Blitz und Donner. Die Schneefallgrenze tief unten bei 1000 bis 1500 Meter und es ist kühl mit nur 12 Grad auf der Alpen-Nordseite. Wahrscheinlich erst am Sonntag bessert es dann langsam und es wird dann noch wieder ein bisschen milder mit etwa 15 Grad.

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1: Von 16.59 Uhr am Zürichsee auf der A3 Richtung Zürich zwischen Pfäffikon und Wollerau Stau und bis zu 30 Minuten Zeitverlust wegen eines Unfalls. Außerdem Stau in der Region Zürich vor dem Gubrichtstunnel Richtung St. Gallen ab Dietikon, folglich auf dem Westring ab Utikon und vor dem Nordring Richtung Bern ab Baltenswil. Weiter in der Ostschweiz auf der 1 Richtung St. Margrethen zwischen Winkel und Kreuz Bleiche und noch in der Region Basel auf der A2 Richtung Deutschland ab Hagnau.
3: Die Nachrichten von SRF um 17 Uhr mit Manuela Burgermeister. Es könnte eng werden für den britischen Premier, aber Keir Starmer will vorerst nichts von einem Rücktritt wissen. Eine Online-Plattform soll Westschweizer Dialekte retten. Mit alten Liedern und Texten soll Patois auch jüngeren Generationen nahegebracht werden. Das Wetter in der Nacht im Norden verbreitet Bodenfrost. Morgen ein Mix aus Sonne und Wolken bei 15 bis 18 Grad. Im Süden 20 Grad. Der britische Premierminister Keir Starmer steht unter Druck. Über 80 Abgeordnete seiner eigenen Partei fordern seinen Rücktritt. Dies nach der Wahlschlappe seiner Labour-Partei bei Kommunal- und Regionalwahlen in der letzten Woche. Drei Ministerinnen und Minister seiner Regierung sind bereits zurückgetreten. Großbritannien-Korrespondentin Fiona Endres sagt, Starmer sei zwar unter Druck, er habe aber durchaus noch Unterstützerinnen und Unterstützer.
4: Dass nun auch noch Ministerinnen zurücktreten, die direkt mit Starmer gearbeitet haben, das setzt ein Zeichen, und zwar, dass es langsam wirklich eng werden könnte für ihn. Es sind bereits über 80 Parlamentarier, die fordern, Keir Starmer solle zurücktreten oder wenigstens einen Zeitplan für seinen Rücktritt vorstellen. Auf der anderen Seite muss man auch sagen, die bisher zurückgetretenen Ministerinnen sind keine Schlüsselpersonen in Starmers Regierung und sie gelten auch nicht als besonders einflussreich in der Labour-Partei. Starmer selbst hat noch viel Unterstützung. Wichtige Minister wie zum Beispiel der Verteidigungsminister John Healey und Liz Kendall, die Technologieministerin, sie haben sich heute öffentlich hinter ihn gestellt. Zusammengefasst also, ja, mehr Druck, aber er hat auch noch immer wichtige Rückendeckung.
3: In einer Krisensitzung am Morgen erklärte Starmer, er werde weiter regieren, trotz des Drucks auf ihn. Und er sagte, seine Partei hätte ein Verfahren, mit dem er als Parteichef abgelöst werden könnte. Dieses sei aber noch nicht eingeleitet worden. Er war einer von zwei aktuellen Schweizer Kardinälen in der römisch-katholischen Kirche. Nun ist Emil Paul Cherik im Alter von 79 Jahren gestorben. Das teilt der Vatikan mit. Papst Leo XIV. Sprach den Angehörigen sein Beileid aus. Der Walliser Erzbischof Cherik war 2023 zum Kardinal ernannt worden von Papst Franziskus. Er war erst der 10. Schweizer, der zum Kardinal ernannt wurde. Letztes Jahr nahm Cherik an der Wahl des neuen Papstes teil. Mit seinem Tod ist Kurt Koch nun der einzig verbleibende Schweizer im aktuellen Kardinalskollegium. Es ist zwar nur eine Adresse, die Rue de Genève 85 hat in Lausanne in den vergangenen Jahren aber immer wieder Schlagzeilen gemacht als Kriminalitätsbrennpunkt. Nun haben die Behörden einen mehrmonatigen Großeinsatz rund um die Machenschaften im Gebäude abgeschlossen. Die Polizei führte fast 30 koordinierte Einsätze durch. Diese richteten sich gegen Drogenhandel, Geldwäscherei und Sozialversicherungsbetrug. Insgesamt gab es 143 Festnahmen und fast 190 Strafverfahren. Auch gegen den Eigentümer, den Verwalter und den Hauswart laufen Verfahren, so die Waadtländer Behörden. Nach ersten Erkenntnissen soll der Drogenhandel einen Gewinn von mehreren Millionen Franken generiert haben. Zudem geht es um Sozialhilfebetrug von fast 2 Millionen Franken. Wir bleiben in der Westschweiz.
5: Zoé Partagiaille.
3: Das ist Patois und heißt «geteilte Freude». Patois sind vom Aussterben bedrohte Dialekte in der Westschweiz. Mit einer neuen Online-Plattform sollen sie nun auch jüngeren Generationen wieder näher gebracht werden. Michael Wieland.
6: Patois unterscheidet sich von Dorf zu Dorf. Von Freiburg über den Jura bis hin zum Wallis und in den Kanton Waadt. Patois gehört zur kulturellen DNA der Westschweiz. Und doch, viele dieser Dialekte sterben langsam aus. Genau dort setzt die neue Plattform an. Sie bietet Texte, alte Aufnahmen, Videos und Lieder. Aber auch Sprachlektionen und Übungen sowie Hinweise auf Anlässe gibt es auf der Plattform. Das alles soll Patois zugänglicher machen, so die Kulturämter der beteiligten Kantone. Aus fast vergessenen Dialekten soll so wieder gelebtes Kulturerbe werden.
3: Zur Wirtschaft und zum Schweizer Uhrenkonzern Swatch. Ein Aktionär aus den USA fordert seit längerem, dass der Konzern unabhängiger werden soll vom Verwaltungsrat. An der Swatch-Generalversammlung ist er nun mit verschiedenen Anträgen gescheitert. Der US-Investor Stephen Wood wollte einerseits in den Verwaltungsrat von Swatch gewählt werden, das schaffte er nicht. Außerdem wurden alle weiteren Anträge von Wood deutlich abgelehnt, mit denen er das Unternehmen unabhängiger machen wollte. Vom Verwaltungsrat. Der Swatch-Verwaltungsrat hatte sich von Anfang an gegen den US-Investor gestellt, mit der Begründung, er sei nicht mit der Schweizer Industrie vertraut. Mehr als 40% der Stimmrechte bei Swatch kontrolliert die Gründerfamilie Hayek. Zu den Börsendaten von SIX. Der Swiss Market Index liegt im Moment bei 13.089 Punkten. Das ist ein Minus von 0,1%. Der Dow Jones Index in New York fällt um 0,6%. Der Euro wird zu 91,66 Rappen gehandelt, der Dollar zu 78,14 Rappen. Das Wetter in der Nacht ist es wechselnd bewölkt. Im Norden gibt es verbreitet Bodenfrost. Morgen gibt es einen freundlichen Mix aus Sonne und Wolken. Im Norden gibt es mit zügigem Südwestwind 15 bis 18 Grad. Im Rhonetal und Tessin bis 20 Grad. Das waren Nachrichten von Radio SRF. Verantwortlich Sandro Peter.
1: 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Die einen auf dem Weg ins Rückentraining, andere vielleicht gerade heimkommen mit dem Velo vom Arbeiten. Wir machen ein bisschen Sport. Oder reden auch mal drüber. Gerade hier bei mir, Damian Bitschart.

0: It's a Miracle Culture Club am 10.05.
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0: 25 für ein Halleluja. Oder anders gesagt, Beat Sprecher vom Sport, die 25 sollen die Schweizer Eishockey-Nationalmannschaft an der Heim-WM zum Titel tragen.
2: Heute hat der Nationaltrainer Jan Gadieu sein abschliessendes Aufgebot für die WM bekannt gegeben. Es sind 25 Spieler auf dem Aufgebot drauf. Oder eben es genau anschauen, 22 Feldspieler und 3 Goalies. Darunter auch 6 aus der nordamerikanischen Profiliga, der NHL. Die grösste Überraschung im Team, wenn man so will, ist sicher, dass der Stürmer Tyler Moy von der Rapperswil-Jona Lakers den letzten Kaderschnitt nicht überstanden hat und das Team muss verlassen. Immerhin war er letzte WM der Topscorer von der Schweizer. Auch noch nicht im Kader ist der Philipp Coura Chef. Er ist noch in Nordamerika und hat noch medizinische Tests vor sich. Vielleicht stößt er dann später ins Team. Da werde ich mir von Tag zu Tag entscheiden. Los geht's mit der WM für die Schweiz am nächsten Freitag mit dem Startspiel gegen die USA. Noch eine weitere Meldung vom Eishockey. Rafael Diaz, Verteidiger vom EV Zug, macht noch eine weitere Saison. Der 40-jährige ehemalige Nationalverteidiger hat sich nach langer Überlegung dazu entschieden, noch weiterzumachen, weil er immer noch grosse Freude am Sport hätte. Wechseln wir zum Fußball. Der deutsche Trainer Hansi Flick wird noch ein Jahr länger, und zwar bis ins Jahr 2028 beim FC Barcelona Coach bleiben. Auch wenn das der Club noch nicht offiziell bestätigt hat, er hat es in dem Interview gerade selber ausplaudert, dass er noch länger würde bleiben. Der FC St. Gallen muss länger auf den Nino Weibel verzichten. Der 19-jährige Mittelfeldspieler hat sich am rechten Knie das Kreuzband gerissen, als Aussenband sei betroffen. Passiert ist das Ganze am letzten Match, am letzten Wochenende gegen Lugano. Da hat er sich ohne ein Foul oder einen Zweikampf verletzt. Ski Alpin, der Stefan Applanalp, ehemaliger SRF-Ski-Experte und letztes Jahr Trainer der Schweizer Frauen im Speed-Bereich, wird neuer Cheftrainer der Schweizer Skicrosser. Und so wird er Nachfolger von Enrico Fetsch. Und noch eine Meldung aus dem Frauenradsport. Tour de Romandie Féminin wird nicht in dem Herbst gefahren, sondern wird jetzt verschoben auf den Sommer 2027. Als Grund werden die vielen Grossveranstaltungen in der Westschweiz in der nächsten Zeit angegeben. Zum Beispiel die Hockey-WM in Fribourg, der G7-Gipfel, der grosse Start der Frauen-Tour de France und. So hat man schlicht zu wenig Ressourcen, finanziell und auch von den Sicherheitskräften und den freiwilligen Helfern.
0: So viel zum Sport, merci Beat. Und ein bisschen gemütlicher nehmen wir es jetzt gerade mit der Sharon Corr. Shining Light. Gibt's nachher, zuerst noch Take a Minute.

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0: heute Scorpios geht es auf die halbe 6 zu.
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0: Von 17.29 Uhr am Zürichsee auf der A3 Richtung Zürich zwischen Pfäffikon und Wollerau Stau und bis zu 30 Minuten Zeitverlust wegen eines Unfalls. Außerdem Stau in der Region Zürich auf dem Nordring Richtung St. Gallen ab Dietikon. Folglich auf dem Westring ab Uetikon und vor dem Nordring Richtung Bern ab Baltenswil. Weiter im Aargau auf der A1 Richtung Bern zwischen Wettingen und Lenzburg. In der Ostschweiz auf der A1 Richtung St. Margrethen zwischen Gossa und Kreuzbleiche. In der Zentralschweiz auf der A14 Richtung Luzern ab Gisikon-Roth und noch in der Region Basel auf der A2 Richtung Deutschland ab dem Schweizer Halle-Tunnel, dies wegen eines Unfalls bei Gellert. Gute Fahrt am 17:30 Uhr.
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3: Das ist das Regionaljournal Aargau-Solothurn, heute oben mit diesen Themen. Die Stadtregierung von Olten wollte sparen und Steuern aufzutun. Jetzt schließt die Jahresrechnung aber viel besser ab als gedacht. Hitachi soll sich zu Wettingen ansiedeln. Die Nachbargemeinde Würenlos will sich aber mit allen Mitteln dagegen wehren. Wie wäre es mit einer Lehre auf dem Bau? Sanitäre, Elektroinstallateure und Maurer haben auf einer Baustelle zu Bruck Einblick gegeben in ihren Beruf. Und ein bisschen später in der Sendung geht es bei uns um Musik. Musikgesellschaft Eintracht von Windisch war das. Dort wird im Moment fleissig geübt für das eidgenössische Musikfest Biel, das in ein paar Tagen stattfindet. Das Wetter nach einer kalten Nacht ist es morgen wechselhaft bei 16 Grad. Am Mikrofon ist Olivia Volli. Guten Abend. Auf Olten kommt eine düstere Zukunft zu, finanziell gesehen, wenn sich nichts ändert. Das hat die Oltener Stadtregierung vor ziemlich genau 2 Monaten gesagt und darum Sparmassnahmen angekündigt. Verschiedene Organisationen oder Vereine sollen von der Stadt weniger Geld bekommen. Auch eine Steuererhöhung will die Stadtregierung. Heute jetzt ist die aktuelle Jahresrechnung von Olten gekommen und die ist über 30 Millionen Franken besser als budgetiert. Was heisst das jetzt für die zum Teil umstrittenen Sparpläne? Nina Köpfer hat nachgefragt.
4: Olten steht finanziell unter Druck. Ein Defizit von jährlich 10 Millionen Franken zeichnet sich laut dem Stadtrat ab, vor allem weil die Ausgaben steigen, zum Beispiel im Gesundheitsbereich. Und jetzt das. Die Jahresrechnung 2025 schließt mit über 32 Millionen Franken im Plus ab. Budgetiert sind knapp 2 Millionen Franken Verlust gewesen. Dass die Jahresrechnung 2025 viel besser wird als erwartet, das hat die Oltener Stadtregierung schon vor 2 Monaten angekündigt. Damals, wo sie die Steuererhöhungen und Sparmassnahmen vorgestellt hat. Jetzt ist aber ein bisschen klarer, woher das Geld kommt. Der Finanzdirektor Thomas Fürst erklärt,
5: also wir haben aufgrund von einem außerordentlichen Einmaleffekt bei den Steuereinnahmen haben wir einen viel besseren Abschluss können erzielen als budgetiert. Wir haben in der Stadt Olten bei den juristischen Personen immer eine gewisse Fluktuation bei den Steuereinnahmen. Die sind auch teilweise sehr schwierig vorherzusehen. Aber ein solcher Effekt, wie wir jetzt in diesem Jahr gesehen haben, ist einmalig.
4: Welche Firma genau so viel Steuern nachgezahlt hat, das bleibt unter Verschluss wegen dem Steuergeheimnis. Aber dass eine Firma viel mehr Steuern zahlt als erwartet, das ist gar nicht so selten. Letztes Jahr und auch im 2023 ist die Oltener Jahresrechnung massiv besser rausgekommen als erwartet, wegen Steuern von Firmen. Budgetiert Olten also viel zu pessimistisch?
5: Nein, wir budgetieren nicht pessimistisch. Wir probieren so realistisch wie möglich zu budgetieren. Aber es ist ja so, bei den juristischen Personen und Olten hat glücklicherweise relativ viel Steuereinnahmen von juristischen Personen, ist das Budgetieren natürlich auch relativ schwierig.
4: Olten haben auch schon das Gegenteil erlebt. Dass weniger Steuergelder reinkommen sind von den Firmen als erwartet, sagt der Thomas Fürst. Und der Effekt, der jetzt die Rechnung dieser verbessert, das ist wirklich einmalig. Was heisst das jetzt für die angekündigte Steuererhöhung und für die Sparmassnahmen, die die Stadtregierung möchte? Ändert der super Abschluss etwas an den geplanten Leistungskürzungen? Zum Beispiel bei der Trendsporthalle Momentum, bei der Fachstelle für Sexarbeit Lysistrada oder bei den Oltener Kabaretttagen? Der Finanzdirektor Thomas Fürst sagt,
5: der Stadtrat hat das gemacht, schon damals in Kenntnis von der Grössenordnung vom Abschluss 2025. Und wir haben es auch explizit schon darauf hingewiesen, auch damals, auch gegenüber den Medien, dass wir im Jahr 2025 werden einen außerordentlich guten Abschluss haben. Das ändert von dem her gar nichts an unserer Einschätzung in Bezug auf den Massnahmenplan. Wir haben diesen Massnahmenplan in Kenntnis von dem Abschluss 2025 gemacht.
4: Aber dass die Altener Jahresrechnung jetzt mit einem Plus von über 32 Millionen abschließt, ist für die betroffenen Organisationen vermutlich trotzdem Öl ins Feuer. Das ist auch im Altener Stadtrat klar.
5: Es ist uns natürlich bewusst, dass das kommunikativ nicht ganz einfach ist. Der Stadtrat hat die Situation analysiert mit allen Kenntnissen, die er hat. Und er sieht einfach, ab 2028 haben wir strukturelle Defizite. Jetzt nichts zu machen, wäre einfach fahrlässig.
4: Ein Grossteil des aktuellen Überschuss, nämlich 20 Millionen, tut die Stadt Olten übrigens gerade zurückstellen als Reserve. Weil Olten jetzt so viel eingenommen hat, muss die Stadt künftig ziemlich viel in kantonalen Finanzausgleich einzahlen. Das Geld kommt den anderen Solothurner Gemeinden zugute. Die Altener Jahresrechnung die muss nächste Woche noch vom Gemeindeparlament genehmigt werden und wird auch dort zusammen mit den Sparplänen der Regierung ziemlich sicher für Diskussionen sorgen.
3: Zu den Meldungen aus der Region. Hier geht es zuerst um die Solothurner Wirtschaft. Christoph Studer.
1: Der geht offenbar trotz vielen Krisen recht ordentlich. Das zeigt dem sogenannten Sorgenbarometer von der Handelskammer und dem KMU und Gewerbeverband. Am meisten Sorgen macht der Solothurner Unternehmen, dass die Preise für Energie und Rohstoff weiter steigen. Außerdem die grundsätzlich schwierige Lage weltweit. Aber auch die Bürokratie gehört laut Umfrage zu den Top 3 Sorgen der Solothurner Wirtschaft. Das Sorgenbarometer der Wirtschaftsverbände kommt alle Jahre raus. 182 Firmen haben mitgemacht. Was aktuell zu Biberstein passiert, gibt es auch nicht Alltag. Die neue Bau- und Nutzungsordnung der Gemeinde kommt nämlich vor Bundesgericht. Ein Einsprecher ist mit dieser neuen Bauordnung nicht zufrieden. Er hat sie schon vor Verwaltungsgericht gezogen und jetzt eben vor das oberste Schweizer Gericht. Dabei geht es um die Frage, wie schützenswert das Ortsbild zu Biberstein ist und auch um die Möglichkeiten, bestehende Bauten leicht aufzustocken. Trotz Weiterzug ist ein Teil der Bibersteiner Bauordnung schon in Kraft.
3: Der Technologiekonzern Hitachi überlegt sich, auf Wettigen zu kommen und dort 3'000 neue Arbeitsplätze zu schaffen. Die Gemeinde Wettigen und der Kanton wollen unbedingt, dass Hitachi kommt. Aber es gibt Widerstand von der Nachbargemeinde von Würenlos. Sie sagt, sie wollen die Ansiedlung verhindern. Sie gehen bis vor Bundesgericht, wenn es sein muss. Unser Redakteur Stefan Ulrich hat recherchiert, ob das überhaupt geht. Ich habe ihn gefragt, wie er das einschätzt. Kommt Hitachi auf Wettigen oder nicht?
6: Nein, Hitachi kommt eher nicht. Ich habe den Eindruck, dass die Firma im Aargau viel zu wenig Planungssicherheit hat und dass sie darum vielleicht in den Kanton Zürich geht, auf Ottelfingen.
3: Warum hat er denn diesen Eindruck?
6: Ja, der Gemeinderat von Würenlos ist einfach total gegen diese Ansiedlung. Er sagt, der Kanton gehe falsch vor, der zaubere Industrieland aus dem Hut, das es gar nicht geben könne, und der Kanton halte sich nicht an Vereinbarungen zum Schutz von Grünräumen. Und darum hat sich der Gemeinderat Würenlos eben für eine Verzögerungsstrategie

0: Parlament, das muss entscheiden, ob man den kantonalen Richtplan so ändert, dass aus Landwirtschaftsfläche Industrieland wird. Das ist doch ein politischer Entscheid, der mühelos gar nichts machen kann dagegen.
1: Es ist ein politischer Entscheid und es dürfte auch eine Mehrheit geben im Grossenrat für die Ansiedlung. Ein Referendum, wie es am bei anderen Entscheiden vom Grossenrat möglich ist, geht da nicht beim Richtplan. Und so könnte man sagen, ja, die Sache wäre geritzt bei einem Ja vom Grossenrat, aber es ist eben nicht so.
0: Warum nicht? Wenn ja der Grossrat vermutlich Ja sagt und kein Referendum möglich ist, was hätte denn würdelos in der Hand gegen die Ansiedlung von Hitachi?
1: Die Gemeinde kann wirklich vor Gericht gehen und für das gibt es sogar verschiedene Wege. Würdelos kann eine Beschwerde machen beim Aargauer Verwaltungsgericht gegen den Entscheid vom Grossrat. Im Gesetz über die Verwaltungsrechtspflege steht explizit, dass für Gemeinden so Beschwerden möglich sind. Das Gesetz will die Autonomie der Gemeinde schützen, damit der Kanton ihnen nicht irgendetwas aufs Auge drücken kann, was nicht gut wäre für sie. Das ist aber nur die eine Gerichtsschiene.
0: Das heisst, es gibt noch eine andere.
1: Ja, würdelos könnte auch direkt ans Bundesgericht gehen. Im Bundesgerichtsgesetz steht, dass bei ihm Beschwerden möglich sind gegen kantonale Erlasse. Und berechtigt für solche Beschwerden sind laut Gesetz Gemeinden, wenn sie die Verletzung von Garantien rügen, die ihnen die Kantons- oder Bundesverfassung gewährt. Es gibt diverse Fälle, wo Gemeinden bei Konflikt zu kantonalen Richtplänen gewonnen haben vor dem Bundesgericht. Es ist also so, würdelos hat recht viele Möglichkeiten, um einen allfälligen Entscheid vom Grossen Rat vor Gericht zu bringen. Bis ein Gericht entscheidet, geht es erfahrungsgemäss recht lang. Das braucht Zeit und genau das ist bei Hitachi der kritische Faktor.
0: Warum hat es Hitachi präsent?
1: Ja, sehr, nach allem, was man weiss. Die Firma hat im Aargau schon verschiedene Standorte, z.B. Baden, Wettigen, Lenzburg. An diversen Orten ist Hitachi eingemietet. Die Verträge laufen aber Ende 2030 aus und können nicht verlängert werden. Darum will eben Hitachi das nächste Jahr schon seinen Campus anfangen bauen, damit die Firma dann 2030 am neuen Standort kann arbeiten und produzieren. Das pressiert also.
0: Nächstes Jahr anfangen bauen, aber nicht wissen, wie lange die gerichtlichen Verfahren könnten dauern. Das ist für Hitachi vermutlich ungemütlich.
1: Ja, ich denke, dass das extrem ungemütlich ist. Wenigstens bezogen auf den Standort Wettigen. Da gibt es aber eben noch den Standort Ottelfingen im Kanton Zürich, nahe bei Wettigen. Dort gibt es keinen Widerstand gegen die Ansiedlung und dort muss man auch nichts umzonen, keinen Richtplan ändern. Allerdings könnte Hitachi in Ottelfingen nicht einfach neu bauen, sondern müsste das ehemalige Jelmoli-Gebäude übernehmen und umbauen. Aber das wäre vermutlich doch viel einfacher zum Planen, als der neue Campus zu Wettigen auf der grünen Wiese.
0: Und darum eben sieht er schwarz für die Ansiedlung von Hitachi zu Wettigen.
1: Ja, wenn ich Hitachi wäre und mich müsste für Ottelfingen oder Wettigen entscheiden, dann wäre der Fall sehr wahrscheinlich klar. Der Wirbel, den wir jetzt sehen im Aargau, die möglichen langen Verfahren vor Gericht, übrigens dann nicht nur wegen dem Richtplan, sondern nachher auch noch bei der Nutzungsplanung von Wettigen und beim konkreten Baugesuch selber, das würde mich als Hitachi, glaube ich, abschrecken.
0: Stefan Ulrich, der Kanton und die Gemeinde Wettigen sagen, die Ansiedlung sei enorm wichtig für den Aargau. 3'000 neue hochqualifizierte Arbeitsplätze und später einmal auch Steuereinnahmen. Kann denn der Kanton da nicht Druck machen auf Würdelos?
1: Ja, er versucht es. Die Regierungsräte Dieter Egli, Wirtschaft, und Stefan Attiger, Planung und Bau, die sind persönlich schon auf Würdelos gegangen und haben im Gemeinderat gesagt, dass sie gar nicht einverstanden sind mit ihm. Auch sonst aus der kantonalen Politik höre ich immer wieder Stimmen, die das Verhalten des Gemeinderat Würdelos überhaupt nicht gut findet. Aber das ist im Gemeinderat gleich. Heute im Gespräch mit dem Gemeindamme ist wieder einmal ganz klar herausgekommen, Würdelos wird jedes juristische Mittel brauchen, um die Ansiedlung zu verhindern.
0: Der Stefan Ulrich war das über eine allfällige Ansiedlung von Hitachi zu Wettigen. Die Firma schreibt heute auf Anfrage, sie können noch nicht sagen, wenn sie sich für einen Standort entscheiden. Wir prüfen immer noch alles sorgfältig. Was für einen Beruf wollte ich lernen? Drogistin, Zimmermann oder lieber das KV? Viele Oberstufen-Schülerinnen

0: Und Schüler setzen sich mit dieser Frage auseinander. Statt im Klassenzimmer kann man das auch praktischer machen, zum Beispiel direkt auf einer Baustelle. Im Aargau ist das möglich. Im Rahmen der Berufsbildungswoche haben das 160 Schülerinnen und Schüler zu Bruck ausprobiert und so Einblick bekommen in 6 Handwerkerberufe. Claudia Pfister war dabei.
1: 24 Wohnungen mit Tiefgarage und Spielplatz entstehen hier zu Bruck. Aktuell steht das Ganze im Rohbau. Da braucht es Sanitäre, Elektroinstallateure, Maurer und so weiter. Lernende von genau diesen Berufen beantworten im ersten Teil des Anlasses eine Podiumsdiskussion in der Tiefgarage Fragen der Schülerinnen und Schüler. Wie sieht es zum Beispiel aus mit Lohn und mit der Mittagspause? Im zweiten Teil wird es handfester. Es geht auf einen Baustellenrundgang mit Pösten, um gerade selber auszuprobieren. Das will auch der Haris heute machen. Ein Siebteler von Baden. Er hat Baustellenhosen schon montiert. Sein Vater arbeitet darum auf dem Bau. Mit Büro muss Haris nicht kommen.
2: Ich finde Bau besser wegen Handarbeit. Ich bin mehr so ein Typ mit Handarbeit. Eltern sagen lieber Büro, aber nein, ich will Handarbeit.
1: Bei Mohamed von Neuendorf klingt es ähnlich. Ihn interessiert Maurer. Angesprochen auf das schlechte Wetter heute, wo man auf dem Bau zu spüren bekommt, sagt er.
3: Nein, es steht schon. Es kann einfach mal irgendwo rutschig sein oder so. Aber ja, sonst, so schlimm ist es auch nicht.
1: Anderen auf dem Rundgang gefällt es hier weniger.
4: Es ist schon anstrengend. Man muss immer hochgehen. Und es hat so viel Dreck.
1: Weiter geht es zum Elektroposten. Da steht der Leroy. Er ist im zweiten Lehrjahr und zeigt den potenziellen Unterstiften, wie man Drähte einzieht, für diese Steckdose zu montieren.
5: Jetzt machen wir das möglichst schmal, damit wir möglichst wenig Widerstand haben im Rohr. Weil das Rohr ist nur etwa so gross.
1: Für ihn Facts. Sein Beruf dürfen zu zeigen und er macht Werbung für seine Lehre.
6: Ich empfehle die Lehre motivierten Jugendlichen, die Freude am Technischen haben, am Strom. Auch klar muss man ein bisschen Freude an der Mathematik mitbringen, aber man bekommt auch schulisch sowie auch im Lehrbetrieb top Unterstützung. Also man kann alles erarbeiten, wenn man, wie gesagt, ein bisschen pushen will.
1: Und die Schülerinnen und Schüler hier staunen.
7: Ich finde, das ist krass.
1: Wahrscheinlich haben die wenigsten gewusst, wie das der Strom in die Wand kommt.
5: Wenn dann mal dann der ganze Ablauf ist, wie das zu dem Stand kommt, weil ich muss mir doch vorstellen, du hast natürlich ganz viele Schritte vorher noch gegeben, mit anderen Gewerben zusammen. Das ist schon cool, wenn du mal alles siehst. Ja.
1: Was der Leroy so cool findet, das Zusammenarbeiten, ist genau das, was man hier zeigen will. Ein bisschen ab vor Baustelle erzählt mir der Dieter Kern vom Aargauer Baumeisterverband, wie die Idee zu diesem Anlass ist gekommen.
8: Und gesagt, hey, komm, wir arbeiten doch im Rohbau alle zusammen Hand in Hand. Wäre doch viel interessanter. Wir könnten doch viel einen authentischen Einblick geben, wie die Gewerke zusammenarbeiten. Und für die Schule ist es sicher auch ein spannendes Angebot, so, wenn sie die 6 Berufe einen Morgen gut gesehen.
1: Und das hat geklappt.
8: Ja, es ist für uns in unseren Augen ein Riesenerfolg. Ja. Also, wo wir das erste Mal zusammengehockt sind, wir drei vom OK, haben wir gesagt, hey, wir wären froh, wenn alles in allem bei der ersten Durchführung 50 Kinder würden kommen. Wir haben das Oberlimit gesetzt. Wir waren so optimistisch und haben gesagt, 80 wäre das Maximum. Und wir haben jetzt in beiden Tagen rappelvoll gehabt.
1: Selber hat der Dieter Kern Maurer gelernt. Jetzt ist er verantwortlich für die Grundausbildung beim Baumeisterverband. Lange hatte man Mühe gehabt, genug Lernende zu finden in den Bauberufen. Aber die Talsäule sind überwunden. Warum?
8: Ja, ich denke, das hat sicher damit zu tun, das Bewusstsein, das da ist, dass halt eben das Handwerk wirklich etwas ist, das nicht ersetzt werden kann. Es wird sich verändern mit der ganzen Digitalisierung, mit den Technologien, die man hat. Es wird sich auch im Handwerk verändern. Aber am Schluss ist halt der die Steckdose montieren und der, der die Steine aufeinander setzen oder den Beton einfüllen, der wird's immer brauchen.
1: Und es brauche ich noch mehr Leute auf dem Bau. Leute wie der Nico, Sanitärinstallateur im zweiten Lehrjahr. Er zeigt hier den Jüngeren, wie man Rohrverbindungen abdichtet. Mit 14 sich entscheiden für einen Beruf, das hat er schwierig gefunden. Heute ist er sehr zufrieden.
9: Ja, das finde ich geil. Ja. Am Abend kann man dann gehen, kann das Bild machen, sieht, was man gemacht hat. Ja, das ist geil. Ja.
1: Kurz vor Schluss noch mal die Frage an Miriam und Silvan. Wie wäre es mit einer Lehre auf dem Bau?
10: Ja, ich könnte mir schon vorstellen.
1: Und welchen Beruf?
10: Sanitär.
11: Der Elektriker. Das hat mir sehr viel Spass gemacht.
1: Spass haben nicht alle gleich viel gehabt am Vormittag auf der Baustelle. Muss es aber auch nicht. Es ist darum gegangen, einen Einblick zu bekommen, die Hemmschwelle abzubauen und für sich zu beantworten, ja, in die Richtung Wattig schnuppern oder nein, lieber nicht.
0: 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Es ist gleich 10 vor 6. Jetzt geht es bei uns um Musik. 22'000 Musikantinnen und Musikanten reisen in den nächsten Tagen auf Biel als eidgenössische Musikfest. Es ist ein Riesenanlass, der nur alle 5 Jahre stattfindet. Musikgesellschaften treten in verschiedenen Kategorien und Stärkenklassen gegeneinander an und zeigen, was sie können. Für diesen grossen Anlass wird intensiv geübt, z.B. bei der Musikgesellschaft Eintracht Zwindisch. Der Alex Moser ist reinhören.
12: «A Huntington Celebration» von Philip Spark ist das Stück, das die Musikgesellschaft Eintracht Windisch vorträgt. Der Dirigent Roman Limacher steigt darum gerade mit dem Stück in die Probe.
13: Können wir selbstbewusster einsteigen? Die Jurys, die haben Bock auf selbstbewusste Vereine. Die möchten nicht irgendwie Schultern einzogen und oh, jetzt müssen wir das spielen, sondern die möchten, die hören so viel Musik an diesem Tag, die möchten richtig selbstbewusst sein. Und wir dürfen das auch zeigen, wir haben das jetzt mega lang geübt, wir dürfen das wirklich präsentieren.
12: So, also noch einmal.

0: Seit Anfang Jahr üben sie das Stück. 50 Leute, von jung bis alt, sind in der Musikgesellschaft Eintracht dabei. Sie spielen in der Kategorie 3, das ist die Kategorie, wo die meisten Vereine sind. Da gibt es ein Stück, das alle lernen müssen, und eben die Huntington Celebration. So eine Probe geht 2,5 Stunden. Dabei ist auch Rahel Erni.
1: Ja, man muss sich konzentrieren, aber es ist eine andere Anstrengung. Fordert andere Sachen, als man den Alltag vielleicht hat, und darum tut das ganz gut. Ja.
2: Es ist so, man ist dann wirklich nur am Musik machen und eigentlich nicht nur am anderen rumstudieren. Das tut sehr gut zum Abschalten.
0: Findet auch ihre Kollegin Susanne Vogel. Sie spielen Querflöten und Piccolo. Am meisten Konzentration braucht aber der Dirigent, der Roman Limacher. Er muss ganz genau herhören.
3: Ja, das ist sicher ein bisschen eine Übungssache auch. Das Ohr, wo man ein bisschen trainiert auf das, auch ein bisschen die Routine natürlich. Plus hat man als Dirigent ja eigentlich alle Noten von jedem einzelnen Spieler und Spielerin vor sich, als zusammengefasst in einer Partitur. Das heisst, man weiss auch ein bisschen, was man sollte oder will hören. Plus hat man gleichzeitig einfach noch die eigene musikalische Vorstellung.
0: Immer wieder lässt er die ganze Musikgesellschaft spielen und pickt sich dann einzelne Instrumente raus, wo er falsche Töne hört, wenn jemand zu langsam ist oder zu laut oder zu leislig.
3: Wir haben Intonationsthemen, also Töne, die nicht übereinstimmen. Wir haben rhythmische Themen, wir haben Artikulationsthemen. Und manchmal kann man wie nicht alles gleichzeitig zusammennehmen, sondern muss sich dann ein bisschen auf etwas fokussieren. Und ich sage jetzt gerade in einem Dorfverein, wo die Leute zusammenkommen einmal in der Woche und spielen, ist das manchmal noch schwierig, dann quasi alles ein bisschen auseinanderzuhalten.
0: Der Dirigent Roman Limacher hat in dieser Probe immer wieder Anmerkungen. Und zwar nicht nur, wo einzelne Instrumente betreffen, sondern auch das ganze Orchester zusammen. Im nächsten Beispiel hören wir, dass die Musikerinnen und Musiker ein bisschen temperamentvoll spielen.

0: Es überbläst teilweise. Das möchte ich nicht. Ich möchte nicht, dass es ist bah, bah, ripim, sondern es soll so rund im Choral vorher. Einfach mit Klang oder mit Volumen. Bum, bum. Ich kann nicht so tief so laut singen. Bum, bum, bum, bum. Und nicht irgendwie verbrechen, bitte. Auch den letzten Ton nicht.
1: Da wird also richtig geschafft in der Musikgesellschaft Eintracht Windisch. Und zwar schon seit Anfang Jahr. Das Ziel ist seit Genössischen Musikfest zu Biel. Am Donnerstag fahren 50 Leute mit dem Car auf Biel. Der Präsident Simon Petschmann erklärt das Programm.
2: Nach dem Mittag haben wir dann das Einspielen, dann Selbstwahlstück, Konzertstück, also Aufgabenstück, das vorgegeben ist. Dann am Abend, kurz nach dem 7. gehen wir dann auf Marschmusik. Marschmusik ist Strecke 2, wer uns hören will. Und dann, ja, Viertel vor 11 ist dann wieder der Treffpunkt zu der Rückfahrt. Und dann fahren wir zu Abend wieder heim auf Windisch.
1: Das klingt ziemlich streng. Ist es aber eigentlich nicht, sagt Simon Petschmann, weil...
2: Für die Eintracht Windisch steht nicht der Wettbewerb im Zentrum, sondern wir möchten das Vereinserlebnis schaffen, wir möchten das Erlebnis schaffen für unsere Mitglieder, einen schönen Tag haben, zusammen etwas erleben, dabei sein.
1: Ein eidgenössisches findet schliesslich auch nur alle 5 Jahre statt. Es gibt da schon auch andere Vereine mit mehr Ambitionen. Da gibt es noch mehr Proben und...
2: Die machen das nicht so wie wir und sagen, hey, jetzt ist gerade kein schönes Wetter, es regnet, jetzt gehen wir halt nicht auf Marschmusik, sondern die bereiten sich dann entsprechend vor und machen das in der Turnhalle oder in einem Parkhaus oder irgend so etwas.
1: Auch der Dirigent Roman Limacher, der das Stück mit den Musikerinnen und Musikern erarbeitet hat, sieht nicht den Wettbewerb im Vordergrund.
3: Ich habe mein persönliches Ziel, und das ist nicht irgendwie an Punkte oder an eine Wertung gebunden, sage ich jetzt, sondern das Ziel ist, dass jeder und jede motiviert sein individuell Beste gibt. Und dass wir auch das können abrufen auf der Bühne. Und was wir am Schluss gewinnen, ist eine coole Zeit miteinander. Im Idealfall ein cooles Feedback von der Juror, also der Text oder das Feedback, das von den Jurorinnen und Juroren kommt, das bringt uns eigentlich fast am meisten.
1: Und dass es ein gutes Feedback gibt von der Jury, lassen wir es jetzt besser wieder weiterproben.
0: Darf ich noch ein bisschen mehr Rhythmisierung im Takt 7? Jagadagadagadagadagadam, dagadagadagadagadagadam, dass wir dort besser über die 16 kommen. Darf ich das schon? Höchstes Holz, Takt 7. 2, 3, 4. Sehr gut, nochmal. 2, 3, 4. Gut, super, genau. Jagadagadagadagadagadam. Schön aufs 8. hinspielen, dass nachher quasi die ganze Rhythmik im Horn.
4: Das eidgenössische Musikfest Biel ist vom Donnerstag bis am Sonntag. 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Es ist 5:05 und damit Zeit für die Wetteraussichten. Heute mit dem Jörg Zock von SRF Meteo.
5: In der Nacht ist es zum Teil klar, dazu kühlt es auf 4 bis 1 Grad ab im Tal. Geht es gegen 0 Grad zurück und man muss an vielen Orten mit Bodenfrost rechnen. Darum sollte man empfindliche Pflanzen wieder schützen. Morgen am Vormittag ist es dann ziemlich sonnig, am Mittag und am Nachmittag geht es mit einem Gemisch aus Sonne und zwischen die ein paar dichteren Wolken weiter, vereinzelt kann so kurz nass werden. Temperaturen steigen auf etwa 16 Grad, auf dem Weissenstein hat es 8 Grad. Dazu frisst der Südwestwind auf, am Nachmittag sind dann die Böen im Flachland stark und auf den Jurahöhen stürmisch. An der Auffahrt geht es dann wechselhaft und windig weiter. Mal scheint die Sonne, dann bringen dunkle Wolken wieder Regengüsse, lokal sogar mit Blitz und Donner. Es ist kühl mit nur etwa 12 Grad.
4: Zu Meldungen von heute in der Übersicht. Die Stadtregierung von Olten hat vor nicht allzu langer Zeit Sparmassnahmen angekündigt und auch von einer Steuererhöhung geredet, wegen der schlechten finanziellen Aussichten der Stadt. Heute jetzt die Meldung, die Jahresrechnung von Olten schließt über 30 Millionen Franken besser ab als budgetiert. Grund sind unerwartet hohe Steuereinnahmen. Die Gemeinde Wettigen und der Kanton Aargau wollen unbedingt, dass der Technologiekonzern Hitachi auf Wettigen kommt und dort 3'000 neue Arbeitsplätze schafft. Aber wie gross ist die Chance, dass sich Hitachi für Wettigen entscheidet? Nicht mehr allzu gross, so die Einschätzung von unserem Redakteur. Der Widerstand von der Nachbargemeinde Würrelos ist nämlich gross. Der Gemeinderat hat angekündigt, bis vor Bundesgericht zu gehen, wenn es sein müsse. So will man verhindern, dass Hitachi auf Wettigen kommen. Das zum Schluss noch auf Aarau. Dort können sich Beizerinnen und Beizer auf eine lange Nacht vorbereiten. Die Stadt schreibt, sollte der FC Aarau am Freitag nach dem Spiel gegen Iverto den direkten Aufstieg in die Super League schaffen, dann gibt es eine freie Nacht. Das heisst, die ganze Nacht auf den Samstag dürften zu Aarau die Restaurants und Bars offen. Die Stadt bittet Anwohnerinnen und Anwohner um Verständnis. Das ist das Regionalschnau Aargau Solothurn für heute. Verantwortlich für die Sendung ist Christoph Studer. Am Mikrofon war Olivia Volli. Einen schönen Abend wünsche ich euch.

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5: Von 17.59 Uhr in der Region Bern. Auf der A6 Richtung Bern zwischen Ostring und Wankdorf Stau nach einem Unfall. Dann am Zürichsee auf der A3 Richtung Zürich zwischen Lachen und Wollerau Stau und bis zu 45 Minuten Zeitverlust wegen eines Unfalls. Und in der Gegenrichtung ebenfalls Stau zwischen Wollerau und Pfäffikon. Außerdem Stau in der Region Zürich auf dem Nordring Richtung St. Gallen ab Tietikon, folglich auf dem Westring ab Urdorf Süd und vor dem Nordring Richtung Bern ab Balterswil. Weiter im Aargau auf der A1 Richtung Bern zwischen Spreitenbach und Lenzburg, in der Ostschweiz auf der A1 Richtung St. Margrethen zwischen Winkel und St. Fieden, in der Zentralschweiz auf der A14 Richtung Luzern ab Rütihof und noch in der Region Basel auf der A2 Richtung Deutschland ab dem Schweizer Alletunnel sowie auf der A2 und A3 Richtung Rheinfelden zwischen Pratteln und Rheinfelden, dies wegen eines Unfalls. Ich wünsche allen unterwegs eine gute und vor allem natürlich auch eine sichere Fahrt in den Zistig.
4: Radio SRF, Echo der Zeit mit Ivan Lieberherr. Dienstag, der 12. Mai, das vertiefen wir heute. Die groß angelegte Polizeiaktion in Lausanne. Mehr als 180 Personen werden strafrechtlich verfolgt. Die Einzelheiten gleich zuerst. Dann die Abstimmung über die 10 Millionen Schweiz, wie die Initiative in Brüssel beurteilt wird und weshalb die Personenfreizügigkeit in den EU-Staaten als sozialpolitische Errungenschaft gesehen wird. Der Iran-Krieg bremst die Schweizer Tech-Industrie. Es kommen weniger Bestellungen aus dem Ausland. Jean-Philippe Kohl vom Branchenverband Swissmem hofft auf ein rasches Ende des Konflikts.
6: Mit einer Befriedung der Region, meine ich, würde ein globaler Unsicherheitsfaktor wegfallen. Wir hätten eine graduelle Beruhigung und eine Verbesserung des Investitionsklimas insgesamt.
4: Und die Diskussion über die Teilzeitarbeit, oft als Wohlstandsphänomen abgetan. Doch zahlreiche Menschen arbeiten nicht freiwillig Teilzeit, im Detailhandel oder in der Gastronomie. Denn Unternehmen können so Schwankungen bei der Auftragslage abfedern. In Lausanne hat die Polizei eine Großoperation durchgeführt. Gegen Drogenhandel, Geldwäscherei und Sozialhilfemissbrauch. 28 Einsätze von Stadt- und Kantonspolizei an derselben Adresse. Sie führten nun zu über 180 Strafverfolgungen, unter anderem gegen den Hausbesitzer. Westschweiz-Korrespondent Roman Villinger berichtet.
7: Ein Bijou war das Gebäude an der Rue de Genève 85 noch nie. 9 Geschosse Beton, 80 meist kleine Wohnungen, im Erdgeschoss ein düsterer Waschsalon und eine schummrige Pizzeria. Doch erst in den letzten Jahren wurde der Block zu einem Schandfleck im Zentrum von Lausanne, zu einem Rückzugsort für Drogendealer. Die hygienischen Verhältnisse in und ums Gebäude waren katastrophal. Das Quartier litt unter den Drogendealern und ihren Kunden. Allein im Jahr 2024 kam die Polizei 33 Mal, beschlagnahmte 16 Kilogramm Kokain und Marihuana, kontrollierte über 180 Nigerianer und Gambier. Doch die Situation verbesserte sich nicht, bis sich letztes Jahr Polizei und Staatsanwaltschaft zusammentaten und nicht mehr nur wegen Drogenhandels ermittelten, sondern auch wegen Geldwäsche und Verstößen gegen die Meldepflicht. Das sei entscheidend gewesen, sagt der Waadtländer Generalstaatsanwalt Eric Kaltenrieder.
8: À partir du moment où nous avons trouvé une autre, un autre angle d'attaque, il me semble que nous avons été très efficaces.
7: Ab diesem Zeitpunkt seien sie sehr effizient gewesen. Stadt- und Kantonspolizei führten letztes Jahr 28 Einsätze an der Rue de Genève durch, jedes Mal mit 40 bis 50 Polizistinnen und Polizisten. Die Staatsanwaltschaft eröffnete 144 Strafverfahren wegen Drogenhandels und sie verklagte den Hausbesitzer, den Hausverwalter und den Portier wegen Geldwäscherei.
8: Alors maintenant, il reste d'analyser les flux pour pouvoir estimer les montants qui vont s'élever à plusieurs millions.
7: Die genauen Beträge würden noch untersucht. Generalstaatsanwalt Kaltenrieder rechnet mit mehreren Millionen Franken. Darüber hinaus stießen die Ermittler auf einen Sozialversicherungsbetrug. Mit Scheinmietverträgen erschwindelten Sozialhilfebezüger, die meisten aus Eritrea, insgesamt gegen 1,9 Millionen Franken. Sie seien überrascht gewesen, was alles ans Licht gekommen sei, sagt der Lausanner Sicherheitsdirektor Pierre-Antoine Hildbrand.
9: On a été surpris par tout ce qu'on découvrait.
7: Und welche Lektionen zieht der FDP-Politiker aus der Großaktion von Polizei und Staatsanwaltschaft?
9: Je pense qu'il faut qu'on soit plus attentif dès le début à tout l'environnement de situation de trafic de stupéfiants.
7: Man sollte frühzeitig das Umfeld rund um den Drogenhandel ins Visier nehmen, sagt Hildbrand. Und sich zum Beispiel fragen, ob auch der Hausbesitzer vom Verbrechen profitiert. Die größeren Strafverfahren rund um die Rue de Genève laufen noch. Auch ob es Verbindungen zur organisierten Kriminalität gibt, wird noch untersucht. Derweil hat sich die Sicherheitslage im Quartier beruhigt. Das Gebäude an der Rue de Genève 85 steht inzwischen größtenteils leer. Es ist wieder ein gewöhnlicher Betonblock.
4: Gleich weiter in die Nachrichtenredaktion zu Manuela Burgermeister. Im Gotthard-Basistunnel hat die SBB neue Sensoren installiert, um Entgleisungen schneller zu erkennen.
10: Die nun installierten Entgleisungssensoren befinden sich an mehreren Stellen vor dem Tunnel. Sie erkennen, wenn Wagen aus den Schienen geraten. Eine Entgleisung verhindern können die Sensoren zwar nicht, laut SBB sollen sie aber helfen, Kollisionen zu vermeiden und schneller zu reagieren. Sie kosteten rund 4,5 Millionen Franken. Zugleich betont die SBB, entscheidend bleibe eine bessere Wartung der Güterwagen. Vor knapp 3 Jahren hatte ein Radbruch bei einem Güterwagen zur Entgleisung im Gotthard-Basistunnel geführt. Der Nord-Süd-Verkehr war wochenlang beeinträchtigt. Eine Meldung von der römisch-katholischen Kirche. Der Schweizer Kardinal Emil Paul Czerik ist gestorben, im Alter von 79 Jahren. Das teilt der Vatikan mit. Papst Leo XIV. Sprach den Angehörigen sein Beileid aus. Der Walliser Erzbischof Czerik war 2023 zum Kardinal ernannt worden von Papst Franziskus. Er war erst der 10. Schweizer, der zum Kardinal ernannt wurde. Mit seinem Tod ist Kurt Koch nun der einzig verbleibende Schweizer im aktuellen Kardinalskollegium. An der Generalversammlung des Uhrenkonzerns Swatch Group ist es heute zu einem Machtkampf gekommen. Gewonnen hat ihn die Gründerfamilie Hayek, die mehr als 40% der Stimmrechte kontrolliert. Ein Aktionär aus den USA fordert seit längerem, dass der Swatch-Konzern unabhängiger werden soll vom Verwaltungsrat. An der Generalversammlung ist der US-Investor Stephen Wood nun mit verschiedenen Anträgen gescheitert. Er versuchte unter anderem vergeblich, selbst in den Verwaltungsrat gewählt zu werden.
4: In Großbritannien streitet die Labour-Partei über ihren Premierminister Keir Starmer.
10: Mehr als 100 Labour-Abgeordnete wollen, dass er im Amt bleibt und haben dafür einen Unterstützungsbrief unterschrieben, das berichten britische Medien. Zuvor hatten über 80 Abgeordnete von Starmers Partei seinen Rücktritt gefordert. Mehrere Regierungsmitglieder haben ihren eigenen Rücktritt angekündigt. Hintergrund ist, dass die Labour-Partei bei Kommunal- und Regionalwahlen letzte Woche mehr als 1000 Sitze verlor. In einer Krisensitzung am Morgen erklärte Starmer, er werde trotz Rücktrittsforderungen weiter regieren. Die EU lädt die Taliban, die in Afghanistan regieren, nach Brüssel ein für Gespräche über Ausschaffungen. Es solle um die Rückführung von Menschen aus Afghanistan gehen, die kein Aufenthaltsrecht in einem EU-Land haben und ein Sicherheitsrisiko darstellten, sagt ein Sprecher der EU-Kommission. Die Kommission betont, die Gespräche bedeuteten nicht, dass die EU die Taliban-Regierung anerkenne. Abschiebungen nach Afghanistan sind umstritten, insbesondere seit der Machtübernahme der islamistischen Taliban im Jahr 2021. Zu den Börsendaten von 18.07 Uhr, geliefert von SIX. Der Swiss Market Index schließt bei 13.120 Punkten. Das ist ein Plus von 0,1%. Der Dow Jones Index in New York fällt um 0,4%. Der Euro wird zu 91,74 Rappen gehandelt, der Dollar zu 78,18 Rappen. Das Wetter in der Nacht ist es wechselnd bewölkt. Im Norden gibt es verbreitet Bodenfrost. Morgen gibt es einen freundlichen Mix aus Sonne und Wolken. Im Norden gibt es mit zügigem Westwind 15 bis 18 Grad. Im Rhonetal und Tessin bis 20 Grad.
4: Die Schweiz steht vor einem wichtigen Urnengang. Zur Abstimmung steht die sogenannte Nachhaltigkeitsinitiative der SVP und damit ganz grundsätzlich die Beziehungen zwischen der Schweiz und der EU. Die Initiative will die Bevölkerung in der Schweiz auf 10 Millionen Menschen begrenzen. Wächst die ständige Wohnbevölkerung auf 9,5 Millionen Menschen, muss der Bundesrat die Zuwanderung drastisch einschränken. Nimmt sie dann trotzdem auf 10 Millionen zu und bleibt während 2 Jahren über dieser Zahl, muss die Personenfreizügigkeit mit der Union gekündigt werden. Mit Folgen für die wirtschaftlichen Beziehungen generell, aber auch ganz konkret für die 500.000 Schweizerinnen und Schweizer, die in einem EU-Staat leben. Hierzulande läuft die Debatte heiß, einen Monat vor der Abstimmung. Und in der EU-Zentrale in Brüssel? Ist die Initiative dort ein Thema? Das habe ich unseren Korrespondenten Charles Liebherr gefragt.
11: Nun, die EU-Parlamentarierinnen, welche die Beziehungen zur Schweiz pflegen, auch die für die Schweiz zuständigen Personen in der EU-Kommission, da wird die bevorstehende Volksabstimmung durchaus verfolgt. Darüber hinaus, aber insbesondere in den Mitgliedstaaten, ist die Volksinitiative kaum ein Thema, weil eben das Ergebnis der Abstimmung erst in ein paar Jahren die Beziehungen der Schweiz zur EU beeinflussen könnte und zu aktuell doch noch eher hypothetischen Folgen, wie sich hier in Brüssel im Moment zumindest niemand äußern.
4: Zuwanderung, Dichtestress, Wohnungsnot – diese Themen beschäftigen doch bestimmt auch viele Menschen in EU-Ländern.
11: Absolut. Zum Beispiel in den sehr dicht besiedelten Niederlanden sind hohe Wohnkosten ein großes Thema, auch die Folgen im Verkehr, die Folgen von steigenden Bodenpreisen für die Landwirtschaft. In fast allen Großagglomerationen, in Berlin, Paris, Madrid, Rom, überall ist das Thema fester Bestandteil der politischen Auseinandersetzung. Auch die EU-Kommission hat jüngst ein Programm präsentiert zur Förderung von günstigem Wohnraum zum Beispiel. Aber eben, die Debatte ist anders als in der Schweiz nicht mit den Folgen der Personenfreizügigkeit verbunden. Selbst rechtspopulistische Parteien stellen bei diesem Thema kaum je eine Verbindung her zur innereuropäischen Arbeitsmigration.
4: Weshalb ist die Personenfreizügigkeit in der EU denn so unbestritten? Nicht nur in der EU-Zentrale, sondern auch bei den Menschen?
11: Ja, eben die Möglichkeit für EU-Bürgerinnen und Bürger, innerhalb der EU frei den Wohnsitz zu wählen, unkompliziert in einem anderen EU-Land zu arbeiten. Diese Grundfreiheit wird als europäische Errungenschaft sehr geschätzt. Die Personenfreizügigkeit genießt sehr hohes Ansehen bei der Bevölkerung. Jüngst verständigten sich das EU-Parlament und die Mitgliedstaaten auch auf klare Verbesserungen der Arbeitnehmerrechte bei den Sozialversicherungen in diesem Bereich. Künftig soll es eben noch einfacher werden, grenzüberschreitend zu arbeiten. In der Realität profitieren nur eine sehr beschränkte Zahl von Menschen von diesen Freiheiten. Aber in der Wahrnehmung einer breiten Öffentlichkeit genießt diese Möglichkeit eben hohen Stellenwert und ja, auch selbst dann, wenn man selber gar nicht davon profitieren will.
4: Was denken Sie, wie würde das in der EU aufgenommen, wenn die Schweiz die Personenfreizügigkeit tatsächlich kündigen würde?
11: Die politischen Folgen für die Beziehungen der Schweiz zur EU sind in hohem Maße davon abhängig, welche eben vertraglichen Beziehungen dann gelten, aber auch natürlich vom geopolitischen Umfeld. Aktuell betont die EU bei jeder Gelegenheit die vielen Gemeinsamkeiten zwischen der EU und der Schweiz, die gemeinsamen Interessen, die gemeinsamen Werte, Demokratie, Rechtsstaatlichkeit, offene Volkswirtschaften, berechenbare Handelsbeziehungen. Wir dürfen davon ausgehen, dass die EU durchaus aus Eigeninteresse versuchen würde, diese gemeinsame Basis zu bewahren. Die EU war schon immer zu großen politischen Verrenkungen bereit, um dieses übergeordnete Ziel zu stärken, Europa eben als Block zu stärken. Letztes Beispiel waren da die Brexit-Verhandlungen. Aber unbestritten würden die bilateralen Beziehungen natürlich viel komplizierter.
12: Und hier spielen die sogenannten bilateralen drei rein, was die Sache noch etwas komplizierter macht. Also das neue Vertragspaket zwischen der Schweiz und der EU, das die Frage der Streitbeilegung regelt.
11: Genau, weil dann gäbe es eben einen Mechanismus der Konfliktbewältigung zwischen der Schweiz und der EU. Dann könnten in einem strukturierten Prozess eben strittige Punkte beigelegt werden. Im extremsten Fall vor einem Schiedsgericht. Ziel dieses Streitschlichtungsweges ist ja nicht der automatische Gang vor Gericht. Was sich ändern würde mit den bilateralen drei ist, dass gewissermaßen ein Zwang geschaffen wird, auf eine politische Lösung hinzuarbeiten. Für beide Seiten besteht dann dieser Zwang, einen Kompromiss zu finden, eben auch der für beide Seiten akzeptabel ist. Ohne dass es eben zu grundlegenden Verwerfungen in den Beziehungen zwischen der Schweiz und der EU kommen muss. Das fehlt heute und provoziert natürlich eine politische Pattsituation seit vielen Jahren.
12: Welche konkreten Folgen hätte es für die Schweiz, wenn sie die Personenfreizügigkeit kündigen würde?
11: Also man kann schon sagen, Stand heute wären die Folgen sehr einschneidend. Der Zugang für Schweizer Arbeitnehmende zum Beispiel zum EU-Arbeitsmarkt würde stark eingeschränkt. Nur für jene natürlich, die neu auswandern wollten. Wir alle müssten dann wohl auch wieder Passkontrollen bei Reisen in EU-Länder passieren, weil die Schweiz dann mit großer Wahrscheinlichkeit nicht mehr Teil des Schengen-Raums sein kann. Die EU könnte die Schweiz durchaus politisch willkürlich bestrafen, sie von Kooperationsprogrammen ausschließen. Es müssten in meinen Augen nicht automatisch alle bilateralen Verträge zwischen der Schweiz und der EU entfallen. In jedem Fall aber würde das aktuelle Vertrauensverhältnis natürlich gestört und alles würde weniger berechenbar für Unternehmen, aber auch für uns alle im alltäglichen Leben.
12: Die 10-Millionen-Initiative aus Sicht der Europäischen Union. Das waren Erläuterungen unseres Korrespondenten Charles Liebherr in Brüssel. Was zeigen erste Analysen der Hantaviren vom Kreuzfahrtschiff vor Teneriffa? Wo steht der Friedensprozess zwischen dem türkischen Staat und der kurdischen PKK? Wie wirkt sich der Iran-Krieg auf die Geschäfte der Schweizer Tech-Industrie aus? Weshalb sind hierzulande zahlreiche Leute gezwungen, gegen ihren Willen Teilzeit zu arbeiten? Und woher rührt die starke Faszination italienischer Medien für Kriminalfälle? Diese Frage beschäftigen uns jetzt hier im Echo der Zeit. Es ist erst 10 Tage her, seit der Weltgesundheitsorganisation WHO schwerkranke Personen gemeldet wurden auf einem Kreuzfahrtschiff. Kurz darauf war klar, es ist ein Hantavirus-Ausbruch. Inzwischen haben alle Passagiere das Schiff verlassen. Wer infiziert ist, wird beobachtet oder behandelt, wer nicht, sitzt in Quarantäne. Nun haben Forscher und Forscherinnen aus den Niederlanden, aus Südafrika und der Schweiz erste Sequenzdaten aus Virenproben verglichen. Die Ergebnisse sind interessant und auf ihre Art auch beruhigend, wie unsere Wissenschaftsredaktorin Katrin Zöfel erklärt.
13: Bei jedem größeren Krankheitsausbruch steht ganz schnell die Frage im Raum: Ist das ein neues Virus oder eine neue gefährliche Variante? Selten ist es dann tatsächlich so. Meist sind es Altbekannte, die Ärger machen. So auch hier, bei dem Ausbruch auf dem Kreuzfahrtschiff Hondius, das aus Argentinien kam, sagt Isabella Eckele, Virologin an der Universität Genf.
14: Es ist ein bekanntes anderes Hantavirus, was sehr eng mit den Viren verwandt ist, die man in den Ländern sowohl von menschlichen Fällen als auch von den Nagern kennt.
13: Weniger als 100 Infektionen bei Menschen gibt es in Argentinien pro Jahr. Fast alle durch Übertragungen von Mäusen auf Menschen, fast nie von Mensch zu Mensch und schon gar nicht so geballt wie auf dem Kreuzfahrtschiff. Am Virus lag diese Häufung nicht. Eckerle und ihre Kollegen in anderen Ländern gehen davon aus,
14: dass die Übertragung wirklich dieser besonderen Situation auf diesem Schiff geschuldet ist, wo eben die Menschen über längere Zeit auf engem Raum zusammen waren und Übertragungen effizienter stattfinden, als dies an anderen Orten ist.
13: Übers Wochenende hat sich die Virologin mit Kollegen und Kolleginnen aus Südafrika und den Niederlanden kurzgeschlossen. Sie alle hatten erste Genomsequenzen vorliegen, also Erbgutanalysen von Virenproben von Patienten, die vom Kreuzfahrtschiff mit dem Hantavirus infiziert in die Heimat zurückgekehrt waren. Diese Sequenzdaten sind die Basis ihrer Einschätzung.
14: An dem Virus ist an sich nichts ungewöhnlich.
13: Neben der Tatsache, dass das Virus keine neue gefährliche Variante ist, lässt sich daraus noch etwas ablesen. Die Sequenzdaten der verschiedenen Patienten sind sich so ähnlich, dass zu fast 100% klar ist, alle Infektionen gingen von einer Quelle aus. Dazu kommt die zeitliche Abfolge der Ansteckungen, ausgehend von der ersten Infektion, dem Indexfall.
14: Zwischen dem Indexfall und seiner Frau, das sind so ungefähr 2 Wochen, das ist eigentlich so die Inkubationszeit, die realistisch ist. Und dann später wurden noch andere krank und jetzt haben wir eben wieder neue, die eben evakuiert wurden, die jetzt PCR-positiv testen. Also man kann da jetzt schon davon ausgehen, dass das so vom zeitlichen Zusammenhang so ein bisschen jeweils immer für eine neue Generation von Übertragung spricht.
13: Zusammengefasst lässt sich sagen, was auf dem Schiff geschah, ging ziemlich sicher von einer Person aus, die dann eine weitere ihren Ehemann ansteckte und dieser dann noch weitere. All das geschah, bevor auf dem Schiff strenge Infektionsschutzmaßnahmen ergriffen wurden. Wegen der relativ langen Inkubationszeit von mehreren Wochen zeigen sich jetzt noch neue Infektionen. Und all das geschah auf dem Schiff. Von Infektionsketten, die nach Verlassen des Schiffes begannen, ist nichts bekannt. Beides sind gute Nachrichten, denn sie weisen zurück auf den Ausgangspunkt. Dieser Ausbruch hat viel damit zu tun, dass das Zusammenleben auf einem Schiff sehr engen Kontakt mit sich bringt. Wo aber hat sich die Frau nun angesteckt?
14: Es gab ja auch diesen Bericht über diese Mülldeponie, wo die Vögel beobachtet haben, kurz bevor das Boot abgelegt hat. Ich würde das im Moment noch mit Vorsicht betrachten.
13: Denn, so die Virologin Isabella Eckerle, die Mausart, die das Hunter-Virus in sich trägt, ist an der ganzen Westküste Argentiniens und Chiles verbreitet. Ob sich der Ort der Ansteckung am Ende wird klären lassen, gleicht einem Glücksspiel. Für sie und ihre Kollegen gelte jetzt, die Chance auf mehr Wissen nach Kräften zu nutzen. Weil Übertragungen von Mensch zu Mensch so selten sind, ist diese Chance sehr wertvoll.
12: Vor einem Jahr hat die kurdische Untergrundorganisation PKK ihre eigene Auflösung angekündigt. Sie folgte damit einer Aufforderung ihres historischen Anführers Abdullah Öcalan. Das weckte große Hoffnungen auf ein Ende des Konflikts mit der türkischen Staatsmacht, der 4 Jahrzehnte dauerte und zehntausende Menschenleben forderte. Aber ein Jahr später ist wenig Greifbares zu erkennen. Auslandredaktor Philipp Schalkmann.
15: Präsident Erdogan spricht von terrorfreier Türkei. Die PKK spricht von Minderheitsrechten, von demokratischen Reformen. Noch immer ist offen, ob sich die beiden Seiten irgendwo treffen. Klar ist nur, die PKK sitzt am kürzeren Hebel. Politisch behält sie Einfluss im kurdischen Teil. Dieser macht immerhin einen Fünftel der Gesamtbevölkerung der Türkei aus. Militärisch aber war sie eigentlich schon am Ende, bevor sie ihre eigene Auflösung ankündigte. Aus ihren Stammlanden im Südosten der Türkei war die PKK bereits vor Jahren vertrieben worden. Gegen die Kampfdrohnen der türkischen Armee kamen ihre leicht bewaffneten Kämpfer auch in ihren nordirakischen Rückzugsgebieten nicht mehr an. Der letzte Trumpf, welcher der PKK blieb, war die kurdische Autonomiezone in Syrien. Dort im Nachbarland war der PKK über einen lokalen Ableger gelungen, was sie in der Türkei nie geschafft hatte, die Errichtung einer kurdischen Selbstverwaltung. Diese war Erdogan von Beginn weg ein Dorn im Auge. Doch mit dem Sturz des Regimes Assad und der politischen Wende in Damaskus platzte auch der Traum von einer kurdischen Autonomiezone in Syrien. Ganz leer ging die kurdische Minderheit in Syrien dennoch nicht aus, betont etwa die Journalistin Amberin Zaman von der Fachpublikation Al-Monitor, welche die Entwicklungen aus einer kurdischen Perspektive verfolgt. Im Moment zeige die syrische Übergangsregierung unter Ahmed al-Sharaa überraschendes Fingerspitzengefühl. So wurde ein kurdischer Kommandant in Damaskus zum stellvertretenden Verteidigungsminister ernannt. Und nicht irgendeiner, sondern die charismatische Nummer 2 des entmachteten kurdischen Autonomieapparats. Auch wird Kurdisch in diesem neuen Syrien als Nationalsprache anerkannt. Davon können Kurdinnen und Kurden in der Türkei nur träumen. Dort in der Türkei machte sich zwar eine Parlamentskommission an die Arbeit. Sie schlug vertrauensbildende Maßnahmen vor, beriet auch politische Reformen. Noch ist nichts davon umgesetzt. Erdogan verlangt offenbar vor allem anderen vollständige Entwaffnung. Der türkische Präsident betont gleichzeitig, sein Prozess für eine terrorfreie Türkei sei auf Kurs. Die Gegenseite widerspricht. Man bringe Vorleistungen, der türkische Staat liefere nichts im Gegenzug, heißt es auf Seiten der PKK. Noch immer stünden kurdische Lokalbehörden unter staatlicher Zwangsverwaltung. Noch immer seien tausende Politikerinnen und Aktivisten im Gefängnis, allen voran Abdullah Öcalan. Obwohl die PKK ihre Auflösung unter der Voraussetzung beschlossen habe, dass ihr Gründer die Abwicklung seiner Organisation persönlich leiten könne. Erdogans politisches Lager könnte an der Wahlurne noch auf kurdische Stimmen angewiesen sein. Das ist die einzige Karte, welche die PKK spielen kann. Sie hat dabei einen unerwarteten Fürsprecher. Devlet Bahçeli, ein politischer Verbündeter Erdogans. Ideologisch könnte der türkische Ultranationalist weiter entfernt vom Kampf für kurdische Gleichberechtigung nicht sein. Doch ausgerechnet Bahçeli war es, der den Dialog mit der PKK überhaupt erst auf die politische Traktantenliste der Türkei brachte. Letzte Woche legte er nach und mahnte, Öcalan müsse in der Tat eine offizielle Rolle im Friedensprozess erhalten. Andernfalls komme Erdogans Projekt einer terrorfreien Türkei nicht voran.
12: Noch ist unklar, wie es weitergeht im Iran-Krieg und mit seinen wirtschaftlichen Auswirkungen, etwa den Energiepreisen. Gleichwohl beschäftigt sich die Schweizer Exportindustrie intensiv mit dieser Frage. Neue Zahlen zeigen nämlich, dass der Export der Tech-Industrie spürbar in Mitleidenschaft gezogen wird wegen des Kriegs. Die Hintergründe im Bericht von Wirtschaftsredaktor Jan Baumann.
16: Verpackungsmaschinen, Autokomponenten, Anlagen für die Öl- und Gasindustrie, all dies stellen Schweizer Tech-Firmen her. Rund 4/5 des gesamten Branchenumsatzes entsteht im Ausland, doch die Tech-Exporte kommen nach einem bereits harzigen 2025 nicht vom Fleck.
17: Es ist ein weiteres Treten an Ort,
16: sagt Jean-Philippe Kohl, Vizedirektor des Branchenverbands Swissmem. Die neuesten Zahlen fürs erste Quartal zeigen ein gemischtes Bild. Leichte Fortschritte im Tech-Export nach Deutschland, aber auch ein kräftiges Minus im Geschäft mit den USA und China. Gebannt schauen die Experten nach Nahost und hoffen auf ein tragfähiges Abkommen mit dem Iran. Andernfalls könnte sich der Ausblick verdüstern. Dabei gibt es zwei Szenarien, je nachdem, wie es mit den Energiepreisen weitergeht.
17: Der Iran-Konflikt hat hier jetzt eine neue Unsicherheit ins Spiel gebracht. Die globale Unsicherheit, Investitionen zu tätigen, das hat damit zu tun beispielsweise, dass, weil die Energiepreise so stark angestiegen sind, die Menschen weniger Kaufkraft haben, weniger Geld zum Dinge zu kaufen. Und das wirkt sich dann eben auch im Investitionsverhalten der Firmen global aus. Und das spüren wir weiterhin.
16: Für seine Branche heißt das weniger Aufträge aus dem Ausland. Kohl macht ein Beispiel.
17: Es gibt ein großes Geschäft aus Indien in den Nahen Osten, irgendwelche Konsumgüter, die verpackt werden. Weil dieser Absatz eingebrochen ist, verkaufen unsere Verpackungsmaschinenhersteller weniger Maschinen nach Indien. Wir sind also indirekt über andere Märkte auch betroffen vom Iran-Konflikt.
16: Ökonom Alexander Radke vom Konjunkturforschungsinstitut KOF der ETH Zürich stimmt zu.
18: Der hohe Ölpreis wird insgesamt die Weltkonjunktur wahrscheinlich verlangsamen. Und das wird uns dann indirekt treffen, da die Auslandsnachfrage nach Schweizer Industriegütern dann schwächer ausfallen wird.
16: Es gäbe aber auch ein positives Szenario für den Fall, dass die Waffen am Persischen Golf dauerhaft schweigen.
18: Ja, also im Grunde hätten wir dieses Jahr einen Aufschwung im verarbeitenden Gewerbe erwartet. Das ist hauptsächlich getrieben davon, dass man eigentlich davon ausgeht, dass Deutschland jetzt auch nach einigen Jahren der Stagnation die Kurve kriegt und dass dort auch getrieben von den Fiskalprogrammen die Konjunktur deutlich wieder in den Aufschwung geht.
16: Deutschland und die übrigen EU-Länder sind der wichtigste Absatzmarkt für die Schweizer Tech-Industrie. Sollten dort etwa die staatlichen Mehrausgaben für Infrastruktur greifen, würde die Schweiz mit profitieren. Und wenn dann auch keine anderen bösen Überraschungen kämen, sähe es für seine Branche besser aus, sagt Swissmem-Vizedirektor Jean-Philippe Kohl.
6: Mit einer Befriedung der Region, meine ich, würde ein globaler Unsicherheitsfaktor wegfallen. Weitere bleiben nach wie vor bestehen, aber immerhin, wir hätten eine graduelle Beruhigung und eine Verbesserung des Investitionsklimas insgesamt.
16: Aus der Golfregion könnte es für die Schweizer Exportindustrie sogar zusätzliche Aufträge geben.
6: Wir haben verschiedene Firmen in der Mitgliedschaft, die für die Ölindustrie Förderungsanlagen oder Komponenten liefern, das sind Kompressionsanlagen, Pumpen, all diese großen Investitionen, die es eben braucht, damit man Öl und Gas fördern kann. Und wenn die Region wirklich nachhaltig befriedet ist, dann wird man rasch diese Anlage wieder aufbauen wollen.
16: Die Schweizer Tech-Industrie blickt also auf zwei sehr unterschiedliche Szenarien. Das Kriegsgeschehen in Nahost gibt den Ausschlag.
12: Teilzeit arbeiten, für viele ein Privileg, aber nicht für alle. In der Schweiz gibt es rund 260'000 Erwerbstätige, die gern mehr arbeiten möchten und könnten. Sie arbeiten unfreiwillig Teilzeit. Das ist eine finanzielle Belastung und zum Teil auch eine gesundheitliche, wie eine neue Studie der Universität Zürich zeigt. Nora Meuli berichtet.
19: Dalinda kam vor 10 Jahren aus Spanien in die Schweiz. Seither arbeitet sie in der Reinigungsbranche. Am Anfang habe sie sich noch gesagt:
20: Bueno, tengo un trabajo. Malo, pero tengo un trabajo.
19: Eine schlechte Arbeit, aber immerhin Arbeit. Es sei schlicht das, was sie in der Schweiz habe finden können.
20: Al principio me dieron mucho trabajo.
19: Zu Beginn hätten sie ihr viel Arbeit gegeben, aber immer wenn ihr Einkommen einen gewissen Betrag erreichte, habe ihr Arbeitgeber Einsätze gestrichen.
20: Y ya no me dieron más.
19: Sie vermutet, dass er ihr keine Pensionskassenbeiträge bezahlen wollte. Denn das müssen Arbeitgebende erst ab einer gewissen Lohnsumme. Also suchte sie sich eine andere Stelle, aber stets zeigte sich dasselbe Muster. Über 1'800 Franken brutto pro Monat habe sie nie verdient. Und davon, sagt Dalinda, könne man in der Schweiz nicht leben. Also hat sie frühmorgens Büros geputzt, tagsüber Wohnungen und am Abend wieder Büros. Nur, die Wege zwischen den Jobs waren nicht bezahlt. Und so kam sie trotz sehr langer Arbeitstage selten auf 8 bezahlte Stunden Arbeit pro Tag. So wie Dalinda gehe es vielen migrantischen Arbeitskräften, sagt Karin Schwieter. Sie ist Professorin an der Uni Zürich und Co-Autorin der Studie zu unfreiwilliger Teilzeitarbeit. Die Migrantinnen merkten rasch:
21: Ich kriege zwar Jobs, es ist nicht so schwierig, einen Job zu kriegen, aber das sind immer nur so Arbeit auf Abruf, einzelne Stunden. Es kommt nie wirklich eine existenzsichernde Erwerbsarbeit zusammen.
19: Unfreiwillige Teilzeitarbeit betrifft jedoch nicht nur Migrantinnen und Migranten. Eine zweite Gruppe seien Mütter, die nach einer Kinderpause wieder mehr arbeiten möchten. Schwieter sagt, Teilzeitangestellte, die eigentlich mehr arbeiten möchten, seien für Arbeitgeber attraktiv. Denn so könnten die Arbeitgeber sie flexibel zusätzlich einsetzen.
21: Beispielsweise im Verkauf, wenn ich eine Person zu 60% anstelle, dann kann ich jederzeit, wenn ich irgendwie Sonntagsverkäufe, Weihnachtsverkäufe oder einfach mehr Arbeit habe, kann ich sagen, ja, kommst du und arbeitest du mehr?
19: So könnten Unternehmen einen Teil des Risikos schwankender Auftragslagen an die Arbeitnehmenden auslagern. Rund 5% der Erwerbstätigen sind unterbeschäftigt. Das heißt, sie möchten und könnten mehr arbeiten. In der Gastronomie, im Detailhandel und in der Betreuung älterer Menschen ist diese unfreiwillige Teilzeitarbeit besonders verbreitet. Und eben in der Reinigungsbranche. Der Arbeitgeberverband wollte sich auf Anfrage von SRF nicht zum Thema äußern. Das sei kein Verbandsthema, sondern eines der betroffenen Branchen. Doch dort, in diesem Fall bei Alpura, dem Arbeitgeberverband der Gebäudedienstleistungen, heißt es, das sei ein branchenübergreifendes Thema. Alpura schreibt lediglich:
22: Als Branchenverband setzen wir uns für faire Arbeitsbedingungen sowie für die Einhaltung der gesetzlichen und gesamtarbeitsvertraglichen Vorgaben ein.
19: Der Verband sensibilisiere seine Mitglieder und erarbeite gemeinsam mit den Sozialpartnern gute Lösungen. Kleine Pensen und unregelmäßige Zusatzeinsätze seien in der Reinigungsbranche verbreitet, sagt Rita Barfuß, Co-Autorin der Studie.
23: Im Zentrum stand für mich, dass viele von ihnen zwar unterbeschäftigt sind, aber eigentlich überarbeitet.
19: Solche unregelmäßige Arbeit ist legal. Arbeitnehmende haben lediglich das Recht, im Voraus zu wissen, wann sie eingesetzt werden. Für die Reinigerinnen seien diese unregelmäßigen Einsätze stressig und eine psychische Belastung. Zurück zu Dalinda. Ihr geht es heute besser. Nach langer Suche hat sie eine passende Stelle in ihrem Quartier gefunden. Sie arbeitet und verdient auch mehr.
20: Entonces, al no tener esos trayectos largos, Si antes me desplazaba dos horas y venir a una casa, pues esas dos horas las trabajo.
19: Und die zwei Stunden, die sie früher manchmal zu einer Wohnung gereist sei, fallen weg. Und so arbeitet sie heute Vollzeit.
4: Das ist das Echo der Zeit am Dienstagabend. Hier geht's weiter mit aktivistischen Medien in Italien und mit einer Menschenrechtsaktivistin, die sich für ihr Volk in der Westsahara engagiert und für ihre Arbeit nun ausgezeichnet wurde. Dass die italienische Öffentlichkeit und die italienischen Medien anders funktionieren als jene der Schweiz, das wissen wir spätestens seit der Brandkatastrophe von Cromontana. Wochenlang haben die italienischen Medien mit Live-Schaltungen aus dem Wallis berichtet, weit mehr als jene der Schweiz oder anderer Länder. Diese italienische Eigenheit, Unglücksfälle und Verbrechen breit abzuhandeln, lässt sich derzeit auch bei einem anderen Fall beobachten, beim Mordfall Garlasco. Er liegt fast 20 Jahre zurück, doch die italienischen Medien berichten fast täglich darüber. Was dahinter steckt, weiß Italien-Korrespondent Franco Battel.
0: Garlasco chiusa inchiesta su Sempio, il PM ha ucciso Chiara con odio e crudeltà.
1: Italiens diverse Tagesschauen berichten wieder täglich über den Fall Garlasco, ein Dorf südlich von Mailand. Dort wurde vor fast 20 Jahren eine junge Frau wahrscheinlich mit einem Hammer ermordet.
0: Il caso Garlasco, la procura di Pavia chiude le indagini su Andrea Sempio.
1: Seit Jahren schon füllt dieser tragische Fall Zeitungen und Sendungen. Allein am letzten Freitag waren diesem Mord 6 der insgesamt 30 Minuten der Haupttagesschau Frei Uno gewidmet. Der Fall ist schnell erzählt. Eine junge Frau wird im Keller der elterlichen Wohnung erschlagen. In einem Indizienprozess spricht man schließlich ihren Fidanzato, ihren Freund, schuldig. Er verbüßt seine Strafe noch heute. Doch es gibt Zweifel. Ist nicht doch ein anderer Bekannter des Opfers der Mörder? Handelt es sich also um ein Fehlurteil? Derzeit rollt die Justiz den Fall neu auf.
0: Andiamo dall'inviato Giuseppe Lavegna. Giuseppe, di cosa si tratta?
1: Italien verfolgt jede Wendung, in diesem Fall Millimeter um Millimeter. Nicht einmal im Monat, nicht einmal pro Woche, fast täglich mit Live-Schaltungen vor das Einfamilienhaus, in dem das Opfer 2007 erschlagen wurde. Was steckt hinter dieser italienischen Faszination für die Cronaca, also für Unglücksfälle und Verbrechen? Roberto Saviano, der Mafia-Experte und Schriftsteller aus Neapel, lieferte vor kurzem in einem Artikel Antworten. Italien drücke sich vor den wahren Problemen. Die Obsession für Revolvergeschichten lenke ab von noch viel Schlimmerem, zum Beispiel von Cutro. Vor diesem Küstenort in Kalabrien ertranken vor 3 Jahren 94 Migrantinnen und Migranten, 35 von ihnen waren Kinder oder Jugendliche. Italiens Küstenwache war zwar alarmiert worden, schickte aber keine Rettungsschiffe los. Deswegen stehen die Verantwortlichen derzeit vor Gericht. Doch für diesen Prozess, für diese Toten, interessieren sich Italiens Medien weit weniger. Lieber schaltet man täglich zum Korrespondenten nach Garlasco. Denn dieser Fall ist und war unpolitisch, konsumierbar wie ein Serienkrimi. Man knabbert dazu Salznüsse und Chips. Vielleicht hängt die Lust auf eine gute Portion Unglück und Verbrechen in den Nachrichten auch damit zusammen, dass Italien, anders wie etwa Deutschland, keine populären Krimis hat, weder Tatort noch der Alte und auch kein Aktenzeichen XY. Aber es gibt Garlasco, wie eine Soap auf Netflix. Jeden Tag geht's bei den Ermittlungen über dieses alte Verbrechen ein kleines Stück vorwärts oder rückwärts oder man dreht sich im Kreis. Heute wohl wieder auf allen Sendern.
4: Seit Jahren engagiert sich Asriya Mohammed für die Rechte ihres Volks, der Sahrauis, ein indigenes Volk in der Westsahara. Sie setzt sich besonders für die Frauen ein und das tut sie von ihrem Exil aus in Norwegen.
2: Manchmal fühle sie sich schuldig, weil sie in Norwegen ein besseres Leben führen könne als die Menschen zu Hause in den Flüchtlingslagern, sagt sie. Für ihren Einsatz für die Sahrauis hat sie gestern den mit 10.000 Franken dotierten Preis der Berner Ida Somazzi Stiftung erhalten. Auslandredaktorin Veronika Meyer hat Asriya Mohammed in Bern getroffen.
3: Wenn Asriya Mohammed an ihre Kindheit in den sahrauischen Flüchtlingslagern zurückdenkt, erinnert sie sich daran, wie sie barfuß durch die Wüste rannte, zusammen mit vielen anderen Kindern. Sie erinnert sich an die Gemeinschaft, ans sprichwörtliche Dorf, das ein Kind großzieht, an die Lehrer in der Schule, die keinen Lohn erhielten und ihr doch vieles beibrachten. Und sie erinnert sich daran, dass oft Ausländer

0: globaler Politik. Es geht um Völkerrecht, um wertvolle Rohstoffe, um Macht und Ansprüche und um Realpolitik. Das Königreich Marokko beansprucht die Westsahara für sich, hält große Teile des Gebiets besetzt und möchte dem Volk der Sahrauis maximal eine Autonomie unter marokkanischer Führung gewähren. Die Sahrauis wiederum pochen auf ihr völkerrechtlich verbrieftes Selbstbestimmungsrecht, darauf, selbst entscheiden zu können, wie sie dereinst leben wollen. Viele Sahrauis haben ihre Heimat seit Jahrzehnten nicht mehr gesehen, leben in Flüchtlingslagern in der Wüste im Nachbarland Algerien. In der Unwirtlichkeit einer Wüste, in der der karge Boden kaum etwas hergibt, wo der Alltag schwierig und die Jugend ohne Perspektiven ist. Es ist ein Leben in Armut und großer Abhängigkeit von dem, was die UNO, was NGO und andere ausländische Geber in die Lager bringen. Lebensmittel, Wasser und andere Dinge des Alltags, die andernorts, etwa in Europa, ausgemustert wurden. Über all dies, so glaubte Asriya Mohammed als Kind, weiß die Welt Bescheid. Sie täuschte sich. 2010 kam die heute 40-Jährige im Rahmen eines Austauschprogrammes nach Norwegen, war stolz und dann geschockt, weil die Leute keine Ahnung hatten.
1: I come to Norway and I would present myself very proud. Hi, my name is Asriya, I'm from Western Sahara. And people would be like, huh? What is that country? So I was very shocked.
0: Seitdem, so sagt Asriya Mohammed, habe sie über 1000 Vorträge gehalten, in den USA, in Europa und anderswo. Sie hat Podcasts produziert, ein Kunstprojekt gestaltet, ist auf Bühnen aufgetreten, an Klimakonferenzen, vor der UNO. Und muss sich doch immer wieder neu vorstellen.
1: My name is Asriya Mohammed or Al-Asriya Mohammed, if you can speak Arabic. And I am Sahrawi, journalist.
0: Journalistin, Künstlerin, Stand-up-Comedian, Menschenrechtsaktivistin. Es sind viele Hüte, die sie trägt, seit über einem Jahrzehnt. Sie hat sie alle in den Dienst der Sache gestellt. Sache, so nennen die Sahrauis ihren Unabhängigkeitskampf. Die Sache des sahrauischen Volkes. Die Zeit jedoch scheint gegen sie zu laufen. Zunehmend mehr Staaten haben sich in den letzten Jahren auf die Seite Marokkos gestellt. Auch der UNO-Sicherheitsrat tendiert seit letztem Herbst offiziell zum Autonomievorschlag des Königreichs. Seit kurzem tut dies auch die Schweiz. Treibende Kraft dahinter ist, nebst Marokko, die Regierung von Donald Trump.
1: It is very sad and it's very frustrating to see how big power like the US and EU sometimes.
0: Die USA und zum Teil auch die EU haben sich vom Völkerrecht verabschiedet, kritisiert Asriya Mohammed. Und dies zugunsten der Realpolitik oder der eigenen wirtschaftlichen und politischen Vorteile. Dabei seien es doch auch Länder, die einmal stolz darauf waren, die Menschenrechte zu schützen und für das Völkerrecht einzutreten. Traurig und enttäuschend sei das alles, sagt Asriya Mohammed dazu. Manchmal hat sie denn auch genug davon, Aktivistin zu sein, sich zu engagieren. Kann sie sich selbst nicht mehr hören.
1: Sometimes you are like, come on, I can't do this anymore.
0: Einmal legte sie sich deshalb ein Hobby zu, erzählt sie, um nicht auszubrennen. Sie entdeckte Stand-up-Comedy für sich, Humor, Satire auf der Bühne. Doch am Ende, so sagt Asriya Mohammed, nutze sie nun auch die Comedy für ihre Sache. Sie könne sich dem einfach nicht entziehen.
1: And I found stand-up as a hobby, but I end up using it for the cause as well. So there is no way to run away from it.
2: Die Aktivistin Asriya Mohammed, die für ihr Engagement nun ausgezeichnet wurde. Das war das Echo der Zeit vom Dienstag, dem 12. Mai, mit Redaktionsschluss um 18.42 Uhr. Verantwortlich für die Sendung heute Markus Hofmann, für die Nachrichten Sandro Peter und am Mikrofon war Ivan Lieberherr.
3: 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Und jetzt wünscht Ihnen der Ralf Wicki einen schönen Feierabend.
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3: In der Region Basel auf der A2 und A3 Richtung Rheinfelden. Stau zwischen Hagnau und Rheinfelden. Dies wegen eines Unfalls. Es muss mit mindestens 45 Minuten Zeitverlust gerechnet werden. Dann am Zürichsee auf der A3 Richtung Zürich zwischen Lachen und Wollerau. Stau und bis zu 45 Minuten Zeitverlust wegen eines Unfalls. Außerdem Stau in der Region Zürich auf dem Nordring Richtung St. Gallen ab dem Limmataler Kreuz wegen eines Unfalls vor dem Brüttiseller Kreuz. Und vor dem Nordring Richtung Bern ab dem Brüttiseller Kreuz. Weiter in der Zentralschweiz auf der A14 Richtung Luzern ab Gisela.

0: Viertel vor sieben gsi.
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0: Rosa. Rosa, das ist die Farbe der Sensibilität, der Sanftmut und der Weiblichkeit. Im Sport, und somit sind wir jetzt beim Beat Sprecher, ist Rosa gerade die Farbe der Träume der Velofahrer, oder?
2: Rosa. Ja, Rosa ist nämlich das Liebling vom Gesamtleader vom Giro d'Italia, von der Italien-Rundfahrt, das legendäre Maglia Rosa. Und das hätte um ein Haar der Schweizer Jan Christen auf der vierten Etappe heute geschnappt. Bis etwa einen halben Kilometer vor dem Ziel ist er noch allein unterwegs war, um den Tagessieg gefahren und eben dann auch ums Leader-Trikot. Aber im Finish ist er dann noch rund einen halben Kilometer vor dem Ziel ein- und überholt worden. So geht der Tagessieg an Jonathan Narváez aus Ecuador und das Leader-Trikot eben die Maglia Rosa an Giulio Ciccone aus Italien. Schade sicher, aber es war trotzdem ein guter Auftritt vom Schweizer, vom Jan Christen. Zum Eishockey heute hat der Nationaltrainer Jan Gadieu sein abschliessendes Aufgebot für die WM im eigenen Land bekannt gegeben. Es sind 25 Spieler auf dieser Liste drauf, oder besser gesagt 22 Feldspieler und 3 Goalies. Darunter 6 aus der nordamerikanischen Profiliga, der NHL. Am meisten zu reden hat vermutlich gegeben, dass der Tyler Moy von der Rapperswil Jona Lakers den letzten Kaderschnitt nicht geschafft hat und so wird der Topscorer von der letzten WM aus dem Schweizer Team eben nicht bei der WM mit dabei sein. Noch nicht im Kader aufgenommen ist der Philipp Kuraschef. Er ist noch in Nordamerika und hat dort noch medizinische Tests vor sich. Vielleicht stößt er dann später noch zum Team. Los geht Heim-WM für die Schweiz mit dem Spiel gegen die USA am nächsten Freitag. Noch eine weitere Meldung vom Eishockey. Der Raphael Diaz, Verteidiger vom EV Zug, macht noch eine weitere Saison. Der 40-jährige ehemalige Nationalspieler hat sich nach langer Überlegung dazu entschieden, er will noch weitermachen, weil er immer noch so grosse Freude am Sport hätte. Bleiben wir beim Eishockey und gehen auf eine besondere Baustelle, nämlich auf Rapperswil in die Eishalle. Dort wird die Garderobe der Hausherren der Lakers umgebaut. Und zwar machen das vor allem die Spieler selber, statt Böck und Stock, Pickel und Schaufeln, wo jetzt eben in der Hand der Spieler ist. Wie der Umbau so läuft, der Tim Eggimann ist vorbeigeschaut.
3: Der Goalie Melvin Niffeler knüllt auf dem Boden, hantiert mit einer Art Presslufthammer, wo ich auf die Baustelle komme.
4: Jetzt sind wir gerade noch gewisse Sachen rausspitzen von der alten Wand, die wir entsorgen müssen, damit wir den neuen Boden machen können.
3: Da soll gleich die neue Lakers-Garderobe stehen. Von dem sieht man aber noch gar nichts. Jetzt sieht es aus wie auf einem Rohbau. Ausgespitzte Betonplatten liegen drum, Werkzeuge, schwarze Rohre, Leitungen. Es ist staubig. Der Melvin Niffeler stellt den Presslufthammer ab, nimmt den gelben Helm ab und sagt mit einem verschwitzten Kopf, die Idee, dass alle Spieler mithelfen, sei ja von innen gekommen. In der Freizeit, nach einer strengen Saison schuften, störe ich ihn darum nicht.
4: Ja, angefangen haben wir ja eigentlich in unseren Ferien. Jetzt unterdessen ist es einfach Normalität, dass wir nach dem Krafttraining oder gewisse Spieler sogar vor dem Krafttraining auf die Baustelle gehen und dort ja, so viel können helfen wie möglich.
3: Zu helfen gibt es genug, sagt der Stürmer Gianmarco Vetter mit einem Hammer in der Hand. Daheim könnt ihr knapp eine Glühbirne wechseln. Auf einer Skala von 1, 2 linke Hände bis 10 grandiosen Handwerker gibt er sich.
5: Ja, ich wäre wahrscheinlich schon eher bei den tieferen Zahlen, vielleicht 2, 3 eigentlich daheim. Ich muss sagen, bis jetzt, als ich da war, immer ein bisschen besser geworden. Darum bin ich eigentlich zufrieden.
3: Zufrieden mit den Büten der Spieler ist auch die Architektin der Rapperswil Jona Lakers Garderobe, Stefanie Elsener. Die Spieler dürfen überall mit anpacken, natürlich mit Hilfe von Bauprofis.
6: Auch Strom müssen sie mitmachen, Sanitär müssen sie mitmachen. Eben jetzt, der Abbruch ist noch etwas einfacher, aber nachher auch mit dem Holzbauer alles neu.
3: Mittlerweile stehen der Goalie Melvin Niffeler und der Stürmer Gianmarco Vetter vor einer grossen Garette, voll mit alten Ziegelsteinen. Es schmeckt leicht motorig, der Stab kützelt in der Nase. Die beiden schmeissen Ziegelsteine im Holde. Es müsse noch einiges gehen in nächster Zeit, bis der neue Garderobenbereich steht. Aber die Vorfreude sei riesig auf ihr neues Reich, sagt Melvin Niffeler.
4: Es sollte ein Ort sein, wo man auch Zeit verbringen miteinander, wo man auch mal hinsitzen kann, wo man früher ins Training kommt oder auch ein bisschen länger bleibt.
3: Für heute bleiben die beiden aber nicht mehr auf der Baustelle. Morgen geht es dann schon wieder weiter für die Spieler der Rapperswil Jona Lakers mit dem Umbau von ihrem Garderobenbereich.
2: Mitte August soll die neue Garderobe von der Rapperswil Jona Lakers dann fertig sein. Fußballer FC St. Gallen muss länger auf den Nino Weibel verzichten. Der 19-jährige Mittelfeldspieler hat sich am rechten Knie das Kreuzband gerissen, auch das Aussenband ist betroffen. Passiert ist es am letzten Match gegen Lugano am letzten Wochenende. Da hat er sich ohne ein Foul oder zwei Kampf eben verletzt. Normalerweise dauert ein Kreuzbandriss etwa ein halbes Jahr. Wie lange das jetzt bei ihm geht, das ist noch offen. Der deutsche Trainer Hansi Flick wird noch ein Jahr länger, und zwar bis 2028, beim FC Barcelona Coach bleiben. Auch wenn das der Club noch nicht offiziell bestätigt hat, er hat es in einem Interview gerade selber erzählt, dass er eben noch ein bisschen länger bleiben werde. Hansi Flick kann also bleiben, etwas, was in der Schweizer Sommer Super League eher die Ausnahme ist, dass Coaches ihre Verträge verlängern können. Dieses Jahr sind gerade 7 von 12 Teams haben während der Saison nämlich nicht den Vertrag verlängert, sondern den Trainer gewechselt. Da stellt sich immer wieder die Frage, sind Trainerentlassungen wirklich so zwingend, sind Trainer schlecht gewesen oder haben sie einfach Pech gehabt? Eine gute Frage. Eine, die sogar wissenschaftlich untersucht wird. Der Wissenschaftsprofessor, der Raphael Flepp von der Uni Zürich. Der Wirtschaftsprofessor, das ist die richtige Bezeichnung. Der Raphael Flepp von der Uni Zürich befasst sich seit mehreren Jahren mit Trainerentlassungen. Auch mit denen aus der Super League, Rainer Degen.
7: Für Raphael Flepp ist Fußball das perfekte Spielfeld für seine wissenschaftlichen Forschungen.
8: Es gibt wenig Goal, viel Zufall. Das heisst, Resultat und Tabellenrang, wenn man nur auf das fokussiert, das ist ziemlich unzuverlässig.
7: Für einen Wirtschaftswissenschaftler von der Uni Zürich zählt also nicht nur das nackte Resultat und der effektive Tabellenrang, wenn es ums Bewerten eines Trainers geht. In seine Forschungen fließen viele verschiedene Daten und Statistiken und er fragt sich häufig,
8: was sind Pechsituationen sozusagen, wo die Resultate schlecht waren, aber die Leistung gut?
7: Also wenn zum Beispiel ein Team in einem Match viel besser war, im Sinn von mehr Schüsse aufs Goal, mehr Ballbesitz, aber einfach Pech im Abschluss. Häuft sich das und bleiben die Resultate aus, dann wird schnell mal der Trainer in Frage gestellt und es kommt zu einer Entlassung. In der Super League haben 7 von 12 Teams während der Saison den Trainer entlassen, unter anderem Basel vom Ludovic Magnin zum Stefan Lichtsteiner und die Berner Young Boys vom Giorgio Contini zum Gerardo Seoane. Der FCB ist laut Statistik von Raphael Flepp zum Zeitpunkt der Entlassung von Magnin Tabellenerster gewesen und nicht wie nach der sportlichen Tabellenvierte. Er hat also einfach gesagt, mehr Pech als Glück gehabt. Oder anders gesagt, der Magnin, der war ein guter Trainer gewesen. Und darum kommt Raphael Flepp zum Schluss.
8: Und in dem Fall würde jetzt die Methodik eher dafür sprechen, dass die Entlassung, dass die unnötig war.
7: Auch weil sich der FCB danach unter dem Lichtsteiner nicht verbessert hat. Anders im Fall IB.
8: Eigentlich ein bisschen schlechter sind es noch gemäss Chancen als im tatsächlichen Tabellenplatz. Also das heisst, da würde man sagen, okay, Entlassung zu dem Zeitpunkt ist grundsätzlich verständlich. Gemäss diesen Kriterien kann man sagen, okay, ist sogar gut.
7: Aber auch bei den Berner Young Boys ist der positive Effekt nach dem Trainerwechsel ausgeblieben. Für Raphael Flepp nicht überraschend.
8: Also im Durchschnitt führen Trainerentlassungen nicht zu besseren Resultaten.
7: Und so rät Raphael Flepp den Clubs, vielleicht lieber einmal mehr auf die Statistik schauen und auch mehr Geduld haben, als nur kurzfristig denken und aufs Bauchgefühl hören.
2: Der Beitrag von der Serena Degen. Heute Abend wird übrigens wieder gespielt, und zwar hochbrisant. Im Abstiegsduell GC gegen Winterthur geht es um den direkten Abstieg. Gewinnt GC oder gibt es ein Unentschieden, ist Winterthur fix abgestiegen. Gewinnt Winterthur, sind sie eine Runde vor Schluss, ein Punkt hinter GC und haben so noch die Chance, im letzten Spiel sich zumindest in die Barrage zu retten.

0: Maestros. Manoeuvres in the Dark. Und ich verspreche Ihnen noch einen so einen 80er-Titel nach den 7 Nachrichten. Das ist der Michael Sambello mit Maniac. Und was ein Maniac ist, das erfahren Sie nach den Nachrichten.
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0: In der Region Basel auf der A2 und A3 Richtung Rheinfelden. Stau zwischen Hagnau und Rheinfelden, dies wegen eines Unfalls. Es muss mit rund 30 Minuten Zeitverlust gerechnet werden. Dann am Zürichsee auf der A3 Richtung Zürich zwischen Pfäffikon und Wollerau. Ebenfalls Stau und bis zu 30 Minuten Zeitverlust wegen eines Unfalls. Und in der Region Zürich auf dem Nordring Richtung St. Gallen ab Seebach Stau wegen eines Unfalls vor dem Brüttiseller Kreuz.
2: Die Nachrichten von SRF um 19 Uhr mit Manuela Burgermeister. Vor gut 2 Jahren stürzte im Hafen der US-Stadt Baltimore eine Autobahnbrücke ein, dies nachdem ein Schiff in einen Pfeiler der Brücke gefahren war. Jetzt hat die zuständige Staatsanwaltschaft Anklage erhoben gegen die beiden Betreiberfirmen des Schiffs und gegen einen ihrer Mitarbeiter. Er war damals der technische Leiter auf dem Schiff. Den Angeklagten wird unter anderem vorgeworfen, sie hätten die Küstenwache absichtlich zu spät über das Unglück informiert und falsche Angaben gemacht. Das Schiff war in den Brückenpfeiler gefahren, weil es wegen 2 Stromausfällen nicht mehr steuerbar war. Beim Einsturz kamen 6 Arbeiter ums Leben, die gerade mit Reparaturarbeiten auf der Brücke beschäftigt waren. Ein großer Hackerangriff auf Universitäten weltweit sorgt im Moment für Schlagzeilen. Über 9000 Universitäten und andere Bildungseinrichtungen sind betroffen, die meisten davon in den USA. Und dort haben die Angriffe für chaotische Zustände gesorgt. Digitalredaktorin Tanja Eder erklärt, was beim Hackerangriff genau passiert ist.
3: Eine Hackergruppe hat Daten von tausenden Hochschulen geklaut, und zwar indem sie ein Programm angegriffen haben, das alle diese Unis verwenden, nämlich Canvas. Das ist so ein System, mit dem man Lerninhalte und Aufgaben teilen kann, Noten festsetzen und den Studierenden auch Nachrichten senden. Die Hackergruppe hat dann Lösegeld gefordert, sonst würden sie die erbeuteten Daten veröffentlichen. Der Hersteller von Canvas hat nun verkündet, einen Deal mit den Hackern getroffen zu haben, ohne da weitere Details zu geben.
2: Bei den gestohlenen Daten handelt es sich teils um heikle Informationen wie Noten, Arztzeugnisse oder private Nachrichten von Studierenden und Professoren. Die Daten sind bis jetzt nicht veröffentlicht worden. Trotzdem herrsche an US-Universitäten Chaos, sagt Tanja Eder.
3: Infolge des Hacking-Angriffs hat Canvas, dieses Programm, nicht mehr richtig funktioniert. Und zwar genau in der Zeit der Abschlussprüfungen, also der Finals in den USA. Das heißt, Prüfungen mussten verschoben und wiederholt werden. Die BBC zum Beispiel berichtet von einem Studenten, der gerade mitten in der Prüfung saß, so an den letzten Sätzen seines Aufsatzes, als diese Lösegeldforderung der Hacker auf dem Bildschirm erschien. Ja, dann war erst einmal fertig, Prüfung.
2: Sagt Digitalredaktorin Tanja Eder. Die EU lädt die Taliban, die in Afghanistan regieren, nach Brüssel ein für Gespräche über Ausschaffungen. Es solle um die Rückführung von Menschen aus Afghanistan gehen, die kein Aufenthaltsrecht in einem EU-Land haben und ein Sicherheitsrisiko darstellten, sagt ein Sprecher der EU-Kommission. Die Kommission betont, die Gespräche bedeuteten nicht, dass die EU die Taliban-Regierung anerkenne. Ausschaffungen nach Afghanistan sind umstritten, insbesondere seit der Machtübernahme der islamistischen Taliban im Jahr 2021. Das Wetter in der Nacht: kann es im Norden verbreitet Bodenfrost geben. Morgen gibt es einen freundlichen Mix aus Sonne und Wolken bei 15 bis 18 Grad. Im Süden gibt es 20 Grad. Das waren Nachrichten von Radio SRF. Verantwortlich Adrian Huber.
0: 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Einen schönen guten Abend, einen schönen Feierabend wünsche ich Ihnen. Oder anders gesagt, Feierabend, das ist ja der Moment, wo gewisse oben runterfahren langsam, aber andere erst richtig gefährlich werden und aufdrehen. Und jetzt gibt's ja so Songs, die tönen nicht einfach, sondern die schwitzen aber so richtig. Und so einen, mit dem starten wir. Mit Maniac von Michael Sambello. Ein Song, wenn sie mal in einer Disco gesehen sind und dazu getanzt haben. Also dann wissen sie, es ist ein Song, der so glitzert auf die Haut wie Neonlicht, aber nicht auf normaler Haut, ich habe es gesagt, auf verschwitzte. Es ist wie in diesen Sekunden zwischen Kontrollen und komplettem Kontrollverlust. Also wenn es eskaliert beim Tanz. Und die Ziele, die sagen eigentlich schon alles aus dem Song. She's a Maniac, Maniac on the floor. Also sie ist besessen. Sie ist besessen auf der Tanzfläche. Und um das geht's. Es geht um Menschen, die plötzlich alles vergessen, sobald der richtige Beat läuft, das richtige Lied läuft. Und vielleicht ist die Dienstag Abend jetzt auch so ein Moment dafür. Nicht mehr arbeiten, aber auch noch nicht schlafen, sondern ein bisschen Ausnahmezustand dazwischen. Also, lassen wir den Tag los, drehen wir laut auf. Und falls Sie gerade allein sind, tanzen. Das sieht daheim sowieso niemand. Hier ist Maniac. Und ihre Begleiter, der Ralf Wicki.

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0: stellt man sich wahrscheinlich einen Paradiesvogel vor. Das war der Snowy White. Ganz andere Geschichte. Es gibt ja keinen Tag ohne die Meldungen zum Krieg von den USA und Israel gegen den Iran. Und der Konflikt, der betrifft ja die ganze Region. Der zweite grosse Konfliktherd in dem ganzen Nahostkonflikt ist der Libanon. Gut 1,8 Millionen Menschen sind dort innerhalb vom Land geflüchtet. Das meldet die UNO. Seit dem 17. April gilt dort zwar eine Waffenruhe, aber Israel bombardiert den Libanon weiterhin. Liana Poteshva, sie arbeitet in der Hauptstadt des Libanon, in Beirut, für die UNHCR. Und das ist die Flüchtlingsorganisation der UNO. Und sie sagt, die Situation im Land hat sich trotz der Waffenruhe nicht verbessert.
1: Viele Menschen stehen gerade vor einer sehr schwierigen Entscheidung. Kehren sie trotz der Unsicherheit in ihre Dörfer im Süden zurück oder bleiben sie in anderen Teilen des Landes, wo sie zumindest vorübergehend etwas sicherer sind? Es gibt auch weiterhin viele Menschen, viele Familien, die an öffentlichen Plätzen übernachten, weil sie keine sichere Unterkunft gefunden haben. Des Weiteren leben viele Menschen bei Freunden oder Verwandten vorübergehend, aber das ist auch in sehr engen Verhältnissen.
0: Ja, und vor allem betroffen von den Bombardierungen ist der Süden vom Libanon. Auch dort haben viele ihr Zuhause müssen fluchtartig verlassen. Und die jetzt zurückgegangen sind in den Süden, die sagen, dass Bedingungen sehr schwierig seien. Ganze Strassenzüge seien zerstört. Wasserleitungen, Schulen, Spitäler, die stehen einfach nicht mehr.
1: Letzte Woche haben wir mit Familien gesprochen, die versucht hatten, in den Süden zurückzukehren, in ihre Dörfer im Süden. Doch viele kamen danach in die Sammelunterkünfte zurück, noch traumatisierter als zuvor, nachdem sie ihre Häuser völlig zerstört vorgefunden hatten.
0: Ja, so eine katastrophale Situation, was dort passiert. Und ja, natürlich, das heisst, die Leute, die kommen dann in Notunterkünfte, die Lager, wo sie zuerst einmal bleiben können. Aber auch dort ist die Lage schwierig.
1: Die viele Notunterkünfte sind überfüllt. Es gibt kaum Privatsphäre. In einigen Notunterkünften wurden sogar extra Zelte aufgestellt auf den Schulhöfen, damit mehr Menschen untergebracht werden können. Viele Familien haben dann vor allem anfangs der Krise mit Decken oder mit improvisierten Trennwänden versucht, ein bisschen Privatsphäre zu schaffen. Mittlerweile haben das UNHCR und andere Organisationen Trennwände eingebaut, um die Bedingungen etwas würdevoller zu gestalten. Aber der Bedarf bleibt natürlich enorm.
0: Ja, sagt Liana Poteshva. Sie arbeitet in Beirut für die UNHCR, eben die Flüchtlingsorganisation der UNO. Und die Lage, die ist also schwierig dort im Libanon weiterhin. Es ist eine humanitäre Krise und die Glückskette, die sammelt in diesen Wochen für die Menschen dort. Damit wenigstens die grösste Not ein bisschen gelindert werden kann. Sie können spenden, wenn Sie das wollen, auf glückskette.ch. Dort gibt es Möglichkeiten, um eben zu spenden.

das können sie, Nielsen, Without You. Aber da gibt's natürlich auch ganz andere Songs. Die laufen nicht einfach hier am Radio. Aber wenn sie laufen, dann kommen sie rein, so wie wenn sie in einen Raum hineingängten. Also mit Stil, mit Haltung und mit einem, wie soll ich sagen, einem gefährlichen, ein leicht gefährliches Lächeln. Wo man auch nie ganz sicher ist, ob man besser will näher kommen oder ob man besser Abstand hat. Der Jeff Beck, der hat das können. Der wunderbare Gitarrist, der nie hat müssen zeigen, wie gut das er ist, weil es nach 3 Tönen sowieso jeder gehört hat. Und dann trifft er auf Imelda May. Eine Stimme wie ein dunkler Samet nach Mitternacht. Und zusammen nehmen sie einen uralten Song auf und machen etwas draus, das tönt. So wie eine Bar. Und zwar eine Bar nach Mitternacht, vielleicht eher vor dem Morgen. Graue Bye-bye Blues, tschüss Melancholie. Das tönt einfach, ist aber vielleicht einer der schönsten Vorsätze.

SRF Verkehrsinfo von 19.30 Uhr in der Region Zürich auf dem Nordring Richtung St. Gallen. Stau ab Affoltern. Die Unfallstelle vor dem Brütiseller Kreuz ist geräumt.

0: Das kann man sich merken. Ganz einfach. Liebe braucht Zeit. Der Robert Palmer ist das gewesen. Vor ziemlich genau einem Jahr sind viele in der Schweiz ziemlich aufgeregt gewesen. Der Eurovision Song Contest ist zu Basel ausgetragen worden, über die Bühne gegangen. Und jetzt, ein Jahr später, ist die 70. Ausgabe und die kommt aus Wien. Wie parat ist man in Österreich? Wie ist die Stimmung und was macht eigentlich die Veronika Fussaro, unsere Schweizer Vertretung am ESC? Meine Moderationskollegin Sandra Schiess hat heute Morgen mit unserem Mr. ESC, mit dem Sven Epine, der vor Ort ist, geredet und ihn als erstes gefragt, ob die Stimmung ankommt in dem Wien.
1: Der ESC ist in Wien angekommen. Es hat auch am Sonntag eine Opening Ceremony gegeben, die offizielle Eröffnungszeremonie, wo alle über den türkischen Teppich sind. Und Wien hat natürlich wunderschöne alte Gebäude, das Rathaus gibt schon viel her. Und es war auch am Teppich gesäumt von Fans und Medienvertretern. Und das Wetter hat mitgespielt. Also Wien zeigt sich zum Einstieg von dieser Eurovision-Woche von der besten Seite. Aber, und das wird dich freuen, Sandra, ich habe ganz viele Komplimente bekommen für die Schweiz und für Basel. Und du als Baslerin wirst jetzt besonders herhören, weil wo wir durchgelaufen sind, haben sie gesagt, hey, der Eurovision Song Contest letztes Jahr in der Schweiz in Basel ist der Beste gsi. Sie schauen so gerne zurück, sie waren so toll organisiert gsi. Also ganz viel Lob, das wir im Nachhinein bekommen, wo uns natürlich sehr gefreut hat, wo wir das gehört haben hier zum Auftakt von dieser Woche.
2: Freut einmal als Baslerin natürlich sowieso, aber es ist auch eine tolle Sache gewesen. 35 Länder nehmen jetzt am ESC teil. Es sind ein bisschen weniger als sonst, weil gegen Israel protestiert wird. Beispielsweise macht Spanien nicht mit. Ändert denn das etwas an der Stimmung?
1: An der Stimmung ändert es wahrscheinlich nicht viel, wobei es natürlich mega schade ist, dass nicht so viele Länder dabei sind, weil es ist natürlich, wie grösser das Party ist, wie schöner kann sie natürlich werden. Und wir haben schon 44 Länder gehabt am Start, jetzt sind es 35. Aber am Samstag, im grossen Finale, sind es ja immer der Big Five plus der Gastgeber, also und die 20, die sich durch die Halbfinals nominiert haben, mit anderen Worten, es hat ja gar nicht mehr Platz als 5 oder 26 am Samstag.
2: Es hat schon ein paar Protestaktionen gegeben. Wie merkt man von denen etwas in der Stadt?
1: Im Moment spürt man es nicht. Die Stimmung ist sehr, sehr gut, sehr friedlich. Man hat nicht viel von Protesten bis jetzt gemerkt. Das kann natürlich noch zunehmen im Verlauf der Woche. Aber bis jetzt ist es noch diesbezüglich eher ruhig.
2: Das war schon vor 10 Jahren in Wien, wo die Conchita Wurst der ESC nach Österreich geholt hat. Merkt man eigentlich die Erfahrung der Organisatoren in Wien?
1: Ja, das Team hat wahrscheinlich gewechselt. Das sind die wenigsten, die vor 10 Jahren da vielleicht auf Seite ORF dabei waren, sind jetzt auch wieder dabei. Und man muss auch wissen, dass ganz viele Leute mitziehen mit dem ESC. Also von der Technik, zum Beispiel Kameraleute oder auch die, die spezialisiert sind auf den Ton oder auf die Lichttechnik. Da gibt es Dutzende, wenn nicht Hunderte von Leuten, die schon an x ESCs waren. Also die gehen wirklich von Station zu Station, dass man das Know-how kann mitnehmen kann. Und natürlich hat es von Seite vom Gastgeberland, jetzt von unseren Kolleginnen und Kollegen vom ORF, von Leuten, die dabei sind, die sich immer Mühe geben. Es ist die grösste Musikshow der Welt, das Spektakel, unvergleichbar. Und von dem her ja, sieht auch das ja natürlich lässig aus, wenn man in dieser Stadthalle ist, wie vor 11 Jahren, wo das letzte Mal in Österreich der ESC stattgefunden hat.
2: In den letzten Tagen ist natürlich geprobt worden. Da kann man vielleicht auch schon sagen, wer besonders gut raussticht.
1: Es ist spannend, jedes Jahr zu sehen, wie viele Sachen auf der Bühne dann stattfinden. Es hat dramatische Sachen, ruhige Sachen. Es ist wirklich spektakulär. Es ist auch dieses Jahr natürlich eine grosse Bühne, die wir sehen. Und es ist spannend gewesen, zum Schauen. Zum Beispiel Italien ist ja schon dabei bei dem ersten Halbfinale, obwohl sie sich ja nicht müssen qualifizieren. Sie gehören zu den grossen Nationen, die am Samstag gesetzt sind. Aber sie haben zum Beispiel mit dem Saal den ältesten Teilnehmer mit 57. Frankreich, eine andere grosse Nation, stellt die jüngste mit 17. Zum Teil wird es laut und rockig.

0: Es gibt noch ein Mikrofonwechsel, dann, was die Gitarre nimmt. Und da ist die Stage Crew natürlich zuerst müssen reinwachsen. Das hat bei den ersten zwei Proben noch nicht so funktioniert, aber bei den weiteren Proben dann besser. Das ist so ein der Unsicherheitsfaktor gewesen. Also nur ablauftechnisch. Musikalisch ist die Veronika sicher auf dieser Bühne gestanden, hat abgeliefert, auch gesangstechnisch. Also da haben wir uns gar keine Sorgen müssen machen oder Gedanken. Und jetzt bin ich überzeugt, jetzt gibt es ja dann morgen am Mittwoch und am Donnerstag nochmal Proben vor dem Halbfinal, wo die Schweiz dabei ist. Veronika mit der Startnummer 7 und ich bin überzeugt, sie wird liefern und einen guten Auftritt bieten, damit wir möglichst Chancen haben, viele Punkte zu sammeln. Wir müssen nämlich am Donnerstag unter Top 10 kommen, damit wir am Samstag im Finale mit dabei sind.
1: Der Sven Epine im Gespräch mit meiner Kollegin Sandra Schiess zum Auftakt vom Eurovision Song Contest, der dieses Jahr in Wien über die Bühne geht. Und heute Abend ist der erste Halbfinal von dem ESC auf SRF 2. Gibt es ab der 10.8. Zu sehen mit einem Warm-up und dann ab der 9. eben tatsächlich das erste Halbfinale.

0: So, 10 vor 8 ist es bald einmal, es ist 13 vor und das ist hier bei mir am Radio manchmal so ein bisschen wie ein emotionales Fundbüro vom Tag. Ich suche ja nicht nur einen Song, den ich Ihnen schenken will, sondern ich suche auch den Moment, der heute bei Ihnen hängen geblieben ist. Vielleicht etwas Schönes, vielleicht etwas, das noch immer nervt, vielleicht nur ein Satz von einem Chef, der noch nachschwingt, so wie ein kaputtes Neonröhrchen im Kopf. Oder eben einfach ein Blick von jemandem, der mehr gesagt hat als 1000 WhatsApp. Ich schenke Ihnen einen Wunschsong, gerade. Aber das Kleintrocknen ist eben auch noch wichtig. Wer anruft, zeigt mir bitte auch noch ganz kurz, was ist heute bei Ihnen hängen geblieben. Etwas, das den Tag nicht ganz hat verschwinden lassen. Gut, schlecht, peinlich, schön, egal. Das Telefon ist offen, der Song wartet schon. 0848 440 222. Es muss aber schnell gehen.
1: Noch 48, 44, 22.

0: So, nicht verschlafen, um Himmels Willen. Der Andrea ist unterwegs und hat extra angehalten von unterwegs. Guten Abend, Andrea. Ich freue mich, bist du da.
1: Ja, grüezi.
0: Guten Abend, Andrea. Andrea, du hast dir Four Non Blondes gewünscht mit WhatsApp. Eine wunderbare Nummer.
1: Ja.
0: Was hat es auf sich für dich mit dem Lied?
1: Das hat eine Ex-Freundin von mir, hat den Song nicht mögen und mir gefällt das Lied so gut. Das ist wirklich Power.
0: Weißt du noch, was sie nicht hat mögen? Ist es das Geschrei?
1: Ja, vermutlich das
0: ja, genau. Ja, das, kann ich, das kann ich mir vorstellen, dass man das eben, dass das polarisiert.
1: Ja, es ist speziell.
0: Ja. Mhm. Andrea, am heutigen Tag ist dir was hängen geblieben oder aufgefallen? Positiv oder negativ, ist egal.
1: Also ganz positives Wetter, der Regen und dann hat es aufgetan und die schönen Schneeberge da im Rheintal. Also wirklich toll, oben rein Schnee und saftige Wiese. Und ich bin mit dem Hund gelaufen am Mittag und natürlich auch heute Abend und auch morgen früh. Und es ist einfach toll. Es ist ja Frühling, es ist Leben, es ist schön, einfach schön.
0: Also Regen und Sonne euch beieinander. Bist du denn mehr der Regenmensch oder mehr die Sonne?
1: Also eher nördlich, eher kühl, aber ich habe sehr gerne Sonne.
0: Okay.
1: Also alles braucht.
0: Ja. Also, wenn der Tag jetzt ein Lied wäre, dein heutiger Tag, wäre es eher ein melancholisches oder eher eins mit, so, wie soll ich sagen, mit offenen Fenstern im Fahrtwind?
1: Offene Fenster im Fahrzeug.
0: Das klingt doch gut. Also gut, ich habe mich sehr gefreut, bist du durchgekommen für dich. Four Non Blondes, WhatsApp. Ich wünsche dir weiterhin jetzt eine gute Fahrt, einen schönen Abend und weiterhin so viel, wie soll ich sagen, schöne Abend, schöne Tage, wo Frühling, Sonne und Regen so nahe sind.
1: Ja.
0: Hat mich sehr gefreut.
1: Danke.
0: Tschüss, Andrea.
1: Tolle
0: ich danke
1: schönen
0: dir vielmals.
1: Tschüss,
0: ciao, Andrea.
1: Ciao.
0: Da ist eindeutig die Sonnenbrille näher beim Andrea als der Schirm. Dunkt's mir.

0: Die Nachrichten von SRF um 20 Uhr mit Manuela Burgermeister. In der norditalienischen Stadt Varese in der Nähe der Schweizer Grenze haben Ermittlerinnen und Ermittler 8 mutmaßliche Menschenschmuggler festgenommen. Den Festgenommenen wird unter anderem vorgeworfen, sie hätten eine kriminelle Gruppe gebildet, um Migranten aus der Türkei nach Mittel- und Nordeuropa zu schleusen. Von den mutmaßlichen Schleusern haben 7 einen türkischen Pass, einer ist Italiener. Sie hätten insbesondere Kurdinnen und Kurden dabei geholfen, über den Balkan illegal einzureisen, zum Beispiel in die Schweiz, nach Deutschland oder Großbritannien. An den Ermittlungen beteiligt waren unter anderem die Mailänder Anti-Mafia-Staatsanwaltschaft sowie die Schweizer Bundesanwaltschaft. Vor gut 2 Jahren stürzte im Hafen der US-Stadt Baltimore eine Autobahnbrücke ein, dies nachdem ein Schiff in einen Pfeiler der Brücke gefahren war. Jetzt hat die zuständige Staatsanwaltschaft Anklage erhoben gegen die beiden Betreiberfirmen des Schiffs und gegen einen ihrer Mitarbeiter. Er war damals der technische Leiter auf dem Schiff. Den Angeklagten wird unter anderem vorgeworfen, sie hätten die Küstenwache absichtlich zu spät über das Unglück informiert und falsche Angaben gemacht. Das Schiff war in den Brückenpfeiler gefahren, weil es wegen 2 Stromausfällen nicht mehr steuerbar war. Beim Einsturz kamen 6 Arbeiter ums Leben, die gerade mit Reparaturarbeiten auf der Brücke beschäftigt waren. Nach dem Ausbruch des Hantavirus auf einem Kreuzfahrtschiff haben Forscherinnen und Forscher erste Virenproben untersucht. Die Ergebnisse aus den Niederlanden, Südafrika und der Schweiz zeigen, dass es sich um eine bereits bekannte Variante des Hantavirus handelt. Dieses werde in den meisten Fällen von Mäusen auf Menschen übertragen und selten von Mensch zu Mensch. Für die Ausbreitung auf dem Schiff sei nicht eine spezielle Virusvariante verantwortlich, sondern die besondere Situation auf dem Kreuzfahrtschiff, sagt SRF-Wissenschaftsredaktorin Katrin Zöfel.
1: Zusammengefasst lässt sich sagen, was auf dem Schiff geschah, ging ziemlich sicher von einer Person aus, die dann eine weitere ihren Ehemann ansteckte und dieser dann noch weitere. All das geschah, bevor auf dem Schiff strenge Infektionsschutzmaßnahmen ergriffen wurden. Wegen der relativ langen Inkubationszeit von mehreren Wochen zeigen sich jetzt noch neue Infektionen. Und all das geschah auf dem Schiff. Von Infektionsketten, die nach Verlassen des Schiffes begannen, ist nichts bekannt. Beides sind gute Nachrichten, denn sie weisen zurück auf den Ausgangspunkt. Dieser Ausbruch hat viel damit zu tun, dass das Zusammenleben auf einem Schiff sehr engen Kontakt mit sich bringt.
0: Mittlerweile haben alle Passagiere das betroffene Schiff verlassen. Wer infiziert ist, wird beobachtet oder behandelt. Wer nicht, sitzt in Quarantäne. Laut der Weltgesundheitsorganisation WHO sind 9 Menschen positiv auf das Hantavirus getestet worden. Bei 2 weiteren Fällen gehe man ebenfalls von einer Infektion aus. Das Wetter: in der Nacht gibt es im Norden verbreitet Bodenfrost. Morgen scheint trotz Wolken immer wieder die Sonne. Im Norden gibt es um 16, im Süden 20 Grad. Das waren Nachrichten von Radio SRF. Verantwortlich Adrian Huber.
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3: Literaturclub Buchtipps heute mit Annette König und Felix Münger und mit den Büchern, die beide für heute vorbereitet haben. Das ist zum einen der Felix Münger mit «Im ersten Licht» vom österreichischen Schriftsteller Norbert Gstrein und zum anderen der Annette König mit «Spiel das Spiel» von der französischen Schriftstellerin Fatima Das. Annette, warum hast du gerade das Buch mitgebracht?
4: Es ist ein Buch, wo mir einen Einblick gibt, was in einem Klassenzimmer, in einem Banlieue von Paris alles abgeht. Und es ist eine Erwachsenwerden-Geschichte, die überraschenderweise eine soziale Dimension hat, was man nicht so häufig liest.
3: Und du, Felix, warum geht Norbert Gstrein?
5: Ja, das ist ein Autor, der mich schon lange interessiert. Ich habe immer wieder mal etwas gelesen. Und jetzt «Im ersten Licht», das ist ein Antikriegsroman, wahnsinnig interessant, erzählt, Perspektive, sehr ergreifend und hochaktuell. Darum habe ich es mitgebracht.
3: Das ist also unser Angebot heute oben in Literaturclub Buchtipps. Mein Name ist Michael Luisier. Felix, hören wir gerade mit dir an, mit dem Norbert Gstrein. Er greift oft schwere Themen auf. Du hast es schon gesagt, Krieg, Tod, religiöser Fanatismus. Jetzt ist es der Krieg. Wie ist das mal so?
5: Ja, es geht wieder um Krieg, es geht um Verrat, es geht auch um Mitläufertum, also all die schweren Themen, die sich dann oft ergeben in solchen Situationen. Und es ist so, dass der Norbergstrahl eben die Themen immer und immer wieder umtreibt, in all seinen früheren Werken auch. Stehen solche Themen im Zentrum, jetzt auch im ersten Licht. Und er pflege eben, hat er mal gesagt, ich habe ihn noch dürfen interviewen, in seiner Literatur eine Fragestellung, wo es oft ums Grundsätzliche geht. Es geht, hat man gesagt, nach Dingen, die viele Menschen betreffen, da würde ich gerne fragen. Und das macht das Buch tatsächlich.
3: Und was ist jetzt die konkrete Geschichte, die das mal die grundsätzlichen Fragen aufwirft?
5: Also die Hauptfigur vom Roman ist ein fiktiver Adrian Reiter. Der wird, das ist die Figur, um die geht's. Das ist seine Lebensgeschichte, die erzählt wird. Er wird 1901 bei Salzburg geboren und erlebt dann im Laufe von seinem Leben zwei Weltkriege und damit zweimal, wie die Welt, die er kennt hat, untergegangen ist. Jetzt, der Adrian Reiter im Ersten Weltkrieg muss er nicht selber ab Front, und zwar darum, weil er untauglich ist. Der Vater hat ihn beim Holzhacken mit einer Axt absichtlich dermaßen ins Bein gehauen, dass er für den Rest von seinem Leben ja, invalid geblieben ist und darum hat nicht eingezogen werden können. Aber das Ganze hat eben dann doch auch eine Kehrseite. Er kommt dann eben mit über, gerade im Ersten Weltkrieg, wie seine Kollegen, seine Bekannten ab Front gehen. Viele kommen gar nicht mehr zurück. Und die, die nach einer Retour kommen, sind furchtbar versehrt, psychisch und oft auch körperlich. Also die haben Verstümmelungen am Kopf, im Gesicht und so weiter. Und all das traumatisiert eben der Adrian Reiter auch. Das ist ein Paradox, dass er gar nicht im Krieg ist und trotzdem eben als Zaungast der Geschichte, könnte man sagen, eben nur vermeintlich ein Verschonten ist.
3: Aber es betrifft ihn schon auch. Also er hat auch Erfolg davon, dass er vom Krieg, auch wenn er selber jetzt nicht dabei war.
5: Ja, also die Bilder von diesen Verstümmelten, die verfolgen. Und es ist ganz eigenartig. Es ist dann auch so das Gefühl, das er ein Leben lang hat, dass er ein Aussenseiter, weil er nicht selber an der Front gekämpft hat. Und er tut dann eine regelrechte Obsession entwickeln für den Krieg. Also da geht es jetzt vor allem um den Ersten Weltkrieg noch. Er wird dann Lehrer in jungen Jahren. Er liest alle Bücher, die greifbar sind über den Ersten Weltkrieg, wird Geschichtslehrer und verliert sich dann so in pausenlosen Vorträge über die Schlachten. Und das ist nicht mehr gesund. Das ist wirklich ein pathologischer Bezug, den er da entwickelt zu dem Krieg.
4: Eben noch speziell, er hat eigentlich ein Trauma, weil er nicht in den Krieg gegangen ist, oder? Weil er unversehrt überlebt hat, obwohl er da die Beinverletzung hat. Und die Schuld, wie kommt er aus dieser Schuldspirale raus?
5: Eigentlich gar nicht. Er hat einfach ein Ambivalenzverhältnis. Denn auch während der Hitler-Diktatur, dort ist dann ein Schüler, der in die Wehrmacht geht. Der hat sich möglicherweise von seiner Kriegsobsession anstecken lassen. Das führt wieder zu Schuldgefühl bei dem Adrian Reiter. Und es ist dann so ein bisschen angedeutet, dass der Schüler auch bei diesen Massentötungen von Juden in Osteuropa beteiligt war. Und das verstört ihn vollkommen. Also der Adrian Reiter ist eine gebrochene Figur. Unheilbar. Er kommt nie mehr raus. Er stirbt dann in den späten 1980er Jahren. Und es ist verrückt. Er ist ein Leben lang nie fähig zur Liebe. Also sein Innere ist zu kaputt.
3: Also es sind also mehrere Figuren, die mit dem Krieg konfrontiert werden.
5: Ja, also es ist der Adrian Reiter, der entweder eben über seine Kollegen in der Jugend, wo es um den Ersten Weltkrieg geht, konfrontiert ist mit dem Krieg und später dann vor allem über den Schüler, dort geht es um den Zweiten Weltkrieg. Oder? Und er hat keinen moralischen Kompass entwickelt. Er ist dann auch nie so richtig gegen die Hitler-Diktatur und das macht ihm dann seine Ehe. Er hatte mal eine lieblose Ehe gehabt, die macht ihn kaputt, weil seine Frau dort mal ist ja ganz klar Antinationalsozialistin, aber das ist der Adrian Reiter nicht. Er leiht sich nicht fest.
3: Es ist schwerer Stoff, den du uns hier präsentierst. Ist es trotzdem lesbar, das Buch?
5: Ich finde schon. Also ja, du hast recht, Michael. Also der Stoff ist schwer, aber es ist sehr gut lesbar. Unter anderem eben durch die sehr geschickte Erzählperspektive, die ich am Anfang schon angetönt habe. Und zwar, indem man eben durch die Augen von einem vermeintlich Unbeteiligten auf das grässliche Kriegsgeschehen schaut, das die erste Hälfte des 20. Jahrhunderts geprägt hat. Und Der Horror bleibt durch das eben immer unscharf. Es ist so, dass er ja nie ganz genau erzählt, was an dieser Front passiert. Es ist also nicht Erich Maria Remarque, wo jetzt vielleicht viel kennen, wo man wirklich mit diesen jungen Männern da an der Front ist und das empathisch mit durchleidet, was da passiert, die Giftgas und das Kanonenfeuer und das Flächenfeuer, ununterbrochenes Maschinengewehrtrommeln. All das gehört man da nicht. Darstellung bleibt distanziert und das ist eben schon eine grosse Qualität, finde ich, von Norbert Strein. Durch die Art vom Erzählen läuft die Darstellung nie Gefahr, dass sie kitschig wird. Mhm. Also, dass man über etwas schreibt, wo man den gar nicht so richtig kennt. Der Horror, oder? Der Norbert Strein ist auch ein Sportgeborener, glücklicherweise. Und er hat das selber nie müssen miterleben. Sondern durch den Blick von dem Aussenstehenden erfahrt man, was könnte passiert sein. Und ich als Leser, als Leserin, kann mir nachher selber ein Bild machen, was ist da wahrscheinlich passiert.
3: Gibt es eine Absicht hinter diesem Buch von Norbert Strein? Also für mich kommt das also sehr, sehr aktuell vor. Gibt es da einen Bezug dazu? Hat er das vielleicht bewusst da geschrieben, weil er über die heutige Zeit auch noch etwas hat wollen sagen?
5: Also, ob er jetzt da bewusst eine Absicht gehabt hat, das kann ich jetzt in dem Sinn nicht beurteilen. Was ich sagen kann, ist, dass es eben leider wahnsinnig gut in unsere Zeit hineinpasst. Und er hat mir gesagt im Interview, es ging ihm in dem Roman um Fragen, wo man eben vielleicht in Zukunft noch viel stärker muss darüber nachdenken. Also tatsächlich leben wir halt wieder in einer alte Welt, die da offenbar am Untergehen ist. Also, der Krieg ist zurück in Europa, das Völkerrecht, die kollektive Sicherheitssystem, Demokratie. All das steht wieder zur Disposition, wird brüchig. Und bei dem vermeintlichen Wandel können wir wahrscheinlich, das nehme ich aus dem Buch raus, schon nicht einfach Zaungäste sein. Auch wenn wir jetzt da in der Schweiz und auch in weiten Teilen jetzt von Europa, von Westeuropa, sage ich jetzt nicht direkt oder noch nicht direkt betroffen sind. Also der Norbert Strein sagt eindeutig, das Geschehen holt uns irgendwann ein. Und dann müssen wir einen Umgang finden mit diesen Unsicherheiten. Was machen wir mit denen? Und ich glaube, es ist auch ein Warnruf, das Buch. Also sich einstellen auf eine völlig andere Situation, wo wir heute antreffen und drin leben.
3: Erzähl mir noch ein bisschen etwas vom Autor, vom Norbert Strein. Wo steht er so in der deutschsprachigen Literaturlandschaft?
5: Also, das ist sicher einer der grossen Namen. Er hat viele wichtige Literaturpreise bekommen. Er war auch nominiert jetzt gerade für den Roman, für den Preis von der Leipziger Buchmesse. Er hat ihn dann nicht gewonnen. Katharina Poladian hat ihn bekommen. Die hat ihn natürlich auch verdient. Aber ich finde, er hat ihn für das Buch auch verdient gehabt. Er ist seit Ende der 1980er Jahre als Autor im Geschäft. Er ist jetzt 64. Er kommt ursprünglich aus dem Tirol, lebt heute aber in Hamburg. Und er hat eben, das dünkt mich, schon eine seiner Spezialitäten von Anfang an immer auf die Multiperspektive gesetzt. Die Frage, die ihn immer umtrieben hat, ist, wie lässt sich etwas erzählen, was man eben selber nicht erlebt hat? Und wie überhaupt lässt sich etwas erzählen, ohne dass man es dauernd verändert, oder? Das ist ja immer so ein bisschen die Krux. Wenn ich etwas erzähle, ist es eine Gestaltung und ist nicht mehr unbedingt der Gegenstand. Und ich glaube, das macht er wahnsinnig gut, auch mit dieser ganzen Reflektiertheit, wenn er immer an die Fragestellungen herangeht. Und von dem her, ja, es ist ein grosser Erzähler und ich wünsche ihm, dass er dann das nächste Mal zu Leipzig abräumt.
3: Danke vielmals, Felix. Im ersten Licht heisst der Roman von Norbert Strein, den du uns vorgestellt hast, und erschienen ist er bei Hansa. Es gibt, wie du schon gesagt hast, ein Interview, wo du, Felix, mit dem Viert hast, mit dem Norbert Strein. Das kann man nachhören, und zwar im Podcast Literaturclub Interview. Sie finden das Interview bei uns online unter srf.ch/audio/literatur. Das ist Literaturclub Buchtipps, und da kommen wir jetzt zum zweiten Buch von heute. «Spiel à Spiel» von der französischen Schriftstellerin Fatima Das. Annette König. Eine Coming-Age-Geschichte von einer 17-Jährigen, die erwachsen wird. Also von denen gibt es ja eigentlich einen Haufen. Was zeichnet das Buch jetzt konkret aus?
4: Um vielleicht gerade das Vorbuch anzuknüpfen, auch in diesem Buch geht es auf eine Art um Krieg, nämlich Krieg im im Klassenzimmer. Also es ist ein Roman, der Schauplatz Klassenzimmer hat. Es ist ein Roman, der uns eben in ein Banlieue von Paris führt, wo sehr realitätsnah einem die Lebenswelt von 17-Jährigen vor Augen führt, mit ihrem Hintergrund jeweils, woher sie kommen, wie sie daheim erzogen werden oder auch nicht erzogen, wie sie müssen irgendwie ihren Platz in der Gesellschaft finden. Und was mir sehr gefällt, ist, dass eben der Schauplatz Klassenzimmer auch so eine Multiperspektive zulässt. Man hat Teile in diesem Buch, wo dialogisch ist, wo wie alle Schülerinnen und Schülerinnen miteinander ins Gespräch kommen, wo man szenisch sieht, wie es aus dem Ruder läuft zwischen Lehrerin und Schüler. Und dann gleichzeitig gibt es Passagen im Buch, die sich damit abwechseln, wo ein Reflex sind, wo die Hauptfigur, die junge 17-jährige Kaiden, über sich selber schreibt, weil sie liebt zu schreiben. Und sie entdeckt am Gimmi die Leidenschaft und nutzt die auch, um sich eigentlich aus dem Sumpf rauszuschreiben.
3: Also Krieg im Schulzimmer, aber um was geht es konkret? Was ist Geschichte?
4: Also Geschichte ist die, dass Kaiden ans Gimmi geht, in die Seconde 6. Und ja, dort hat sie ganz eine besondere Klassenlehrerin, eine ganz strenge Frau, Garance Fontaine heisst sie. Oder die ist Literatur besessen, die will ihre Schülerinnen und Schüler zum guten Buch bringen. Und so.
3: Ist ja nicht so schlecht, oder?
4: Nein, das ist super. Oder? Ich meine, eben,
5: Methode.
4: Absicht ist eine Methode, aber ob sie dann eben so viel bringt, ist eine andere Sache. Aber scheinbar doch ein bisschen. Also, die junge Kaiden muss dann in der ersten Stunde gerade mal so Fragebögen ausfüllen zu Familienverhältnis. Kaiden lässt das Blatt leer, geht heim und sagt, ich schreibe jetzt meine eigene Geschichte. Ich lasse mich doch nicht reduzieren auf ein Formular und den Namen vom Vater und was er beruflich macht. Nein, ich habe mein eigenes Leben. Wer bin ich? Ich lebe in beengten Verhältnissen. Meine Mutter muss in der Küche pennen, wo es nach Camembert stinkt, der Kühlschrank sort und es in der Wohnung nach Kanalisation stinkt. Und ich wünschte mir, dass meine Mutter ein Zimmer hätte, also einen offenen Wohnraum, wo Küche drin ist, wo sie nicht auf dem Sofa muss schlafen, sondern einen eigenen Raum hätte. Also, so fängt sie an zu reflektieren, wer bin ich. Und das ist wie die Innenperspektive von ihr. Und nachher dann findet man nachher die Aussenperspektive im Klassenzimmer mit all diesen Jugendlichen, mit all diesen Hintergründen. Oder, wo, und dann kommt auch das Jugendsprachliche, das direkte Reden, wie die miteinander umgehen. Und dann hat man in der Banlieue auch noch den Lehrkörper. Oder? Und der Lehrkörper ist meistens ja, in Frankreich ist ja das Zentralisierte, werden die verteilt. Die kommen ja nicht von dort. Die reisen da aus dem schönen Paris, aus einem netten Vorort, die werden Bobos genannt, also weil sie Bourgeois Bohemien sind, also sie können sich leisten, mit dem Velo schön durch Paris zu fahren, müssen die Metro nicht brauchen, haben einen Werbestoppkleber am Briefkasten und haben ihre Ideal. Und die können natürlich dort nachher unterrichten und müssen mit einer völlig anderen sozialen Realität lernen umgehen. Und das ist dann auch wieder spannend, wenn man den Blick in das Klassenzimmer hat. Und dann auch, wie die verschiedenen Lehrer verschieden damit umgehen, oder? Und eigentlich den Konflikt noch verschärfen. Ja, also ich könnte ausholen, ja, oder? Du ja. Siehst, es ist so vielschichtig, das Buch.
3: Verlassen wir mal ein bisschen die Ebene von der Geschichte selber. Kommen wir mal noch auf die Art und Weise, wie es geschrieben ist. Du hast vorher gesagt, Jugendspruch. Ist das auch ein Merkmal von diesem Text? Ich gehe mal davon aus, es ist ein Text, den sie daraus gemacht hat. Es ist nicht einfach ein Abbild 1:1 von der sozialen Situation.
4: Nein, es ist nicht, es ist eine Anlage natürlich, auf eine Art eine künstliche Anlage, das Klassenzimmer. Es ist ja nicht in dem Sinn jugendsprachlich, dass jetzt das in der Sprachwahl zum Ausdruck kommt. Es ist eher, wie sie die Sachen beschreibt. Oder? Man hat ganz klare Bilder. Man sieht die Kleidung in ihren schwarzen Skinny Jeans mit einem weißen Top und einem Karohemd an den Füßen, ihre Air Max Turnschuhe, die sich nervt, dass jetzt die gut betuchten sich jetzt auch die Schuhe leisten und ihnen sogar das Letzte wegnehmen oder Erkennungszeichen. An dem sieht man die Nähe zu dem, was im Moment so läuft bei Jugendlichen dort.
5: Und was hat dich denn jetzt am meisten interessiert? Also du hast jetzt ganz verschiedene Aspekte ja gesagt. Also da geht's, ist ein Coming-of-Age-Roman auf der einen Seite. Es ist aber auch eine Gesellschaftsstudie. Da spielt auch Historisches ja drin, also die Altlasten vom Kolonialismus.
4: Also mich haben ganz verschiedene Dimensionen von dem Text hineingezogen. Und je länger ich mich mit dem Buch auseinandersetze, desto stärker wird die Dimension vom Politischen, wo mir zu denken gibt. Und man muss sich vorstellen, wenn man in Frankreich einen arabischen Namen hat, dann hat man es auf dem Arbeitsmarkt schon mal ein bisschen weniger gut als andere. Wenn man will, von einer Bonlieu-Gymi an eine weiterführende Elite-Universität, dann wird es schwierig. Dann muss man wirklich einen Vorschlag bekommen, dass man überhaupt kann an die Aufnahmeprüfung, das ist hier auch im Buch das Thema. Und dann an der Aufnahmeprüfung hat die Kaiden so ein traumatisches Erlebnis, weil sie eben auf ein Arztgesicht verliert, weil sie einfach sich dort nicht zugehörig fühlt und auch so behandelt wird. Und die Egalität, Liberté und Fraternité, die da grosspolitisch auf Fahnen geschrieben wird, ist eben in ihrem Leben jetzt so nicht vorhanden. Und da löst auch die Autorin recht gut. Sie lässt das Ende offen. Die junge Frau ist am sich entwickeln und die muss ihren Weg finden. Ob jetzt ihre Lehrerin sie hat versucht zu fördern in einer gut gemeinten Art und Weise, aber sie eigentlich eher in ein Dilemma gestossen, das ist wie dahingestellt. Aber es zeigt, es braucht wie eine Selbstbehauptung. Und der Effort, die Selbstbehauptung eben dann auch zu machen, vor allem wenn man von einem so Hintergrund kommt, das ist eine grosse Last, die man mit der dann durchs Leben muss.
5: Darf ich noch schon fragen, einfach zum Verständnis, wie ist es denn gemacht hast, auf der einen Seite der Erzählung jetzt von dieser Schule und andererseits dann immer wieder in Ausschnitt der Bericht, den sie selber schreibt?
4: Ja, also der Schulraum, das Klassenzimmer, die Umgebung, einfach rundum, die Familiensituation, das geht so ineinander rein, das ist mehr deskriptiv beschrieben. Amix eben so dialogisch, hin und her zwischen den Figuren. Und nachher ist kursiv markiert eigentlich da, wo sie wie ein Journal schreibt. Ja.
3: Ich möchte auch schon das Thema Coming of Age zu sprechen kommen. Ist es auch eine Liebesgeschichte?
4: Ja, natürlich spielt das rein. Und man würde zuerst sagen, oi, wenn man das liest, oh, jetzt verliebt die sich noch ihre Lehrerin. Und das passiert natürlich tatsächlich. Ja. Weil sie fühlt sich von dieser Lehrerin endlich gehört. Die Lehrerin schafft sie zu motivieren. Sie lässt ihr zu, sie will sie kennenlernen, sie will mehr wissen. Und das gesehen und gehört werden, löst bei ihr, bei dieser Schülerin, Gefühle aus, die sie selber nicht handeln kann. Und dann ist sie eigentlich noch in etwas hineingestürzt, das sie selber lernen kennen muss. Weil, dass sie mehr ein Bube sein will, hat sie sich eigentlich so dieser Frage noch gar nie gestellt. Dass sie gar kein Mädchen sein will und sich dann kann in eine andere Frau als Junge verlieben. Und das ist aber einfach sehr subtil. Der Verrat ist eigentlich der, dass die Lehrerin, die hat vielleicht hat sie Gefühl, vielleicht auch nicht, aber sie will vor allem dem jungen Menschen eine Zukunft ermöglichen und sich einsetzen für sie. Das hat natürlich aber auch etwas von einem Machtgefälle, oder? Wenn die Lehrerin dem jungen Menschen sagen will, mach das, dass du eine bessere Zukunft hast, und der junge Mensch vertraut dieser Lehrperson, weil sie eben auch noch Gefühl hat und sie will ihr dann gefallen und will ihr entsprechen und gibt sich dann Mühe. Und am Ende scheitert sie und hat auch beziehungstechnisch ja gar keine Möglichkeit, näher an die Lehrerin heranzukommen. Ist wie eine doppelte Enttäuschung.
3: Also das heisst, die Liebe steht im Prinzip für die Unmöglichkeit oder für die Ferne, die die Hauptperson zu der Umwelt hat, zu den Leuten rundherum.
4: Ja, zu einem Teil von der französischen Gesellschaft, ja, Wo natürlich in den Institutionen daheim ist. Aber das sind nicht die auf der Straße, die dort, wo das Geld hockt.
3: Wer ist eigentlich Fatima Das?
4: Fatima Das ist eine 31-jährige Autorin, die vermutlich ähnlich aufgewachsen ist, wo ihr Debüt, die jüngste Tochter, kann man auch auf Deutsch lesen, grossen Erfolg hatte. La Petite Dernière ist sogar verfilmt worden in Frankreich. Ich habe das eigentlich sie entdeckt über den Film. Also ich habe in einer Buchhandlung mal ihr Büchli gelesen, ihren ersten Roman, und dann bin ich gerade ins Kino gerast und habe noch die Verfilmung gesehen. Und das hat mich so begeistert, dass ich das zweite Buch von ihr unbedingt auch lesen.
5: Und dazu passen würde übrigens auch noch ein Buch von Anne Weber, «Bannmeilen» heisst das. Das ist eine Autorin, eine Deutsche, die in Paris lebt und die Banlieues erkundet, also reportagige Spaziergänge durch die Banlieues. Das ist mir jetzt ein Haufen in den Sinn gekommen, wo du vorher von dem Roman jetzt erzählt
4: hast. Und es gibt auch ganz gute Filme mit einem jungen französischen Schauspieler, der im Klassenzimmer spielt, wo er einen Lehrer darstellt, wo genau auch eigentlich so ein bisschen die Thematik aufgreift, auch sehr empfehlenswert.
3: Mir fällt auf, dass du sehr viele Geschichten aus der Banlieue Paris bringst. Immer mal wieder ist das Thema. Was interessiert dich, was fasziniert dich an diesem Thema?
4: Mich interessiert, wie das Leben jenseits von der Touristenbrille eben ist. Und ich meine, ich bin viel dort und ich werde nie können Teil sein von dieser Gesellschaft. Aber ich kann mir Mühe geben, die verschiedenen sozialen Realitäten zu sehen und Schlüsse daraus ziehen. Und was ich ganz spannend finde, da in diesem Buch wird jetzt die Region, wenn man Place de la République kennt, der Canal Saint-Martin, man geht auf Richtung Villette, dort kommt ein Ort mit einer grossen Kreuzung, wo die Metros links und rechts weggehen, der heisst Stalingrad. Und das Setting von diesem Buch ist sozusagen in Stalingrad, eben, wo sich ein Bobo oder ein Tourist eben nicht an verirrt. Und es ist für mich schön, wenn ich die Orte kenne, weil ich dort, immer wenn ich dort bin, eigentlich mich durchbewege.
3: Dankeschön. Anne König, spielt das Spiel von der Fatima Das, hast du vorgestellt. Aus dem Französischen ist das Buch übersetzt von der Sine de Malafos. Auf Deutsch rausgekommen ist es beim Klassen Verlag. Machen wir jetzt noch einen kleinen Ausblick aufs nächste Wochenende. Die Solothurner Literaturtage stehen vor der Tür. Vom Freitagmorgen bis am Sonntag, späten Nachmittag. Felix, du bist der, der das bei uns alles vorbereitet und organisiert. Du hast auch einige Auftritte, die du machst in Solothurn. Auf welche freust du dich am meisten?
5: Es ist ein Gefäß, wo ich schon mehrere Ausgaben davon gemacht habe, nämlich Lyrik und Musik zueinander zu bringen. Das klingt jetzt ein bisschen abgespaced. Aber ich lade immer einen Lyriker oder eine Lyrikerin und dann einen Musiker, eine Musikerin dazu. Und die gestalten miteinander eine Stunde gestalten miteinander. Also ich moderiere zwischen ihnen moderieren und man hört immer Gedicht und wie nachher eine Musik darauf reagiert. Und die Idee dahinter ist, dass dann da neue Welten entstehen aus Text und aus Klang. Und am Samstagvormittag um 10 Uhr freue ich mich auf Monika Rink. Das ist eine der bekanntesten deutschen, erfolgreichsten Lyrikerinnen im Moment. Sie gewinnt übrigens auch den Solothurner Literaturpreis dieses Jahr. Und Musik dazu macht die Schweizer Klangkünstlerin Anna Traufer. Mal schauen. Also es ist ein Experiment. Bis jetzt ist immer einigermaßen gut rausgekommen. Nicht mehr wundern, wie es am Samstag wird.
3: Samstagmorgen um 10 Uhr, hast du gesagt?
5: Am Samstagmorgen um 10 Uhr ist die Aufnahme und gesendet wird es dann auf SRF 2 Kultur zwei Wochen später im Gefäß Passage.
3: Passage, genau. Annette, du hast eine spezielle Aufgabe. Du machst nämlich die nächste Literaturclub-Buch-Tipps-Sendung. Und da hast du dir die bescheidene Aufgabe gestellt, gerade 8 Bücher zu betippen.
4: Es gibt also ein bisschen Bücherschau, aber ich möchte eigentlich unsere eigene Literaturredaktion ein bisschen ins Rampenlicht rücken. Also du, Michael, und du, Felix, und Jennifer und Markus werden meine Gäste sein. Und ich werde euch ein bisschen befragen, was eure Lesevorlieben sind, wie ihr euch als Kritikerinnen und Kritiker versteht. Und in diesem Kontext werdet ihr mir einen Neuerscheinungstitel vorstellen und auch ein Buch, das eure Lesebiografie geprägt hat, respektive wo ihr dem Buch eher ganz viele Leserinnen und Leser wünscht.
3: Und das ist am Sonntagnachmittag um 2:30, wenn ich richtig in Erinnerung.
4: Genau, in der Cantina del Vino.
3: Genau, und die Cantina del Vino, die ist am Landhaus G15 in Solothurn und das ist gerade an der Aare und alle Esser-Auftritte für die Leute sind ja gratis. Wir freuen uns also, wenn sie möchten kommen. So, und das ist es jetzt vom Literaturclub Buchtipps auf SRF 1. Mit dabei waren sind Annette König und der Felix Münger. Alle Angaben zu den vorgestellten Büchern finden Sie wie immer unter srf.ch/audio. Mein Name ist Michael Luisier.
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6: Haben Sie das gehört, Annette König, die gesagt hat, Sie haben einfach mal ein Büchlein gelesen in meinem Buchladen. Sehr schön. Das sind meine Kolleginnen und Kollegen, Annette König, Felix Müller, Michael Luisier. Ab dem Mühle heisst es hier Nachtclub und ich frage Sie ganz unverschämt, Wo sind sie mal so richtig verschifft, also verregnet worden?

0: Die Nachrichten von SRF um 21 Uhr mit Manuela Burgermeister. An den Außengrenzen der Europäischen Union sind im letzten Jahr mehr Menschen abgewiesen worden als im Jahr davor. Etwas mehr als 130.000 Personen durften nicht einreisen. Das sind gut 7% mehr als 2024. Das teilt das Statistikamt der EU mit. Illegale Aufenthalte sind in den EU-Ländern hingegen weniger registriert worden. Diese Zahl sank von gut 900.000 auf gut 700.000 Personen, also um mehr als 20%. In der norditalienischen Stadt Varese in der Nähe der Schweizer Grenze haben Ermittlerinnen und Ermittler 8 mutmaßliche Menschenschmuggler festgenommen. Den Festgenommenen wird unter anderem vorgeworfen, sie hätten eine kriminelle Gruppe gebildet, um Migranten aus der Türkei nach Mittel- und Nordeuropa zu schleusen. Von den mutmaßlichen Schleusern haben 7 einen türkischen Pass und einer ist Italiener. Sie hätten insbesondere Kurdinnen und Kurden dabei geholfen, über den Balkan illegal einzureisen, zum Beispiel in die Schweiz, nach Deutschland oder nach Großbritannien. An den Ermittlungen beteiligt waren unter anderem die Mailänder Anti-Mafia-Staatsanwaltschaft sowie die Schweizer Bundesanwaltschaft. Zu 2 Meldungen aus den USA. Der Chef der US-Arzneimittelbehörde FDA, Marty McCurry, tritt zurück. US-Präsident Donald Trump hat dies gegenüber US-Medien bestätigt. McCurry war seit etwas mehr als einem Jahr im Amt und stand wegen mehrerer Themen in der Kritik. Unter anderem ging es um Verzögerungen bei der Prüfung einer Abtreibungspille oder die Zulassung von E-Zigaretten. Nach dem Einsturz einer Autobahnbrücke in Baltimore mit 6 Toten hat die zuständige Staatsanwaltschaft Anklage erhoben. Dies unter anderem gegen die Betreiberfirma des Schiffs, das gegen einen Pfeiler der Brücke gefahren war und die Brücke so zum Einsturz brachte. Den Angeklagten wird unter anderem vorgeworfen, sie hätten die Küstenwache absichtlich zu spät informiert und falsche Angaben gemacht. Das Wetter: in der Nacht gibt es im Norden verbreitet Bodenfrost. Morgen scheint trotz Wolken immer wieder die Sonne. Im Norden gibt es um 16, im Süden um 20 Grad. Das waren Nachrichten von Radio SRF. Verantwortlich Adrian Huber.
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2: Nachtclub, der Ort, wo sich ein Füße aufheben, wenn sie Lust haben, sie dürfen auch Leute auftreiben, weil der Nachtclub ja unter Umständen auch die Sendung für den Nachbarn könnte sein. Schön, dass Sie da sind. Ich freue mich. Danke vielmals. Dienstag ist es, und man merkt es so ein bisschen, oder mich dünkt es gibt Leute, die schauen heimlich schon auf den Donnerstag, auf Ufert, auf ein verlängertes Wochenende und auf ein bisschen, ja, aus dem Alltag weg. Nur hat jemand dort oben offenbar mit schwarzem Humor gerade die Wetterkarte geschaut und gesagt, ach, geben diesen Tag doch noch ein bisschen Regen und Kälte. Also ich finde es faszinierend, sobald die Schweiz ein verlängertes Wochenende vor sich hat, da fängt der Himmel an, emotional zu eskalieren. Aber trotzdem, vielleicht sind ja gerade die verregneten Momente die, die man nie vergisst. Und heute haben wir ein Mail bekommen von Sarah und mit ihrer Telefonierin, und sie hat so eine schöne Geschichte geschrieben, was möglich ist gesehen in einem totalen verregneten Tag, wo sie unterwegs war mit der Familie. Also es geht nicht um den perfekten Sonnenuntergang und es geht nicht ums Instagram-Foto mit Aperol Spritz und See, sondern um den Moment, wo sie tropfnass irgendwo gestanden sind, vielleicht mit einer verlaufenen Wimperntusche oder mit flotschnassen Socken oder mit einem Zelt, wo mehr Wasser innen als draussen hatte, alles schon erlebt. Weil es plötzlich nicht mehr so schön muss sein, weil es plötzlich echt wird, interessiert mich das. Also, darum heute im Nachtclub, ich frage Sie, wo sind Sie mal schon so richtig verregnet worden? Und erlauben Sie mir das Wort, ich werde es wahrscheinlich das ein oder andere Mal brauchen, verschifft worden. Das ist nicht böse gemeint. Was ist denn passiert, wo ich eigentlich gar nichts geplant hat, wo Sie verregnet worden sind? Ich freue mich, wenn Sie mögen anrufen und am Radio erzählen, 0848 440 222. Sie können aber auch mailen via unsere Homepage srf1.ch und dann oben rechts Kontakt ins Studio. Daher im Nachtclub. Mit dem Ralfiki.

das. Das Problem von uns Erwachsenen planen das perfekte Wochenende und das Leben kommt mit Gummistiefeln und Regenjacken daher. Zara hat etwas Schönes geschildert. Nebel, Regen, Kind, Pommes und am Schluss Glück. Vielleicht muss nicht jeden Tag glänzen, vielleicht längt schon, wenn etwas passiert, wo man nie mehr vergisst. Das ist Gillen und Glover gesehen. Die haben das musikalisch ziemlich schön zusammengefasst mit Wolken und Regen. Und was Zara genau geschrieben hat und was sie dort erlebt hat, das hören wir in wenigen Augenblicken, in guter Minute.

0: ja heute berichtet, respektive Marcel Hänni, der Autoreporter und der hochgeschätzte Kollege, Redakteur hier aus von SRF 1, hat ja berichtet, dass man auch, wenn es regnet, schöne Wanderungen kann machen von aussen. Und da hat sich auf das aber dann der Patrick und Sarah Bloch gemeldet mit einer Mail und haben dann geschrieben, bei Regen in die Berge mit kleinen Kindern, ja klar. Also das hat mich so etwas von positiv gedacht, dass ich denke, da, heute Abend könnte ich ja tatsächlich fragen, wo sind sie mal so richtig verschifft worden, aber haben vielleicht gleich Genuss dabei gehabt oder etwas Positives ist rausgekommen dabei. Und ich freue mich sehr, hat Sarah zugesagt, heute Abend hier im Nachtclub dabei zu sein, am Telefon aus Bern. Ich freue mich, guten Abend, Sarah.
1: Hi, Ralf.
0: Sarah, die sind ja aus Versehen in die Situation gekommen, in der verregnet worden sind. Magst du dich erinnern? Magst du erzählen?
1: Ja, also wir haben zusammen abgemacht, dass wir dann auf die Berge mit den Kindern, also mit der Bergbahn.
0: Also mit wem zusammen?
1: Also mit meiner Schwester. Mit meiner Schwester, ihren vier Kinder und meinen zwei.
0: Oh, okay. Und alles
1: also klein? Ja, so zwischen, ja, ich weiss gar nicht mehr so genau, zwischen...
0: So bis 10, 12?
1: Ja, Maximum. Und die Kleinsten noch im Tragtuch, Kinderwagen, genau.
0: Okay. Wie schön im Wetter plant ein Ausflug in die Berge?
1: Nein, wir gesagt, wir gehen.
0: Ja.
1: Und dann hat es dummerweise eben geschissen. Jetzt haben wir gefunden, jetzt gehen wir gleich.
0: Ah, die sind schon losgegangen, wo es geregnet hat, oder wie?
1: Ja, ich bin aber gar nicht sicher. Es kann sein, dass am Anfang noch relativ noch hat ausgesehen, als würde es haben.
0: Okay, gut.
1: Aber dann ist es so richtig, richtig geschissen.
0: Und dann? Und dann?
1: Ja, dann haben wir halt gleich, haben wir die Bergbahn genommen, gefunden, jetzt gehen wir halt gleich. Der Kind ist die Aussicht sowieso egal. Und dann sind wir auf dem Gipfel angekommen, dort mit der
0: ziemlich
1: Bergbahn.
0: Mit 100'000 anderen nehme ich an, mit Regenschirmen ohne Ende.
1: Nichts, gar niemand.
0: Sind wir allein gewesen?
1: Kein Mensch rumgewesen, dann sind wir dort in die Berghütte, alle sind rumgestanden, die dort gearbeitet haben. Kein Mensch rum. Und dann haben wir gefunden, ja gut, Pommes gibt es ja gleich. Und dann haben wir als Langverkind. Ist das so ein riesen Raum gewesen, es hat so eine Bank drin gehabt, ein riesen Raum. Und dann sind die da ein bisschen im Zeug rumgefräsen, durch die Angestellten haben ja gar nicht gross reagiert. Und die Kinder hatten immer mega Spass gehabt und wir haben mehr oder weniger in Ruhe ein bisschen plaudern zusammen.
0: Mhm. Und Pommes essen im Jahr.
1: Logisch.
0: Ich kann gerade sagen, also Pommes längt nicht nur für Kinder, es würde auch für Erwachsene wie mich längen. Oder dann bin ich halt noch zu fest Kind. Aber du jetzt mal Hand aufs Herz, Sarah. Die sind mit dem Bändchen rauf und es hat schon so ein bisschen angefangen, schlecht Wetter werden. Wie skeptisch sind ihr denn gewesen? Also hat es denn irgendeinen Moment gegeben, wo jemand gesagt hat, also das ist eine dumme Idee, jetzt das zu machen?
1: Nein, also mir hat es eh nicht gestört. Und meine Schwester ist sowieso wetterfest.
0: So viel zum positiven Denken, hä?
1: Ja, also wir nehmen es einfach, wie es ist. Und wir waren ja mehr oder weniger trocken gewesen. Mhm. Also mein Mann, der hat gefunden, er laufen. Wir hatten noch einen Hund gehabt, hat den Hund noch raufgelaufen. Mhm. Die waren nass gewesen. Die waren wirklich, wirklich nass gewesen.
0: Ja, also ich stelle mir das, glaube ich, vor, ein Familienausflug, aber wo so auch ein Sozialexperiment ist. Wer hat denn am Schluss am meisten Nerven gehabt? Der Hund, du, der Mann, das Personal im Bergrestaurant, oder?
1: Es hat irgendwie einfach alles zusammengepasst. Mhm. Es ist einfach, es hat überhaupt niemand schlechte Laune gehabt, irgendwie.
0: So gut. Aber gleich, die kommen da oben an und keine Aussicht. Also Nebel, Regen, haben die denn nicht irgendwie ein komisches Gefühl gehabt?
1: Ich finde, wenn man mit den richtigen Leuten zusammen ist, spielt irgendwie die Situation keine Rolle.
0: Das muss ich mir merken.
1: Ja, wenn du mit den richtigen Leuten zusammen bist, dann kann das Wetter sein, wie es will. Dann spielt es gar nicht so eine Rolle.
0: Kind, hast du geschrieben und auch gesagt, die sind umeinander gerannt. Alle sind nass gesehen, alles ist improvisiert.
1: Ja, nass sind wir eben nicht so fest gewesen, weil wir eben mit der Bergbahn waren und nur von Bergbahn zum Hütli. Darum vom Nass ist es noch so gegangen.
0: Gleich, aber der Plan ist über den Haufen gefallen. Glaubst du, dass Kinder besser zum Beispiel jetzt mit schlechtem Wetter umgehen können als Erwachsene? Oder hättet ihr, wenn ihr nur unter Erwachsenen gesehen wäret, gleich reagiert?
1: Ich glaube, es kommt ein bisschen auf die Einstellung davon, wie man den Kindern weitergeht, auf das Wetter, das man hat. Ich glaube, wenn wir mega wären, wegen der Anschiss gehabt und gefunden, doof und so, hat das mega auf die Kinder geschlagen. Aber weil es uns wirklich ist gleich war, Und wir einfach weitergeredet haben und Gespräche hatten und es gut hatten, ich glaube, es ist gar nicht mehr in Sinn gekommen, dass das irgendwie doof könnte sein.
0: Sehr schön gesagt. Also es ist nicht mehr darum gegangen, einfach die perfekte Aussicht zu haben. Und das ist nicht gegangen, sondern wie man in diesem unerwarteten Chaos zurechtkommt. Hat es einen Moment gegeben, wo du gedacht hast, genau das wird später in Erinnerung bleiben?
1: In dem Moment glaube ich es nicht. Irgendwie nur so mit den Jahren ist mir die Situation immer wieder in Sinn gekommen. Ich gemerkt, aha, das ist anscheinend so etwas, was mir einfach geblieben ist.
0: Mich nimmt noch etwas Wunder, du schreibst in deinem Mail am Schluss, am Ende sind alle ganz entspannt gewesen. An was merkt man das bei 6 Kindern? Das nimmt mich jetzt einfach Wunder. Ich habe kein Kind, aber ich habe immer gedacht, Jesus Gott, das muss anstrengend sein mit 6. An was merkt man das?
1: Sie haben nicht gewängelt, sie waren zufrieden gewesen und haben zusammen geredet. Und sie haben im Restaurant auch nur rennen, sie haben auch ein bisschen Energie können ablassen.
0: Und haben die Pommes gehabt ohne Ende.
1: Haben Pommes gehabt, ja. Und irgendwie hat alles gestummen und alles friedlich gewesen. Das war auch kein Sturm gewesen.
0: Ja, eine wunderschöne Geschichte, wie sie du jetzt auch erzählt hast, was du erzählt hast, wie es erzählt hast, wie es rausgekommen ist. Und ich glaube, das sind ja dann eben manchmal die Tage, die eigentlich komplett anders geplant waren, die aber in Erinnerung bleiben.
1: Ja, ich denke, es ist halt, wenn man gar nicht so viel plant, in dem Sinne, wenn man sich gar nicht so viele Vorstellungen macht, wie es unbedingt muss sein.
0: Ja.
1: Dann wird man weniger enttäuscht.
0: Ja, dann wird man sehr viel überrascht.
1: Genau, und Überraschungen.
0: Ja, Überraschungen machen doch das Leben süß, sage ich auch. Ja.
1: Ja, wenn man halt den Überraschungen kann positiv begegnen kann, gibt es meistens auch positive Erinnerungen nachher.
0: Ja, wie man in den Wald ruft, kommt es zurück.
1: So.
0: Sarah, ich habe mich sehr gefreut, hast du dich hier heute Abend zur Verfügung gestellt, mit mir kurz zu reden. Und ich möchte dir einen musikalischen Gefallen erfüllen. Das ist Lauren Daigle, den ich noch nie gehört habe. Das Lied heisst «You Say». Kannst du etwas sagen über den Song oder über die Künstlerin?
1: Ich habe es kennengelernt, also das ist das Original, aber kennengelernt habe ich es eigentlich auf Deutsch.
0: Okay.
1: Von der Deborah Rosenkranz, «Du sagst». Das habe ich eigentlich noch lieber. Aber die englische Version ist bekannter.
0: Also jetzt sagst du hättest das andere noch lieber. Also jetzt machst du mich natürlich auch gerade ein bisschen... Jetzt treibst du mich um, gell? Wenn mir das jemand sagt, die Frau Daigle habe ich jetzt parat, aber du sagst, eine Künstlerin, die ich auch nicht kenne und jetzt auch gerade nicht finden auf die Schnelle. Eigentlich
1: auf YouTube gibt es das Lied.
0: Ja, okay, und dort kann ich jetzt gerade nicht zugreifen. Aber,
1: genau.
0: mit der englischen Version, sagst du, können wir leben haben. Das ist für dich. Sarah, ich danke dir von Herzen. Alles Liebe und Gute, einen schönen Abend. Und weiterhin so viel positive Gedanken, wenn es kommt, korrekt. Da kann man nicht verschifft werden.
1: Ich
0: tschüss, Sarah, danke. Tschüss, Sarah. Bye, bye.

0: Ganz eine einfache Frage heute Abend. Wo sind Sie mal schon so richtig, aber so richtig verregnet worden? Vielleicht sind Sie nur ein paar Tröpfchen gewesen, aber Sie haben gedacht, es sei Sonnenschein. Und die paar Tröpfchen haben Sie empfunden, als wäre es ein Wolkenbruch. Das ist alles relativ, das Empfinden, aber so richtig verregnet worden sind wir wahrscheinlich alle schon mal, aber nicht alle getrauen sich, Geschichten zu erzählen davon. Aber jetzt habe ich am Telefon den Ottmar im Hof aus Winterthur. Guten Abend, Ottmar.
1: Guten Abend, Ralf.
0: Ottmar, bei dir ist die Geschichte schon etwa 35 Jahre her, wo
1: ganz
0: du
1: genau,
0: den Regen kennengelernt hast. Und du hast mir gesagt, du seist ein Pilger. Und ich gehe davon aus, dass etwas unterwegs passiert ist bei dir.
1: Ganz genau, das ist so. Wir sind dort mal mit meinem Partner, dort mal bin ich von Wiel nach Santiago de Compostela gepilgert.
0: Okay, auf dem Jakobsweg.
1: Und wir haben immer, genau, und wir haben immer am Montag, entweder hat es am Sonntag geregnet, und wenn es am Sonntag nicht geregnet hat, hat es am Mittwoch geregnet. Haben wir können einteilen, die Woche, es hat einfach immer einen von diesen Tagen geregnet. Aber, dann sind wir schon fast Santiago gewesen. Wir sind vom El Sebreiro oben runtergekommen und sind auf Samos, hat es glaube ich geheißen, das Ort. Da sind wir in Kille, da ist ein Gottesdienst, es ist 10 Minuten gegangen. Wunderschönes Wetter. Wir haben gefunden, jetzt laufen wir noch ein bisschen weiter runter. Gibt es ein Benediktinerkloster, wo man heute können übernachten als Pilger. Dort sind wir Pilgerherberge, sind noch nicht so aus. Klüglich war das System wie heute. Mhm. Heute hat es in jedem Dorf ein Pilgerherberg oder zwei oder drei oder vier oder ein Hotel,
0: ja,
1: oder so.
0: Business halt.
1: Und da stand es einfach nichts. Mhm. Und dann hat das der Masse angefangen. Wir sind also durchnass gewesen, wir haben getropft, die Schuhe haben wir ausleeren können. Und dann sind wir eben im Kloster. Haben wir angeklopft, wir hätten auch übernachten können, aber das war so kalt gewesen. Und die haben nicht können heizen und haben auch kein Interesse gehabt, irgendwie uns entgegenzukommen. Also wir konnten nicht gut, dass jetzt laufen wir noch die halbe Stunde weiter ins nächste Dorf. Und haben dann dort wirklich ein Zimmerchen gefunden in einer Abstiege, da, einfach wirklich. Aber wir sind froh gewesen, dass wir uns dann können abziehen, dass wir für 2 Tage, bis wir alles trocken
0: haben. Ah, oh, meine Güte, ja.
1: Wenn wir dort einen Unterbruch machen, das war der längste Unterbruch auf unserer Wanderung.
0: Ja. Okay, aber, nein, ist aber nicht wahr. Wetterbedingt, regenbedingt. Okay.
1: Ja. Und das hat, also, man kann sich das, weißt, das war wie der, wenn der Himmel aufgängt.
0: Okay.
1: Und Dusche voll aufgetragen würde.
0: Wenn du als Pilger unterwegs bist, warum sagst du, als wie der Himmel, vielleicht ist er auch tatsächlich aufgegangen?
1: Ja, klar.
0: Aber,
1: also ich habe ja schon Freude, wenn der Himmel aufgeht.
0: Ja,
1: also, manchmal geht er im Herz hinein auf den Himmel.
0: Ich
1: und oben müsste er ja nicht unbedingt aufgehen.
0: Ich wollte gerade sagen, du hast gesagt, es hat gesagt, so richtig verregnet worden.
1: Ja,
0: also da reden wir nicht von einem romantischen Landregen, sondern
1: eher
0: so flotschnass bis in die Seele hinein, oder?
1: Genau, wir sind also 77 Tage unterwegs gewesen und haben die ersten 74 Tage nie so etwas erlebt. Echt du, nicht.
0: Darf ich fragen?
1: Es ist schon mal nass geworden, aber.
0: Ja. Also, das ist ja gleich nicht einfach so ein Lifestyle-Projekt gesehen mit Funktionsjacke, App, mit Bilder. Also, mit einem Pilgerpass schon, aber nicht einer für
1: genau,
0: Instagram-Foto,
1: genau.
0: Oder?
1: Das hat's noch nicht gegeben. Hat alles noch nicht gegeben, weißt du? Weißt du, das ist lustig gewesen. Mein Partner ist dort mal katholischer Theologiestudent gewesen. Und er hat einen Pilgerbrief geschrieben in 4 Sprachen. Das hat ja dort noch keine Formular gegeben. Und dann haben wir den auf Chur geschickt zum Beglaubigen, dass wir das machen wollen. Und das hat uns dann auch Menge Türen geöffnet, wenn wir vom Bischof von Chur, vom dortmaligen Bischof, den Stempel

0: Also strange natürlich. Wir sind den ersten Tag über die Grenze dort nach Genf. Im ersten Dorf, also auf Frankreich über. Im ersten Dorf ist das einzige Restaurant einfach zu gewesen, wo noch ein Zimmer hatte. Und dann haben wir den Glück gefragt und haben sie gesagt, ja, es gäbe zwei ältere Frauen, Mutter und Tochter, außerhalb vom Dorf, gegen den Bauernhof. Wir sollen mal bei denen fragen, ob man bei denen könnte übernachten. Und die sind sehr, wirklich herzig hilfsbereit gewesen. Wirklich wow. Ganz toll. Und dann haben sie gefunden, ja, ob man denn schon etwas gegessen. Dann haben wir gesagt, nein, wir natürlich, ja, das Restaurant sind ja zu gewesen, und dann laden wir es auch nicht, und wir haben nicht mehr viel in den Taschen rein gehabt zum Essen. Dann haben sie gesagt, ja, sie denken, das ist noch Spiegeleier machen und Brot.
1: Oh meine Güte.
0: Aber jetzt kommt, weißt du, die hat eine Küche rein. Sie haben alle Schubladen offen gehabt. Sie hat etwa 20 Katzen gehabt.
1: Ui.
0: Und die sind überall gesessen.
1: Okay.
0: Oh. Und ich hatte meinem Partner immer gesagt, wenn wir das überleben, dann können wir gesund auf Santiago.
1: Ja, wir sind hoffentlich genau. Allergiefrei gewesen, sind gesund angekommen am Schluss.
0: Ziemlich, ja. Ja. Also, auf jeden Fall hat auf den Spiegeleiern Haar, Katzenhaar gewesen, auf dem Boden Katzenhaar.
1: Ja.
0: Das ist einfach relativ gut. Aber wir haben es gegessen und am anderen Morgen hat es noch zu Morgen gegeben. Da hat es so Kaffee gegeben mit so fetten Augen drauf und eben Katzenhaar, die drauf geschwungen sind. Aber ich habe immer zu meinem Partner gesagt, Stefan, wenn wir das überleben, dann können wir gesund auf Santiago, ich sage das.
1: Also ich glaube, die sind glückliche Menschen, die haben das alles gut überlebt, die sind gesund angekommen. Und es ist ja schon super spannend, oder? Was jetzt du da alles erzählst, wir können eine Sendung machen nur über das Pilgern.
0: Genau,
1: nein, da braucht es nicht
0: genau,
1: einmal schlechtes Wetter dazu, oder?
0: Nein, da gibt es also, sonst genug zu erzählen.
1: Hey, also Otmar, ich freue mich sehr, hast du die Geschichte erzählt jetzt. Es gäbe wahrscheinlich ja. Noch viel.
0: Einfach gleich es noch, gibt noch einige mehr.
1: Das kann man vorstellen. Aber gleich noch rasch die Frage, ist der Regen damals, hat der vielleicht sogar noch mehr Bedeutung bekommen als die Sonne?
0: Also für mich, ich gehe ja etwa mal noch zwei, drei Wochen aneinander so auf den Pilgerweg.
1: Ja.
0: Und seitdem nehme ich immer einen Regenschirm mit.
1: Ja, okay.
0: Und zwar finde ich das etwas ganz Tolles, wenn man läuft und es regnet auf den Regenschirm.
1: Das
0: und man wird nicht nass drunter.
1: Ja.
0: Das ist super.
1: Das ist ein schönes Gefühl. Und im Sommer.
0: Und es ist auch so irgendwo, weißt du, es ist auch so. Das ist ein bisschen, es tönt ein bisschen fromm, aber für mich ist dann der Schirm wie der Schutz zwischen Himmel und mir.
1: Ja. Ach, siehst du hast einen Schutz und ich denke immer, wenn es natürlich ein Sommerregen ist, denke ich immer, zum Glück kann ich nicht den Schirm, jetzt den Regen irgendwie fernhalten,
0: sondern
1: einfach richtig schön nass werden, etwas, was man früher ja nicht dürfen, mit trockenen Kleidern heimkommen, oder? Und jetzt, wenn wir erwachsen sind, können wir das geniessen, aber natürlich auch mit dem Schirm. Ja. Hey Otmar, ich habe mich total gefreut, dass du erzählt hast. Ich finde es spannend. Vielleicht vergisst man ja manchmal die Sonne, die schon noch hat, aber man vergisst natürlich fast nie, wenn man mal so völlig flotsch nass eben irgendwo weitergelaufen ist und noch eine Unterkunft
0: kommt. Das kommt mir immer wieder in den Sinn.
1: Ja, hey, habe mich sehr, sehr gefreut. Und ich mache dir jetzt auch, ich weiss, du hast gesagt, oh, das gehört mir so selten, «L'Oison, l'Enfant» von der Marie Myriam, wo du am ESC gesehen hast, also früher mal im 88.
0: Ich glaube,
1: im 88. Ich habe es parat gemacht. Ich spiele es noch so gerne für dich. Alles Liebe und Gute. Und
0: danke
1: weiterhin gute Reisen unterwegs.
0: Ja,
1: tschüss, Otmar.
0: Tschüss.
1: Ciao.

freue mich über Ihre Mails. Dennis Borgach aus Grenchen schreibt, mit der Tochter Jennifer sei sie mal spät am Nachmittag vom Kollegen in Selzach mit dem Velo unterwegs gewesen und auf Grenchen sei sie unterwegs gewesen, bei schönem Wetter und auf einmal sei ein Gewitter aufgekommen mit Sturmböen und es habe wie aus allen Fässern raus geregnet. Tochter und sie haben nicht mehr können aufhören mit Lachen. Sie sind platschnass geworden und es ist so gut, sie haben das mega lustig gefunden, bei dem Regen unterwegs zu sein. Also in dem Fall sind wir gut gelaunt und vollkommen durchnässt daheim ankommen. Entschuldigung, ich hätte niessen müssen, aber das ist so blöd, wenn man nicht kann. Und es juckt einem in der Nase. Also gut, vielen Dank, Dennis. Entschuldigung für den nicht erlaubten Niesser. Mache ich nachher. Der Lars Schrepfer schreibt, das sei auch schon seit 10 Jahren, wo er einmal so verregnet worden ist mit seiner Familie. Sie waren unterwegs gewesen, wollten wandern. Am Anfang das Wetter gut, viel Sonne. Sie waren gemütlich am Laufen gewesen und plötzlich graue, schwarze Wolken. Und dann haben sie angefangen zu gewittern und sie waren an einem Waldrand gewesen. Und dann haben hinter ihnen einen Blitz eingeschlagen in einen Baum und dann haben sie davon gerannt und haben einen Unterschlupf gesucht. Und das sei für ihn damals, schreibt er, weil er erst 5 gesehen hat, sehr schreckhaft gesehen. Kann ich mir vorstellen. Und der Urs von Meyenberg aus Lütchi schreibt, als ich vor Jahren außerhalb von Johannesburg lebte, hatten wir etwa von Ostern bis Oktober immer nur blauen Himmel. Einmal im Oktober fuhr ich zur Feierabendzeit auf einer Ausfallstraße von Johannesburg mit viel Verkehr. Und da fiel der erste Regen, Gewitterregen. Da hielten plötzlich alle Autos an und die Menschen stiegen aus, erhoben ihre Arme gen Himmel, drehten sich um ihre Achse und jubelten. Ganz genau, so stelle ich es mir vor. Vielen Dank, Urs.

0: Wir machen weiter beim Thema verregnet worden nach den 10 Nachrichten. Und natürlich verregnet, ich weiss auch nicht, das ist ja, es gibt Schlimmeres. Oder verregnet worden ist manchmal einfach ein anderes Wort für etwas erlebt zu haben. Platschnasse Schuhe, ein improvisiertes Lachen, eine Flucht unter ein Vordach oder ein Gespräch, das es ohne Regen gar nie gegeben hat. Das sind Geschichten. Komischerweise sind es ja oft die Momente, die eben nicht perfekt sind, die uns bleiben. Ich freue mich auf die nächste Stunde, wo wir wieder vom total verregnet worden reden.
1: Die Nachrichten von SRF um 22 Uhr mit Manuela Burgermeister. Den Pensionskassen in der Schweiz geht es gut. Mit immer mehr neuen Sammeleinrichtungen gibt es aber neue Risiken, sagt unser Wirtschaftsredaktor. Und die EU hat an ihren Außengrenzen im letzten Jahr mehr Menschen abgewiesen. Gleichzeitig wurden weniger illegale Aufenthalte registriert. Das Wetter in der Nacht, im Norden verbreitet Bodenfrost, morgen dann ein freundlicher Mix aus Sonne und Wolken. Die Situation der Schweizer Pensionskassen hat sich 2025 weiter verbessert, das dritte Jahr in Folge. Das sei den guten Ergebnissen an der Börse zu verdanken, teilt die Aufsichtskommission der beruflichen Vorsorge mit. Die sogenannten Deckungsgrade der Pensionskassen im Jahr 2025 lagen im Mittel bei 117%. Fast keine Pensionskasse weise eine Unterdeckung auf. Allerdings haben nur noch große oder sehr große Unternehmen überhaupt eine eigene Pensionskasse. Für 3/4 aller Versicherten sind mittlerweile sogenannte Sammeleinrichtungen zuständig. Und in diesem Bereich orte die Aufsicht neue Risiken, sagt Wirtschaftsredaktor Marcel Siegrist in der Tagesschau.
2: Denn solche Sammeleinrichtungen stehen untereinander im wirtschaftlichen Wettbewerb. Um zu wachsen, das heißt mehr Versicherte gewinnen zu können, zahlen sie unter anderem eine attraktive Verzinsung auf die Altersguthaben, weisen dagegen laut Oberaufsicht eine deutlich tiefere Reserve für schlechte Zeiten aus. Das birgt Risiken. Wie viel Wettbewerb soll es in einem obligatorischen System wie dem Schweizer Pensionskassensystem aber überhaupt geben dürfen? Aus Risikoüberlegungen heraus wohl eher so wenig wie möglich. Die staatliche Aufsicht bleibt also gefordert,
1: sagt Wirtschaftsredaktor Marcel Siegrist. An den Außengrenzen der Europäischen Union sind im letzten Jahr mehr Menschen abgewiesen worden als im Jahr davor. Etwas mehr als 130.000 Personen durften nicht einreisen. Das sind gut 7% mehr als 2024, teilt das Statistikamt der EU mit. Illegale Aufenthalte sind in den EU-Ländern hingegen weniger registriert worden. Diese Zahl sank von gut 900.000 auf gut 700.000 Personen, also um mehr als 20%. In der norditalienischen Stadt Varese in der Nähe der Schweizer Grenze haben Ermittlerinnen und Ermittler 8 mutmaßliche Menschenschmuggler festgenommen. Den Festgenommenen wird unter anderem vorgeworfen, sie hätten eine kriminelle Gruppe gebildet, um Migrantinnen und Migranten aus der Türkei nach Mittel- und Nordeuropa zu schleusen. Von den mutmaßlichen Schleusern haben 7 einen türkischen Pass, einer ist Italiener. Sie hätten insbesondere Kurdinnen und Kurden dabei geholfen, über den Balkan illegal einzureisen, zum Beispiel in die Schweiz, nach Deutschland oder nach Großbritannien. An den Ermittlungen beteiligt waren unter anderem die Mailänder Anti-Mafia-Staatsanwaltschaft sowie die Schweizer Bundesanwaltschaft. Der Chef der US-Arzneimittelbehörde FDA, Marty McCarry, tritt zurück. US-Präsident Donald Trump hat dies gegenüber US-Medien bestätigt. McCarry war seit etwas mehr als einem Jahr im Amt und stand wegen mehrerer Themen in der Kritik. Unter anderem ging es um Verzögerungen bei der Prüfung einer Abtreibungspille oder die Zulassung von E-Zigaretten. In Cannes ist am Abend die 79. Ausgabe der Filmfestspiele eröffnet worden. Bei der Eröffnungszeremonie erhielt der neuseeländische Regisseur Peter Jackson eine goldene Ehrenpalme. Jackson ist unter anderem für die Verfilmung der Fantasy-Saga Herr der Ringe bekannt. Die Filmfestspiele in Südfrankreich gehören zu den renommiertesten Festivals der Welt. Sie dauern bis am 23. Mai. Insgesamt konkurrieren 22 Filme um eine goldene Palme. Zu weiteren Meldungen des Tages in der Übersicht. Der Fahreignungstest für Seniorinnen und Senioren hat erhebliche Mängel. Das heißt es in einem Bericht, den der Bund in Auftrag gegeben hat. Es gebe Unterschiede je nach Kanton. Künftig brauche es standardisierte Abläufe und Maßnahmen und auch Fahrtests auf der Straße. Der Fahrtest ist ab 75 Jahren obligatorisch und muss alle 2 Jahre wiederholt werden. Vor dem Gotthard-Basistunnel hat die SBB neue Sensoren installiert, um Entgleisungen schneller zu erkennen. Eine Entgleisung verhindern können die Sensoren zwar nicht, laut SBB sollen sie aber helfen, schneller zu reagieren. Entscheidend bleibe eine bessere Wartung der Güterwagen. Vor knapp 3 Jahren hatte ein Radbruch bei einem Güterwagen zur Entgleisung im Gotthard-Basistunnel geführt. Der Nord-Süd-Verkehr war wochenlang beeinträchtigt. In der Schweiz gibt es immer weniger Bauernhöfe und zum ersten Mal seit 15 Jahren ist auch die Zahl der Biohöfe gesunken. Das zeigen Zahlen des Bundes. Eine Zahl steigt jedoch, die Zahl der Frauen, die Betriebe führen, nimmt zu. Fast jeder 12. Hof wird von einer Frau geleitet. Die Börsendaten von 22.06 Uhr, geliefert von SIX. Der Swiss Market Index schließt bei 13.120 Punkten plus 0,1%. Der Dow Jones Index in New York stand kurz vor Schluss bei plus 0,2%. Der Euro wird zu 91,65 gehandelt, der Dollar zu 78,06. Das Wetter: in der Nacht gibt es im Norden vielerorts Bodenfrost. Morgen scheint trotz Wolken immer wieder die Sonne. Die Temperaturen steigen im Norden auf etwa 16 Grad. Dazu kommt böiger Südwestwind auf. Im Süden wird es rund 20 Grad warm. Das waren Nachrichten von Radio SRF. Verantwortlich Adrian Huber.
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4: Mit dem Beatsprecher am Mikrofon. Wir fangen an mit Fußball, wo vor allem der Kampf um den Abstieg aus der Super League im Fokus ist. Und zwar spielt das Tabellenschlusslicht Winterthur im letzten Grund gegen das zweitletzte GC. Winterthur braucht einen Sieg, um noch eine Chance auf den Ligaerhalt zu haben. Und nach 80 Minuten, da sieht es schlecht aus für den FC Winterthur, weil GC führt mit 3-2. Es hat zwar einen Zauberstart gegeben für den FC Winterthur, der Gast ist nach 10 Minuten schon 2-0 vorne gewesen. Team Kasami hat zweimal nach einem Eckball getroffen. Das Anschlussgoal dann erst nach einer Stunde. Der Dirk Abels versenkt den Handspenalty. 2 Minuten später trifft der Lyon Jung zum Ausgleich zum 2-2. Und dann 12 Minuten später nochmal der Dirk Abels zum 3-2 für GC. Im Fall von einem Unentschieden oder Sieg würde Winterthur oder einen Sieg von GC würde Winterthur absteigen. Sonst kommt es im letzten Spiel noch zu einem Fernduell zwischen den beiden Mannschaften. In der anderen Match, die heute noch am Laufen sind, da steht es im Le Mans Derby zwischen Servette und Lausanne 2-0. Und im letzten Heimspiel von Mario Frick als Coach vom FC Luzern gegen den FC Zürich, da steht es 1-0. Zum Radsport, und da hat Jan Christen, der junge Schweizer beim Giro d'Italia, heute fast etwas ganz Grosses geboten. Er ist auf der 4. Etappe kurz vor dem Ziel aus der Spitzengruppe rausgesprintet und ist durchaus auf Siegeskurs gewesen, was gleichzeitig auch das Leader-Trikot Malia Rosa bedeutet hätte. Aber im Finish ist er dann doch noch rund 400 Meter vor dem Ziel ein- und überholt worden. So geht der Tagessieger Jonathan Narvez aus Ecuador, und das Leader-Trikot Malia Rosa, die ist jetzt auf der Schulter von Giulio Ciccone aus Italien. Schade, aber es war doch ein guter Auftritt vom jungen Schweizer, sagt Jan Christen.
5: Ich habe es probiert, ich wusste, dass ich in guter Verfassung bin, und heute hat man es wieder gesehen, ich war im Finale dabei. Ich war wieder noch dran und ich bin sicher, in den nächsten Tagen wird es aufkommen. Es wäre ein Traum, ins pinke Trikot zu fahren.
4: Das Zum Wintersport. Mathilde Grumont und der Franjo von Almen sind Schweizer Schneesportler des Jahres. Sie sind quasi von ihrem Heimatverband von Swiss Ski bei einer Gala ausgezeichnet worden. Der Franjo von Almen natürlich für seine 3 Olympia-Goldmedaillen und Mathilde Grumont für ihr Gold im Slopestyle ebenfalls bei Olympia. So viel vom Sport für heute.
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0: Sie sind an dem Ort, wo sie nicht nur die Füße aufheben können, sondern wo sie auch immer wieder etwas sich vorstellen können. Stellen Sie sich das vor, irgendwo in der Schweiz. Es ist eigentlich ein schönes Wochenende geplant. Vielleicht ein Feuerli machen, bröteln, ein Open Air, ein romantisches Spaziergängli oder einfach nur, wir gehen schnell noch ein bisschen voraus. Und dann der erste Tropfen. Noch einen. Und plötzlich sieht man aus wie ein nasses Fondue-Cacalion auf 2 Beinen. Aber dort fangen eben auch die wunderbaren Geschichten an. Wenn man unter einem viel zu kleinen Schirm mit fremden Leuten zusammen gequetscht ist. Und was sagt man denn? Ist wie im Lift, oder? Oder wenn die Schuhe pflotsch, pflotsch, pflotsch machen. Wenn im Zelt plötzlich mehr Wasser drinnen ist als draussen. Oder wenn jemand im strömenden Regen plötzlich etwas sagt, das man nie mehr vergisst. Wo sind sie mal total verregnet worden, so richtig verschifft? Und was ist denn passiert? Ich freue mich, wenn Sie mir erzählen auf 0848 440 222 oder wenn Sie ein Mail schicken via unsere Homepage srf1.ch und dann oben rechts Kontakt ins Studio. Daher, wo wir jetzt im Regen singen, der Nachtclub mit dem Ralf Wicki.

Singing in the Rain, Sheila B. Devotion ist das. Und die Version von Jamie Cullum, Singing in the Rain, die hören Sie gerade nach dieser Meldung hier. SRF Verkehrsinfo von 22.14 Uhr, A5 Solothurn Biel in Höhe Verzweigung Lutherbach in beiden Richtungen besteht Gefahr wegen Tieren auf der Fahrbahn. Und dann noch A2 Basel Richtung Luzern zwischen der Verzweigung Hagnau und dem Schweizerhalle-Tunnel stockender Verkehr wegen Bauarbeiten.

Wunderschönes. Es geht um jemanden, der verliebt ist und plötzlich ist das Wetter völlig egal. Man tanzt im strömenden Regen, nicht trotz dem Regen, wegen seinem Glück. Und vielleicht ist das eben auch eine grosse Kunst im Leben, dass nicht immer die Sonne muss scheinen, damit etwas schön wird. Und da haben sie verschiedene Versionen von dem «Singing in the Rain». Der Gene Kelly hat im Original aus dem Song einen Wolkenbruch gemacht und aus dem Wolkenbruch einen Tanz. Das ist wahrscheinlich das, wo die Momente sind, wo man nie vergisst. Ich freue mich auf den Guido in ein paar Minuten hier im Nachtclub zum Thema «Wo sind Sie mal so richtig verschifft worden?» Also, ich meine verregnet.

0: richtig. Ein Regenstau ist etwas vom Schönsten, wenn man es darf. Früher war das mit dem Regen so eine Sache. Wir durften nicht nass heimkommen. Ich weiss noch heute nicht recht, warum. Nasse Kleider trocknen ja wieder. Aber gleich, es war so ein bisschen anerzogen. Man lässt sich nicht verregnen. Man hat immer einen Schirm dabei oder eine Bellerine. Und Bellerine, nur schon das Wort habe ich gehasst. Mit einer Kapuze, auch das passt nicht so in meinen Wortschatz. Wenn Regen, dann richtig verregnen. Das war so ein bisschen meine Devise. Aber ich frage Sie heute Abend, wo sind Sie mal so richtig verregnet worden? Und ich glaube, da erinnert sich der Guido an eine Geschichte, die in Spanien war. Guten Abend, Guido.
1: Hoi, alles.
0: Guten Abend nach Lengnau, gell? Bist du daheim?
1: Ja. Ja.
0: Guido, wann war das, wo du in Spanien so Bekanntschaft gemacht hast mit Regentröpfchen?
1: Das war letztes Jahr. Sie haben mal Spanien-Fahrt gemacht mit dem Wohnmobil.
0: Okay.
1: Und dann gehen wir immer mit dem Velo unterwegs. Und dann sind wir so in einer Stadt, ich kann das nicht mehr genau sagen, wo es war, das spielt ja keine Rolle. Und dann sind wir da in so ein Restaurant gegangen, von außen schönen Tisch und alles, wunderschön Wetter. Und wir haben da etwas getrunken und gemacht. Und zum Beispiel auch gut Tröpfeln kommen, gut Tröpfeln. Hat immer ein bisschen mehr getröpfelt, so viel getröpfelt, dass wir müssen ins Restaurant reingehen. Und dann hat es eben gesagt, also, wie ein Wolkenbruch.
0: Okay, also es hat fein angefangen.
1: Und das Ding war eben, da ist auf der Straße ist ja niemand gewesen, außer eine geistig behinderte Frau, muss ich so sagen. Und die hat so den Plausch gehabt. Die hat Bällerinnen angehabt. Dann hat sie die Bällerinnen abgetan. Ist verschiffen worden.
0: Ah, so
1: und,
0: schön.
1: Und hat umgetanzt. Und dann hat sie immer wieder geschiffen. Da haben wir gedacht, ja, was machen wir jetzt mit dem Velo da? Gibt nichts anderes als wieder auf den Camping fahren. Wir sind flutschseichnass.
0: Oh, so gut. Aber du lachst
1: also heute. Also ein Wolkenbruch, weißt
0: aber du. Lachst, aber du lachst jetzt heute. Du hättest dann auch so gelacht.
1: Ja, sicher. Oh. Ja. Ach du, da kannst du nicht verrückt werden. Es ist einfach so. Das ist ein du.
0: So gut, so gut. Also, du bist richtig gut eingestellt auf das, dass es das passieren kann, dass die Natur eben tatsächlich kann, ein bisschen unbestimmt sein und uns kann überraschen kann.
1: Ja, denkst auf jeden Fall. Ja.
0: Denkst du, dass
1: wenn du campen gehst, musst du das.
0: Oh ja, natürlich, ja.
1: Jetzt bist du kein Camper.
0: Ja, gut, okay. Also, ich merke gerade, da fehlt mir noch eine ganz wichtige Lebenserfahrung. Ich bin natürlich auch verschifft worden, aber ich habe nie einen Camper dabei gehabt. Wer oder was ist für dich oder wäre ein Rettungsboot gewesen, wenn es emotional oder tatsächlich zu viel geworden wäre mit Wasser? Hättest du eine Idee?
1: Da habe ich jetzt keine Idee, du. Das habe ich noch nie erlebt und ich kann das nicht sagen, ich müsste es erleben. Und
0: ja. Nein, es ist ja alles wunderbar. Es hat harmlos angefangen, ein paar Tröpfchen, gell? Und nachher vielleicht ein paar Sörgeli oder Problemli. Aber irgendwie merkt man ja, dass die jetzt mir nicht den Boden unter den Füßen weg, oder?
1: Nein, überhaupt nicht. Ich meine, du wartest, denkst, ja, hört den schon mal, aber es hat nicht gehört. Ja. Dann haben wir gesagt, ja, jetzt müssen wir einfach fertig
0: am Schluss.
1: Du bist ja
0: zeichnass, kommst zusammen. Ja. Ich würde meinen auch, es gibt Schlimmeres. Gell? Muss man aber nicht unbedingt der Camper sein, dass man so cool drauf ist, wenn es so richtig kann regnen, wenn man verregnet wird.
1: Das ist so.
0: Weißt du auch sonst?
1: Wie auch immer, das ist so. Das ist dann du.
0: Okay.
1: Es gibt ja eben keine. Gibt ja nur schlechte Kleider, respektive muss ich dementsprechend anlegen.
0: So sagt man es. Aber ich könnte mir vorstellen, dass es auch die richtig guten Kleider gibt, aber die Einstellung nicht stimmt und dann sind wir auch wieder am gleichen Ort, oder? Ich habe jetzt so ein bisschen das Gefühl, ich habe jetzt das heute Abend schon ein paar Mal gehört, oder? So eine gute Einstellung zu haben, das Auch der Ottmar hat das erzählt, der unterwegs war auf der Pilgerreise. Oder auch der Andrea hat das erzählt, wo plötzlich der Regen angefangen hat und wo Kinder plötzlich etwas entdeckt haben. Ich glaube, die Einstellung ist ganz etwas Wichtiges. Oder? Würdest du dich als einen positiven Mensch bezeichnen, als einen Optimist?
1: Auf jeden Fall.
0: Ja. Habe ich gedacht.
1: Auf jeden Fall.
0: Oh, ja. Sole mio. Ich denke, das könnte jetzt noch passen. Du hast etwas von der Milbawelle gehört. Und da spiele ich jetzt für dich. Oh, Sole mio. Nach dem Regen kommt die Sonne.
1: Nach dem Regen scheint die Sonne.
0: Ganz genau. Guido, ich habe mich total gefreut, hast du uns mitgenommen nach Spanien. Noch nicht lange her, vor einem Jahr. Muss ich sagen, ein richtiger davon.
1: Ich habe
0: noch mal
1: etwas erlebt, aber jetzt ist er fertig.
0: Nein, ja, wenn es mit Regen zu tun hat und verregnet werden, erzähl.
1: Ja, das heißt, in Frankreich sind wir in einem Bungalow gewesen, sind wir eben in einem Ding gepostet. Ja, super Wetter gewesen. Und dann nachher sind wir retour gefahren und dann ist eine riesige Wand gekommen. Also, das habe ich noch nie erlebt. Wie der Weltuntergang.
0: Hast du Angst gehabt?
1: Nein, das nicht. So Angst habe ich nicht so schnell. Aber das war eine Wand. Da hat so, ja, der Ausdruck Seich, also Seich ist der Vorname.
0: Wolkenbruch, richtig.
1: Sind wir so in eine Wand reingefahren.
0: Ja.
1: Etwas habe ich noch nie erlebt.
0: Was hat das gemacht mit dir, wenn du das noch nie erlebt hast?
1: Eigentlich nicht, weil ich
0: es leicht zu zahlen. Ja, okay. Also du hast nicht irgendwie gedacht, Jesus Gott, die Natur ist so viel stärker als ich.
1: Nein.
0: Hast du gewusst, das geht wieder vorbei?
1: Ja, ich hätte nochmal eine Episode.
0: Ja, also Guido, jetzt machen wir doch, wir machen durch bis am Morgen. Also erzähl.
1: Da sind wir in Deutschland campieren gewesen und dann noch ein schönes Wetter gewesen. Dann nachher bin ich ums Wohnmobil gegangen und etwas gemacht, bin ich retourgekommen. Hat das tun? Du glaubst, er hat mich fast vorgenommen. So ein Walzen ist gekommen, hat die ganze Markise vorgenommen. Hat mir Kollegen, wie sie mir so helfen, hat das gegeben. Und das hat gehagelt und tun. Für etwa 5 Minuten lang uns entscheiden wehtun.
0: Okay.
1: Und sogar Markise kaputt sind. Aber weißt du, so plötzlich. Also 0, plötzlich.
0: Also, das ist ja schön. Das Leben hat, oder die Natur hat Überraschungen für unser Leben parat, wenn es so plötzlich kommt.
1: Du hast und das schönste Wetter war.
0: Eben, ich wollte sagen, du hast jetzt 3 Geschichten erzählt und du hast immer am Anfang gesagt, es war immer das schönste Wetter gewesen, bis der erste Tropfen gekommen ist.
1: Genau.
0: Und nachher ist es so richtig oben runtergekommen und mitten drinnen und du sagst, ja, das ist normal. Ich finde das grossartig.
1: Ja, was willst du anders?
0: Ja, natürlich. Nein.
1: Du, weißt du, solange nur Material ist, ist ja kein Problem.
0: Ja, absolut. Nass werden können wir.
1: Also, solange es dir gut geht, ist alles in der Ordnung.
0: Ja, wir rechnen wieder. Hey, Guido, ich habe mich total gefreut. Oh, Solo Mio wartet immer noch auf dich. Ich wünsche dir eine gute Saison, wenn du wieder unterwegs bist mit dem Camper oder dir. Und alles Liebe und Gute.
1: Ich
0: habe mich gefreut.
1: Ja, dann wünsche ich
0: schönen
1: dir
0: Abend.
1: Auch.
0: Danke. Tschüss, Guido.
1: Tschüss.
0: Gute Nacht.
1: Danke
0: Tschüss.
1: Für deine Sendung.
0: Ich danke dir fürs Anrufen. Du machst es aus. Unter anderem. Tschüss, Guido. Ciao.
1: Ciao, Ralf. Tschüss.
0: Also ich meine, sie alle machen die Sendung aus. Das wäre die Sendung oder ich ohne sie.

Regenschirm hat man natürlich immer wieder gern, wenn es so richtig oben runterkommt. Und da schreibt jetzt Ursula Gross zu meinem heutigen Thema, wo sind sie mal so richtig verregnet worden, schreibt sie, sie haben eine Open-Air-Vergangenheit. Und da erinnere sie sich natürlich an einige nasse Erlebnisse. Und da steht man dann einfach da, in der grossen Menge. Es gibt kein Entkommen. Meistens war das auch nicht gewollt, wenn die Musik einem alles vergessen ließ. Bei den Queen hat Roger Taylor Wasser gespritzt, beim Drummen. Es mussten alle Kabel vom Strom genommen werden. Auf dem Gurten hat's beim Auftritt von Joan Baez so richtig geschüttet. Wir haben skandiert, no rain, no rain. Sie hat cool weitergesungen und sagte, dass wir aufhören sollen zu rufen. Es hätte schließlich in Woodstock auch nicht funktioniert. Und dann schrieb sie, Ursula Gross, aber so muss es sich wohl damals angefühlt haben. Ich weiß nicht, wie es damals gesehen. Aber was ich weiß, Richie Havens, Woodstock, dort ist er auftreten. Und müssen verlängern, weil die Stars im Stau stecken geblieben sind. Und es hat verschüttet. Und Richie Havens hat das Beste daraus gemacht. Freedom. Ich freue mich auf Maria Schneider nach dem Richie Havens.

0: So jetzt klingt am Woodstock Festival, wo der Richie Havens Freedom vortragen hat, vor 100.000 Leuten oder 100.000, er auf der Bühne allein, nur mit der akustischen Gitarre. Schon das allein war einfach extrem imposant gewesen. So, wo sind Sie total verregnet worden einmal? Am Telefon ist Martina. Guten Abend, Martina.
1: Guten Abend, Ralf.
0: Martina, bei dir war es 2006 gewesen, das weiss ich. Und ja, ich glaube, es hat auch mit Konzert etwas zu tun.
1: Ja, ich habe jetzt eben genau nachgeschaut, das war genau am 13. Mai 2006. Und mein Mann und ich wollten ein Konzert und sind schon auf dem Weg gewesen, aber ich habe noch mit Radio hören mit meinem Kopfhörer, weil der FCZ hat in Basel gespielt. Und nachher habe ich immer gehört und dann ist plötzlich Regen gekommen. Und ich bin leicht angelegt, so Leinenhosen und so, und nicht einmal ein Schirm dabei. Und es hat geregnet und geregnet und geregnet. Und wir sind immer nässer und nässer geworden, bis wir dann zu Oerlikon gewesen sind. Und zu Oerlikon, plötzlich, im Radio hat es geheißen, FCZ Schweizer Meister. Oh. Und das war 2006 gewesen.
0: Und dann?
1: Und ich habe gejubelt.
0: Ah, für dich ist die Sonne gekommen dann.
1: Ja.
0: So gut.
1: Weil der Philipp Esco hat das Goal geschossen, in der 93. Minute.
0: Okay, und du pflotschst nass

0: glücklich
1: und du bist in Plotschnau. So gut. So eine gute Geschichte ist das.
0: Ja, und dann musst du hören. Und nachher sind wir ins Hallenstadion, Kastelrouter Spatzen, gehen hören. Und ich han, dort war es noch ziemlich kühl gsi in dem Stadion, im Hallenstadion. Und ich bin nass gsi von den Knöcheln bis zu den Knie rauf. Und ich han so gefroren. Ja.
1: Ja, aber ich nehme an, dass du bei den Kastelrouter Spatzen schon warm bekommen hast.
0: Ja, nein, es war kühl in dem Hallenstadion und ich habe gefroren, weil ich flutschnass war.
1: Ja gut, aber
0: es
1: war
0: gleich schön.
1: Aber lass jetzt, wenn du jetzt an einem Konzert gewesen wärst von Bruce Springsteen und da hätte ich dort Jersey Girl gespielt.
0: Hättest ja, du das wäre mein absolutes Highlight.
1: Ja, meinst du, hättest du dann auch gefroren?
0: Nein, ich bin im Sommer 23. Bruce Springsteen, Jersey Girl, im letzten Grund.
1: Ich glaube, das ist dein Highlight, gell? Und das ist dein Lieblingslied.
0: Das ist dein Highlight.
1: Und wenn ich jetzt dort etwas mache, dass du warm bekommst, obwohl du jetzt eine Geschichte erzählt hast, wo du flotschnass gewesen bist, an der Kastelrouter Spatzen, Hallenstadion gefroren hast, wenn ich jetzt den Bruce würde spielen, auch live, denkst du, kommst du warm über?
0: Dann komme ich warm über, dann gehe ich noch unter die Decke und kuscheln.
1: Oh, dann machen wir doch das. Hey, ich habe mich total gefreut. Martina,
0: ja, ich danke vielmals.
1: Danke dir vielmals. Alles Liebe und Gute und ein gutes Kuscheln unter der Decke jetzt.
0: Danke.
1: Tschüss.
0: Merci.
1: Ciao.
0: Tschüss.
1: Ciao, ciao, Martina.
0: Ciao. Tschüss.
1: Also, für alle, die unter oder über der Decke sind und Freude haben an schöner Musik, da ist der Bruce mit dem Jersey Girl live.
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So, geht schön. 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Wir haben noch ein Mail noch vor den 11 Nachrichten. Ich frage aber auch in der nächsten Stunde noch, wo sind Sie mal so richtig verschüttet, also verregnet worden? Die Rosmarie schreibt aus Oberburg. Unvergesslich ist für mich unsere Veloreise von Bern nach Paris im Dauerregen. Und dann schreibt sie, nach dem Start sind sie etwa 15 Minuten munter und guter Dinge ohne Regenbegleitung losgefahren und dann, kaum zu glauben, schiffte es hartnäckig 10 Tage lang. Die große Herausforderung abends im Hotel, wie bringe ich bis zum Morgen die Ausrüstung trocken? Trotz dem Regen blieb erstaunlicherweise die Stimmung gut, in Paris angekommen, wir glaubten es kaum, blauer Himmel, Sonnenschein, Ende gut, alles gut. Also, Rosmarie, vielen Dank mal zuerst für das Mail und so wunderschön verrückt, wie das tönt. So mit dem Velo von Bern nach Paris, 10 Tage Regen. Ich meine, 10, nicht einen. Und trotzdem ist etwas Schönes in dem Mail innen versteckt. Die Stimmung ist gut geblieben. Vielleicht ist Glück eben nicht immer nur Sonnenschein. Vielleicht ist Glück manchmal einfach das, zusammen tropfnass weiterfahren und nicht aufgeben. Und am Schluss Paris, blauer Himmel, Sonne. Also besser kann es nicht sein, wie im Film. Und ich finde, das passt jetzt gerade so ein bisschen. 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

0: Also ich freue mich auf die nächste Stunde. Wenn Sie mögen dabei bleiben, dann machen Sie das. Da ist David Holmes. I think.
1: No.
0: Okay. Fuck. You fluted.
1: Fuck. I think you flooded it.
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0: Die Nachrichten von SRF von 23 Uhr mit Marco Kalle. Und zuerst mit Fußball. Der FC Winterthur steigt aus der Super League ab. Die Winterthurer verloren auswärts gegen den direkten Abstiegskonkurrenten GC mit 2:3 auswärts. GC spielt damit in der Barrage gegen den Zweitplatzierten der Challenge League. Ob es Aarau oder Vaduz sein wird, entscheidet sich am kommenden Freitag. In den weiteren Spielen gewann Luzern gegen den FC Zürich mit 1:0 und Servet schlug Lausanne mit 2:0. An den Außengrenzen der EU sind im letzten Jahr mehr Menschen abgewiesen worden als im Jahr davor. Etwas mehr als 130.000 Personen durften nicht einreisen. Das sind gut 7% mehr als 2024. Das teilt das Statistikamt der EU mit. Illegale Aufenthalte sind in den EU-Ländern hingegen weniger registriert worden. Diese Zahl sank von gut 900.000 auf rund 700.000 Personen, also um mehr als 20%. Dann zu zwei Meldungen aus den USA. Der Chef der US-Arzneimittelbehörde FDA, Marty Makary, tritt zurück. Präsident Donald Trump hat dies gegenüber Medien bestätigt. Makary war seit etwas mehr als einem Jahr im Amt und stand wegen mehrerer Themen in der Kritik. Unter anderem ging es um Verzögerungen bei der Prüfung einer Abtreibungspille oder um die Zulassung von E-Zigaretten. Und nach dem Einsturz einer Autobahnbrücke in Baltimore mit 6 Toten vor 2 Jahren hat die zuständige Staatsanwaltschaft nun Anklage erhoben. Und zwar unter anderem gegen die Betreiberfirmen des Schiffs, das gegen einen Pfeiler der Brücke gefahren war und die Brücke so zum Einsturz brachte. Einer der Vorwürfe, die Küstenwache sei absichtlich zu spät informiert worden. In Cannes ist am Abend die 79. Ausgabe der Filmfestspiele eröffnet worden. Bei der Eröffnungszeremonie erhielt der neuseeländische Regisseur Peter Jackson eine goldene Ehrenpalme. Jackson ist unter anderem für die Verfilmung der Fantasy-Saga «Herr der Ringe» bekannt. Die Filmfestspiele in Südfrankreich gehören zu den renommiertesten Filmfestivals der Welt. Sie dauern dieses Jahr bis am 23. Mai. Insgesamt sind 22 Filme im Rennen um eine goldene Palme. Dann die Börsendaten von SIX. Der Swiss Market Index schließt heute bei 13.120 Punkten. Das ist ein Plus um 0,1%. Und der Dow Jones Index in New York steigt ebenfalls um 0,1%. Der Euro wird zu 91,63 gehandelt, der Dollar zu 78,07. Und noch das Wetter. In der Nacht gibt es im Norden verbreitet Bodenfrost. Morgen wechseln sich dann Sonne und Wolken ab. Im Norden bei 16 Grad, im Süden bei 20 Grad. Das waren Nachrichten von Radio SRF, verantwortlich Marco Koller.
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2: Guten Abend wünsche ich Ihnen. Heute Abend haben wir es vom verregnet werden. Und ich habe etwas gemerkt. Regen macht aus Menschen manchmal sehr ehrliche Wesen. Also nach 5 Minuten im Regen, da gibt es nicht irgendetwas, wo man sagt, das ist cool, es gibt keinen Stil mehr, keine Kontrolle. Da steht auch der Bankdirektor plötzlich da mit einem Migrosack über dem Kopf oder jemand, der mit einer verlaufenden Schminke in ein Tram hineinschreit oder irgendwo, wo ein Mann verbissen mit einem Schirm kämpft. Der Schirm, der sich einfach nicht öffnet, der sich entschieden hat, vielleicht die Fledermaus zu bleiben an diesem Abend. Und trotzdem, das sind die Momente, die eben bleiben. Die verregnete, die richtig verregnete Wanderung, das Open Air im Schlamm, die nassen Socken im Hotelzimmer oder vielleicht auch der Kuss, der eigentlich nur gekommen ist, weil es unter dem Vordach zu eng geworden ist. Ich frage Sie noch bis etwa um 11:45, wo haben Sie sich mal total verregnen? Also vielleicht nicht extra, aber wo sind Sie mal so richtig verschifft worden? Und was ist denn passiert? 0848 440 222 Nummer zum Anrufen und am Radio erzählen, Entschuldigung. Oder ein Mail via srf1.ca, oben rechts Kontakt ins Studio. Daher im Nachtclub mit dem Status Quo und dem Ralf Wicki.

0: Das ist doch schön. Tanzen im Regen, das kann man machen, tanzen im Regen. Ich finde das auch etwas Wunderbares im Regen. Tanzen, das ist so befreiend. Man kann aber auch ganz anders machen im Regen. Man kann Velofahren im Regen. Man kann Bergwandern im Regen. Und man kann Berge erklimmen im Regen. Und ich glaube, um das geht es in dieser Geschichte, die wir jetzt hören vom Sämi Feldges aus Solothurn. Ich freue mich, bist du da, Sämi. Schönen Abend.
1: Ja. Ciao, Ralf.
0: Hoi, Sammy. Du nimmst uns zurück auf eine Reise in die Höhe, die vor etwa 60 Jahren oder in den 60er Jahren passiert ist. Da können wir erbären, gell, 60 Jahre. Was ist das für eine Geschichte, wo du verregnet worden bist?
1: Ja, ich wollte mit meinem Freund den Mutgrad machen vom Ratterhorn. Und wir waren in der schönen Bühlhütte gewesen. Aber jeden Tag, es sind 10 Tage lang, jeden Tag hat es zwischen 3 und 4 hat's gestürmt und geregnet. Und das hat gerade gelenkt. Vielleicht, wenn wir Glück gehabt hätten, gerade den Mutgrad zu machen. Aber wir hätten uns nicht einig dürfen verklettern. Und hauptsächlich wäre der Brücke, der Hüttenwart, wäre auch noch mitgekommen. Also, dann wollte ich den Boden zum Mutgrad machen.
0: Okay, ich merke, da ist ein Bergwanderer am erzählen, der eine richtige Höhe wollte. Also du, vor 60 Jahren einen Gipfel ersteigen, ja. Das klingt ja nach richtigen Bergabenteuer. Also da hat es noch nicht die Wetter-Apps gegeben, nicht die Push-Meldungen. Nur Himmel anschauen und hoffen in diesem Wetter. Also du hast jetzt gerade erzählt, wie hat das Horn geheissen?
1: Das ist der Zmutgrat vom Matterhorn.
0: Zmutgrat?
1: Das ist die andere Seite von der Normalroute.
0: Okay.
1: Jetzt, was wir machen.
0: Und jetzt sind wir dort am Warten gewesen, 10 Tage lang. Jeden Tag, jeden Nachmittag Regen, hat man sich dann am Morgen jedes Mal neue Illusionen gemacht oder du? Also heute könnte es vielleicht klappen.
1: Wir haben immer gehofft und dann sind wir einfach so die alle 3000er ringsum haben gemacht.
0: Ja.
1: Weil dann haben wir können mit Tag um 12 Uhr wieder daheim sein. Oder in der Hütte.
0: Okay. Wie ist das, wenn man ein Ziel so vor Augen hat und das Wetter sagt jeden Tag wieder nicht heute?
1: Ich denke, es ist der Respekt vor den Alpen, den man muss haben und vor der Naturgewalt.
0: Ja.
1: Dann kann man einfach nicht etwas riskieren, was blöd, was dumm ist.
0: Ja, aber hätte ich das nicht manchmal, oder auch die Kollegen oder Freunde, die du unterwegs bist, hätte euch das nicht manchmal ein bisschen hässig gemacht, dass das jetzt einfach jeden Tag am Nachmittag ist, schiffen?
1: Er hat uns geärgert, aber wir haben jeden Tag Tote gehört, die abgestürzt sind in den Bergen, weil sie eben nicht können verzichten.
0: Da rücken wir zusammen, oder? Und,
1: das tut einem bestätigen, dass man einfach nicht da falsch riskieren darf, dass man Respekt vor der Naturgewalt haben muss.
0: Sämi, sehr weise, denke ich. Der Respekt vor der Natur sowieso. Aber jetzt nimmt mich noch etwas Wunder. Sind ihr denn tatsächlich noch auf den Gipfel gekommen?
1: Wir sind nicht gekommen, wir wieder zurück müssen. Und ich hatte nachher eine Diskushernie, die musste ich aufhören, die 4000er zu machen.
0: Okay, das heisst, das ist ein unerfüllter Traum geblieben?
1: Das ist leider, ja.
0: Okay, aber der Gipfel ist ja gleich schön geblieben, weil er in der Erinnerung hängen geblieben ist jetzt, oder? Und du hast können... Ja. Also wenn du jetzt heute darüber erzählst und redest, an was erinnerst du dich jetzt stärker? Also... An die Aussicht, die dort gehst, wo ihr übernachtet habt, oder an Regen?
1: Es war die Stimmung in der Berghütte.
0: Ja.
1: Mit dem Chef von dort und mit denen, wo man einfach sich gefunden hat und sich eine Art auch gerüstet hat, dass man nicht gehen konnte.
0: Ja. Also manchmal ist es eben nicht einmal nur der Gipfel, wo man so im Auge hat und das Leben lang behaltet, sondern eben jetzt auch in dem Fall die unvergesslichen Begegnungen, die du dort gehabt hast.
1: Das ist ganz sicher.
0: Ja. Ich habe mich sehr gefreut, Sammy, dass du erzählt hast, wie das siehst, 10 Tage auf gutes Wetter zu hoffen, damit du das Mutgrad Matterhorn-Flanke hättest können, raufgehen. Das hat nicht geklappt. Aber die Geschichte, die du erzählt hast, und auch die, ich sage jetzt mal, Demut vor der Natur, die finde ich grossartig. Ich danke dir ganz herzlich. Ich wünsche dir alles Liebe und Gute.
1: Ich danke auch und wünsche eine ganz gute Nacht.
0: Danke gleichfalls, Sammy. Tschüss, bis zum nächsten Mal. Ich freue mich. Ciao, ja. Gute Nacht.
1: Ciao.

0: sind Sie einmal so richtig verregnet worden? Vielleicht an einem Open Air? Also ich meine, wer kennt es nicht, der an Open Air war, oder in St. Gallen vor allem, oder vielleicht auf einer Wanderung beim Pilgern, wer kennt es nicht, der nicht einmal pilgert hat. Also ich glaube, so richtig verregnet worden sind wir alle schon. Aber vielleicht hat es einfach nicht immer das Gleiche ausgemacht mit uns, oder das Gleiche gemacht. Vielleicht sind wir glücklich gewesen und haben getanzt im Regen, haben gelacht, oder vielleicht haben wir uns geärgert und irgendwie so eine Höhle gewünscht, wo man nie mehr muss unterführen kommen, damit man ja nie mehr so Regentropfen verwünscht. Ich finde, Regen macht schön immer wieder, aber natürlich, es ist besser, wenn man das bei 25 Grad hat, als bei, sagen wir mal, bei 3 oder 4. Ihre verregnete Geschichte habe ich jetzt heute Abend gefragt und am Telefon ist jetzt der Urs. Guten Abend, Urs.
1: Guten Abend.
0: Urs, vor 2 Jahren, im Juli, ist das bei dir gewesen?
1: Ja. Jawohl. Wir sind eben zu einem Anlass gewesen, wo wir da unsere Traktoren ausgestellt haben, an so einem Heim, und haben wir mal wieder fahren. Und dann sind wir auf einen Aussichtspunkt rauf.
0: Darf ich rasch reinhökeln? Du sagst, wo wir mit unseren Traktoren vorbei sind. Bist du Landwirt oder wie kommt man zu einem Traktor?
1: Ja, muss ich sagen, meine Eltern haben mal gebaut, bis ich 10 gsi bin. Mhm. Und ich habe mich immer fasziniert, der Traktor.
0: Okay.
1: Und als ich 50 geworden bin, habe ich den ersten Traktor gekauft, mittlerweile sind es ein paar.
0: Okay.
1: Ja, weiß, ja.
0: Schönes Hobby in dem Fall, ein schönes Hobby.
1: Ja, das ist
0: so cool. Ja, okay, ja. Also gut, dann habt ihr also vor 2 Jahren im Juli eine Anfrage bekommen, ob ihr mit euch einen Traktor woher geht?
1: In Frienisberg, das ist bei der Nähe von Arberg da.
0: Ja, okay.
1: Berner Seeland. Und dann haben wir da die Traktoren ausgestellt. Das sind einfach vom Club 10 Stück gewesen.
0: So Hürlimann, alte.
1: Hürlimann, alte Hürlimann, jawohl. Die gibt es heute nicht mehr. Die also, wenn man es heute noch kauft, werden sie bauen in Italien, oder?
0: Mhm.
1: Ja. Und dann haben wir da oben durch einen Aussichtspunkt gesehen, haben wir am Nachmittag gesagt, wir gehen an den Aussichtsturm anschauen.
0: Mit den Traktoren nur?
1: Jawohl, mit den Traktoren. Wir haben grüne Nummer, wir können überall durchfahren.
0: Das ist noch cool.
1: Ja, das ist cool, ja, das ist gut. Und nachher sind wir auf den Turm rauf. Und dann ist es so, haben wir geschaut Richtung Neuenburgersee. Alles war eine schwarze Wand, riesig schwarz. Und da habe ich immer zu meinen Kollegen gesagt, kommt, wir müssen gehen, sonst werden wir verregnet. Dann haben sie gesagt, ja, ja, wir haben Zeit. Dann habe ich gesagt, immer kommt, wir gehen. Und dann haben wir gemerkt, die Wand kommt immer schneller näher.
0: Ja.
1: Dann sind wir den 30 Meter Turm runter und auf Traktoren gesessen. Und dann sind noch Wanderer gekommen, Herren, Frauen, gesagt, dürfen wir mitfahren, sonst werden wir so verregnet. Und dann sind wir draufgekocht und abgefahren. Keine 2 Minuten, ein Klapp und es hat runtergelassen.
0: Okay.
1: Und die Wanderer, die da oben gesessen sind, ich, auch die anderen, wir haben Regenschütze gehabt, aber wir sind gar nicht mehr dazu gekommen zum Anlegen. Das ist 0, plötzlich weg.
0: Okay, also einfach, wenn jemand das Loch aufgemacht hat und das ganze Hallenbad ausläuft. Aber gell, wenn ich jetzt mir das vorstelle, also auf einem Traktor ist wahrscheinlich der Traktor sicherer als der Mensch, oder? Also, wenn du auf einem Traktor in dem Regen unterwegs bist, kann dir nicht viel passieren. Du bist nicht schnell, hast gute Bodenhaftung, oder täusche ich mich?
1: Ja, da könntest du nicht täuschen.
0: Okay. Was ist denn die Herausforderung gewesen, wo das so angefangen hat, regnen?
1: Ja, ich bin mal noch schnell an, ist so eine Waldhütte gekommen, da haben wir angehalten, 2, 3 sind abgestiegen, aber wir sind einfach durchnass gewesen.
0: Ja.
1: Auf die Unterhose nass. Und dann habe ich gesagt, jetzt müssen wir den Regenschutz nicht mehr anlegen, das ist nicht mehr dort.
0: Ja. Aber du lachst heute. Und ich nehme an, du hast dann auch also nicht Angst gehabt, oder?
1: Nein, ja. Angst. Nein.
0: Aber einfach richtig überrascht worden. Haben das unterschätzt? Oder deine Kollegen unterschätzt? Du hast ja gesagt, lass uns gehen, aber die anderen...
1: Ja, ja, die haben nicht vorwärts gemacht. Haben es wirklich unterschätzt. Oder?
0: Ja.
1: Und wir hätten ja auf 5 Minuten gehabt, 5, 7 Minuten zum Fahren, wenn wir nicht unter Dach gewesen wären.
0: Okay, wie lange haben wir nachher gebraucht? Haben wir unter Dach warten oder?
1: Ja, sind einfach
0: losgefahren, oder?
1: In 2 Stunden nachher ist der Restaurant reingesessen, dass wir ein bisschen trocken waren. Und

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0: So, Regentage. Männer am Meer mit dem Kuno Launer. Was für ein Song. Nachtclub SRF 1. Es ist 20 vor 12 Uhr. Noch ein letztes Telefon zu der Frage, die ich Ihnen heute gestellt habe. Wo sind Sie mal so richtig verschifft oder eben verregnet worden? Jacqueline aus Basel ist jetzt dran. Guten Abend, Jacqueline.
1: Hallo, Ralf. Und verschifft ist das richtige Wort.
0: Also eins, das man ja eigentlich nicht so darf brauchen, oder? Das,
1: einen Weg. Mhm. Ich habe mit einer Freundin abgemacht, wir gehen miteinander Open Air Kino schauen.
0: In Basel?
1: Und in Basel, ja. Und, sorry, und sie vorher das Nachtessen, blauer Himmel. Echt kein einziges Wölkchen. Und nachher sind wir auf dem Münsterplatz und dort mal abgesessen. Und der Film hat angefangen und wir haben nicht mal den Vorspann fertig erlebt. Plötzlich hat das zugetan. Und hat abgebrochen. Extrem. Und wir haben noch einen Moment probiert zu bleiben.
0: Zu hoffen.
1: Die meisten waren schon weg. Und nachher nass bis auf die Haut.
0: Ja. Wann war der Moment, gewesen, wo du gemerkt hast, okay, jetzt ist es nicht romantisch, jetzt wird es tatsächlich nass, die anderen sind schon...
1: Sie haben nicht mehr weiter ja. Der Film gespielt.
0: Ah, okay, gerade so ist unterbrochen worden.
1: Es war extrem.
0: Und die Leute sind dann alle gegangen oder hat es solche gegeben, die tapfer hocken geblieben sind?
1: Nein,
0: ja.
1: Es sind alle gegangen.
0: Aber nicht eine Panik oder so etwas?
1: Nein, das nicht.
0: Ja.
1: Aber wirklich, es hat auch gestürmt. Mhm. Von dort her, der gesunde Menschenverstand, das geht einfach. Ja.
0: Bist du vorbereitet gewesen? Also, oder hast du zu denen gehört, die denken, gut, 28 Grad am Abend, schön, Regenschutz, ach, was soll's?
1: Nein, natürlich nicht. Mhm. Weil die Prognosen waren gut, gewesen, alles hat gestorben.
0: Ja.
1: Aber... Der Petrus hat es anders programmiert.
0: Also ich glaube, du erinnerst dich mehr jetzt an Regen als an den Film damals. Täusche
1: ich
0: mich?
1: Ich habe keine Ahnung vom Film. Ich habe ihn nie mehr gesehen.
0: Oh, wunderbar, was du erzählst.
1: Nein, es ist wirklich
0: ja.
1: Unerklärbar,
0: ja.
1: Was sehr passiert ist. Fast schnell.
0: Hast du Angst gehabt, einen Moment?
1: Nein. Dir
0: nicht, ja.
1: Hey.
0: Ja.
1: Und trocken worden.
0: Und am anderen Tag etwas zu erzählen gehabt, oder?
1: Ja, klar.
0: Ja. Also weißt du, wie du gesagt hast, ich begreife es nicht. Ich denke einfach, das Unbegreifliche passiert wahrscheinlich dann, wenn etwas aus der Rolle geht. Oder sagen wir es mal so, wenn es nicht so ist, wie man es geplant hat. Also, wenn es unperfekt wird. Oder? Dort liegen ganz viele Chancen für etwas, wo, ich sage jetzt mal die Obig, wo vielleicht anders ist rausgekommen, wie ihr gedacht habt. So
1: aber
0: sagen,
1: unvergesslich.
0: Misslungen, aber unvergesslich, ganz genau.
1: Ja. Nein. Hey. Aber, wie gesagt, Natur spielt manchmal eine Rolle, die wir nicht wollen.
0: Ja, doch. Aber wo man spürt und ahnt. Hey,
1: Nein,
0: es ist
1: witzig.
0: Im Nachhinein witzig. Es ist sehr witzig und ich gehe davon aus, dass du auch dort nicht geflucht hast wie ein Rohrspatz, sondern angenommen hast, was ist und heibisch Kleider hast du trocknen. Ich habe mich sehr gefreut, dass ich dich zum Abschluss vom heutigen Nachtclub oder fast zum Schluss noch darf, so ein bisschen befragen, wie das gesehen ist damals. Ich danke dir vielmals. Behalte deine optimistische Haltung und überhaupt alles Liebe und Gute dir.
1: Gleichfalls.
0: Danke vielmals. Gute Nacht.
1: Ciao,
0: Jacqueline. Tschüss. Ciao, tschüss.

Ja, es ist schon fast mit der Mitternacht, 10 vor 12, kürzen wir ab. Ich möchte noch sagen, was morgen am Abend hier passiert im Nachtclub. Ich habe zwei wunderbare Gäste, die man in der Schweizer Musikszene einfach nicht nur kennt, sondern eben auch spürt. Auf der einen Seite ist hier Zina, Walliser Charisma, mit Haltung, mit Humor und natürlich mit einer Stimme, die nicht muss fragen darf. Und dann auf der anderen Seite der Hendrix Ackli, Keyboarder, ein wunderbarer Mensch auch, ein Musiker, Komponist, ich würde sagen, ein musikalischer Zauberer im Hintergrund. Ich habe noch nie einen gesehen, der mit den Händen so flink ist und Keyboard spielt. Oder besser gesagt, der Mann, der im Hintergrund manchmal mehr Gefühl auslöst als andere vor im Rampenlicht. Und er ist unterwegs mit dem Philipp Fankhauser, aber eben auch mit der Sina. Und morgen sind die beiden hier bei mir Gast im Nachtclub. Also, es wird um Musik gehen, aber natürlich nicht nur. Aber das, was Sie jetzt auch hören, Sina und Hendrix Ackli, morgen Abend, meine Gäste.

auf die beiden. Zina und der Hendrix Ackli wurden am Abend hier ab der 9. Gast bei mir im Nachtclub. Heute am Abend haben wir viel über Regen geredet. Haben wir es von Regen gehabt, über verregnete Ferien. Wir sind gewandert, alles platschnass geworden. Wir sind auf Pilgerweg gesehen, Velotouren. Und natürlich Leute, die irgendwo tropfnass gemerkt haben, das Leben halten sich nicht immer an unsere Pläne. Und jetzt das letzte Mail, das ist einfach so wichtig, weil es haltet sich eben auch im anderen Sinn nicht immer an Plan. Der Michael Behler schreibt, vor 3 Jahren seien sie eine Woche in Irland gesehen und sie seien vorbereitet auf den täglichen Regen, weil alle haben vorausgesagt, dort schiffen sie jeden Tag. Und wir konnten es nicht glauben, aber wir haben die ganze Woche keinen einzigen Tropfen Regen bekommen. Und jetzt schreibt er, an sich hat er den irischen Regen dann schon ein bisschen vermisst, aber er hat dort auch eine coole irische Weisheit gefunden. Und die hat er dann so beschrieben: Life isn't about waiting for the storm to pass, it's about learning to dance in the rain. Also übersetzt, im Leben geht es nicht darum, darauf zu warten, dass der Sturm vorbeigeht, sondern es geht im Leben darum, zu lernen, im Regen zu tanzen. Also, vielleicht ist ja das mit dem Regen wie im Leben. Vielleicht wäre das Leben, das immer nur Sonne hat, irgendwann so ein bisschen verdächtig, würde ich jetzt mal sagen. Regen macht nämlich etwas mit uns. Er zwingt uns, unter Vordächer näher zusammenzukommen oder einfach einmal auch ehrlich zu sein. Und manchmal merkt man dann auch, es gibt Leute, mit denen würde man sogar 10 Tage Dauerregen überstehen, irgendwo an einem Berg, und andere nicht einmal bei einem Nieselregen. Jetzt wünsche ich Ihnen eine gute Nacht mit oder ohne Regen. Passen Sie ein bisschen auf, aus kleinen Regentröpfchen können plötzlich Wasserfälle werden. Ich freue mich, wenn Sie morgen Abend wieder dabei sind. Der Ralf Wicki sagt Tschüss.

0: Die Nachrichten von SRF um Mitternacht mit Marco Koller. Und zuerst mit Fußball. Der FC Winterthur verliert das entscheidende Spiel gegen GC und damit ist klar, Winterthur steigt ab und spielt nächste Saison in der Challenge League. Dazu gleich zuerst. Dann, den Pensionskassen in der Schweiz geht es gut. Fast keine Pensionskasse weist eine Unterdeckung auf. Und italienische Ermittler haben unweit der Grenze zur Schweiz 8 Menschenschmuggler festgenommen. Das Wetter heute, ein Mix aus Sonne und Wolken bei 16 bis 20 Grad. Ja, zuerst also Fußball. Der FC Winterthur steigt aus der Super League ab. Die Winterthurer haben auswärts gegen den direkten Abstiegskonkurrenten GC verloren mit 2:3. Lange hatte es für Winterthur gut ausgesehen, bis in die 60. Minute führte Winterthur. Dann drehte GC die Partie mit 3 Toren innerhalb von 10 Minuten. Es war Paitim Kasami, der die beiden Tore für Winterthur erzielte. Er war nach dem Spiel bitter enttäuscht.
1: Wir haben Spiele in der Hand gehabt und dann haben wir in wenigen Minuten haben wir keine Kontrolle mehr gehabt und am Schluss sie haben das Momentum dann gewonnen und es tut unheimlich weh. Es tut uns leid, das zuerst uns an der Mannschaft und auch am Verein und klar dann auch den Fans.
0: GC spielt damit in der Barrage gegen den Zweitplatzierten der Challenge League. Ob das Aarau oder Vaduz sein wird, entscheidet sich am kommenden Freitag. In den weiteren Spielen des Abends gewann Luzern gegen den FC Zürich mit 1:0 und Servette schlug Lausanne mit 2:0. Dann zu den weiteren Meldungen. Die Situation der Schweizer Pensionskassen hat sich letztes Jahr weiter verbessert. Und zwar das dritte Jahr in Folge. Das sei den guten Ergebnissen an der Börse zu verdanken, sagt die Aufsichtskommission der beruflichen Vorsorge. Die sogenannten Deckungsgrade der Pensionskassen lagen im Jahr 2025 im Mittel bei 117%. Fast keine Pensionskasse wies eine Unterdeckung auf. Allerdings haben nur noch große oder sehr große Unternehmen überhaupt eine eigene Pensionskasse. Für 3/4 aller Versicherten sind mittlerweile sogenannte Sammeleinrichtungen zuständig. Und in diesem Bereich orte die Aufsicht neue Risiken, sagt Wirtschaftsredaktor Marcel Sigrist.
2: Denn solche Sammeleinrichtungen stehen untereinander im wirtschaftlichen Wettbewerb. Um zu wachsen, das heißt mehr Versicherte gewinnen zu können, zahlen sie unter anderem eine attraktive Verzinsung auf die Altersguthaben, weisen dagegen laut Oberaufsicht eine deutlich tiefere Reserve für schlechte Zeiten aus. Das birgt Risiken. Wie viel Wettbewerb soll es in einem obligatorischen System wie dem Schweizer Pensionskassensystem aber überhaupt geben dürfen? Aus Risikoüberlegungen heraus wohl eher so wenig wie möglich. Die staatliche Aufsicht bleibt also gefordert.
0: Sagt der Wirtschaftsredaktor Marcel Sigrist in der Tagesschau. In der norditalienischen Stadt Varese, in der Nähe der Schweizer Grenze, haben Ermittler 8 mutmaßliche Menschenschmuggler festgenommen. Ihnen wird unter anderem vorgeworfen, sie hätten eine kriminelle Gruppe gebildet, um Migranten aus der Türkei nach Mittel- und Nordeuropa zu schleusen. Von den mutmaßlichen Schleusern haben 7 einen türkischen Pass und einer ist Italiener. Sie hätten insbesondere Kurdinnen und Kurden dabei geholfen, über den Balkan illegal einzureisen, unter anderem auch in die Schweiz. An den Ermittlungen war auch die Schweizer Bundesanwaltschaft beteiligt. An den Außengrenzen der EU sind im letzten Jahr mehr Menschen abgewiesen worden als im Jahr davor. Etwas mehr als 130.000 Personen durften nicht einreisen. Das sind gut 7% mehr als 2024. Das teilt das Statistikamt der EU mit. Illegale Aufenthalte sind in den EU-Ländern hingegen weniger registriert worden. Diese Zahl sank von gut 900.000 auf rund 700.000 Personen, also um mehr als 20%. Dann 2 Meldungen aus den USA. Der Chef der US-Arzneimittelbehörde FDA, Marty McCurry, tritt zurück. Präsident Donald Trump hat dies gegenüber Medien bestätigt. McCurry war seit etwas mehr als einem Jahr im Amt und stand wegen mehrerer Themen in der Kritik. Unter anderem ging es um Verzögerungen bei der Prüfung einer Abtreibungspille oder um die Zulassung von E-Zigaretten. Und nach dem Einsturz einer Autobahnbrücke in Baltimore mit 6 Toten vor 2 Jahren hat die zuständige Staatsanwaltschaft nun Anklage erhoben. Und zwar unter anderem gegen die Betreiberfirmen des Schiffs, das gegen einen Pfeiler der Brücke gefahren war und die Brücke so zum Einsturz brachte. Einer der Vorwürfe, die Küstenwache sei absichtlich zu spät informiert worden. Und dann noch eine Meldung aus der Kultur. In Cannes ist am Abend die 79. Ausgabe der Filmfestspiele eröffnet worden. Bei der Eröffnungszeremonie erhielt der neuseeländische Regisseur Peter Jackson eine goldene Ehrenpalme. Jackson ist unter anderem für die Verfilmung der Fantasy-Saga «Herr der Ringe» bekannt. Die Filmfestspiele in Südfrankreich gehören zu den renommiertesten Filmfestivals der Welt. Sie dauern dieses Jahr bis am 23. Mai. Insgesamt sind 22 Filme im Rennen um eine goldene Palme. Und noch die Wetterprognose für heute Mittwoch, den 13. Mai. Trotz einiger Wolken zeigt sich immer wieder die Sonne. Die Temperatur steigt im Norden auf etwa 16 Grad, dazu kommt böiger Südwestwind auf. Im Süden gibt es rund 20 Grad. Zunächst gibt es jetzt aber noch eine kalte Nacht, verbreitet mit Bodenfrost. Das waren Nachrichten von Radio SRF, verantwortlich Marco Koller.

0: Und ein Bericht zeigt, wie viel der Golden Dome kosten dürfte. Das Raketenschutzsystem, das Präsident Donald Trump angekündigt hat. Nämlich rund 1,2 Billionen Dollar über einen Zeitraum von 20 Jahren. Das System soll auch moderne Hyperschallraketen abwehren können und auch Raketen aus dem Weltraum. In Wien hat der erste Halbfinale des diesjährigen ESC stattgefunden, des Eurovision Song Contest. 10 Länder haben sich dabei für den Finale am Samstag qualifiziert, nämlich Griechenland, Finnland, Belgien, Schweden, Moldau, Israel, Serbien, Kroatien, Litauen und Polen. Für die Schweiz und die Sängerin Veronika Fusaro gilt es dann morgen Donnerstagabend ernst beim zweiten Halbfinale. Und noch das Wetter heute Mittwoch. Es gibt einen Mix aus Sonne und Wolken. Im Norden bei 16 Grad, im Süden bei 20 Grad. In der Nacht hat es im Norden verbreitet Putenfrost. Das waren Nachrichten von Radio SRF, verantwortlich Marco Koller. SRF-Verkehrsinfo von 1.03 Uhr, A1 Bern in Richtung Zürich, zwischen Önsingen und der Verzweigung Herkingen, Verkehrsbehinderung nach einem Unfall, der Standstreifen ist gesperrt.
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0: Nachrichten von SRF von 2 Uhr mit Marco Kolle. Und zuerst mit Fußball. Der FC Winterthur steigt aus der Super League ab. Die Winterthurer haben auswärts gegen den direkten Abstiegskonkurrenten GC verloren mit 2:3. Lange hatte es für Winterthur gut ausgesehen. Bis in die 60. Minute führte Winterthur. Dann drehte GC die Partie mit 3 Toren innerhalb von 10 Minuten. Winterthur-Trainer Patrick Rahmen sagte nach dem Spiel, seine Mannschaft habe in den letzten Wochen zwar einen Aufwärtstrend erlebt, aber
1: es gibt auch gewisse Spielphasen, wo wir dann halt trotz allem, wenn wir gut drin sind, wieder einiges hergegeben haben. Und das ist dann am Schluss halt auch Quintessenz, dass es eben nicht ganz gelangt hat. Und das ist natürlich jetzt im Moment sehr hart und auch enttäuschend.
0: GC spielt damit in der Barrage gegen den 2-Platzierten der Challenge League. Das ist entweder Aarau oder Vaduz. In den weiteren Spielen des Abends gewann Luzern gegen den FC Zürich mit 1:0 und Servette schlug Lausanne mit 2:0. Fleisch aus Brasilien erfüllt gewisse Vorschriften der EU nicht, nämlich die Vorschriften gegen den Missbrauch von Antibiotika in der Tierhaltung. Die EU hat eine Liste veröffentlicht mit allen Ländern, die diese Vorschriften einhalten, und Brasilien fehlt auf dieser Liste. Das Land hat nun bis im September Zeit, um die Auflagen zu erfüllen. Sonst dürfen die betroffenen Produkte nicht mehr in die EU importiert werden. Die brasilianische Regierung teilte mit, sie sei überrascht. Sie wolle jetzt aber alles dafür tun, damit die EU die Entscheidung rückgängig mache. Vom Fleisch, das in die EU importiert wird, kommt ein großer Teil aus Brasilien. Vor wenigen Monaten hatte die EU ein Freihandelsabkommen mit den südamerikanischen Mercosur-Staaten unterschrieben.